Applaus für das Ensemble La Veneziana unter der Leitung von Gabriele Palomba, der auch an der Theorbe zu hören war. Das war der Mitschnitt eines Konzertes des italienischen Ensembles La Veneziana bei den Festspielen St. Gallen in der Schweiz am 1. Juli 2022. 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In der Ö1 Nachtmusik setzen wir fort mit drei Werken für Cembalo von Girolamo Frescobaldi. Der Solist ist Enrico Baiano.

Drei Werke für Cembalo von Girolamo Frescobaldi, Musik aus dem frühen 17. Jahrhundert. Gespielt hat Enrico Baiano. 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Kuratiert wird das Programm von der britischen BBC. Es folgt Musik von Michael Pretorius. Das ist mir lieb aus Angst der Hellen, also Angst der Hölle, und Friede der Seelen nach Psalm 116 mit dem Ensemble Cardinal Complex unter Jonas Gassmann.

Michael Praetorius, das ist mir lieb, aus Angst der Hölle und Friede der Seelen, nach Psalm 116, musiziert vom Cardinal Complex unter Jonas Gassmann. Musik von Michael Praetorius begleitet uns auch in den verbleibenden Minuten bis 3 Uhr. Eine Air de Danse mit dem Titel Spagnoletta. Les musiciens de Saint-Julien spielen unter der Leitung von François Lazarevitch.

0: Spagnoletta von Michael Praetorius, Tanzmusik aus der Zeit um 1600. Les Musiciens de Saint-Julien spielten unter der Leitung von François Lazarevitch. In Ö1 folgt ein kurzer Nachrichtenüberblick, danach geht es weiter mit Musik, unter anderem von Hector Berlioz und Edward Elgar.
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2: Am Mikrofon ist Sophie Mooseder, es ist 3 Uhr. Weiter nicht unter Kontrolle sind die Waldbrände in Kärntens Nachbarregion Norditalien. Löschflugzeuge, Hubschrauber und Drohnen sind im Einsatz. In Italien ist Sophie Ruppetz.
3: In Friaul-Julisch-Venetien hält eine Serie von Waldbränden die Einsatzkräfte in Atem. Besonders angespannt ist die Lage zwischen Monfalcone und Duino. Das Feuer breitet sich Richtung Meer und landeinwärts aus. Zwei Hubschrauber sind im Einsatz, ein dritter unterwegs, sagt Andrea Olivetti vom Zivilschutz in Monfalcone, wo die Bundesstraße 14 weiterhin gesperrt bleibt. Die Autobahn A4 ist aber in beide Richtungen befahrbar. Sorge bereitet ein angekündigter Windrichtungswechsel, der das Feuer erneut anfachen könnte. Auch in den Bergen bei Tavis flammen bereits bekämpfte Feuer wieder auf, genauso wie in den Provinzen Pordenone und Udine. Löschhubschrauber sind im Einsatz.
2: Deutschland reagiert auf die extreme Trockenheit und die damit verbundenen Probleme für Schiffe. 4 Bundesländer setzen das Lkw-Fahrverbot am Wochenende jetzt aus. In Berlin Regina Pöll.
4: In Nordrhein-Westfalen, Niedersachsen, Rheinland-Pfalz und im Saarland wurden gestern wieder einige Lkw gesehen. Diese Länder haben das Fahrverbot bis mindestens September gelockert. Bei Pkw-Fahrern und Fahrerinnen gibt es Skepsis.
5: Ich habe die Befürchtung, dass es danach nicht wieder zurückgenommen wird.
6: Ich finde, wenn es sich anders geht, dann geht es sich anders.
4: Verkehrsminister Bilger betont, die Versorgung müsse gesichert sein, etwa bei Kohle, Erzen und Chemikalien. Speditionsverbände erwarten vorerst nur ein leichtes Plus beim Wochenende.

0: Und Verkehr, Branchenvertreter Rüdiger Ostrowski.
1: Es muss der Lkw vorhanden sein, es muss der Fahrer vorhanden sein. Trotzdem ist das eine sehr positive Entscheidung, die der Logistikkette hilft.
0: Umweltverbände fordern mehr Klimaprojekte statt Ausnahmen für Lkw.
2: Steht bei der nächsten Parlamentswahl in Russland eine kritische Oppositionspartei am Stimmzettel? Darüber entscheidet heute das oberste russische Gericht. Die Partei Jablonko kritisiert zum Beispiel offen den Krieg gegen die Ukraine. Gewählt wird im September. Und nach dem Felssturz in Lengenfeld im Ötztal wird das Gebiet heute mit Drohnen untersucht. Es soll abgeklärt werden, ob weitere Felsen locker sind und eine Absicherung notwendig ist. Am Freitag waren mehrere Tonnen Geröll auf eine Weide gestürzt. Jetzt weiter zum Wetter und zu Michi Mattern.
3: Die neue Woche beginnt hochsommerlich, überwiegend sonnig und sehr heiß. Die Temperaturen erreichen 28 bis 36 Grad mit den höchsten Werten im Osten. Selbst in 2000 Meter hat es um 18 Grad. Hin und wieder ziehen aber Wolken durch und im Lauf des Nachmittags kann es dann stellenweise gewittrig werden. Die meisten und eventuell sogar heftige Gewitter bilden sich im Bergland, höchstens einzelne im Donauraum. In den nächsten Tagen dann zwar nicht mehr ganz so heiß, aber weiterhin viel Sonne und meist trocken mit nur wenigen Gewittern an den Nachmittagen.

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1: Heute mit Helene Breisach. Willkommen zurück. 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Kuratiert wird das Programm von der britischen BBC. Die Symphonie Fantastique von Hector Berlioz steht auf dem Programm in einem Live-Mitschnitt von 1987 mit dem Rundfunksinfonieorchester der Niederlande. Am Pult steht Junichi Hirokami.

Symphonie Fantastique, das Opus 14 von Hector Berlioz. Das war eine Aufnahme mit dem Rundfunksinfonieorchester der Niederlande, geleitet von Junichi Hirokami. Es folgt Musik von Edward Elgar in dieser Ö1-Nachtmusik. Cellokonzert in E-Moll, Opus 85. Peter Wispelwey ist der Solist. Er wird begleitet vom Nationalen Symphonieorchester des Polnischen Rundfunks unter der Leitung von Gabriel Chmura.

Cellokonzert in E-Moll, Opus 85 von Edward Elgar. Das Nationale Symphonieorchester des polnischen Rundfunks spielte unter der Leitung von Gabriel Chmura. Solist war Peter Whispelway. Musik von Wilhelm Stenhammer steht jetzt auf dem Programm, die symphonische Ouvertüre Excelsior. Wassily Sinaisky leitet das Philharmonische Orchester Oslo.

Excelsior, sinfonische Ouvertüre, Opus 13 von Wilhelm Stenhammer. Das Philharmonische Orchester Oslo spielte unter der Leitung von Wassily Sinaisky. 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Es folgt Musik von Charlotte Sauey, Streichquartett Nummer 2, Opus 33, gespielt vom Quatuor Hermès.

0: Streichquartett Nummer 2, Opus 33 von Charlotte Sui. Gespielt hat das Quatuor Hermès. Damit endet dieser Teil der Ö1 Nachtmusik. Mein Name ist Helene Breisach. Es ist in Kürze 5 Uhr.
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2: Am Mikrofon ist Felix Schneider-Storm. Heute Abend beginnen im Fernsehen die ORF-Sommergespräche. Den Auftakt zur traditionellen Interviewserie mit den Chefinnen und Chefs der 5 Parlamentsparteien macht Grünen-Sprecherin Leonore Gewessler. Die Fragen stellt zum zweiten Mal Moderatorin Simone Striebel. Und sie hat sich viel vorgenommen, berichtet Julian Paschinger.
3: Für Politikinteressierte ist es einer der Höhepunkte des Jahres. Die ORF-Sommergespräche finden heuer in einem Jahr ohne große Wahlen, aber mit großen Politversprechen statt, sagt Moderatorin Simone Striebel.
4: Es ist ein Sommer der Entscheidungen. Heuer entscheidet es sich, ob Reformvorhaben in Österreich auch gelingen. Und das wird auch großes Thema bei den Sommergesprächen sein. Einerseits bei der Regierung, aber auch welche Lösungen die Oppositionsparteien haben.
3: Die Sommergespräche sind ein Höhepunkt des politischen Sommers, sagt Sendungschef Alexander Satt.
5: Gerade in turbulenten Zeiten wie jetzt ist es einfach gut, so ein Format zu haben, wo man Gespräche vertiefen kann, wo man über jene Themen sprechen kann, die die Österreicherinnen und Österreicher wirklich bewegen.
3: Aus Kostengründen finden die Sommergespräche erneut in der ORF-Zentrale in Wien statt.
2: Bundeskanzler Christian Stocker von der ÖVP trifft heute in Ankara mit dem türkischen Präsidenten Recep Tayyip Erdogan zusammen. Themen dort sind die wirtschaftliche Kooperation, geopolitische Herausforderungen, wie etwa der Angriffskrieg Russlands gegen die Ukraine oder die Lage im Nahen Osten, aber auch Sicherheit oder Migration. Begleitet wird Stocker von Infrastrukturminister Peter Hanke, SPÖ, sowie dem Wirtschaftskammer-Vizepräsidenten Wolfgang Hesun. Westeuropa hat in diesem Jahr den heißesten Juni und Juli seit Beginn der Aufzeichnungen erlebt. Das teilt das EU-Beobachtungsprogramm Copernicus heute mit. Die Durchschnittstemperatur in der Region hat in dem Zeitraum 21,62 Grad betragen. Auch die Ozeane haben demnach im Juli weltweit die höchsten jemals für diesen Monat gemessenen Temperaturen verzeichnet. Bei den Werten an Land verweist Copernicus auf ein starkes Temperaturgefälle von West- nach Osteuropa und Skandinavien, wo es wesentlich kühler war. Für Gesamteuropa war der Juli etwa nur der 11. wärmste. Weltweit war es der 2. wärmste, wenn auch nur knapp vor dem 1. Und mühsam wird es ab heute für tausende Pendlerinnen und Pendler in Wien. Wegen Baustellen fallen Schnellbahnverbindungen nach Niederösterreich aus. Betroffen sind die Nordwestbahn, die Laaer Ostbahn und die Nordbahn. Ersatzweise fahren Busse. Das waren die Nachrichten mit Felix Schneider-Storm. Zum Wetter.
6: Der Sommer 2026 ist bislang auf Rekordkurs zum heißesten seit Messbeginn, ebenso wie der August, der bis jetzt um fast 5 Grad wärmer ist als im langjährigen Mittel. Da kann sich in den nächsten 3 Wochen natürlich noch einiges ändern. In den nächsten Tagen stehen die Zeichen aber weiterhin auf Hochsommer. Ein kräftiges Hoch bringt viel Sonne, nur wenige Gewitter und Temperaturen um und über 30 Grad. Heute erreichen sie 28 bis 36 Grad mit den höchsten Werten im Osten. Dazu scheint die meiste Zeit des Tages die Sonne, auch wenn vorübergehend dichtere Wolken auftauchen können. Im Lauf des Nachmittags wird es dann stellenweise gewittrig. Die meisten und eventuell sogar heftige Gewitter bilden sich dabei im Bergland. Nur wenige oder gar keine im Donauraum. Morgen Dienstag ist es erneut überwiegend

Sonnig mit ein paar größeren Quellwolken und lokalen Regenschauern oder Gewittern am Nachmittag. Die gibt's speziell wieder im Bergland. Bei teils lebhaftem Nordwestwind gehen die Temperaturen eine Spur zurück. Höchstwerte 26 bis 34 Grad. So viel zum Wetter von Michael Mattern.

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1: Heute mit Helene Breisach. Musik von Claude Debussy eröffnet diese letzte Stunde der heutigen Ö1 Nachtmusik. Prélude à l'après-midi d'un faune. Ilan Volkov steht am Pult des BBC Scottish Symphony Orchestra.

Prélude à l'après-midi d'un Faun, Vorspiel zum Nachmittag eines Fauns von Claude Debussy. Das BBC Scottish Symphony Orchestra spielte unter der Leitung von Ilan Volkov. 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Manuel de Falla, 7 Canciones Populares Españolas, 7 spanische Volkslieder. Sie hören ein Arrangement für Trompete und Klavier mit Alison Balsam und Alastair Beetson.

Siete canciones populares españolas, sieben spanische Volkslieder von Manuel de Falla in einem Arrangement für Trompete und Klavier mit Alison Balsam und Alistair Beatson. Es folgt Musik von Jean Sibelius aus der Lemminkainen Suite Opus 22, basierend auf Geschichten aus der Kalevala, dem finnischen Nationalepos. Wir hören den zweiten Teil mit dem Titel Der Schwan von Tuonela. Das BBC National Orchestra of Wales spielt unter der Leitung von Thomas Söndergaard.

Der Schwan von Tuonella aus der Lemminkainen Suite Opus 22 von Jean Sibelius. Thomas Søndergaard stand am Pult des BBC National Orchestra of Wales. 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Es folgt Musik von George Gershwin, die Rhapsody in Blue in der Fassung für Klavier Solo. Der Interpret ist Hinko Haas.

Rhapsody in Blue von George Gershwin, gespielt hat Hinko Haas. Und mit Musik von Francis Poulenc geht diese Ö1-Nacht jetzt ins Finale. Zweiter Satz Scherzo aus der Sonate für Oboe und Klavier.

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2: 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Montag, der 10. August. Zum Frühjournal begrüßt Sie Eva-Maria Fuhn mit diesen Themen. Kanzler Stocker zu Besuch bei türkischem Präsidenten Erdogan. In der Frage der Rechtsstaatlichkeit plädiert er für Dialog. Niedrige Pegelstände am Rhein, Deutschland lockert das Lkw-Fahrverbot am Wochenende und das Geschäft mit dem Schlaf boomt. Weltweit wurden im vergangenen Jahr 86 Milliarden Euro für Schlafhilfen ausgegeben. Das Wetter heute wird sonnig und am Nachmittag heiß. Bundeskanzler Christian Stocker ist heute in der türkischen Hauptstadt Ankara zu Gast. Er trifft dort Präsident Recep Tayyip Erdogan. Erdogan sucht außenpolitisch nach neuen Allianzen. Nach innen nimmt hingegen der Druck auf die türkische Opposition immer mehr zu. Stocker gibt sich in der Frage der Menschenrechte zurückhaltend und plädiert für Dialog.
3: Es ist so, dass uns von der Türkei auch vieles unterscheidet. Wir sind Werte wie Rechtsstaatlichkeit, Medienfreiheit, Menschenrechte, die sind für uns nicht verhandelbar. Aber wir haben, ich glaube, 190, 200 Staaten auf dieser Welt mit ganz unterschiedlichen politischen und gesellschaftlichen Organisationen und Formen. Und man muss auch mit Staaten im Gespräch bleiben und in Kontakt treten, wo man nicht in allen Anliegen einer Meinung ist.
2: Sagt Bundeskanzler Stocker vor seinem Treffen mit dem türkischen Präsidenten Erdogan in Ankara. Das heiße Wasser im Erdinneren per sogenannter Tiefengeothermie zu nutzen, das könnte die Abhängigkeit von fossilen Energieträgern deutlich reduzieren. Das Problem, den notwendigen Probebohrungen, standen zuletzt viele gesetzliche Hürden entgegen. Das für Bergbau zuständige Finanzministerium legt nun einen Gesetzesentwurf vor, der wesentliche Erleichterungen bringen soll. Tanja Malle mit Einzelheiten.
4: Schätzungen zufolge könnten in Österreich rund 500.000 Haushalte per Tiefengeothermie mit Fernwärme versorgt werden. Bisher brauchte es für Tiefengeothermiebohrungen allerdings die Genehmigung aller Eigentümer, so SPÖ-Energiesprecher Alois Schroll.
5: Auf Deutsch heißt das, alles, was unter 300 Meter gebohrt wird, müssen quasi die Inhaber und Inhaberinnen quasi das zulassen.
4: Das konnten, weil schräg ins Erdreich gebohrt werden muss, einige hundert Personen sein. Das soll künftig nicht mehr der Fall sein. So Schroll. Zudem seien vereinfachte Behördenverfahren geplant. Mit ÖVP und NEOS werde es noch Verhandlungen brauchen.
5: Das ist uns ganz, ganz wichtig, dass wir hier eine rasche Einigung zusammenbringen. Und ich glaube, dass es relativ rasch gehen wird und bald umgesetzt werden kann.
4: Im gemeinsamen Regierungsprogramm sind Erleichterungen bei der Tiefengeothermie bereits festgeschrieben.
2: Westeuropa hat in diesem Jahr den heißesten Juni und Juli seit Beginn der Aufzeichnungen erlebt. Die Durchschnittstemperatur betrug 21,6 Grad, wie der Klimawandeldienst des EU-Programms Copernicus in Bonn mitteilte. Europa ist damit der sich am schnellsten erwärmende Kontinent und wird auch weiter von Waldbränden heimgesucht. Gestern sind etwa im Süden Frankreichs neue Brände ausgebrochen. Rund 270 Feuerwehrleute bekämpfen die Flammen rund um die Gemeinde Maskrokos Gorsch. Mehrere Dörfer wurden evakuiert. Ansgar Giersmann.
6: Ein Auto dürfte auf der Straße Feuer gefangen und den Brand ausgelöst haben, so die Vermutung der Ermittler. Die örtlichen Behörden rufen die Menschen inzwischen auf, nicht mehr den Notruf zu wählen, um das Feuer zu melden. Es drohe eine Überlastung der Einsatzleitstelle. Fast 300 Feuerwehrleute versuchen, die Flammen unter Kontrolle zu bringen, bisher ohne Erfolg. Verstärkung aus anderen Landesteilen wurde bereits angefordert.

0: Dutzende Menschen mussten sich vorsorglich in Sicherheit bringen. Auch im Südwesten Spaniens sind Hunderte vor den Waldbränden geflohen. Besonders schnell breiten sich die Flammen in Andalusien aus. Spanien und Frankreich sind in diesem Sommer besonders schwer von verheerenden Waldbränden betroffen. Wegen der Hitze sind viele Landstriche ausgetrocknet.
1: In Deutschland haben 4 Bundesländer am Wochenende das Lkw-Fahrverbot an Sonntagen und teilweise auch an Samstagen ausgesetzt. Grund sind historisch niedrige Pegelstände am Rhein. Frachter können deutlich weniger laden, Transporte werden teurer. Ein Ausweg ist die Verlagerung auf die Straße. Aus Berlin, Regina Pöll.
2: In Nordrhein-Westfalen, Niedersachsen, Rheinland-Pfalz und im Saarland wurden gestern wieder einige Lkw gesehen. Diese Länder haben das Fahrverbot bis mindestens September gelockert. Bei Pkw-Fahrern und Fahrerinnen gibt es Skepsis.
3: Ich habe die Befürchtung, dass es danach nicht wieder zurückgenommen wird.
4: Ich finde, wenn es sich anders geht, dann geht es sich anders.
2: Verkehrsminister Bilger betont, die Versorgung müsse gesichert sein, etwa bei Kohle, Erzen und Chemikalien. Speditionsverbände erwarten vorerst nur ein leichtes Plus beim Wochenendverkehr, Branchenvertreter Rüdiger Ostrowski.
5: Es muss der Lkw vorhanden sein, es muss der Fahrer vorhanden sein. Trotzdem ist das eine sehr positive Entscheidung, die der Logistikkette hilft.
2: Umweltverbände fordern mehr Klimaprojekte statt Ausnahmen für Lkw.
1: Wie kann sich die Wirtschaft an den Klimawandel anpassen? Zu dieser und anderen Fragen ist IHS-Experte Weierstraß zu Gast im Morgenjournal um 7. Das Morgenjournal heute mit Veronika Filiz. Flugverspätungen werden immer häufiger. Bei der Agentur für Passagier- und Fahrgastrechte sind heuer bereits 5.000 Anträge mit der Forderung nach Entschädigungszahlungen eingelangt. Das sind doppelt so viele Anträge wie im Vergleichszeitraum des Vorjahres. Welche Rechte Passagiere bei Flugverspätungen haben, hat Beate Tomasowitsch recherchiert.
6: Beim Abflug hat man ein Recht auf Snacks und Erfrischungen, wenn der Flug 2 Stunden verspätet ist. Bei der Ankunft bekommt man Entschädigung ab 3 Stunden Verspätung, sagt Georg Loderbauer von der Agentur für Passagier- und Fahrgastrechte, der Schlichtungsstelle des Bundes.
7: Bei Kurzstreckenflügen sind das 250 Euro bis 1500 Kilometer. Ab 1500 Kilometer sind es 400 Euro und ab 3500 Kilometer, weil bei Flügen außerhalb der EU sind es sogar bis zu 600 Euro.
6: Damit man die Entschädigung bekommt, muss man sich zunächst an die Fluglinie wenden und den Anspruch auf Entschädigung stellen. Sollte die Fluglinie nicht zahlen, kann man sich an die Agentur für Passagier- und Fahrgastrechte wenden und einen Antrag auf Schlichtung stellen. Die Expertinnen dort prüfen dann jeden Fall einzeln und kümmern sich um alles Weitere.
1: Es ist die natürlichste Sache der Welt und trotzdem fällt es vielen schwer, das Schlafen. Rund 30% der Bevölkerung leiden unter Schlafproblemen. Gleichzeitig wächst der Markt. Weltweit wurden im vergangenen Jahr rund 86 Milliarden Euro für Schlafhilfen ausgegeben. Vanessa Gruber informiert.
8: Von Schlaftracking-Apps und Hightech-Matratzen bis zu Melatonin-Präparaten. Das Geschäft mit dem Schlaf boomt. Denn Schlaf wird zunehmend als Grundlage für Gesundheit und Leistungsfähigkeit gesehen, sagen Experten. Davon profitiert auch das österreichische Unternehmen Schlaftech, das ergonomische Matratzen anbietet, erzählt Geschäftsführer Elias Merl.
9: Diese Themen passen natürlich sehr gut zusammen und dann kommen auch junge Leute auf die Idee, ich investiere jetzt in eine Matratze.
8: Auch rezeptfreie Schlaf- und Beruhigungsmittel boomen. Seit 2020 ist der Umsatz in heimischen Apotheken um rund 50% auf 42 Millionen Euro gestiegen. Schlafmediziner Stefan Stepanski warnt jedoch vor überzogenen Erwartungen an Melatonin.
10: Die Effekte, die man dran hat, sind in keiner Relation zu dem, was einem durch die Werbung vermittelt wird.
8: Ob Matratze, App oder Tablette, am Ende zählt vor allem eins: erholsamer Schlaf.
1: Diese Woche lohnt sich der Blick nach oben besonders. Am Mittwoch wird eine Sonnenfinsternis erwartet und in derselben Nacht auch den Höhepunkt des alljährlichen Sternschnuppenregens, der Perseiden. Raphael Krapscher informiert.
11: Am Mittwochabend ist zunächst ab etwa 7:30 die fast totale Sonnenfinsternis in Österreich zu sehen. Der Astronom Franz Kerschbaum von der Universität Wien empfiehlt dafür einen möglichst freien Blick in Richtung Westen und eine Sonnenfinsternisbrille. In der zweiten Nachthälfte folgt dann der heurige Höhepunkt des Perseidenschauers.
12: Die Perseiden werden in dieser Nacht erst in der zweiten Nachthälfte gut beobachtbar. Also ich würde da bis Mitternacht warten und wir müssen uns nach Osten wenden, weil dort ist der Radiant der sogenannten Perseiden und da kommen diese Sternschnuppen scheinbar auf uns zu.
11: Weil das Perseiden-Maximum heuer sogar mit einem Neumond zusammenfällt, sind bei gutem Wetter besonders viele Sternschnuppen zu erwarten.
1: Und damit noch der Blick aufs Wetter und Nicola Biermeier.
13: Die Augusthitze setzt sich fort. Gestern wurden in Bludenz 36,5 Grad erreicht und auch heute sind bis zu 37 Grad möglich, heute vor allem von Oberösterreich über Wien bis ins Nordburgenland. Derzeit ist es in Bregenz, Klagenfurt und Graz heiter, in den übrigen Landeshauptstädten sind auch Wolken dabei und die Temperaturen liegen um oder knapp unter 20 Grad. Zeitweise scheint heute überall die Sonne, von der Früh weg sind aber auch Wolken dabei und bereits am Vormittag sind erste Schauer möglich. Ab Mittag bilden sich dann vermehrt Regenschauer und teils kräftige Gewitter, speziell im Bergland. Im Donauraum und vielerorts im Burgenland bleibt es meist trocken. Teils lebhafter Westwind und am Nachmittag 27 bis 37 Grad. In 2000 Meter Höhe um 18 Grad. Morgen sind in den Alpen und im Süden noch einmal ein paar Gewitter dabei. Im weiteren Verlauf der Woche dann kaum noch Schauer und sehr viel Sonne. Die Temperaturen gehen jedoch vorübergehend ein wenig zurück.
1: Das war das Frühjournal. Es ist 10 Minuten nach 6 Uhr.
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13: Herzlich willkommen. Eine neue Woche bricht an. Manche kostet so ein Montag Überwindung. Unser Musikprogramm beginnt auch erst einmal mit einer Lazy Night, denn man muss es ja nicht gleich übertreiben.

Lazy Night von Eric Coates, gespielt hat das Slovak Radio Symphony Orchestra unter Andrew Penny. Gleich 6.14 Uhr, schönen guten Morgen am 10. August, der Welttag des Löwen. Um auf die Gefährdung dieses Königs der Tiere, als der er gern bezeichnet wird, aufmerksam zu machen. Es ist höchstwahrscheinlich Zufall, dass heute auch eine Löwin moderiert. Ganz bestimmt nicht zufällig steht jetzt aber der königliche Marsch der Löwen aus Camille Saint-Saëns Karneval der Tiere auf dem Programm.

Introduction im Marche Royale du Lion aus Camille Saint-Saëns Karneval der Tiere. André Previn leitete das Pittsburgh Symphony Orchestra. Es ist 6.16 Uhr. 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Wir bringen eine Aufnahme vom 11. Juni im Mozartsaal des Wiener Konzerthauses im Ö1-Konzert um 14.05 Uhr.

0: Das Rondo aus The Fairy Queen von Henry Purcell. 6.18 Uhr. 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

Das war der Hannover Band mit Musik von William Boyce. 6:21 Uhr, 9 Minuten vor 6:30 Uhr. Jetzt ein Stück von Fritz Kreisler.

Schön Rosmarin von Fritz Kreisler. 6.23 Uhr ist es jetzt und das sind unsere Kulturhinweise für heute Montag. In Kärnten widmet sich das Kunsthaus Gmünd in der Sommerausstellung Girl, Woman, Other weiblichen Identitäten und Rollenbildern in der Kunst, von der klassischen Moderne bis zur Gegenwart. Zu sehen sind ikonische Porträts unter anderem von Henri Matisse, Pablo Picasso, Maria Lasnik, Alex Katz und Andy Warhol. Die Ausstellungsräume sind heute von 10 bis 13 Uhr und von 14 bis 18 Uhr geöffnet. Beim Kulturfestival Die Arche am Grundlsee in der Steiermark steht heute Abend die Freundschaft von Felix Braun und Stefan Zweig im Zentrum. Hubert Geisbauer, Adelheid Picher und Johannes Daxner lesen, musikalisch begleitet von Anna Mittermeier am Kontrabass, aus dem Briefwechsel der beiden Dichter. Beginn der Veranstaltung im Gabionhaus ist um 19.30 Uhr. Und bei den Komödienspielen Porcia wird die Komödie Doppelt gemoppelt des Tiroler Autors Manfred Schild gegeben. Das prämierte Stück spielt auf humorvolle Weise mit den Themen Identität und Selbstoptimierung. Beginn ist um 19 Uhr.

0: Un Sospiro, Konzertetüde für Klavier von Franz Liszt. Interpretiert von dem 1991 geborenen Pianisten Daniil Trifonov, der am 22. August in Gravenegg auftritt. 6:30 Uhr, 6:30, ist es jetzt am Montag, den 10. August. Die Nachrichten werden Ihnen präsentiert von Eva-Maria Fohn.
1: Guten Morgen. Bundeskanzler Christian Stocker trifft heute in Ankara mit dem türkischen Präsidenten Recep Tayyip Erdogan zusammen. Themen sind die wirtschaftliche Kooperation, die Kriege in der Ukraine und im Nahen Osten sowie Fragen der Sicherheit oder Migration. Begleitet wird Stocker von Infrastrukturminister Peter Hanke und Wirtschaftskammer-Vizepräsident Wolfgang Hesun. Bei russischen Bombenangriffen auf die nordukrainische Stadt Sumy wurden in der Nacht mindestens 5 Menschen verletzt. Zudem gäbe es Schäden in mehreren Wohngebieten, teilte der regionale Gouverneur Chyrorov mit. Russland meldet zudem die Einnahme von 2 Dörfern in der ukrainischen Region Donetsk. Kiew wollte das nicht bestätigen. Westeuropa hat in diesem Jahr den heißesten Juni und Juli seit Beginn der Aufzeichnungen erlebt. Die Durchschnittstemperatur betrug 21,6 Grad, wie der Klimawandeldienst des EU-Programms Copernicus in Bonn mitteilt. Rekorde gab es auch bei den Wassertemperaturen in den Weltmeeren mit durchschnittlich knapp 21 Grad. In Frankreich geht der Kampf gegen verheerende Waldbrände weiter. Im Departement Lozère im Süden versuchten gestern rund 270 Mann, ein Feuer etwa 140 Kilometer von Montpellier einzudämmen. Auch Löschflugzeuge waren im Einsatz. 2 Dörfer wurden vorsorglich evakuiert. Die Theaterschauspielerin Vera Borek ist tot. Sie starb am Samstag im Alter von 85 Jahren nach einem Spitalsaufenthalt in Wien. Borek war langjähriges Ensemblemitglied des Wiener Volkstheaters. Auch in Filmen wie Geschichten aus dem Wienerwald oder in Fernsehserien wie Kommissar Rex oder Tatort spielte sie mit. Das Wetter heute: viel Sonnenschein, anfangs da und dort Wolken oder Nebel, ab Mittag über den Bergen Quellwolken, aber nur vereinzelt Schauer und Gewitter. Im Osten windig, am Nachmittag verbreitet heiß mit 28 bis 34 Grad. Es ist 6:32 Uhr.
0: Und einen angenehmen Morgen wünscht Ihnen Sophia Dessel.

Zweiter Satz aus der Partita a quattro in D-Moll für Streicher und Basso Continuo von František Ignác Antonín Duma. Gespielt hat das Concerto Italiano. Gleich 6.35 Uhr. Als nächstes hören wir aus Anton Zimmermanns Symphonie in C-Dur.

0: Die Camerata Bern unter Thomas Fury mit dem dritten Satz aus der Symphonie in C-Dur von Anton Zimmermann. 6.39 Uhr. In den letzten Wochen wurden so einige Temperaturrekorde gebrochen. 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
0: 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Die Diskussion wurde 2025 bei den Ö1 Dimensionen on Tour an der Universität Innsbruck aufgezeichnet.

Alpenkönig Galopp, Opus 7 von Johann Strauss, Vater. 6:42 Uhr, wir bleiben in Österreich mit einem Stück von Marianna Martinez.

Ouvertüre in C-Dur für Bläser, Streicher und Basso Continuo von Mariana Martinez. Erster Satz. 6.47 Uhr. 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

Sinfonia aus Siroi Re di Persia. George Petro leitete die Armonia Atenea. 6.50 Uhr ist es jetzt, 10 Minuten vor 7. Weiter geht es mit dem vierten Satz aus der Symphonie in F-Dur von Ignaz Josef Pleyel. Luca Bizzozzero leitet das Orchestra di Padova e del Veneto.

Das war der vierte Satz aus der Symphonie in F-Dur von Ignaz Josef Pleyel. Luca Bizzozzero stand am Pult des Orchestra di Padova e del Veneto. Gleich 6.56 Uhr. Die Spinnen, die Römer. Wenn dieser Satz fällt, wissen die meisten sofort, worum es geht. Um Asterix und Obelix. Schöpfer der Geschichten ist der Comic-Texter René Goscinny, der am 14. August 1926, also vor ziemlich genau 100 Jahren, in Paris geboren worden ist. Christian Herret, Pressereferent der Dreikönigsaktion der katholischen Jungschar, widmet ihm diese Woche seine Gedanken für den Tag.

0: Wenn ich die Augen schließe und an das kleine gallische Dorf von Asterix denke, höre ich herzliches Gelächter, das Gezeter einer Streiterei. Ich kann das nahe Meer riechen, die Fische, den Wald und vor allem das über offenem Feuer bratende Wildschwein. Ein Fest liegt in der Luft. Es ist die pure Leichtigkeit des Seins. Die Gallier haben von nichts und niemanden Angst, außer, dass ihnen der Himmel auf den Kopf fällt. Die Welt, in der René Goscinny aufgewachsen ist, hat ganz anders ausgeschaut. Er ist das Kind jüdischer Einwanderer gewesen. Seine Familie kommt ursprünglich aus Polen und der Ukraine und ist vor brutalen Pogromen zuerst nach Paris geflohen und später weiter nach Argentinien. Während René in Buenos Aires aufgewachsen ist, sind viele seiner Verwandten im Holocaust ermordet worden. Als junger Mann hat er sich dann in New York jahrelang mittellos durchgeschlagen, direkt am Rande der Existenz. Für mich grenzt es ein wenig an ein Wunder, dass ein Mensch mit dieser Biografie nicht voller Zorn und verbittert ist. Stattdessen widmet er sein Leben, Menschen ein Lächeln ins Gesicht zu zaubern. Sein Humor kommt nicht mit dem Holzhammer. Die Pointen sind wohl überlegt, sanft und nicht verletzend. Eine gezielt erzählte Überlebensstrategie. Das Trauma wird nicht weggelacht, es wird verwandelt. Das kleine gallische Dorf trotzt in einer zusammenbrechenden Welt einem brutalen Besatzer. Es ist der zeitlose Traum von einem sicheren Zufluchtsort. Seine Tochter Anne Goscinny ist überzeugt davon, dass mit dem Zaubertrank, den ihr Vater den großen Druiden Miraculix brauen lässt, das Lachen gemeint ist. Humor nicht als Abwesenheit von Ernst, sondern als würdevolle Antwort auf das Tragische. Ein seelisches Immunsystem, das uns davor bewahrt, an der Welt zu verzweifeln. Lachen befreit, es ist kein Luxus, es ist Widerstandskraft.
1: Christian Herret ist Pressereferent der Dreikönigsaktion der katholischen Jungschar und Asterix-Leser.

0: 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Es ist 7 Uhr.
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2: Guten Morgen, es ist Montag, der 10. August und ich bin Veronika Filitz. Es gibt ja Sätze, die Politikern jahrelang nachhängen. Mit seinem Kinderbetreuungssager hat Christian Stocker so einen Satz zumindest mit Potenzial dafür geliefert. Trotz Entschuldigung gibt es weiter Kritik, für heute einen Aufruf zur Demonstration. Der Bundeskanzler will aber eigentlich über ganz anderes reden. In der Türkei, wo er heute Recep Tayyip Erdogan trifft, soll es um Wirtschaft und Migration gehen. Um die Sonnenfinsternis, die auf Mallorca das Militär ausrücken und anrücken lässt, geht's bei uns dann noch. Ebenso ums Geschäft mit dem Schlaf, aber auch heute kommen wir an Hitze und Trockenheit einfach nicht vorbei. Wegen des Niedrigwassers in Donau, Elbe und Rhein lockern erste deutsche Bundesländer Lkw-Fahrverbote. Hitzewellen verursachen nämlich Milliardenkosten. Auch für die österreichische Volkswirtschaft, der Ökonom Klaus Weierstraß hat's durchgerechnet, er ist gleich zu Gast. Das Juni und Juli so heiß waren wie noch nie, das haben wir jetzt auch schwarz auf weiß, in ganz Westeuropa zumindest, sagt der EU-Klimadienst Copernicus. Und die Hitze, die ist jetzt noch nicht vorbei. Nicola Biermeier aus unserer Wetterredaktion, da und dort hat es ein kurzes temperaturtechnisches Durchatmen gegeben, aber heute heißt es wieder bis zu 37 Grad.
3: Ja, schon gestern waren es in Bludenz 36,5 Grad. Heute sind die Hitzepole mit bis zu 37 Grad vor allem von Linz über Wien bis Eisenstadt zu finden. Aber auch sonst werden es 27 bis 35 Grad. Zudem scheint heute zeitweise die Sonne, von der Früh weg ziehen mit mäßigem Westwind, aber auch Wolken durch. Auch erste Regenschauer sind schon bald möglich. Die meisten Schauer und Gewitter sind jedoch am Nachmittag zu erwarten und da vor allem im Bergland.
2: Und die nächsten Tage wird es da wieder so ganz arg heiß mit über 40 Grad?
3: Höchsttemperaturen um 30 Grad bleiben uns auch in den kommenden Tagen erhalten. Die Spitzenwerte gehen jedoch eine Spur zurück. Außerdem kommt ab Mittwoch von Nordwesten her sehr trockene Luft zu uns. Damit ist es dann nicht schwül und in den Nächten kühlt es meist unter 20 Grad ab. Durch die extrem trockene Luft werden aber auch Regenschauer und Gewitter unwahrscheinlicher. Ab Mittwoch sind selbst im Bergland kaum Schauer und Gewitter dabei. Die extreme Trockenheit bleibt also vor allem im Flachland.
2: Dankeschön, Nicola Biermeier. Und die extreme Trockenheit ist auch Thema. Wenn man auf die Flüsse schaut, Seen, Po, Donau und Rhein verzeichnen historisch niedrige Wasserstände. Dabei sind diese Flüsse wichtige Verkehrsadern, zentral für den Güterverkehr. Viele Frachtschiffe können derzeit aber nur einen Bruchteil ihrer üblichen Ladung transportieren. Das erhöht Transportkosten und belastet vor allem die Wirtschaft. Ökonomen warnen sowieso schon vor den Kosten der Hitzewellen. Dazu kommen wir gleich. Aber vorher schauen wir nach Deutschland, wo jetzt Lkw Abhilfe schaffen sollen. Einige Sonntagsfahrverbote sind nämlich aufgehoben und so waren gestern mehr Lkw als sonst unterwegs, berichtet Regina Pöll.
4: Schon am ersten Wochenende ist die rechtlich zulässige Ausnahme zur Regel geworden. Vier deutsche Bundesländer haben ihr Lkw-Verbot für die Sonntage, teilweise auch für die Samstage, vorübergehend gelockert. Nordrhein-Westfalen, Niedersachsen, Rheinland-Pfalz und das Saarland. Pkw-Fahrer und Fahrerinnen hatten es mit etwas mehr Schwerverkehr zu tun. Die Reaktionen sind gemischt.
5: Ich habe die Befürchtung, dass es danach nicht wieder zurückgenommen wird und dass man dann bei diesem Ausnahmezustand bleibt. Und das finde ich nicht okay.
6: Ich kann verstehen, wenn Leute besorgt sind, ne, dass mehr Verkehr ist. Aber ich finde, wenn es sich anders geht, dann geht es sich anders.
4: Der neue Verkehrsminister Steffen Bilger von der CDU betont, es gehe darum, die Versorgung abzusichern. Die Lieferketten müssten stabil bleiben. Vor allem die Chemieindustrie hat vor Engpässen gewarnt. Frachtschiffe können derzeit nur einen kleinen Teil ihrer Ladung transportieren. Für dieselbe Menge müssen Schiffe öfter fahren. Die Transportkosten zwischen Rotterdam und Karlsruhe haben sich so seit Juni mehr als verdreifacht. Die Lockerung für Lkw soll kurzfristig helfen. Bilger kündigt weitere Schritte an.
7: Wir schaffen auch zusätzliche Kapazitäten auf der Schiene. Wir schauen uns genau an, welche Baustellen auf der Wasserstraße, auf der Straße, auf der Schiene in nächster Zeit geplant sind. Auch dort muss man optimieren, sodass der Güterverkehr fließen kann auf allen Verkehrsträgern.
4: Kritik kommt von Umweltverbänden und aus der Opposition. Der Co-Vorsitzende der Linken, Luigi Pantisano, fordert mehr gezielte Klimaschutzprojekte.
8: Also anders wie Herr Bilger vor ein paar Tagen geäußert hat, ist es nicht ein Wetterphänomen, was wir gerade erleben, sondern es ist Folge der Klimakrise.

0: Ich finde es verantwortungslos, dass die Bundesregierung erst jetzt konkret reagiert auf die Niedrigwasserkrise, die wir erleben.
1: Speditionsverbände erwarten vorerst nur einen leichten Anstieg beim Lkw-Verkehr an den Wochenenden. Die Ausnahme sei aber wichtig. Branchenvertreter Rüdiger Ostrowski.
2: Es muss der Lkw vorhanden sein, es muss der Fahrer vorhanden sein und die Ladestellen müssen offen sein. Aber trotzdem ist das eine sehr positive Entscheidung, die der Logistikkette hilft.
1: Eine erste Entscheidung nach den historischen Tiefstständen am Rhein. Mittelfristig könnte der Ausbau der Fahrrinne folgen, was Umweltverbände ebenfalls kritisch sehen.
3: Und verbunden bin ich jetzt mit Klaus Weierstraß vom Institut für höhere Studien. Er lehrt auch an der Wirtschaftsuniversität. Guten Morgen.
4: Guten Morgen.
3: Herr Weierstraß, ein deutscher Ökonom hat vorgerechnet, ein Tag mit 35 Grad oder mehr kostet Deutschland 1 Milliarde Euro. Also ein Tag 1 Milliarde Euro. Ist diese Zahl für Sie nachvollziehbar?
4: Da müsste ich natürlich jetzt die Berechnungen im Detail kennen, aber diese Zahl scheint mir doch etwas hochgegriffen zu sein.
3: Sie haben aber eine Zahl, dass das Niedrigwasser, das kostet Geld.
4: Genau, speziell für das Niedrigwasser gibt es beispielsweise Schätzungen durch das Institut für Weltwirtschaft in Kiel, wonach das jetzt in diesem dritten Quartal 1 bis 2 Milliarden Euro Kosten insgesamt verursachen könnte.
3: Das ist jetzt nicht nur in Deutschland so, dass die Hitze kostet. Sie haben sich ja auch die Kosten der Hitze für Österreichs Wirtschaft angeschaut. Ist das runterrechenbar? Also Österreichs Wirtschaftsleistung ist 8,5 Mal kleiner als die Deutschland. Also ist das so in etwa nachvollziehbar?
4: Also speziell für das Niedrigwasser kann man das jetzt nicht unbedingt vergleichen, weil der Rhein natürlich viel stärker für Transport von Massengütern für die Chemieindustrie verwendet wird, während die Donau speziell für Wasserkrafterzeugung, Stromerzeugung aus Wasserkraft verwendet wird. Was wir uns angesehen haben, waren Einbußen der Arbeitsproduktivität, wenn die Menschen in der Hitze arbeiten müssen.
3: Genau, weil Hitzewellen beeinträchtigen natürlich die Leistungsfähigkeit. Das haben viele wahrscheinlich in den letzten Tagen und Wochen auch bei uns gemerkt. Also sind natürlich Bau, Landwirtschaft und die Industrie besonders betroffen. Sie sagen aber, das wirkt sich gesamtwirtschaftlich aus. Inwiefern?
4: Genau, da gibt es die Vorleistungsverflechtungen der Wirtschaft. Also vereinfacht gesagt, wenn weniger gebaut wird, dann werden auch weniger Baumaterialien verwendet. Das heißt, dadurch gibt es auch Einbußen beispielsweise bei den Erzeugern von Zement, dann wiederum in der Stein- und Erdenindustrie, weil einfach weniger Baumaterialien verwendet werden. Und das Gleiche setzt sich dann auch über die gesamte Wertschöpfungskette fort. Das heißt, letztlich sind in unterschiedlichem Ausmaß alle Wirtschaftsbereiche betroffen und nicht nur die, an die man sofort denkt, wo die Menschen stark im Freien und in der Sonne arbeiten, wie eben am Bau oder in der Landwirtschaft.
3: Und deswegen sagen Sie, wir werden lernen müssen, mit Hitze produktiv umzugehen. Wie kann denn das gelingen? Heißt das, dass zum Beispiel Bauarbeiten nur mehr in der Früh oder spät am Abend stattfinden werden können? Oder wird es künftig in Büros eine Siesta geben wie in Spanien?
4: Genau, also einige Anpassungsmaßnahmen sind sicherlich erforderlich. Wir haben das ja auch schon gesehen in den vergangenen Wochen, dass, genau wie Sie gesagt haben, Bauarbeiten eher am Morgen gemacht wurden oder am Abend. Dann wird man wahrscheinlich auch in Zukunft vermehrt im Winter arbeiten können, wo es in der Vergangenheit, als es noch stärkere Winter gab, das nicht erforderlich, nicht möglich war. Und in Büros werden wahrscheinlich mehr Klimaanlagen verwendet, was natürlich wiederum den Stromverbrauch erhöht. Aber was wir nicht berücksichtigt haben, was man aber auch noch bedenken muss, ist, dass die Menschen ja auch weniger gut schlafen und dadurch auch die Produktivität wiederum für alle sinkt. Das heißt, was auch erforderlich ist, ist, in die Städten hitzefitter zu machen. Also weniger Versiegelung, vielleicht mehr Entsiegelung, mehr Grünflächen, Beschattungen, vielleicht sowas wie Oasen mit Beregnung, dass man auch besser schläft und dadurch auch die Beeinträchtigungen der Produktivität geringer werden.
3: Kann das dann umgekehrt auch eine Chance für die Wirtschaft sein? Weil wir reden da von brennenden Wäldern, trockenen Flüssen, jetzt noch von Millionen oder Milliarden Kosten, damit das alles nicht so dystopisch daherkommt. Kann Hitze auch eine Chance für die Wirtschaft sein? Und ich meine jetzt eben nicht nur Hersteller von Klimageräten oder Unternehmen, die sich, wie Sie sie ausgeführt haben, mit Stadtbegrünung auseinandersetzen.
4: Ja, genau. Wir müssen ja auch insgesamt CO2-neutral werden, um den Klimawandel zu bremsen. Das heißt, die Hersteller der Produkte, die CO2-neutral hergestellt werden, wie grüner Stahl zum Beispiel, und da ist ja die First auch schon gut aufgestellt, können profitieren. Dann natürlich die Hersteller von Elektroautos oder Zulieferindustrie, Batteriespeicher, also wir müssen dann ja auch die erzeugte Energie, den Strom besser speichern können. Das heißt, Batteriespeicher, Unternehmen, die sich damit beschäftigen, werden profitieren. Windanlagenhersteller und deren Zulieferer. Das heißt, das sind alles Beispiele für Branchen, die auch profitieren könnten vom Klimawandel. Aber insgesamt überwiegen sicherlich die Kosten und die Chancen.
3: Und wenn wir jetzt zu unserem deutschen Beispiel zurückkommen, da heißt es Straße statt Wasser, haben wir gehört. Was ist eigentlich mit der Verlegung von der Straße auf die Schiene? Wir wissen seit Jahren, dass das nicht wie gewollt funktioniert. Kann die Hitze da vielleicht auch indirekt ein Hebel sein, weil sie die Notwendigkeit halt sehr drastisch darstellt?
4: Das wäre natürlich zu hoffen. Genau, beim LKW besteht ja, wie das ja auch eine Hörerin vorhin gesagt hat, die Gefahr, dass dann die Unternehmen sich daran gewöhnen und längerfristig auf den LKW setzen. Umgekehrt bei der Schiene wäre natürlich zu hoffen, dass das auch ein Boost für die Schiene sein könnte. Da braucht es natürlich die Rahmenbedingungen. Das heißt, es braucht das Commitment der Politik, dass die Schiene ausgebaut wird. Und da ist die Schweiz ein Vorbild, dass der LKW-Transport relativ zur Schiene teurer gemacht wird, was dann die Unternehmen dazu bringt, stärker auf die Schiene zu verlagern.
3: Also schon eine Chance, aber vor allem halt ein Kostenfaktor, die Hitze. Klaus Weierstraß vom Institut für höhere Studien war das. Vielen Dank für Ihre Erklärungen.
4: Gerne und danke für die Einladung.
3: Und wir bleiben indirekt weiter beim Thema der Anpassung an den Klimawandel. Grüne, nachhaltige Energie statt fossiler ist da ja ein großes Schlagwort. Neben Sonnen- und Windkraft gibt es auch die sogenannte Tiefengeothermie, die sich das heiße Wasser nur zu nutzen macht, das in hunderten, Jahrtausenden Metern Tiefe im Erdinneren schlummert und eben bisher im wahrsten Sinne des Wortes ungenutzt dahinschlummert. Denn bisher hat es große rechtliche Hürden für die Nutzung gegeben. Das Finanzministerium, das auch für Bergbau zuständig ist, schlägt nun wesentliche Erleichterungen vor. Tanja Malle berichtet.
5: Die vielleicht größten Heizkörper Österreichs liegen tief unter der Erde, wo heißes Wasser schlummert. Diese Wärmequelle blieb bisher weitgehend ungenutzt, auch aufgrund von rechtlichen Hürden und hohem finanziellen Risiko. Schätzungen zufolge könnten in Österreich jedenfalls rund 500.000 Haushalte per Tiefengeothermie mit Fernwärme versorgt werden. Neue Rahmenbedingungen sollen nun die Suche nach und den Gewinn von tiefer geothermischer Energie deutlich vereinfachen. Eine entsprechende Novelle des Mineralrohstoffgesetzes aus dem zuständigen Finanzministerium liegt vor. Das Ziel, so SPÖ-Energiesprecher Alois Schroll, sei,
6: dass ich lieber österreichische Erdwärme und österreichische erneuerbare Energie habe, als wie Öl und Gas aus Kriegsländern. Das ist, glaube ich, mal ganz der erste wesentliche Punkt.
5: Bisher brauchte es für Tiefengeothermiebohrungen etwa die Genehmigung aller Eigentümer. Das konnten, weil schräg ins Erdreich gebohrt werden muss, viele Dutzende oder einige hundert Eigentümerinnen und Eigentümer sein. Eine komplizierte und risikoreiche Angelegenheit.
6: Auf Deutsch heißt das, alles, was unter 300 Meter gebohrt wird, müssen quasi die Inhaber und Inhaberinnen quasi das zulassen.
5: Das soll sich künftig ändern, so Abgeordneter Schroll. 300 Meter und mehr, das sind die Tiefen, die für Tiefengeothermie relevant sind. Zudem soll es künftig für solche Projekte nur ein Verfahren vor einer Behörde und nur einen Bescheid brauchen. Wie auch vorgesehen ist im SPÖ-Gesetzesentwurf ein Instrument zur Risikoabsicherung. Wie das gegenfinanziert werden soll, nach der Amortisation der Investitionskosten sei eine geringe Abgabe auf geothermische Energie vorgesehen, so Schroll. Mit den Koalitionspartnern ÖVP und NEOS detailliert abgesprochen ist das alles noch nicht. Es wird noch Verhandlungen brauchen.
6: Ich glaube, dass das unser Ziel ist, dass wirklich die Regierung in der Koordinierung das ganz schnell auf den Weg bringt. Das ist uns ganz, ganz wichtig, dass wir hier eine rasche Einigung zusammenbringen. Und ich glaube, dass das relativ rasch gehen wird und bald umgesetzt werden kann.
5: Im gemeinsamen Regierungsprogramm sind Erleichterungen bei der tiefen Geothermie festgehalten. Und Ende April hat sich der Nationalrat einstimmig für die stärkere und leichtere Nutzung von Geothermie ausgesprochen.
3: haben. Wenige Tage nach seinem umstrittenen Sager, dass Kinderbetreuung keine Arbeit sei, geht's für den Bundeskanzler in die Türkei. Eine lang geplante Reise zu seinem Amtskollegen Recep Tayyip Erdogan. Dem Thema Kindererziehung wird Christian Stocker aber wohl nicht ganz entkommen. So groß ist weiterhin die Empörung über die Aussage, Entschuldigung hin oder her. In Ankara will sich der Kanzler aber auf anderes konzentrieren, auf Handel, Migration, auf Beziehungspflege, auch wenn es mitunter unterschiedliche Ansichten gibt, sagt Christian Stocker im Gespräch mit Katharina Wagner.
7: Herr Bundeskanzler Christian Stocker, Sie treffen heute den türkischen Präsidenten Recep Tayyip Erdogan. Sie treffen ihn zum zweiten Mal, aber besuchen ihn zum ersten Mal in Ankara. Was ist denn Ihr größtes Anliegen, das Sie mitnehmen auf dieser Reise?
8: Es gibt mehrere Anliegen, die ich mitnehme. Natürlich ist die Türkei für uns ein wichtiger Wirtschaftspartner. Es gibt gute bilaterale Beziehungen zur Türkei, auch im wirtschaftlichen Bereich. Deshalb wird mich auch Minister Hanke begleiten und eine Wirtschaftsdelegation. Gleichzeitig ist aber die Türkei auch ein wichtiger Partner in der Frage der Migration. Und natürlich ist die Türkei auch ein Faktor im gesamten Nahen Osten und ein wichtiger Faktor für Stabilisierung. Und gerade die letzten Entwicklungen mit diesem Bündnis Saudi-Arabien, Pakistan, Türkei zeigen ja, dass die Türkei auch eine immer wichtigere Rolle spielt.
7: Sie haben auch wirtschaftliche Anliegen aus Österreich angesprochen. Das Handelsvolumen zwischen der Türkei und Österreich, das kommt auf rund 4 Milliarden Euro derzeit. Die Exporte aus Österreich in die Türkei, die sind zuletzt leicht gesunken. Wo sehen Sie denn da noch mehr Potenzial bei österreichischen Firmen in der Türkei?
8: Ich glaube, dass wir im Tourismus viel Potenzial haben. Das läuft auch sehr gut, auch aktuell. Aber darüber hinaus gibt es natürlich weitere Möglichkeiten. Die Firmen aus Österreich, die in der Türkei investiert haben, die Unternehmen, haben, glaube ich, in den letzten 10 Jahren ungefähr 11 Milliarden investiert. Das heißt, man sieht schon, dass hier ein großes Volumen bewegt wurde und dass da noch Luft nach oben besteht, ist auch offensichtlich, weil die Türkei ist natürlich als Wirtschaftsraum auch für die Europäische Union interessant.
7: Innenpolitisch sieht man seit der Verhaftung des Istanbuler Bürgermeisters Ekrem İmamoğlu vor rund 1,5 Jahren, dass es für die Oppositionspartei CHP vor allem in der Türkei immer schwieriger wird. Vor kurzem ist auch der Parteichef Özgür Özel abgesetzt worden. Mit wie viel Sorge betrachten Sie denn diese demokratiepolitischen Entwicklungen in der Türkei?
8: Es ist so, dass uns von der Türkei auch vieles unterscheidet. Wir sind Werte wie Rechtsstaatlichkeit, Medienfreiheit, Menschenrechte, die sind für uns nicht verhandelbar. Aber wir haben, ich glaube, 190, 200 Staaten auf dieser Welt mit ganz unterschiedlichen politischen und gesellschaftlichen Organisationen und Formen. Und man muss auch mit Staaten im Gespräch bleiben und in Kontakt treten, wo man nicht in allen Anliegen einer Meinung ist.
7: Werden diese Entwicklungen bei dem Besuch beim türkischen Präsidenten Erdogan heute Thema sein?
8: Davon gehe ich aus.
7: Ein Thema, das in Österreich hohe Wellen geschlagen hat, das war Ihre Aussage darüber, dass Kinderbetreuung keine Arbeit sei. Sie haben sich mittlerweile dafür entschuldigt. Während Sie in der Türkei sind, sind aber für heute Abend Proteste vom Bundeskanzleramt angekündigt. Können Sie verstehen, dass Sie viele Menschen, vor allem Frauen, mit dieser Aussage vor den Kopf gestoßen haben?
8: Das war alles andere als meine Absicht und ich habe das klargestellt und mich dafür auch entschuldigt. Wozu ich aber stehe, ist, dass wir Kinder nicht als Rechenbeispiel begreifen sollten. Ich weiß, wie wichtig die Care-Arbeit ist. Ich weiß, wie unendlich viel Frauen in Familien leisten, aber auch Väter, Großmütter, viele, die sich an der Kinderbetreuung und Erziehung beteiligen. Das ist faktisch unbezahlbare Arbeit für die Gesellschaft, aber auch für die Familie. Weil Familie bedeutet Verantwortung füreinander tragen und das kann man nicht immer mein Geld messen und gemeint habe ich entgeltliche Lohnarbeit. Natürlich ist Kinderbetreuung und Erziehung viel Arbeit, mühsam, anstrengend, herausfordernd, sehr oft aber auch sehr schön. Und mir geht es darum, dass man nicht so materialistisch die Dinge betrachtet, sondern ein wenig idealistischer. Das heißt, Familie ist füreinander da sein, Ja zueinander sagen. Und das war mir wichtig zu betonen. Und ich will die Leistungen der Frauen, der Eltern, aller, die sich um Kinder bemühen, keineswegs schmälern. Ich weiß, wie wertvoll dieser Beitrag nicht nur für die Familien, sondern für die gesamte Gesellschaft in Österreich ist.
7: Den Großteil der Kinderbetreuung, rund 2/3, übernehmen Frauen in den Familien. Braucht es da mehr Anreize? Mehr Hebel, um Männer dazu zu motivieren, da mehr zu übernehmen oder sind sie Pflicht zu nehmen?
8: Wir haben im Regierungsprogramm ja die Väterkarenz als Thema aufgenommen, weil wir sehen, dass es hier ein Ungleichgewicht gibt. Grundsätzlich bin ich aber so wie in vielen Fragen für Wahlfreiheit, für Freiwilligkeit und nicht für Pflichten und Vorschriften.
3: Und jetzt geht's erst einmal nach Ankara. Christian Stocker war das im Gespräch mit Katharina Wagner. Ende Juli hat Donald Trump einen Durchbruch verkündet bei den Bemühungen um Frieden im Gazastreifen. Israels Benjamin Netanyahu erteilt den Plänen für Gaza aber erneut eine Absage. Dass es dort auch für humanitäre Hilfsorganisationen gefährlich ist, zeigen aktuelle Zahlen. Im vergangenen Jahr sind weltweit 350 Helferinnen und Helfer im Einsatz ums Leben gekommen, mehr als die Hälfte davon im Gazastreifen, berichtet Ansgar Gersmann.
9: Der Krieg in Gaza, einer der prägenden Konflikte der jüngeren Geschichte. Auch jene, die helfen wollen, geraten hier immer wieder zwischen die Fronten. Wie stark, das zeigt eine aktuelle Auswertung der Organisation Humanitarian Outcomes. In dem Küstenstreifen sind infolge des Terrorangriffs der islamistischen Hamas und der israelischen Reaktion im vergangenen Jahr 186 Helferinnen und Helfer ums Leben gekommen. Der zunehmende Einsatz von Kampfdrohnen in Kriegsgebieten ist dabei eine zusätzliche Gefahr für die Einsatzkräfte, beispielsweise in der Ukraine. Teilweise ist humanitäre Hilfe laut den Hilfsverbänden kaum mehr möglich. 71 Menschen sind bei humanitären Einsätzen im Sudan gestorben. Seit 2023 tobt hier in Nordostafrika ein blutiger Bürgerkrieg. Weltweit waren es 350 Helferinnen und Helfer, die im vergangenen Jahr getötet wurden. Die aktuelle Entwicklung zeigt, wie gefährlich diese Arbeit geworden ist. Es handelt sich um das zweithöchste Opferaufkommen seit 1997. Fast alle Opfer waren lokale Einsatzkräfte.
3: Montag früh wach werden, das ist ja mitunter so eine Sache, vor allem wenn die Nacht unruhig war, wegen der Hitze oder wegen Ein- und Durchschlafproblemen. Jeder und jede Dritte von Ihnen weiß da jetzt genau, wovon ich rede. Immer mehr Unternehmen orten daher beim Schlafen das große Geschäft. Sarah Heidenreich und Vanessa Gruber.
10: Sleep-Tracking-Apps, KI-gesteuerte Matratzen, die die Temperatur regulieren und Melatonin-Präparate. Immer neue Produkte versprechen besseren Schlaf. Laut Schätzungen des US-amerikanischen Marktforschungsinstituts P&S Intelligence haben Schlafsuchende weltweit im vergangenen Jahr umgerechnet rund 86 Milliarden Euro dafür ausgegeben. Bis 2032 soll der Markt noch einmal um die Hälfte wachsen. Warum das Geschäft mit dem Schlaf so boomt, hat mehrere Gründe, sagt die freiberufliche Schlafcoachin Melanie Pesendorfer.
11: Schlaf wird heute immer stärker als Grundlage für Leistungsfähigkeit, Gesundheit und auch Selbstoptimierung wahrgenommen.
10: Das Bewusstsein für die Bedeutung von Schlaf wächst und guter Schlaf wird zunehmend zum Lifestyle-Thema. Damit trifft der Schlafboom auf einen weiteren Gesundheitstrend, Longevity, das Ziel, möglichst lange gesund und leistungsfähig zu bleiben. Denn schlechter Schlaf ist nicht nur ein Wohlfühlproblem, langfristig kann Schlafmangel unter anderem das Risiko für Herz-Kreislauf-Erkrankungen und Demenz erhöhen, warnen Medizinerinnen. Und Schlaf ist bekanntlich die beste Medizin. Davon profitiert auch das österreichische Unternehmen Schlaftech. Es bietet Schlafberatung, Messungen in einem speziellen Liegesimulator und angepasste ergonomische Matratzen an. Seit der Gründung 2019 ist das Unternehmen auf rund 60 Standorte in 4 Ländern gewachsen. Die Preise pro Matratze liegen zwischen 1.000 und mehr als 2.000 Euro. Die Hälfte der Kundinnen und Kunden kommt mit gesundheitlichen Problemen. Doch zunehmend interessieren sich auch jüngere Menschen für das Thema, erzählt Geschäftsführer Elias Merl.
12: Diese Themen passen natürlich sehr gut zusammen, wenn man sich anschaut, das Thema der Langlebigkeit, da gibt es ja so Influencer mittlerweile und dann kommen auch junge Leute auf die Idee, ich investiere jetzt in meine Gesundheit und ich investiere jetzt in eine Matratze.
10: Doch nicht nur Matratzen und Technik boomen, auch bei rezeptfreien Schlaf- und Beruhigungsmitteln wächst das Geschäft. Seit 2020 ist der Umsatz der heimischen Apotheken um rund 50% auf 42 Millionen Euro gewachsen. Besonders viele neue Produkte kommen derzeit mit Melatonin auf den Markt, zeigt eine Erhebung durch ein Datenanalyseunternehmen für die Pharmaindustrie. Nicht mit eingerechnet sind dabei Präparate aus Drogerien, die auch immer beliebter werden. Stefan Stepanski, Schlafmediziner und Leiter des Schlaflabors der Klinik Barmherzige Brüder, warnt aber vor überzogenen Erwartungen.
13: Die Effekte, die man durch eine Einnahme von Melatoninpräparaten hat, sind in keiner Relation zu dem Gefühl, was einem durch die Werbung vermittelt wird. Also das ist eine massive Geschäftemacherei.
10: Ob ergonomische Matratze, App oder Tablette, am Ende zählt eines, dass der Schlaf tief und erholsam ist.
3: Und besser nicht verschlafen sollten Himmelsbegeisterte diese Woche den Höhepunkt des alljährlichen Sternschnuppenregens der Perseiden. Und heuer lohnt sich der Blick nach oben besonders, denn es gibt auch eine Sonnenfinsternis. Auf Island und in Spanien sogar eine totale, ein astronomisches Großereignis. Eine Sonnenfinsternis, die gibt es nur bei Neumond, und genau dieser Neumond sorgt dafür, dass der Himmel in der Perseidennacht pechschwarz und die Bedingungen schlicht perfekt sind. Auch bei uns, berichtet Raphael Krapscher.
14: Es ist ein sehr glücklicher Zufall, sagt der Astronom Franz Kerschbaum von der Universität Wien. Denn am Mittwoch werden gleich zwei besondere Ereignisse am Himmel zu sehen sein. Den Auftakt macht am Abend die Sonnenfinsternis, die in einigen Ländern sogar als totale Sonnenfinsternis zu sehen sein wird, etwa in Spanien oder in Island. In Österreich ist das zwar ein bisschen anders, aber auch hier lohnt sich das Beobachten des Spektakels, so Kerschbaum.
15: Die Sonne wird natürlich nicht total bedeckt, das heißt, es ist ein 10% circa noch frei, knapp bei Sonnenuntergang, und dann wird man die Sonne angefressen sehen, wie einen großen schwarzen Keks, wo noch ein ganz kleiner heller Bogen noch vorhanden ist. Also 90% Bedeckung ist schon sehr viel.
14: Kerschbaum selbst wird die seltene Gelegenheit nutzen und die totale Sonnenfinsternis in Spanien für Forschungszwecke dokumentieren. Wer die Sonne aber auch in Österreich fast zur Gänze im Mondschatten verschwinden sehen will, sollte ein paar Dinge unbedingt beachten.
15: Zuerst einmal, man sollte sich ja einen Platz suchen, wo man Richtung Westen, Nordwesten in etwa schauen kann. Das Ganze ist ja schon bei Sonnenuntergang. Also die Sonne steht schon relativ tief. Wenn man da zwischen den Hochhäusern steht, wird man gar nichts davon bemerken. Also einen Platz suchen, freier Blick nach Nordwesten. Und dann kann man ab etwa 19:30 Uhr abends eben diese partielle Finsternis beobachten, die sich bis zum Sonnenuntergang immer mehr verstärkt.
14: Wichtig ist dabei, niemals ohne Schutz in die Sonne zu schauen. Denn auch wenn die Sonne zu fast 90% bedeckt ist, kann die Netzhaut im Auge ohne geeignete Sonnenfinsternisbrille nachhaltig beschädigt werden. Nachdem die Sonne untergegangen ist, ist das Himmelsspektakel aber noch lange nicht vorbei, denn später in der Nacht folgt der Höhepunkt des heurigen Perseidenschauers. Kerschbaums Tipp:
15: Ich würde im Fall der Perseiden nach der Beobachtung der partiellen Sonnenfinsternis in Österreich ein bisschen eine Pause machen. Ich würde ein gutes Abendessen essen, weil die Perseiden werden in dieser Nacht erst in der zweiten Nachthälfte gut beobachtbar. Also ich würde da bis Mitternacht warten, und wir müssen uns nach Osten wenden, weil dort ist der Radiant der sogenannten Perseiden, und da kommen diese Sternschnuppen scheinbar auf uns zu.
14: Heuer fällt das Perseidenmaximum außerdem mit einem Neumond zusammen. Das heißt, es gibt weniger störendes Mondlicht, und damit können bei gutem Wetter auch deutlich mehr Sternschnuppen am Nachthimmel entdeckt werden als in anderen Jahren.
3: Sie war langjähriges Ensemblemitglied des Wiener Volkstheaters, auch in Funk und Fernsehen war Vera Borek eine Größe. Mit 85 Jahren ist sie in Wien gestorben. Vor allem in den 1980er Jahren hat die Ehefrau von Helmut Qualtinger das Wiener Theatergeschehen geprägt.
16: Aber das Ganze ist ja ein Wahnsinn! Ich lass doch aus mir keiner Schande machen!
17: Ihre prononcierte Aussprache, die vergessen ließ, dass Vera Borek väterlicherseits gebürtige Wienerin war, die Vorliebe für bizarre Gestalten, Frauen wie Männer, machten sie als Künstlerin einzigartig und unverwechselbar. Die Bühne war einfach ihr Leben.
18: Für mich ist das das Leben immer gewesen. Also ein Strand, der auf der Bühne aufgebaut ist, ist für mich mehr Strand und mehr Sonne als der tatsächliche.
17: Die Tochter einer deutschen Opernsängerin und eines Wiener Lederwarenhändlers wurde 1940 in Breslau geboren und kam mit der Familie als Kind nach Wien. Sie besuchte in Hannover die Schauspielschule und hatte in Bochum, Münster, Wiesbaden Engagements. Wiesbaden, das brachte ihr die Entscheidung zur Ernsthaftigkeit, und von da an ging es voran.
18: Das war ganz genau in Wiesbaden, da fing es an. Vorher habe ich wild drauf losgespült, habe auch irrsinnig geschlampt, nehme ich an, und geschmiert, sagen wir doch dazu. Dann war also Wiesbaden so entscheidend, dort war der Heime, und der hat viel von sich reden gemacht. Und da wehte ein ganz anderer, strenger Wind, aber es war nicht das Strenge, das Ausschlaggebende, sondern da ist mir so viel bewusst geworden. Und ich wurde also auch sehr, sehr ernsthaft in der Arbeit.
16: Diese Exkremierung wäre ja eine viel zu miserable Strafe für Sie, wenn Sie nur die geringste Responsibilität hätten, wo Sie jetzt zur Polizei des Prinzen kommandiert sind.
17: Von Wiesbaden ging es nach Hamburg, wo sie ihren späteren Mann Helmut Qualtinger kennenlernte, den sie 1982 heiratete. Es war eine Phase, in der sie gerne und freiwillig beruflich zurücksteckte, aber nie ganz von der Bühne verschwand. Die privat sehr introvertierte Vera Borek und der extrem extrovertierte Schauspieler, Schriftsteller und Kabarettist, das ging für viele nicht zusammen und hielt doch bis zu Helmut Qualtingers Tod 1986.
18: Konnte sehr extrovertiert sein und da konnte also ganze Gesellschaften unterhalten, das weiß man ja alles. Natürlich. Aber viele Menschen kennen ihn auch schüchtern, wie er tatsächlich war. Und sehr schlicht und eben vor allem wahrhaftig. Das ist etwas, was mir besonders gut gefallen hat.
17: Auch vor die Kamera trat die Schauspielerin immer wieder, etwa im Tatort Kommissar Rex oder der Bulle von Tölz. Xaver Schwarzenberger brachte sie in Vino Santo vor die Kamera. 2017 wurde Vera Borek von der ORF-Hörspieljury zur Schauspielerin des Jahres gekürt. Das Fachgremium ehrte sie für ihr Lebenswerk und ihre aktuelleren Arbeiten.
19: Susanna Dalmonte war das mit einem Nachruf. Und jetzt ist noch Eva-Maria Fohn am Wort.
20: Westeuropa hat in diesem Jahr den heißesten Juni und Juli seit Beginn der Aufzeichnungen erlebt. Die Durchschnittstemperatur betrug 21,6 Grad, wie der EU-Klimadienst Copernicus mitteilte. Rekorde gab es auch bei den Wassertemperaturen in den Weltmeeren mit durchschnittlich knapp 21 Grad. Angesichts niedriger Pegelstände am Rhein lockern mehrere deutsche Bundesländer das Lkw-Fahrverbot an Sonntagen. Mit der Verlagerung der Transporte auf die Straße sollen Engpässe kompensiert werden, nachdem Frachtschiffe nur mehr einen Bruchteil der üblichen Ladung transportieren können. Die Maßnahme in Nordrhein-Westfalen, Niedersachsen, Rheinland, Pfalz und im Saarland gilt bis mindestens September. Bundeskanzler Christian Stocker trifft heute in Ankara mit dem türkischen Präsidenten Recep Tayyip Erdogan zusammen. Themen sind die wirtschaftliche Kooperation, die Kriege in der Ukraine und im Nahen Osten sowie Fragen der Sicherheit oder Migration. Begleitet wird Stocker von Infrastrukturminister Peter Hanke und Wirtschaftskammer-Vizepräsident Wolfgang Hesun. Bei russischen Bombenangriffen auf die nordukrainische Stadt Sumy wurden in der Nacht mindestens 5 Menschen verletzt. Zudem gäbe es Schäden in mehreren Wohngebieten, teilte der regionale Gouverneur mit. Russland meldet zudem die Einnahme von 2 Dörfern in der ukrainischen Region Donetsk. Kiew wollte das aber nicht bestätigen.
19: Und zum Schluss noch mal kurz zu Nicola Biermeier und dem Wetter.
21: Sonnenschein und Wolken wechseln heute. Zudem bilden sich ein paar Regenschauer und Gewitter. Erste sind schon jetzt dabei. Häufiger werden sie dann aber am Nachmittag im Bergland. Teils lebhafter Westwind und heiß mit 27 bis 35, von Linz bis zum Wiener Raum bis zu 37 Grad. Im Lauf der Woche werden Schauer und Gewitter dann immer unwahrscheinlicher. Aber auch die Temperaturen gehen eine Spur zurück. Werte um 30 Grad sind jedoch weiterhin möglich.
19: Das war's mal fürs Erste von uns. Um 8 Uhr melden wir uns wieder. Jetzt geht's zurück zu Sophia Dessel, die Ihnen wieder einen guten Morgen mit Ö1 wünscht.
22: Genau so ist es. Einen angenehmen Montagmorgen. Kommen Sie gut in den Tag.

0: Edgar Hovhannisyan, 1930 in Jerewan geboren. Das war das Scherzo aus Marmar, Suite Nummer 1, Opus 15a. Loris Cheknavorian leitete die armenische Philharmonie. Gleich 7.35 Uhr. Ö1 hat auch heute wieder einiges zu bieten. Eine ausgewählte akustische Vorschau haben wir im Folgenden für Sie vorbereitet.
1: Emine Sefki Östermar ist mit ihrem kritischen Blick eine der markantesten Stimmen der deutschsprachigen Gegenwartsliteratur. Die mit dem Büchnerpreis ausgezeichnete Autorin, Schauspielerin und Theaterregisseurin feiert heute ihren 80. Geburtstag.
2: An manchen Tagen wollte ich mich gar nicht an den Schreibtisch setzen. Da sprach ich immer mit der Stimme meiner Großmutter. Ich machte sie nach, wie sie mit mir als Kind geredet hatte. Geh, setz dich hin. Die Reise beim Schreiben geht nur am Tisch weiter. Sonst schreibst du im Kopf und dein Kopf wird ein Wasserkopf.
1: Ein von Schatten begrenzter Raum. Petra Morsel ist aus dem Roman von Emine Sefki Östermar in den Radiogeschichten um 11.05 Uhr. Während der Jahrhunderte, in denen Neapel von den spanischen Habsburgern regiert wurde, pflegte die Stadt enge Verbindungen zu den Kulturzentren der Iberischen Halbinsel. Das neue Album des Ensembles Arte Mondolin mit der spanischen Sopranistin Nuria Real widmet sich den Klangkostbarkeiten, die aus diesem lebendigen kulturellen Austausch hervorgegangen sind. Rudolf Eickmüller stellt es vor um 11.30 Uhr.
3: Wir haben hier in Österreich einen extrem starken Temperaturanstieg und das merken wir genau hier beim Gletscher und beim Permafrost. Wenn die Temperaturen noch weiter ansteigen, aber auch wenn wir sagen, sie bleiben bei dem, dann werden die Gletscher bis Ende des Jahrhunderts völlig verschwunden sein.
1: Instabile Alpen, wie Naturgefahren unsere Outdoor-Aktivitäten bedrohen. Es diskutieren Gebirgsforscherin Margret Keiler, Seilbahnsprecher Reinhard Klier und Landesumweltanwalt Johannes Kostenzer in der Science Arena ab 16.05 Uhr.
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Cortège von Lili Boulanger, Cetere Nachvanachvi, Violine, Theresia Schumacher, Klavier. Und um 7.38 Uhr bleiben wir in Frankreich. Wie Boulanger wurde auch Francis Poulenc in Paris geboren, und zwar rund 6 Jahre nach ihr. Wir hören nun aus seinem Concerto choreographique Aubade.

0: Aubade, von französisch aube für Morgenröte, also ein Morgenständchen sozusagen. Das waren die Nummern 3, 4 und 5 aus Aubade von Francis Poulenc, einem Concerto Choreographique rund um Diana, die Göttin der Jagd. 7.42 Uhr, 3 Minuten vor 7:45. Um 13.55 Uhr starten wir heute in die zweite Woche unserer Kurzporträtreihe zu österreichischen Studierenden im Ausland. Wir beleuchten, wie junge Menschen durch Auslandsstudien ihren Horizont erweitern. Diese Woche studieren in Spanien und Südkorea. Hanna Meyer berichtet von ihrem Auslandssemester in Valencia und ihren Erfahrungen davor in Südkorea. Die koreanische Schrift spielte bei der Studienwahl eine große Rolle.
1: Koreanisch hat eine sehr einfache Schrift. Das heißt, irgendwie da anzufangen war ultra interessant und man hat sehr schnell Fortschritte am Anfang. Also die Schrift war irgendwie cool, dass du was konntest, was irgendwie keiner konnte und was schreiben konntest, was keiner lesen kann sozusagen.
0: Ja, die Schrift ist aber natürlich nur die halbe Miete.
1: Ich war bei einer koreanischen Gastfamilie. Die konnten kein Englisch, also die Eltern, nur die Schwestern konnten Englisch und die waren nicht immer da. Das heißt, du warst so gezwungen, dass du die Sprache lernst und sprichst. Mich hat es sehr weitergebracht, weil ich jetzt wirklich danach sehr gut reden konnte schon. Und die haben mir einfach die Kultur auch extrem schnell nahegebracht. Und das war für mich extrem faszinierend.
0: So Hanna Meyer über ihre Erfahrungen in Südkorea. Mehr von der Koreanologie-Studentin und wie sie eine solche geworden ist, hören Sie diese Woche immer Montag bis Freitag um 13.55 Uhr in Ö1. Die eigene Heimat zu verlassen hat auch Wolfgang Amadeus Mozart gewagt, der auch bis nach Südkorea bekannt geworden ist. Von ihm hören wir jetzt den ersten Satz aus dem Divertimento für Streicher in D-Dur.

Wolfgang Amadeus Mozart. Divertimento für Streicher in D-Dur, erster Satz. Das japanische Saito Kinen Orchestra wurde geleitet von Seiji Ozawa. Gleich 7:49 Uhr, wir bleiben in Japan. Joe Hisaishi hat das folgende Stück Filmmusik komponiert zu Kiki's Delivery Service aus dem Jahr 1989. Michael England leitet die NDR-Radiophilharmonie.

0: Viel Musik zu Kikis Delivery Service von Joe Hisaishi war das. Michael England leitete die NDR Radiophilharmonie. Violoncello Fabrizio Schiller. Gleich ist es 7.54 Uhr, 6 Minuten vor 8, und auch diese Woche stellen wir Ihnen im Rahmen der Ö1 Talentebörse junge Talente Österreichs vor. Unsere heutige Künstlerin gebietet Einlass in ihre Tagträume.
1: So viele Leute sagen, hey, du Tagträumerin, mach mal die Augen auf, du bist da in der Realität. Und ich habe mir dann immer nur gedacht, na, ich bleibe sehr gerne da, wo ich bin.
2: Lorena Mantl wurde 2002 in Innsbruck geboren. Für die Foto- und Videokünstlerin ist die Tiroler Landeshauptstadt nicht nur Geburts-, sondern auch Studienort. An der Innsbrucker Außenstelle des Mozarteum Salzburg studiert sie Kunst und Gestaltung auf Lehramt.
1: Mir ist immer schon vorgekommen, dass gerade jüngere Menschen etwas offener sind. Sie haben so, so viele andere Ansätze, als es jetzt zum Beispiel, ja, als es ein Erwachsener jetzt hätte. Und das hat mich schon sehr, sehr oft inspiriert. Einfach diese Kindlichkeit, dieses innere Kind, was da halt nur so durchkommt. Ich finde das total schön.
2: Lorena Mantls Filme und Fotografien sind ehrlich, frontal und Spiegel ihrer Selbstwahrnehmung.
1: Ich würde meine Kunst kurz und knackig als sehr authentisch bezeichnen. Ich habe ja auch einen Film gemacht, der ist unverblümt. Dieses Wort würde ich da jetzt auch sehr gerne hernehmen. In diesem Sinne, dass ich mich sehr, sehr oft eigentlich in jedem Fall roh zeige und wirklich mit den Emotionen, die ich im Moment fühle, das ist mir extrem wichtig.
2: Der 45-minütige Film Unverblümt, Tagebuch einer Tagträumerin, versteht sich als Collage aus Momentaufnahmen und Tagebucheinträgen. Mit couragierter Offenheit, sprich ganz unverblümt, zeigt Mantl Selbstzweifel, psychische Erschöpfung oder den Wunsch nach Akzeptanz. Beim Interview führt die Künstlerin eine ihrer Lieblingsstellen, das Ende des Prologs, vor.
3: Warum habe ich nun dieses dringende Bedürfnis, diese Dinge anzusprechen, sie niederzuschreiben? Warum genau jetzt? Warum genau das alles? Nun, um weiterhin ernüchternd und gleichzeitig eiskalt ehrlich zu sein. Ich denke, ich brauche einfach nur jemanden zum Reden.
1: Das ist ein Satz, wo ich glaube, dass sich sehr, sehr viele Menschen damit schwer tun, den zu sagen. Es ist ein sehr kurzer Satz, aber es ist gleichsam auch ein sehr großer Satz, wo man weiß, okay, diese Person braucht Hilfe, sie braucht jemanden, mit dem sie sprechen kann, sie braucht Unterstützung.
2: Lorena Mantl verhandelt in ihrer Kunst die Spannung zwischen innerer und äußerer Realität und die Frage, was ein persönlicher Rückzugsraum sein kann.
1: Das bedeutet für mich einerseits einen individuellen Raum, in dem man selbst sein kann. Und auf der anderen Seite, das spreche ich jetzt auch in meinen neueren Arbeiten an, ist es so, dass diese Räume immer öffentlicher werden. Schlafzimmerfotos werden geteilt, es werden Fotos und Videos in der eigenen Wohnung aufgenommen. Und gerade das spielt in meinem Video It's Just a Sketchbook eine sehr, sehr große Rolle. Da trifft dieses private, intime eigentlich fast schon auf dieses, ja, provokante Zeig mir's einmal.
2: Das Sketchbook ist auch einer der persönlichsten Gegenstände für die Künstlerin.
1: Ich habe heute mitgebracht den Hauptgegenstand, der sich eigentlich in fast jeder meiner Arbeiten wiederfindet. Und das ist mein Skizzenbuch. Es hat einen wunderschönen Ledereinband, ist eben auch handgebunden. Die Seiten sind handgeschöpft und es hat einen metallenen Verschluss, fast wie ein Tagebuch aus der Renaissance. Ab dem Zeitpunkt, wo ich angefangen habe, meine erste Arbeit zu machen, It's Just a Sketchbook nämlich, wo das ja die Hauptrolle spielt, die große Requisite quasi, habe ich aufgehört, darin zu zeichnen, weil dieses Skizzenbuch für mich dann einen gewissen Wert bekommen hat, so wie es momentan halt war damals. Und ich habe mich irgendwie nimmer überwinden können, das zu verändern.
2: Derzeit arbeitet Lorena Mantl auf ihre Masterausstellung hin.
1: Es wird eine Installation tatsächlich. Geht auch wieder sehr in die Richtung Privatheit, Persönlichkeit. Was macht es, wenn man das in die Öffentlichkeit bringt? Und auch das Sichtbarmachen jenes Zustands, in den man geht, wenn man tagträumt.
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0: Gestaltet hat diesen Beitrag Marie Spatzek, gesprochen wurde er von Hans Greuß. Unser morgiges Ö1-Talent ist Bildhauerin und sie führt uns durch ihre Diplomausstellung. Und damit endet Guten Morgen mit Ö1 am Montag, den 10. August. Die Musik für heute hat Julian Dvorak ausgewählt. Für die Technik war Sabine Heiner zuständig. Am Mikrofon verabschiedet sich Sophia Dessel. Zumindest ganz gleich. Davor noch ein Hinweis. Die nächste Sendung mit Musik ist das Pasticcio, heute mit Ola Pilz.
4: Und heute feiern wir den 100. Geburtstag von Marie-Claire Alain, der Königin der Orgel. Es gibt außerdem musikalische Zwischenstopps, einen zwischen Rom und Palermo und einen in Jamaika und zwei bluesige Präludien. Eines davon stammt von George Gershwin und eines von einem echten Geheimtipp, nämlich der afroamerikanischen Komponistin Julia Perry.
0: Bis dahin ist nicht mehr lang. Los geht es um 8.20 Uhr. Davor noch ausführliche Informationen aus dem Journalstudio.
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0: Simone Strebel starten heute mit der Grünen-Chefin Leonore Gewessler. Der Bundeskanzler kommt zum Schluss dran. Heute trifft Christian Stocker in Ankara seinen türkischen Amtskollegen Recep Tayyip Erdogan. Ob es da auch um den Klimawandel geht, mehr als fraglich. Im Sommergespräch heute mit Leonore Gewessler ziemlich sicher, denn dieser Sommer mit seinen Hitzewellen sorgt dafür, mit Waldbränden da und dort, Milliardenkosten durch Produktivitätsausfälle, aber nackte Zahlen, die gibt es auch zur Hitze selbst. Vom EU-Klimadienst Copernicus, der sagt, so heiß wie diesen Juni und Juli war es noch nie. Nicola Biermeier.
1: Und zwar in Westeuropa. Hier lag die Durchschnittstemperatur im Juni und Juli bei 21,62 Grad und damit 2,79 Grad über dem langjährigen Mittel von 1991 bis 2020. Das gilt allerdings nicht für ganz Europa. Copernicus verweist auf ein ausgeprägtes Temperaturgefälle von West- nach Osteuropa und Skandinavien, wo es wesentlich kühler war.
0: Bei uns werden aber heute wieder bis zu 37 Grad erwartet.
1: Ja, diese 37 Grad sind in Oberösterreich, Niederösterreich, Wien und im Nordburgenland möglich, aber auch sonst werden es 27 bis 35 Grad. Neben Sonne sind heute auch Wolken dabei, schon am Vormittag einzelne Regenschauer. Am Nachmittag werden Regenschauer und Gewitter dann mehr, bilden sich vor allem im Bergland. Im Laufe der Woche werden Regenschauer und Gewitter dann immer unwahrscheinlicher. Die extreme Trockenheit setzt sich also fort, speziell im Flachland. Temperaturen um oder knapp über 30 Grad bleiben uns, auch wenn die Spitzenwerte zumindest vorübergehend eine Spur zurückgehen.
0: Dankeschön, Nicola Biermeier. Ja, mit Dürren und Hitzewellen hat quasi oder haben viele Teile Europas zu kämpfen. Nach Dürren und Hitzewelle Spanien und Frankreich, zuletzt mit riesigen Waldbränden. Nun sind dort im Süden Frankreichs im Departement Lozère, 140 Kilometer nordwestlich von Montpellier, neue Feuer ausgebrochen und wieder müssen hunderte Menschen vor den Flammen fliehen. Ansgar Gersmann berichtet.
2: Ein Auto dürfte auf der Straße Feuer gefangen und den Brand ausgelöst haben, so die Vermutung der Ermittler im Süden Frankreichs. Die örtlichen Behörden rufen die Menschen inzwischen auf, nicht mehr den Notruf zu wählen, um das Feuer zu melden. Es drohe eine Überlastung der Leitstelle. Hunderte Feuerwehrleute versuchen, die Flammen unter Kontrolle zu bringen. Verstärkung aus anderen Landesteilen wurde bereits angefordert. Frankreich ist heuer besonders schwer von Bränden betroffen. Schäden von mehr als 10 Milliarden Euro dürften die Flammen bereits angerichtet haben, so die Schätzungen. Und auch wenn die Feuer gelöscht sind, sind die Probleme nicht gelöst. Gestern sei ein guter Tag gewesen, aber wie es weitergehe, wisse er nicht, sagt ein Restaurantbetreiber im Westen Frankreichs, der nun Angst hat, dass die Touristen ausbleiben. Die Solidarität sei gut gewesen, aber wie lange werde sie anhalten? Jeder habe auch sein eigenes Leben. Neben Frankreich leidet auch die spanische Tourismusregion Andalusien unter den Flammen. Dutzende Menschen mussten sich zuletzt hier vorsorglich in Sicherheit bringen. Mit Bussen werden sie in Notunterkünfte gebracht. Immer wieder brechen auf der Iberischen Halbinsel wegen der anhaltenden Hitze und der ungewöhnlichen Trockenheit Waldbrände aus. Auch in Norditalien ist unaufhörlich das Brummen der Löschhubschrauber zu hören. Seit Tagen toben Brände.
0: Und auch Wassermangel macht den Feuerwehren zu schaffen. Überall in Europa fehlt Wasser. Auch in den Flüssen Seen, Po, Elbe, Donau und Rhein verzeichnen historisch niedrige Pegelstände. Viele Frachtschiffe können deswegen nur einen Bruchteil ihrer üblichen Ladung transportieren. Das kostet Geld, aber nicht nur höhere Transportkosten fallen an, insgesamt verursachen Hitzewellen Kosten. Besonders betroffen Landwirtschaft und Bau, aber nicht nur, sagt der Ökonom Klaus Weierstraß vom Institut für höhere Studien im Morgenjournal.
3: Wenn weniger gebaut wird, dann werden auch weniger Baumaterialien verwendet. Das heißt, dadurch gibt es auch Einbußen beispielsweise bei den Erzeugern von Zement, dann wiederum in der Stein- und Erdenindustrie, weil einfach weniger Baumaterialien verwendet werden. Und das Gleiche setzt sich dann auch über die gesamte Wertschöpfungskette fort. Das heißt, letztlich sind in unterschiedlichem Ausmaß alle Wirtschaftsbereiche betroffen und nicht nur die, an die man sofort denkt, wo die Menschen stark im Freien und in der Sonne arbeiten, wie eben am Bau oder in der Landwirtschaft.
0: Und deswegen sagen Sie, wir werden lernen müssen, mit Hitze produktiv umzugehen. Wie kann denn das gelingen? Heißt das, dass zum Beispiel Bauarbeiten nur mehr in der Früh oder spät am Abend stattfinden werden können? Oder wird es künftig in Büros eine Siesta geben wie in Spanien?
3: Genau, also einige Anpassungsmaßnahmen sind sicherlich erforderlich. Wir haben das ja auch schon gesehen in den vergangenen

0: Wochen, dass, genau wie Sie gesagt haben, Bauarbeiten eher am Morgen gemacht wurden oder am Abend. Und in Büros werden wahrscheinlich mehr Klimaanlagen verwendet, was natürlich wiederum den Stromverbrauch erhöht. Und was man aber auch noch bedenken muss, ist, dass die Menschen ja auch weniger gut schlafen und dadurch auch die Produktivität wiederum für alle sinkt.
1: Und das gesamte Gespräch mit Klaus Weierstrass können Sie über unser Online-Angebot nachhören. Schlechter Schlaf führt also zu Produktivitätsverlusten, führt auch zu mehr Fehlern, erhöht das Unfallrisiko. Schlafmangel ist also echt kein Soft-Thema, wie vermeintlich oft angenommen wird. Also ist es wenig überraschend, dass mit dem guten Schlaf auch Geld gemacht wird. Wie berichten Sarah Heidenreich und Vanessa Gruber.
2: Von Schlaftracking-Apps und Hightech-Matratzen bis zu Melatonin-Präparaten. Das Geschäft mit dem Schlaf boomt. Denn Schlaf wird zunehmend als Grundlage für Gesundheit und Leistungsfähigkeit gesehen, sagen Experten. Davon profitiert auch das österreichische Unternehmen Schlaftech, das ergonomische Matratzen anbietet, erzählt Geschäftsführer Elias Merl.
3: Diese Themen passen natürlich sehr gut zusammen und dann kommen auch junge Leute auf die Idee, ich investiere jetzt in eine Matratze.
2: Auch rezeptfreie Schlaf- und Beruhigungsmittel boomen. Seit 2020 ist der Umsatz in heimischen Apotheken um rund 50% auf 42 Millionen Euro gestiegen. Schlafmediziner Stefan Stepanski warnt jedoch vor überzogenen Erwartungen an Melatonin.
4: Die Effekte, die man dran hat, sind in keiner Relation zu dem, was einem durch die Werbung vermittelt wird.
2: Ob Matratze, App oder Tablette, am Ende zählt vor allem eins: erholsamer Schlaf.
1: Aber zurück zu den Anpassungen an Klimawandel, Klimakrise, grüne, nachhaltige Energie statt fossiler ist da ja ein großes Schlagwort. Und neben Sonnen- und Windkraft spielt auch die sogenannte Tiefengeothermie eine Rolle, die sich das heiße Wasser zu nutzen macht, das im Erdinneren schlummert. Bisher im wahrsten Sinne des Wortes ungenutzt, dahin schlummert. Es gibt nämlich große rechtliche Hürden für die Nutzung. Das Finanzministerium, das auch für Bergbau zuständig ist, schlägt da jetzt wesentliche Erleichterungen vor. Tanja Malle.
5: Schätzungen zufolge könnten in Österreich rund 500.000 Haushalte per Tiefengeothermie mit Fernwärme versorgt werden. Bisher brauchte es für Tiefengeothermie-Bohrungen allerdings die Genehmigung aller Eigentümer, so SPÖ-Energiesprecher Alois Schroll.
6: Auf Deutsch heißt das, alles, was unter 300 Meter gebohrt wird, müssen quasi die Inhaber und Inhaberinnen quasi das zulassen.
5: Das konnten, weil schräg ins Erdreich gebohrt werden muss, einige hundert Personen sein. Das soll künftig nicht mehr der Fall sein. So Schroll. Zudem seien vereinfachte Behördenverfahren geplant. Mit ÖVP und NEOS werde es noch Verhandlungen brauchen.
6: Das ist uns ganz, ganz wichtig, dass wir hier eine rasche Einigung zusammenbringen. Und ich glaube, dass es relativ rasch gehen wird und bald umgesetzt werden kann.
5: Im gemeinsamen Regierungsprogramm sind Erleichterungen bei der Tiefengeothermie bereits festgeschrieben.
1: Bundeskanzler Christian Stocker ist heute in der türkischen Hauptstadt Ankara, um dort Präsident Recep Tayyip Erdogan zu treffen. Für Stocker geht's bei dem Türkei-Besuch vor allem um wirtschaftliche Fragen, wie er im Gespräch mit Katharina Wagner sagt.
7: Natürlich ist die Türkei für uns ein wichtiger Wirtschaftspartner. Es gibt gute bilaterale Beziehungen zur Türkei, auch im wirtschaftlichen Bereich. Deshalb wird mich auch Minister Hanke begleiten und eine Wirtschaftsdelegation. Gleichzeitig ist aber die Türkei auch ein wichtiger Partner in der Frage der Migration. Und natürlich ist die Türkei auch ein Faktor im gesamten Nahen Osten und ein wichtiger Faktor für Stabilisierung. Und gerade die letzten Entwicklungen mit diesem Bündnis Saudi-Arabien, Pakistan, Türkei zeigen ja, dass die Türkei auch eine immer wichtigere Rolle spielt.
8: Innenpolitisch sieht man seit der Verhaftung des Istanbuler Bürgermeisters Ekrem İmamoğlu vor rund eineinhalb Jahren, dass es für die Oppositionspartei CHP vor allem in der Türkei immer schwieriger wird. Vor kurzem ist auch der Parteichef Özgür Özel abgesetzt worden. Mit wie viel Sorge betrachten Sie denn diese demokratiepolitischen Entwicklungen in der Türkei?
7: Es ist so, dass uns von der Türkei auch vieles unterscheidet. Wir sind Werte wie Rechtsstaatlichkeit, Medienfreiheit, Menschenrechte, die sind für uns nicht verhandelbar. Aber wir haben, ich glaube, 190, 200 Staaten auf dieser Welt mit ganz unterschiedlichen politischen und gesellschaftlichen Organisationen und Formen. Und man muss auch mit Staaten im Gespräch bleiben und in Kontakt treten, wo man nicht in allen Anliegen einer Meinung ist.
8: Werden diese Entwicklungen bei dem Besuch beim türkischen Präsidenten Erdogan heute Thema sein?
7: Davon gehe ich aus.
1: So Bundeskanzler Christian Stocker, der aber auch das Thema Kinderbetreuung nicht ganz los wird. Nach seinem Patzer, dass das ja keine Arbeit sei, gibt es weiter Kritik und einen Demoaufruf für heute. Entschuldigung hin oder her. Auch heute beginnen die ORF-Sommergespräche im Fernsehen. Den Auftakt zur traditionellen Interviewreihe mit den Chefinnen und Chefs der 5 Parlamentsparteien macht Leonore Gehwessler für die Grünen. Die Fragen stellt zum zweiten Mal Simone Striebel. Julian Paschinger berichtet.
9: Für Politikinteressierte ist es einer der Höhepunkte des Jahres. Die ORF-Sommergespräche finden heuer in einem Jahr ohne große Wahlen, aber mit großen Politversprechen statt, sagt Moderatorin Simone Striebel.
10: Es ist ein Sommer der Entscheidungen. Heuer entscheidet es sich, ob Reformvorhaben in Österreich auch gelingen. Und das wird auch großes Thema bei den Sommergesprächen sein. Einerseits bei der Regierung, aber auch welche Lösungen die Oppositionsparteien haben.
9: Die Sommergespräche sind ein Höhepunkt des politischen Sommers, sagt Sendungschef Alexander Satt.
11: Gerade in turbulenten Zeiten wie jetzt ist es einfach gut, so ein Format zu haben, wo man Gespräche vertiefen kann, wo man über jene Themen sprechen kann, die die Österreicherinnen und Österreicher wirklich bewegen.
9: Aus Kostengründen finden die Sommergespräche erneut in der ORF-Zentrale in Wien statt.
1: Und auch diese Woche gibt es ein außergewöhnliches Naturspektakel. Eine Sonnenfinsternis. In Spanien ist das eine totale Sonnenfinsternis, die am Mittwoch für wenige Minuten den Himmel verdunkeln wird. Ein astronomisches Großereignis also, das noch mehr Besucherinnen und Besucher nach Mallorca zieht. In der Sommerhochsaison der totale Ausnahmezustand, der auch das Militär auf den Plan ruft, wie Josef Manola berichtet.
12: 3 Tage vor der Sonnenfinsternis ist Spanien im Bann des astronomischen Ereignisses. Es sorgt für einen Touristenansturm. In der Zone der totalen Finsternis erreichen die Übernachtungszahlen Rekordniveau. Agustin Collazos vom Hotelverband in Burgos. Schon im Oktober waren wir zu 80% ausgebucht. Besonders groß ist das Interesse in den Gästehäusern und Pensionen auf dem Land. Im Norden Spaniens, durch den der Schatten des Mondes ziehen wird, rechnet man mit Hunderttausenden zusätzlichen Gästen. Das Tourismusministerium erwartet ein Umsatzplus von 350 Millionen Euro. Ein kräftiger Impuls für das dünn besiedelte Landesinnere. Gloria Peña, Direktorin des AC Hotels in Oviedo, spricht von historischen Preisen. Die Übernachtung kostet um die 1.000 Euro. Der Hype erklärt sich nicht allein mit der Seltenheit des Ereignisses. Auf der Iberischen Halbinsel war eine totale Sonnenfinsternis zuletzt im Jahr 1905 zu sehen. Faszinierend ist es, was passiert, wenn der Mond die Sonne verdeckt. Die Luft kühlt spürbar ab, Vögel verstummen und mitten am Nachmittag werden Sterne und Planeten sichtbar. Bei einer partiellen Sonnenfinsternis 1999 auf Mallorca habe ich die plötzliche Abkühlung erlebt und eine Stille, als hätte die Natur den Atem angehalten. Der Abend des 12. August hat das Zeug zum touristischen Großereignis. Auch für die Wissenschaft bietet sich eine seltene Gelegenheit, sagt Astrophysiker Paul Beck aus Melk, der am IAC auf den Kanareninseln unterrichtet.
13: Und hier hat zum Beispiel das IAC einen Versuch gestartet und hat aufgrund von den neuesten Messwerten von Satelliten versucht, vorherzusagen, wie die Corona bei der Sonnenfinsternis ausschauen wird. Und dieser Vergleich hilft uns vor allem, die niedrigen Schichten der Corona zu beobachten, die wirklich nur bei Sonnenfinsternissen beobachtbar sind.
12: Wer dem Massenansturm entkommen will, kann bei Cuenca abheben. Mit 70 Stundenkilometern geht es an einem Stahlseil über die Schlucht des Huecar. Unter den Füßen der Fluss, vor den Augen die Sonnenfinsternis. Der Betreiber verspricht ein unbezahlbares Erlebnis und verlangt den doppelten Fahrpreis.
1: Wenn dann nur alles gut geht mit den Flügen nach Spanien, alles rechtzeitig landet. Weil auch Fluglinien immer knapper kalkulieren, gibt es nämlich immer mehr Verspätungen, auch wenn ungünstige Wetterbedingungen immer noch der Hauptgrund sind. Passagiere können jedenfalls Geld zurückfordern, das sehen die Passagier- und Fahrgastrechte vor. Bei der entsprechenden Agentur hat es heuer schon 5.000 Anträge gegeben, allein für Entschädigungen wegen Flugverspätungen. Doppelt so viele wie im Vergleichszeitraum des Vorjahres. Beate Tomasowitsch.
14: Beim Abflug hat man ein Recht auf Snacks und Erfrischungen, wenn der Flug 2 Stunden verspätet ist. Bei der Ankunft bekommt man Entschädigung ab 3 Stunden Verspätung, sagt Georg Loderbauer von der Agentur für Passagier- und Fahrgastrechte, der Schlichtungsstelle des Bundes.
15: Bei Kurzstreckenflügen sind es 250 Euro bis 1500 Kilometer. Ab 1500 Kilometer sind es 400 Euro und ab 3500 Kilometer, weil bei Flügen außerhalb der EU sind das sogar bis zu 600 Euro.
14: Ist die Verspätung so lange, dass ein Hotelaufenthalt nötig ist, sollte sich die Fluglinie darum kümmern. Tut sie das nicht, dann kann man selbst eine Unterkunft suchen und bekommt die Ausgaben ersetzt.
15: Aber da ist es eben ganz wichtig und essentiell, dass man auch die Rechnungen aufhebt und diese dann später bei der Fluglinie vorlegen kann.
14: Damit man die Entschädigung bekommt, muss man sich zunächst an die Fluglinie wenden.
15: Entweder über den Schalter oder den Kundenservice. Wenn man dann schon verspätet angekommen ist, würde sich wahrscheinlich der Online-Kundenservice anbieten. Da gibt es meistens Kontaktformulare bei den Fluglinien, wo man seine sogenannten Claims auch geltend machen kann.
14: Sollte die Fluglinie nicht zahlen, kann man sich an die Agentur für Passagier- und Fahrgastrechte wenden und einen Antrag auf Schlichtung stellen.
15: Das ist kostenlos. Es gibt keine Provision, keine Kosten für den Antragsteller. Man geht auf die Website www.passagier.at, füllt das Formular aus und unsere Expertinnen und Experten setzen sich dann mit der Fluglinie in Verbindung und versuchen, einen rechtskonformen Zustand dann herzustellen.
14: Keine Entschädigung gibt es, wenn die Fluglinie für die Verspätung nicht verantwortlich gemacht werden kann.
15: Wenn ein Flug verspätet ist aufgrund von ungewöhnlichen Wetterereignissen, die nicht vorhersehbar waren, wie zum Beispiel ein großes Gewitter oder wenn Streiks des Flughafenpersonals stattfinden. Also Dinge, für die die Fluglinie quasi nichts kann.
14: Flugverspätungen sind heuer in Europa stark angestiegen. In Österreich gibt es doppelt so viele Fälle wie im Vorjahr. Das liegt unter anderem an gestiegenen Passagierzahlen auf den Flughäfen, aber auch an Personalmangel bei den Fluglinien oder auch Streiks beim Bordpersonal.
1: Und weitere Meldungen hat jetzt noch Eva Maria Fohn für uns.
16: Im Jemen hat die Houthi-Miliz die Hafenstadt Mokka mit Raketen und Drohnen angegriffen. 7 Menschen wurden dabei getötet, 30 verletzt, wie das Militär berichtet. Die Angriffe richteten sich nach Angaben eines Houthi-Sprechers gegen saudische Truppenansammlungen und Waffenlager. Auch Wohnviertel wurden attackiert. Die Houthi-Miliz wird vom Iran unterstützt. Russland dürfte weit mehr nordkoreanische Soldaten im Krieg gegen die Ukraine einsetzen als angenommen. Der ukrainische Präsident Volodymyr Zelensky spricht von bis zu 50.000 Nordkoreanern. Im Vorjahr hatten sich schätzungsweise 15.000 Nordkoreaner auf der Seite Russlands am Krieg beteiligt. 2.000 sollen nach unbestätigten Meldungen getötet worden sein. Nach Jahren des Lehrermangels in bestimmten Fächern und Regionen gibt sich Bildungsminister Christoph Wiederkehr von den NEOS optimistisch. Die Lage dürfte sich im nächsten Schuljahr weiter entspannen. Der Großteil der ausgeschriebenen Stunden sei besetzt, der Trend insgesamt positiv, wie lange nicht. Die Besetzungsverfahren sind noch im Gange. 18.400 Interessierte bewerben sich um Stunden im Ausmaß von 6.200 Vollzeitäquivalenten. Auf den Philippinen sind bei Überschwemmungen und Erdrutschen mindestens 8 Menschen ums Leben gekommen. 9 wurden verletzt. Eine Person wird laut Katastrophenschutz noch vermisst. Auslöser waren mehrere Tropenstürme sowie der Südwestmonsun. Mehr als 8.000 Menschen mussten in Notunterkünften untergebracht werden. Insgesamt sind landesweit mehr als 750.000 Menschen betroffen. In Westkanada ist der schwere Waldbrand weiter außer Kontrolle. Das Feuer in der Provinz British Columbia erstreckt sich inzwischen auf 100 Quadratkilometer. Eine 80-jährige Frau kam ums Leben. Zahlreiche Häuser wurden zerstört. Mehr als 20.000 Menschen haben die Flucht ergriffen. Und die Theaterschauspielerin Vera Borek ist tot. Sie starb am Samstag im Alter von 85 Jahren nach einem Spitalsaufenthalt in Wien. Borek war langjähriges Ensemblemitglied des Wiener Volkstheaters. Aber auch in Filmen wie Geschichten aus dem Wienerwald und in Fernsehserien wie Kommissar Rex oder Tatort spielte sie mit.
1: Und zum Schluss das Wetter und Nicola Biermeier. Zeitweise scheint heute die Sonne. Mit mäßigem Westwind ziehen jedoch auch Wolken durch, die schon jetzt den einen oder anderen Regenschauer bringen. Am Nachmittag werden die Schauer mehr, auch Gewitter kommen dazu. Die meisten Schauer und Gewitter gibt es einmal mehr im Bergland. Es wird heute heiß mit 27 bis 35, von Linz bis zum Wiener Raum bis zu 37 Grad. In den kommenden Tagen geht die Schauerwahrscheinlichkeit deutlich zurück, aber auch die Temperaturen sinken ein bisschen. Höchstwerte um 30 Grad sind jedoch weiterhin zu erwarten.
17: Damit war's das von uns für heute früh. Wilhelm Wimmer, Jürgen Pfaffinger und ich, Veronika Philitz, sagen danke für Ihr Interesse. Haben Sie einen möglichst guten Start in die nächste sehr warme Woche.
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1: Vom Leben der Natur. Diese Woche Baumkronen und Schattenzonen. Der Gehölzexperte Helmut Pirz führt durch seinen Naturgarten im südoststeirischen Muckendorf.
2: Wir sind hier im südoststeirischen Vulkanland. Wir liegen hier zwischen Bad Gleichenberg und Radkersburg. Und wir haben ein sehr mildes, illyrisches Klima mit an sich schon sehr warmen Sommern und normalerweise milden Wintern. Unser Schaugarten ist im Wesentlichen in zwei Teile eingeteilt. Der vordere Teil, das ist der größere Teil, der ist mit Zierpflanzen, Ziergehölzen, auch schon mit Wildobstgehölzen. Und der zweite Teil ist ein reiner Wildobstgarten mit über 100 verschiedenen Wildobstarten und Sorten und besonderen Obstarten. Wir haben praktisch im Garten, der auch ein Naschgarten ist, vom Mai weg, Ende Mai bis in den November hinein, laufend Früchte, die im ganzen Garten verteilt sind. Blühbeginn ist bei uns bereits im Jänner, Februar und im Herbst haben wir dann das Highlight mit der Herbstfärbung. Das ist eine phänomenale Herbstfärbung, da sind dann die verschiedenen Baumarten wie Ahorn, Tulpen, Baum und so weiter. Ja, der Garten ist ca. 7000 Quadratmeter, ziemlich intensiv bepflanzt und auch wird intensiv gepflegt.
3: Wie viele Pflanzen haben Sie eigentlich in Ihrem Garten ungefähr?
2: Bei der Anzahl der Pflanzenarten, da sind wir sicher weit über 1000. Ich war in Wien, in Schönbrunn, in der höheren Bundeslehre und Versuchsanstalt für Gartenbau, habe dort Gehölzkunde unterrichtet und war auch für die Abteilung Baumschulwesen Gehölzkunde zuständig. Und in meiner Pension, ich bin seit 2016 jetzt in Pension, sind wir hierher gezogen nach Muckendorf, weil hier ist das Elternhaus meiner Frau und die hatten eine Landwirtschaft und die ist im Jahr 2000 stillgelegt worden und wir haben das praktisch dann 2016 definitiv übernommen und dann angefangen, den Garten entsprechend auszuweiten und zu ergänzen und praktisch neu aufzustellen. Ich bin an sich gelernter Gärtner, habe auch Biologie studiert mit Schwerpunkt Botanik und habe natürlich da den Zugang sowohl zum Gartenbau als auch zur Natur und mir war immer wichtig, dass ich ein Garten so entwickelt, dass er weitgehend sich selbst erhält. Natürlich geht es nicht ganz ohne Eingriffe, aber im Wesentlichen sollten die Pflanzen sich entsprechend entwickeln können, ohne dass man große Aktionen starten muss. Der Garten ist ziemlich reich strukturiert, das macht das Wesen eines schönen, angenehmen Gartens aus. Wir haben Schattenbereiche, wir haben Sonnenbereiche, wir haben so Bereiche, wo man sich zurückziehen kann und Wege, die mehr oder minder am Rand entlang führen oder in ein Zentrum führen und das belebt den Garten einfach. Das Ganze ist unterpflanzt und man geht praktisch immer durch einen, fast wie einen Dschungel teilweise. Von den Rosen haben wir ein ziemliches umfangreiches Sortiment, mit Ausnahme von den Edelrosen. Das sind nämlich die, die am empfindlichsten sind. Alle anderen Rosenarten sind relativ pflegeleicht. Das geht los von Wildrosen, über Remblerrosen, über Kleinstrauchrosen, über englische Rosen. Es gibt Remblerrosen und sogenannte Mini-Rembler. Die echten Remblerrosen wachsen pro Jahr so 4, 5, 6 Meter, so machen 5, 6 Meter lange Triebe. Es gibt neuerdings auch kleinbleibende, schwachwüchsige Remblerrosen, die werden so 2, 3 Meter hoch, blühen extrem reich und sind also für kleine Gärten also besonders interessant. Wir haben extrem viele verschiedene Tiere im Garten. Das ist fast alles hier, angefangen von Schlangen, Fröschen, Igel, Hasen, manchmal auch Rehe, die Rosenknospen abfressen. Ja, und wahnsinnig viele Insekten. Von Holzbienen über Stabheuschrecken und Gottesandbettern und über 30 verschiedene Vogelarten.
3: Warum soll man sich einen kleinen Naturgarten leisten?
2: Erstens ist er vielfältiger als ein Garten mit Rasen und Hecke. Und damit habe ich erst einmal eine Abwechslung das ganze Jahr über. Zweitens habe ich Leben im Garten auch das ganze Jahr. Also da gibt es eigentlich keine Alternative.
3: Und ist es auch so eine Form von Glück?
2: Ja, der Garten ist natürlich ein echter Genuss. Also ich stehe in der Früh auf und das Erste, was ich mache, ist einen Gartenrundgang. Und da ist der Tag eigentlich schon positiv gelaufen.
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4: Im Studio Eva-Maria Fohn. Die Gefahr für humanitäre Helfer nimmt weltweit dramatisch zu. Im vergangenen Jahr sind 350 Mitarbeiterinnen und Mitarbeiter von Hilfsorganisationen ums Leben gekommen. Mehr als die Hälfte davon im Gazastreifen. Ansgar Giersmann informiert.
5: Der Krieg in Gaza, einer der prägenden Konflikte der jüngeren Geschichte. Auch jene, die helfen wollen, geraten hier immer wieder zwischen die Fronten. Wie stark, das zeigt eine aktuelle Auswertung der Organisation Humanitarian Outcomes. Weltweit sind 350 Helferinnen und Helfer im vergangenen Jahr ums Leben gekommen. Mehr als die Hälfte davon in Gaza. Der Einsatz von Drohnen erschwert die Lage zunehmend. Die aktuellen Entwicklungen zeigen, wie gefährlich diese Arbeit geworden ist.

0: Drohnen abgefangen und zerstört. Die Angriffe hätten sich gegen rund 15 russische Regionen und die annektierte Halbinsel Krim gerichtet, erklärte das russische Verteidigungsministerium. In der Region Belgorod sei eine Frau getötet worden. In Tatarstan im Zentrum Russlands sollen mehrere Menschen ums Leben gekommen sein. Vier deutsche Bundesländer haben am Wochenende das Lkw-Fahrverbot an Sonntagen ausgesetzt. Grund sind historisch niedrige Pegelstände am Rhein. Frachter können deutlich weniger laden, Transporte werden teurer. Ein Ausweg ist die Verlagerung auf die Straße. Aus Berlin, Regina Pöll.
1: In Nordrhein-Westfalen, Niedersachsen, Rheinland-Pfalz und im Saarland wurden gestern wieder einige Lkw gesehen. Diese Länder haben das Fahrverbot bis mindestens September gelockert. Bei Pkw-Fahrern und Fahrerinnen gibt es Skepsis.
2: Ich habe die Befürchtung, dass es danach nicht wieder zurückgenommen wird.
3: Ich finde, wenn es sich anders geht, dann geht es sich anders.
1: Verkehrsminister Bilger betont, die Versorgung müsse gesichert sein, etwa bei Kohle, Erzen und Chemikalien. Speditionsverbände erwarten vorerst nur ein leichtes Plus beim Wochenendverkehr, Branchenvertreter Rüdiger Ostrowski.
4: Es muss der Lkw vorhanden sein, es muss der Fahrer vorhanden sein. Trotzdem ist das eine sehr positive Entscheidung, die der Logistikkette hilft.
1: Umweltverbände fordern mehr Klimaprojekte statt Ausnahmen für Lkw.
0: In Frankreich geht der Kampf gegen verheerende Waldbrände weiter. Im Departement Lozère im Süden versuchten gestern rund 270 Mann ein Feuer etwa 140 Kilometer von Montpellier entfernt einzudämmen. Auch Löschflugzeuge waren im Einsatz. Zwei Dörfer wurden vorsorglich evakuiert. Auf Sizilien gilt für den Flugverkehr die höchste Warnstufe Rot. Der Vulkan Ätna stößt weiterhin Asche und glühende Gesteinsbrocken aus. Auch die Erdbebenaktivität bleibt weiter hoch. Der Flugbetrieb bleibt aber aufrecht. Der ÖMTC rät beim Einsatz von Drohnen im alpinen Gelände zu besonderer Achtsamkeit. Flüge in den Bergen ermöglichten zwar eindrucksvolle Luftaufnahmen, stellten die Pilotinnen und Piloten aber vor besondere Herausforderungen. Neben der Technik seien vor allem rechtliche Vorgaben, Wetter und Rücksicht entscheidend. Nathalie Wander.
5: Viele alpine Regionen unterliegen Einschränkungen oder sind für Drohnen gesperrt. Dazu zählen Nationalparks, Natura 2000-Zonen und Vogelschutzgebiete. Teilweise sind individuelle Genehmigungen nötig. Auch eine Haftpflichtversicherung ist gesetzlich vorgeschrieben, um etwaige Schäden abzudecken, so ÖMTC-Drohnenexperte Thomas Flair. Drohnenflüge können andere Personen beeinträchtigen. In ruhiger Umgebung wird das Betriebsgeräusch oft als störend wahrgenommen. Fremde Menschen dürfen ohne deren Zustimmung nicht gefilmt oder fotografiert werden. Besondere Vorsicht ist laut ÖMTC im Umgang mit Tieren geboten. Wildtiere, Weidetiere und Vögel reagieren häufig sensibel auf Drohnen. Von Tieren sollten die Pilotinnen und Piloten daher generell Abstand halten und Schutzgebiete strikt meiden.
0: Und jetzt zum Wetter.
6: Zeitweise scheint heute die Sonne. Mit Westwind ziehen aber auch Wolken und schon jetzt vereinzelt Schauer durch, wie etwa im Norden der Obersteiermark. Am Nachmittag werden Schauer und Gewitter häufiger, die meisten bilden sich dann im Bergland. Es wird heiß mit 27 bis 34, von Linz über Wien bis Eisenstadt bis zu 37 Grad. Morgen geht es mit viel Sonne weiter. Im Bergland und im Süden entstehen im Tagesverlauf ein paar Regenschauer und Gewitter. Die Temperaturen gehen eine Spur zurück. Es werden 26 bis 34 Grad, am heißesten im Osten. So viel zum Wetter mit Nicola Biermeier.
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8: Schönen Montag. Wir haben es gerade in den Wetteraussichten gehört. Ganz trocken bleibt es heute nicht überall, aber dort, wo der Himmel am Abend aufklart, lohnt sich der Blick nach oben. Denn dann kann man bereits die ersten Laurentius-Tränen sehen. Ein Sternschnuppenstrom, durch den die Erde jedes Jahr im August zieht, benannt nach dem Schutzpatron der Diakone, Köche und Feuerwehrleute, dem heiligen Laurentius, an den heute erinnert wird. Ein Fernglas braucht es für das Naturspektakel nicht, es reicht ein bisschen Geduld und eine möglichst freie Sicht auf den Himmel. Und zu den Wolken, oder besser in die Clouds, wo künstliche Intelligenz zu Hause ist, geht es jetzt bei uns.
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8: Stefan Niederwieser und Co-Host Robert Stadelober nehmen uns heute in ihrer Reihe 100 Songs. Geschichte wird gemacht mit ins Jahr 1971 und zu Chico Buarque, der sich musikalisch mit

0: der brasilianischen Militärdiktatur auseinandergesetzt hat. Zu Beginn geht es 11 Jahre zurück. Damals, 2015, soll ein gemeinnütziges Forschungslabor verhindern, dass eine mächtige Technologie in den Händen eines einzelnen Konzerns liegt. Google könnte bei der Entwicklung von künstlicher Intelligenz nämlich viel zu mächtig werden. Das befürchten unter anderem Elon Musk und Sam Altman. Also gründen sie einen Gegenentwurf. OpenAI. Der soll anders funktionieren. Gemeinnützig sein, der Forschung verpflichtet. Und die künstliche Intelligenz, die dort entwickelt wird, soll der gesamten Menschheit zugutekommen. Das ist seinerzeit das Versprechen. Und hier beginnt die 6-teilige OpenAI Story von den Machern der Serien Die Elon Musk Story, an der ich seinerzeit mitgearbeitet habe, sowie die Peter Thiel Story, die wir in Ö1 im Dezember ausgestrahlt haben. Im heutigen ersten Teil nimmt uns Fritz Espenlaub gleich mit zu den Leuten, die OpenAI gegründet haben, zu ihren Motiven und zu den Versprechen, mit denen alles begonnen hat.
1: Vielleicht hast du heute schon mit einer KI gesprochen. Oder gestern. Vielleicht hat sie dir eine Mail geschrieben. Vielleicht hat sie deinem Kind die Matheaufgaben erklärt. Vielleicht hast du sie gefragt, ob du dich von deinem Partner trennen sollst. Hunderte Millionen Menschen sprechen regelmäßig mit einer künstlichen Intelligenz. Und die meisten denken sich dabei nicht viel. Es ist halt praktisch. Was du dabei vielleicht nicht weißt, du bist Teil eines Experiments. Keiner weiß, was künstliche Intelligenz mit der Menschheit macht. Was passiert, wenn KI immer realistischere Bilder erschafft? Wenn Chatbots so menschlich schreiben und sprechen können, dass wir uns in sie verlieben? Wenn KI auf einmal in Waffensystemen steckt und in jedem Handy? Keiner weiß, wie das sein wird, wenn wir vielleicht irgendwann auf eine Maschine treffen, die viel klüger ist als wir selbst. Das ist das Experiment. Ein Teil von mir findet es gut, dass es dieses Experiment gibt. Dass jeder diese Technologie ausprobieren kann. Dass sie nicht jahrzehntelang hinter verschlossenen Türen immer weiter verbessert wird, bis die Welt dann irgendwann ohne Vorbereitung dem fertigen Maschinengott gegenübersteht. Aber vielleicht ist es auch ein bisschen egal, wie ich das finde und wie du das findest. Denn wirklich ändern können wir daran nichts. Die Entscheidung ist bereits getroffen. Die KI-Firmen haben entschieden, dass die Menschheit diese Technologie bekommen soll. Nicht irgendwann, sondern jetzt. Nicht in einer fertigen, sicheren Version, weil niemand weiß, wie so eine Version aussehen könnte, sondern unfertig, unberechenbar. Und ja, auch jetzt schon unfassbar mächtig. Du, der du hier zuhörst, erlebst gerade das Ergebnis dieser Entscheidung. Du und Milliarden andere Menschen, die mit einer Technologie leben, die niemand ganz versteht. Nicht die Leute, die sie benutzen und, wenn man ehrlich ist, auch nicht die Leute, die sie gebaut haben. Vielleicht ist das mutig. Vielleicht ist das unverantwortlich. Vielleicht beides. Aber eins ist sicher. Das Experiment hat begonnen. Und es lässt sich nicht mehr rückgängig machen. Dieser Podcast erzählt die Geschichte des Experiments. Und die Geschichte des Menschen, der dieses Experiment mehr geprägt hat als jeder andere. Sam Altman.
2: Er hat die Welt verändert, ist gar keine Frage.
3: Er ist ein Star, der hochgeflogen ist und man weiß nicht, wann er abstürzt.
4: Das ist so wie mit Kindern, ne? Wenn die 5-mal lügen, irgendwann glaubst du ihnen nicht mehr, so ungefähr.
5: It's fine if Sam Altman wants to play Russian roulette with himself. But he's playing Russian roulette with every human being on Earth. Did he ask us? No.
1: Ihr hört die OpenAI Story. Folge 1. Der große Verkäufer. Ich bin Fritz Espenlaub.
6: A 20-year-old from Texas is now facing multiple state and federal charges.
7: These surveillance images capture suspect Daniel Moreno Gamma.
1: Früh am Morgen, am 10. April 2026, wirft ein junger Mann namens Daniel Moreno Gamma einen Molotow-Cocktail auf das Haus von OpenAI-Gründer Sam Altman. Dann geht er weiter zur OpenAI-Firmenzentrale. Er hat einen Benzinkanister voller Kerosin dabei, ein Feuerzeug und ein Anti-KI-Manifest. Er versucht, mit einem Stuhl die Eingangstüre einzuschlagen und wird dabei festgenommen.
8: Moreno Gama had a document on him with a specific list of CEOs of AI companies he also wanted to target.
1: Zum Glück passiert an diesem Tag nichts Schlimmeres. Der Molotow-Cocktail landet im Garten. Das Haus fängt nicht an zu brennen. Sam Altman und seine Familie sind unverletzt. Daniel Moreno Gama hat in der Zeit vor dem Anschlag viel auf Instagram, Discord und Substack über die Gefahren von KI geschrieben und sogar einem Podcast ein Interview dazu gegeben. Er sagt, die größte Gefahr für die Menschheit geht von KI-Entwicklung aus und von Menschen wie Sam Altman, die sie betreiben. Er fürchtet, Altman könne die Menschheit in die KI-Apokalypse führen. Das Verrückte ist, genau diese Angst vor der KI-Apokalypse, die hat auch eine wichtige Rolle gespielt bei der Gründung von OpenAI selbst, vor über 10 Jahren. Okay, OpenAI. Die Firma hinter ChatGPT ist heute etwa 730 Milliarden Dollar wert. Eine der mächtigsten und wertvollsten Tech-Firmen der Welt. Aber dabei vergisst man leicht, dass das mal ganz anders geplant war. OpenAI ist ganz anders entstanden als die meisten Tech-Firmen. Das beginnt schon damit, dass Sam Altman OpenAI eigentlich nicht gegründet hat, um Geld zu verdienen.
9: So we had no business model or idea of a business model.
1: OpenAI hatte am Anfang kein Business Model, keine Produkte. Und vor allem, auch wenn das heute viele nicht wissen, OpenAI wurde ursprünglich als sogenanntes Non-Profit gegründet. Also als eine Art gemeinnützige Organisation, die explizit keinen Profit machen durfte, weil sie ein viel größeres Ziel hatte. OpenAI sollte die Menschheit retten. Oder zumindest verhindern, dass jemand anders die Menschheit zerstört.
9: The overall mission of like we want to build beneficial AGI and widely distributed.
1: Sam Altman sagt, das ist auch heute noch sein Ziel.
9: That has remained completely consistent. I still think is this incredibly important mission.
1: Die Geschichte von OpenAI beginnt im Jahr 2015, 7 Jahre vor ChatGPT. Das Silicon Valley kommt da gerade aus der Ära der Social Media Startups. Alle bauen irgendwelche Apps, Fotosharing, Videostreaming, Dating, Lieferservice. Sam Altman ist damals mitten im Zentrum dieser Szene. Er ist der Chef von Y Combinator, der wichtigsten Startup-Schmiede im Silicon Valley. Y Combinator hilft jungen Unternehmen mit Geld, Mentoring und Kontakten und bekommt dafür Unternehmensanteile. Kaum jemand im Valley sieht mehr Startups aus nächster Nähe als Sam Altman. Und 2015 sieht er immer das Gleiche.
9: I really believe it's something like 70 or 80% of the market is chasing the current fad. So there was a period when everyone was trying to build the next Facebook.
1: 70-80% der Startups und Investoren, sagt Altman in einem Talk an der Elite-Uni MIT, wollen einfach das nächste Facebook machen.
9: People move together and you have this crazy schooling effect where it's basically a bunch of fish all going in the same direction.
1: Sie schwimmen wie ein Schwarm Fische, alle in die gleiche Richtung.
9: If you are starting the 11,000 photo sharing application.
1: Altman hat extra jemanden zählen lassen, wie viele photo sharing apps es damals gibt. Aber Kernfusion, daran arbeiten in ganz Nordamerika gerade mal 4 Unternehmen. Sam Altman faszinieren genau diese großen Technologien, die wirklich die Welt verändern könnten. Kernfusion, die unendlich viel saubere Energie produzieren könnte. Oder eben künstliche Intelligenz. Es gibt damals im Silicon Valley einen kleinen, exklusiven Zirkel von Leuten, die so denken wie Sam Altman. Gründer, Investoren, Forscher, die nicht über die nächste Dating-App reden, sondern über Raumstationen und Marskolonien. Und wenn euch das jetzt irgendwie bekannt vorkommt, ja, einer dieser Menschen, mit denen Altman über die Zukunft nachdenkt, ist Peter Thiel.
10: They are good friends and Peter Thiel is one of his most important mentors.
1: Peter Thiel ist einer der wichtigsten Mentoren von Sam Altman, sagt Keith Hagee. Hagee ist investigative Journalistin beim Wall Street Journal und hat ein Buch über Sam Altman und OpenAI geschrieben. Dafür hat sie mit hunderten Leuten aus Altmans Umfeld gesprochen und auch immer wieder mit ihm selbst. Sam Altman und Peter Thiel verbindet damals außer persönlicher Sympathie auch gemeinsames Business. Thiel ist einer der wichtigsten Investoren im Silicon Valley. Und Altman gibt Thiel regelmäßig Investment-Tipps, also in welche Y-Combinator-Startups Thiel investieren soll. Umgekehrt ist Thiel der größte Geldgeber für Altmans eigenen Investmentfonds. Ja, natürlich hat Sam Altman auch einen eigenen Investmentfonds.
10: I think that Sam has modeled himself on Thiel in a lot of ways.
1: Thiel ist in mehrfacher Hinsicht ein Vorbild für Altman, sagt Keech Hagey. Sam Altman ist genau wie Peter Thiel ein Netzwerker. Altman kennt die vielversprechendsten neuen Startups und die mächtigsten Investoren. Und er ist mit seinem Blog, natürlich hat er auch einen Blog, Teil der intellektuellen Szene der Bay Area. Ihr wisst schon, die Typen, die vor allem über Raketen und Fusionsenergie reden wollen, statt über E-Commerce und Dating-Apps. Und spätestens jetzt dürfte es niemand wundern, dass Sam Altman in dieser Szene noch einen anderen Milliardär kennenlernt. Einen, der noch mal reicher ist als Peter Thiel und mit dem sich Sam Altman schon bald jeden Mittwoch zum Abendessen trifft, weil er von ihm lernen will.
10: He studied Elon Musk. He's been very open about how he looked up to Elon as a hero.
1: Sam Altman hat nie ein Geheimnis daraus gemacht, dass Elon Musk sein zweites großes Vorbild war. Und Elon Musk findet in Altman jemand, mit dem er wirklich gut über das Thema reden kann, das ihn 2015 am meisten umtreibt. Künstliche Intelligenz. Beide kennen sich wirklich gut mit KI aus und befürchten, dass die Entwicklung einer mächtigen und potenziell gefährlichen Super-KI nicht mehr weit entfernt ist.
10: In the early part of 2015, I believe Sam reached out to Elon about writing an open letter.
1: Sam Altman schlägt Musk damals vor, einen offenen Brief zu schreiben an die Regierung von Präsident Obama.
10: To the Obama administration, to say that, you know, we need to regulate AI.
1: Mit der Forderung, die KI-Forschung zu regulieren. Und wenn euch das jetzt alles ein bisschen seltsam vorkommt, dann liegt das natürlich daran, wie sich die beiden seitdem entwickelt haben. Sam Altman ist heute selbst der Chef einer mächtigen KI-Firma, die sich immer weniger um Regulierung schert. Und Elon Musk hat mit Grok eine KI entwickelt, die auf Knopfdruck Menschen die Kleidung auszieht oder Beleidigungen ausspuckt. Aber damals war Musk wirklich noch ein ziemlich anderer Typ. Der Elon Musk vor Trump, vor Doge und dem ständigen Geraune vom Weltuntergang durch Wokeness. Man kann heute leicht vergessen, dass Musk viele Jahre lang sowas wie der coole Milliardär war. Der, der mit Tesla Elektroautos revolutioniert hat und mit SpaceX Menschen auf den Mars schicken wollte.
10: They were, you know, like friends and partners in 2015.
1: Der Grund, dass Elon Musk und Sam Altman sich 2015 regelmäßig zum Abendessen treffen und über Regulierung nachdenken, ist, dass die KI-Welt 2015 ihren ersten kleinen Hype erlebt. Nicht vergleichbar mit dem Mainstream-Hype heute, aber in einer bestimmten Ecke der Tech-Welt ist KI schon 2015 das größte und wichtigste Thema. DeepMind, ein KI-Labor, das gerade von Google für 400 Millionen Dollar gekauft wurde, erregt immer wieder Aufsehen mit spektakulären Durchbrüchen. Microsoft Research baut ein neuronales Netz mit über 100 Schichten, das zum ersten Mal besser Bilder erkennt als ein Mensch. Und Stephen Hawking warnt öffentlich, KI könnte das Ende der Menschheit bedeuten. Altman und Musk nehmen die Warnung ernst.
10: So they are both kind of out there as people who took the existential risk of AI seriously.
1: Tausende Kilometer von Elon und Sam entfernt, taucht auch jemand anderes gerade in diese Welt ein. Ich. Ich studiere damals in Bayreuth Philosophy and Economics. Und meine neuen Kommilitonen sind ziemliche KI-Freaks, die mich überreden, mit ihnen Kurse zu Machine Learning und Pattern Recognition zu belegen. An langen Nachmittagen auf dem Unicampus oder auf dem Balkon meiner WG diskutieren wir auch viel über das existenzielle Risiko einer unkontrollierbaren Super-KI. Wir sagen damals immer X-Risk dazu. Ich erinnere mich noch gut an diese Diskussionen. Wie kann man vermeiden, dass eine mächtige KI die Waffensysteme der Welt übernimmt, so wie ein Terminator? Oder neuartige Technologien auf die Menschheit loslässt? Oder Pandemien im Labor erzeugt? Für mich sind diese Untergangsszenarien damals was ganz Neues. Gruselig, aber auch intellektuell provokant. Es macht irgendwie ziemlich viel Spaß, die Argumente auseinanderzunehmen und zu überlegen, ob man das jetzt wirklich überzeugend findet oder nicht.
10: I think it's a combination of excitement and fear.
1: So ähnlich beschreibt Tech-Journalistin Keech Helgi auch die Stimmung bei den Abendessen von Sam Altman und Elon Musk.
10: Probably more excitement in some ways than fear, right?
1: Aber darunter liegt auch immer ein bisschen die Sorge, was, wenn das jetzt wirklich passiert? Es gibt damals eine intellektuelle Strömung, die Rationalisten, die besonders viel über die Risiken von KI nachdenken und die, genau wie Sam Altman, ziemlich viele Blogposts dazu schreiben. Meine Freunde und ich diskutieren über diese Blogs in Bayreuth und die Rationalisten sind auch ziemlich einflussreich im Silicon Valley.
10: At this time, AI existential risk was sort of part of a group of long-term concerns that a lot of people in Silicon Valley had.
1: Wenn es um den Weltuntergang geht, hat man als Tech-Milliardär immerhin einen Vorteil. Man kann sich irgendwo in einen Bunker zurückziehen oder auf eine Privatinsel, wenn die Welt den Bach runtergeht.
10: So yeah, they would talk about these apocalyptic visions.
1: Und darüber reden Tech-Milliardäre ja auch ständig.
10: And, you know, building bunkers and maybe private islands and this is kind of a typical billionaire thing to do.
1: Aber die KI-Apokalypse könnte man damit auch nicht wirklich aufhalten. Im Juli 2015 feiert Elon Musk seinen 44. Geburtstag. Stilecht in den kalifornischen Weinbergen von Napa Valley. Musks damalige Frau Talula Riley hat dafür das Gelände eines Luxusressorts gebucht. Jeder von Musks Freunden bekommt seine eigene Holzhütte. Es gibt einen Pool und am Abend ein Lagerfeuer, an dem man sich nach dem Abendessen trifft. Und es sind auch viele Leute von Google eingeladen.
10: And I think he was like hanging out at a campfire with one of them one night, and they were sort of talking about billionaire philosophical things.
1: Musk sitzt am Lagerfeuer mit Google-Chef Larry Page, der ist damals noch ein enger Freund von Musk. Und sie reden, wie Keech Helgi das so schön sagt, über Milliardärs-Philosophiekram. Und 2015 bedeutet das natürlich X-Risk. Die Frage, wird eine künstliche Intelligenz die Menschheit retten oder zerstören? Larry Page hat hier eine ganz spezielle Ansicht. Für ihn ist die Vorstellung einer Welt, in der KI dominiert, gar nicht schlecht, sondern einfach Evolution. Er skizziert am Lagerfeuer eine Zukunft, in der Menschen mit KI verschmelzen, in der es viele Arten von Intelligenzen auf der Erde geben wird, die miteinander um Ressourcen konkurrieren. Und dass sich am Ende eben die Stärkste durchsetzen wird.
11: I was like, Larry, well, what, like, we need to make sure that the AI doesn't destroy all the humans.
1: Elon Musk sagt, hey, Larry, sollten wir nicht vor allem sicherstellen, dass die KI nicht alle Menschen umbringt?
11: And then he called me a speciesist.
1: Daraufhin nennt Larry Page ihn einen Speziesisten, also nicht jemand, der gegen Spezi ist, sondern jemand, der gegen zukünftige KI-Lebensformen diskriminiert.
11: Like racist or something for being pro human intelligence instead of machine intelligence.
1: Das klingt jetzt vielleicht wie etwas, das sich Larry Page bei drei Bier ausgedacht hat am Lagerfeuer. Aber tatsächlich machen damals ziemlich viele Rationalisten in ihren Blogs genau diese Gedankenexperimente. Wie ist das, wenn wir wirklich eine neue Intelligenz erschaffen? Sollte die dann nicht ganz natürlich die gleichen Rechte haben wie wir?
11: I'm like, well, Larry, what side are you on? You know, that's kind of a concern.
1: Musk fragt Page, hey Larry, auf welcher Seite stehst du eigentlich? Auf unserer oder auf der Seite der Maschinen? Weil Larry Page ist ja auch nicht irgendein random Rationalismus-Blogger, der im Internet hypothetische Gedankenexperimente aufschreibt, sondern er steht an der Spitze des mächtigsten Tech-Konzerns der Erde.
11: At the time, that Google had essentially a monopoly on AI.
1: 2015 ist Google die einzige KI-Supermacht. Google hat da gerade das KI-Forschungs-Startup DeepMind gekauft. Eine Firma, in die auch Elon Musk investiert hatte. Eigentlich, um sie im Auge zu behalten, falls sie irgendwann gefährlich werden sollte.
10: He was an investor in DeepMind. He had like a very close view into what the status of the technology actually was.
1: Keech Helgi sagt, was Musk damals bei DeepMind sieht, ist schon beängstigend gut.
10: His opinion was, it's scary good.
1: So gut, dass er die Welt davor warnen muss.
10: He was sort of there to warn the world how scary it was. Elon regarded the leadership of Google as extremists.
1: Musk befürchtet damals, die Google-Chefs sind Extremisten,
10: who would be completely happy to just let the AI take over,
1: denen die Gefahren von KI komplett egal sind. Und auch Sam Altman macht sich Sorgen über die Macht, die Google inzwischen hat.
10: Sam was also worried about Google's power.
1: Offiziell ist Googles Firmenmotto 2015 noch Don't be evil. Aber Altman beobachtet bei den Startups, die er betreut, immer wieder, wie schnell sie von den Tech-Giganten plattgemacht werden. Von Firmen wie Amazon, Facebook oder eben Google.
10: Increasingly, what was happening in Silicon Valley is
1: oft kaufen die Tech-Giganten andere Firmen auf, bevor die richtig groß werden können und sichern sich so ihre Dominanz am Markt. Und ausgerechnet Google, der größte dieser Tech-Konzerne, ein profitgetriebenes, börsennotiertes Unternehmen, kontrolliert jetzt also weite Teile der Spitzenforschung im KI-Bereich und ist wahrscheinlich näher als jede andere Firma dran, eine Super-KI zu entwickeln. Die sogenannte AGI. Das muss ich kurz erklären. AGI steht für Artificial General Intelligence, also künstliche allgemeine Intelligenz. Das ist das, was alle wollen und gleichzeitig das, wovor alle Angst haben. Eine KI, die wirklich selbst denkt und eigenständig handeln kann. Und Altman und Musk glauben, dass Google kurz davor ist, diese mächtige KI zu entwickeln. Google, so sehen es die beiden, ist wie das Imperium in Star Wars, das gerade dabei ist, den Todesstern zu bauen.
10: So Sam and Elon began to talk about some way to counter that force.
1: Und Musk und Altman selbst sind die Anführer der Rebellenallianz, die das gerade noch verhindern könnten.
10: And that's how the idea of a non-profit lab came about.
1: Statt weiter offene Briefe zu schreiben und die Regulierung von KI zu fordern, verfallen Musk und Altman schnell auf einen viel weitreichenderen Plan. Sie wollen ihren eigenen Todesstern bauen. Den Todesstern des Guten. Eine KI-Firma, die alles besser macht als Google. Die KI schneller entwickelt und vor allem sicherer. Und die eben nicht auf Profit ausgelegt ist.
10: Sam was the one who came up with the non-profit structure.
1: Sam Altman hat die Idee, das Ganze als Non-Profit aufzuziehen. Also als Firma, die überhaupt keinen Profit machen darf.
10: Elon did come up with the name, OpenAI.
1: Und Elon Musk findet den perfekten Namen für so eine Firma. OpenAI. Mit der Idee von OpenAI als idealistischem Start-up treffen die beiden mitten ins Herz einer Bewegung, die zu diesem Zeitpunkt gerade das Silicon Valley im Sturm erobert. Die sogenannten effektiven Altruisten. Grob gesagt wollen die EAs, so nennen sich die effektiven Altruisten, möglichst intelligent und eben möglichst effektiv Gutes tun. Das kann sehr unterschiedlich aussehen. Manche EAs finanzieren Moskitonetze für Malaria-Regionen, wie zum Beispiel die Bill und Melinda Gates Stiftung. Andere sind damals schon sehr engagiert im Bereich der KI-Sicherheit, weil sie, genau wie Musk und Altman, darin die vielleicht größte Gefahr für die Menschheit sehen. Ich habe damals einen Kumpel, Mark, der sich engagiert bei den effektiven Altruisten. Und ich erinnere mich ziemlich gut an einen ganz bestimmten Tag im Frühling 2016. Draußen scheint die Sonne und in der Uni-Kantine treffe ich Mark und ich bemerke direkt sein breites Grinsen. Und das Erste, was er sagt, ist sowas wie: Fritz, good news! Die EAs haben ihr eigenes KI-Lab gegründet. Er erzählt mir von OpenAI. Das ist das erste Mal, dass ich diesen Namen höre. OpenAI. Ich weiß noch, wie sich das anfühlt, diesen Namen zu hören und zum ersten Mal auf der Zunge zu haben. Clean, elegant, aber vor allem wie ein Versprechen. Der Name klingt, wie sich ein weißes Blatt Papier anfühlt. Oder wie ein nagelneuer Laptop. Er klingt nach Offenheit und Ehrlichkeit. Open eben, wie die offene Zukunft, in der alles besser wird. Und genau das ist ja auch damals das Versprechen von OpenAI, das meinen Kumpel Mark und bald auch mich so fasziniert. Ein Startup, das Transparenz und Verantwortung groß schreibt und das so ganz anders ist als die großen Tech-Firmen, die Googles und Microsofts, die hinter verschlossenen Türen eine neue Technologie bauen, die so mächtig ist, dass sie uns eigentlich alle angeht. Vielleicht war das damals etwas naiv, aber hey, es wirkte schon ziemlich glaubwürdig. Nicht nur für mich.
12: I used to think that it was an idealistic, a sincerely idealistic organization that then got corrupted along the way.
1: Karen Howe ist eine der profiliertesten Tech-Reporterinnen im KI-Bereich und war eine der ersten, die OpenAI ausführlich porträtiert hat. Inzwischen hat sie ein sehr kritisches Buch über die Firma geschrieben, Empire of AI. Sie sagt, lange Zeit hat sie diese Geschichte selbst geglaubt, dass OpenAI am Anfang ein idealistisches Projekt war.
12: In hindsight, after reporting on this company for 6 years, I think differently.
1: Heute sieht sie das anders. OpenAI, sagt Howe, war nie so idealistisch wie behauptet, weil es Musk und Altman ihrer Meinung nach nicht wirklich um die Rettung der Menschheit ging.
12: Because Musk and Altman came together to co-found OpenAI specifically to counter Google.
1: Howe sagt, dass Altman und Musk die Firma eigentlich nur gegründet haben, um gegen Google vorzugehen.
12: It was actually just a project of ego from the very beginning.
1: Und dass das vielleicht gar nicht so viel mit der Rettung der Welt zu tun hat, sondern mit ihren eigenen Egos.
12: This idea that it's problematic that Google is dominating the shape of this technology because it's not us.
1: Am 8. Dezember 2015 wird OpenAI jedenfalls offiziell als Non-Profit-Organisation gegründet. Mit explizit dem Ziel, KI transparent und zum Wohle der Menschheit zu entwickeln. Elon Musk, Sam Altman, Peter Thiel und ein paar andere starten OpenAI direkt mit einem echten Paukenschlag. Sie verkünden, das Non-Profit mit insgesamt 1 Milliarde Dollar zu finanzieren. Die Milliarde ist eine Idee von Elon Musk, weil er glaubt, dass die Tech-Welt OpenAI anders nicht ernst nehmen würde. Musk verspricht, alle finanziellen Lücken bis zur Höhe dieser Milliarde selbst zu stopfen. Und Sam Altman? Der ist damals lange nicht so reich wie Elon. Aber er bringt eine andere wichtige Fähigkeit mit. Sam Altman ist ein brillanter Verkäufer.
13: I very deeply believe this will be the most positively transformative technology that humanity has yet developed.
14: The fundamental ingredient in making the world better.
13: The world should eliminate poverty if able to do so. I think it's a great thing.
15: This is the technology that helps us invent all future technologies. I think it'll be a super bright future.
16: Er hat die Fähigkeit, Themen groß zu machen, obwohl er dabei recht ruhig spricht.
1: Das ist Syria Gröding. Der Deutsch-Amerikaner kennt Sam Altman seit den späten 2000ern.
16: Der zweite Faktor ist die Intensität, die aus den Augen spricht.
1: Damals arbeitet Röding beim US-Medienkonzern CBS. Sein Job ist es, Firmen aufzuspüren, in die CBS investieren könnte.
16: Also bin ich ungefähr alle 2 bis 3 Wochen von Los Angeles in Silicon Valley geflogen und habe dort alle möglichen wichtigen Termine gemacht. Einer dieser Termine war mit Sam Altman.
1: Altman ist damals um die 20, aber er hat schon sein erstes Startup gegründet, gemeinsam mit ein paar Kommilitonen aus Stanford. Looped. Looped ist genau das, was Sam Altman ein paar Jahre später gar nicht mehr so cool findet.
17: Looped is about connecting with people on the go.
1: Ein soziales Netzwerk.
17: Which is, after all, the main reason you have a phone.
1: Oder wie Sam Altman bei einer Präsentation auf der Apple Entwicklerkonferenz 2008 sagt:
17: We show you where people are, what they're doing, and what cool places are around you.
1: The orange pin. Im Endeffekt ist Looped eine Karte, auf der Leute permanent ihren Live-Standort teilen.
17: We make serendipity happen.
1: Röding ist von der Idee damals eher so mittelbegeistert. Aber er ist ziemlich beeindruckt von Altman, der einfach eine Wahnsinnsausstrahlung hat. Also bleiben die beiden in Kontakt.
16: Und dann habe ich ihn nochmal getroffen. Da war ich im New Yorker Büro von CBS.
1: Altman kommt dann nach New York in Rödings Büro und beginnt direkt mit seinem Pitch. Er will Loop nämlich an CBS verkaufen. Röding kennt sich aus auf dem Markt. Er schätzt, dass Loop vielleicht irgendwas im 2-stelligen Millionenbereich wert ist.
16: Sam Altman ist ja ein begnadeter Verkäufer und hat mir erklärt, warum aus seiner Sicht Looped ungefähr $500 Millionen wert sein sollte.
1: 500 Millionen Dollar für eine Karte mit Live-Standorten. Röding ist etwas überrascht. Aber für Sam Altman ist der Deal ein No-Brainer.
16: Naja, das ist völlig klar aus seiner Sicht. Der Markt ist riesig, er beginnt bald zu explodieren. Und wir werden erleben, dass es eine Revolution auf dem Handy gibt.
1: Was natürlich so ein bisschen stimmt im Jahr 2008. Da ist das iPhone gerade ganz neu und ein Riesenerfolg. Aber 500 Millionen Dollar findet Syria Gröding dann doch ein bisschen viel. Er lehnt ab.
16: Ich habe davon im Gespräch mitgenommen, dass ich etwas innerlich geschmunzelt habe darüber, welche Waghalsigkeit Sam Altman an den Tag legt, wenn es wichtig wird. Und dass er es nicht mit kleinen Ambitionen normalerweise hat, sondern dass er eher gleich auf ganz große Pferde setzt.
1: Es dauert dann übrigens noch ein paar Jahre, bis Sam Altman einen Abnehmer für Looped findet. Der kauft das Unternehmen 2012 für 43 Millionen Dollar.
16: Was ein mittelmäßiger Erfolg war.
1: Für Sam Altman ist das aber eigentlich ein bisschen egal. Er hat die Zeit bei Looped dazu genutzt, um Kontakte zu knüpfen. Mit CEOs, Investoren und anderen wichtigen Leuten im Silicon Valley. Peter Thiel-Style.
16: Und mit diesen Streifen auf seiner Schulter hat er dann wieder die nächste Sprosse erklommen und hat dann sich mit Freunden umgeben wie Elon Musk.
1: Und vor allem strahlt Sam Altman in dieser Zeit schon etwas aus, das sein damaliger Mitarbeiter Mark Jacobstein als Altmans eigentliche Superkraft bezeichnet.
18: Sam's entrepreneurial superpower has always been that he doesn't have any doubts. It's like he's missing the gene for doubt.
1: Sam Altman hat einfach keine Zweifel. Kennt er nicht. Gibt es nicht. Zumindest ist das die Ausstrahlung, die er sehr offensiv vor sich herträgt. Viele Menschen, die Altman gut kennen, sagen, Altman umgibt ein Reality Distortion Field, also eine Aura, die die Realität verzerrt, und zwar ins Positive. Mit diesem Begriff wurde 40 Jahre früher schon die besondere Ausstrahlung von Apple-Gründer Steve Jobs beschrieben. Und viele sagen, Altman hat eine ähnliche Wirkung auf Menschen. In seiner Gegenwart ändern sich auf einmal die Regeln der Realität. Was vorher schwierig erschien, ist auf einmal kein Problem.
18: In his mind, once he's imagined it, it's sort of already happened.
1: Was gerade noch unmöglich war, scheint auf einmal machbar zu sein.
18: And that's the reality distortion field.
1: Und diese Aura, diese Überzeugungskraft, die setzt Altman gezielt ein. Auch Jahre später, in der Gründungsphase von OpenAI, als er das schwierigste Problem lösen muss, dem sich die Firma am Anfang gegenüber sieht.
12: The main bottleneck for them was talent.
1: Zu diesem Zeitpunkt ist es für OpenAI wirklich schwierig, die richtigen Leute anzuheuern, sagt Karen Howe. Denn die besten KI-Forscher arbeiten damals für Google und bekommen Google-Gehälter.
12: And if they had just competed on salaries, Google would have just been able to crank up the salaries.
1: OpenAI kann da nicht mithalten. Aber Sam Altman hat etwas, das Google nicht hat. Eine Geschichte. Die Geschichte von OpenAI als die gute KI-Firma. Die verantwortungsvolle KI-Firma. Die Firma, die alles anders macht als Google. Und mit dieser Geschichte geht Sam Altman jetzt auf Werbetour. Altman ist klar, dass er die besten Köpfe der Welt braucht, wenn seine Firma auch nur den Hauch einer Chance haben will. KI-Forscher wie Ilya Sutskever.
10: Ilya Sutskever, who had already done some breakthrough work in the world of neural nets and AI.
1: Die Tech-Journalistin Keech Hagey erzählt, dass Sutskever damals schon wirklich bahnbrechende Grundlagenforschung zu KI gemacht hat. Und sogar das ist fast schon untertrieben. Sutskever ist in der KI-Welt ein Superstar.
19: At some point in about 2010 or 2011, I connected two facts in my mind.
1: Sutskever ist Teil einer Forschungsgruppe, die den berühmten AlexNet-Artikel verfasst hat. Eine der Grundlagen für die KI-Forschung von heute.
19: So I already had the idea then that we need to train a very big neural network on lots of supervised data.
1: Sutskever erinnert sich Jahre später in einem Podcast daran, dass er damals schon die Idee von großen KI-Modellen hatte, die mit riesigen Mengen von vorsortierten Daten trainiert werden müssen. Sam Altman sieht sich Vorträge von Sutskever an, hört sich in der KI-Szene um und alle sind sich einig. Mit Sutskever an Bord wäre OpenAI sofort ganz vorne mit dabei in der KI-Forschung. Das Problem ist nur, Ilya Sutskever arbeitet für das Imperium. für Google. Und jetzt will ihn Altman zu OpenAI holen, zu einer Mini-Firma, die noch keiner kennt. Verzeiht mir bitte, dass ich mit einem Fußballvergleich komme, aber es ist ein bisschen, als würde Arminia Bielefeld einfach mal beschließen, wir holen uns jetzt diesen Ronaldo. Wieso sollte Ronaldo nach Bielefeld wollen? Oder in diesem Fall Ilya Sutskever zu dieser frisch gegründeten Nobody-Firma? Altman bietet ihm das Einzige, was ihm Google nicht bieten kann. Eine Mission.
12: They competed on mission. This goes back to Altman really understanding human psychology.
1: Sam Altman weiß, wie Menschen ticken.
12: He knows that giving someone a greater,
1: dass ihnen Geld oft nicht so wichtig ist, wie eine große Aufgabe und das Gefühl, Teil von etwas Sinnvollem zu sein.
12: Override their desire for a higher salary.
1: Google bietet Ilya Sutskever $6 Millionen pro Jahr, um ihn zu halten. Und OpenAI nur ein paar hunderttausend.
10: It's not just like, let's make cool stuff.
1: Sam Altman
10: right?
1: macht hier like, den Elon Musk Pitch. Es geht nicht um Geld. Es geht um die Zukunft der Menschheit.
10: Which going to Mars would be, and artificial general intelligence would also be.
1: Und während SpaceX auf den Mars fliegt, bauen wir bei OpenAI die AGI, die Super-KI, die selbstständig denken kann. Wir machen sie besser und vor allem sicherer als Google. Und dafür brauchen wir eben den Top-Forscher, Ilya Sutskever.
12: He was persuaded by the mission and by the fact that OpenAI was a non-profit and therefore different. And Altman really appealed to that when he was recruiting Sutskever.
1: Sutskever zögert. Aber am Ende überzeugt ihn Altman.
12: And this was exactly why Ilya Sutskever left Google to join OpenAI.
1: Ilya Sutskever kündigt bei Google und kommt zu OpenAI.
10: And Ilya was like the big name that brought everybody, like a beacon of light, to come and follow.
1: Mit dem KI-Wunderkind Sutskever an Bord wird OpenAI plötzlich zu der Firma, wo alle Top-KI-Leute arbeiten wollen.
10: Because once they got Ilya from Google, then that proved this is a real deal and other people could feel like they could leave their jobs and join.
1: Und sie kommen. Von überall her. Von den Top-Unis, von Startups, von Google und Microsoft. Sie kommen, weil Sutskever ein Genie ist und Elon Musk immer noch ziemlich viel Strahlkraft hat. Aber vor allem kommen sie, weil sie die Geschichte glauben, die Sam Altman ihnen erzählt. Die Geschichte, dass auch die Guten einen Todesstern bauen können. Und trotzdem die Guten bleiben.
0: Die Geschichte geht morgen weiter. Das war Folge 1 der Serie Die OpenAI Story von Fritz Espenlaub, Jasmin Körber und Christian Schiffer. 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Und zu unserer Serie 100 Songs Geschichte wird gemacht. Stefan Niederwieser und Robert Stadelober widmen sich jetzt einem Lied über eine Baustelle, das zu einem Bild für ein ganzes Land wird.
20: 1971. Brasilien ist zum dritten Mal Fußball-Weltmeister. Neue Straßen durchschneiden den Dschungel, Brücken spannen sich übers Meer und Ströme werden aufgestaut. Die Militärdiktatur regiert gleichzeitig mit eiserner Hand. Ein Musiker, der aus dem Exil heimgekommen ist, beschreibt einen Alltag im Land, in dem Menschen Teil eines riesigen Getriebes geworden sind. Das ist die Geschichte einer Großbaustelle. Das ist die Geschichte von Construção.

0: Hallo Robert.
1: Hallo Stefan.
0: Wir beschäftigen uns heute mit dem Leben und Sterben eines Bauarbeiters und mit einem der essentiellen Songs der brasilianischen Popmusikgeschichte. Und zwar mit Construção.
2: Construção ist einfach ein Meisterwerk, das ganze Album, aber vor allem Construção, das Lied selber und Deus lhe pague.
0: Das ist Carolina Borges, Transliterationswissenschaftlerin an der Universität Wien.
3: Construção, dieses Lied, ne, ist wirklich so ein Puzzle.
1: Ah, die Stimme kenne ich, den haben wir schon öfter gehört, oder? Julio Mendeville, Professor für Musikwissenschaften an der Universität Wien.
3: Und das ist so gut gemacht, dass man wirklich nur staunen kann, wie jemand auf die Idee kommt, mit dem Text so zu spielen. Und das ist so gut funktioniert, ne?
0: Da ist zum Beispiel die Form. Jede Zeile hat nämlich genau 12 Silben mit einem sehr strengen Versmaß. Das letzte Wort wird außerdem immer auf der drittletzten Silbe betont. Wer das ganz genau wissen möchte, das Versmaß nennt sich Alexandriner. Wörter mit dieser Betonung nennt man Proparoxytonon. Solche Wörter sind im brasilianischen Portugiesisch ziemlich häufig. Zum Beispiel Ultima, Unico, Jimidu. Das klingt dann beispielsweise so.

0: Kunst Rousseau erscheint 1971, einem sehr widersprüchlichen Jahr in der brasilianischen Geschichte.
1: Zeittafel. 1960 wird im tropischen Hinterland die neue, am Reißbrett entworfene Hauptstadt Brasilia eingeweiht. Mit futuristischem Kongress, Kathedrale und tausenden Wohnblöcken, entworfen vom Architekten Oscar Niemeyer. Ab 1961 kündigt der linke Präsident João Goulart Landreformen, die Verstaatlichung von Ölkonzernen und Mietendeckel an. 1964 protestieren Hunderttausende in Rio de Janeiro gegen die drückende Inflation. Wenige Tage später übernimmt das Militär mit Unterstützung der USA die Macht. 1968 werden Studentenproteste blutig niedergeschlagen. Wenig später fordern an die 100.000 Menschen in Rio ein Ende der Diktatur. Der institutionelle Akt Nummer 5 tritt in Kraft. Das Parlament kann aufgelöst, Abgeordnete können abgesetzt und Lieder verboten werden. 1970 wird Brasilien zum dritten Mal Fußball-Weltmeister. Die Wirtschaft boomt, im ganzen Land werden riesige Infrastrukturprojekte gebaut.
0: 1968 tritt eben dieser institutionelle Akt Nummer 5 in Kraft. Und es können Lieder verboten werden, es können Abgeordnete abgesetzt werden und so weiter. Chico Buarque geht damals freiwillig ins Exil nach Europa. Chico Buarque hört 1970, es soll besser im Land geworden sein. Er kommt zurück und ist aber schockiert. Auf Autos kleben Sprüche wie Brasilien, Liebes oder Lasses oder quasi Verlasses oder niemand kann dieses Land aufhalten. Und als dann die Seleção zum dritten Mal Fußballweltmeister wird, gibt es auch eine Hymne, die diesen Aufstieg zum Weltmeistertitel begleitet. Dieser Song heißt ganz patriotisch Vorwärts Brasilien oder Pra Frente Brasil.
2: Construção entsteht in den bleiernen Jahren der Diktatur.
0: Das ist wieder Carolina Borges, Uni Wien.
2: Das ist die blutrünstigste Zeit, die Zeit, wo man auch die Guerilla, die Untergrundguerilla, sich versucht, da die Diktatur zu bekämpfen, wo sie dann gesucht und vernichtet wird, auch wo die Dilma Rousseff dann ins Gefängnis wird, unsere spätere Präsidentin.
0: Und gleichzeitig wird in dieser Phase überall im Land gebaut. Die Militärdiktatur errichtet neue Straßen, Brücken, Eisenbahnen und auch viele Kraftwerke, Wasser, Nuklear, Kohle. Die Wirtschaft erlebt einen unwahrscheinlichen Boom mit Wachstumsraten von über 10%. Dieses Album und dieser Song Construção, das bedeutet übersetzt im Bau, Baustelle oder auch Konstruktion.
1: Ja, und auf diesen Song übersetzt kann damit dann eigentlich ganz Brasilien gemeint sein, das eben neu errichtet wird oder die Arbeiterklasse oder die strenge und kunstvolle Art, wie Chico Buarque den gleichnamigen Song konstruiert hat.
3: Ich würde sagen, es mal musikalisch ist wirklich unglaublich gut. Also kann man sagen, ganz allgemein, es gibt drei Elemente, die ganz interessant sind.
0: Julio Mendivil, Musikwissenschaften, Uni Wien.
3: So eine sehr bewusste Erweiterung der Harmonie eines populären Songs, sehr hohe poetische Ansprüche in den Texten, ja, und die soziale Realität Brasiliens, ne, die sehr deutlich in den Texten vorkommt.
0: Wie eben in Construção. Dieser Song beschreibt die tägliche Routine eines Bauarbeiters. Es kommt zu einem Unfall und er ums Leben. Und in all diesen drei Strophen wird jeweils immer nur das letzte Wort ausgetauscht. Und dadurch ergeben sich immer wieder neue Perspektiven auf diese Situation und, wenn man so will, auf die Situation im Land.
3: Das ist unglaublich, ne? Also wie gut es funktioniert und wie intelligent das aufgebaut ist, dass niemand sagt, dass es in irgendeiner Weise forciert. Das passt unglaublich gut. Und auch die Instrumentierung, also wenn der Bauarbeiter runterfällt und stirbt, ne, beschreibt er die Autos, die vorbeikommen und man kann die hören. Also in den Arrangements, das ist wirklich fantastisch gemacht.

0: Er aß Bohnen und Reis wie ein Prinz, trank und schluchzte wie ein Schiffbrüchiger, tanzte und lachte, als ob er Musik hörte, und stolperte in den Himmel wie ein Betrunkener, schwebte in der Luft wie ein Vogel und landete auf dem Boden wie ein schlaffes Bündel, starb in der Mitte des Bürgersteigs, starb im Gegenverkehr, störte den Verkehr.
1: Das Leben geht weiter. Das ist ein bisschen so, das ist total unwichtig, ob er stirbt oder nicht, weil die Stadt ihren Rhythmus weiter folgt. Und auch wie er durch diese ironische Distanz die ganze Geschichte erzählt, glaube ich, ist auch ein gutes Zeichen von dieser Entmenschlichung der Gesellschaft. Ja.
2: Und dann kommt der zweite Zyklus. Ein anderer Blickpunkt auf diese selbe Szene, oder die so klar ist für die Arbeiterklasse, diese ausgebeutete, ausgeblutete Arbeiterklasse in Brasilien.

Die Musik ist in diesem Moment so beeindruckend auch, weil sie sich ähnlich wie der Text konstruiert, immer weiter auftürmt. Die Bläser, das Holz, die Streicher werden immer dramatischer und ergeben dann auch dieses Gesamte, diese Konstruktion, dieses Konstrusau.

0: Diese drei streng komponierten Strophen gehen dann direkt über in eine Reprise des Songs Deus Lipagi. Das heißt übersetzt Vergelt's Gott. Und dort dankt Chico Buarque sehr bitter für sein täglich Brot, dass er atmen und existieren darf oder dass er von wackeligen Gerüsten in die Tiefe fallen darf.
1: Die Musik wird indessen immer erdrückender, der Rhythmus immer schneller. Ne? Und aus diesem Vergelt's Gott, er wird immer aggressiver gesagt, sodass es daraus eigentlich so eine, es ist ein Vergelt's Gott, aber es ist gleich ein Versprechen von Vergeltung. Auf Deutsch funktioniert das wunderbar, ne?

0: Gonzo Zhao soll verboten werden. Darum bittet der Anwalt von Chico Buarques Label so halb ironisch, halb ernst bei der Zensurbehörde. Das würde ihm nämlich den Weg ersparen nach Brasilia zur Bundespolizei, um den Song freigeben zu lassen. Und die Zensur lässt den Song wohl gerade deshalb durch. Außerdem schmiert Chico Buarques Manager sehr viele Radiosender, damit sie diesen sehr komplexen, sehr anspruchsvollen Song spielen, der eigentlich sehr viele Konventionen sprengt. Und es wird dann auch zum Erfolg. Das Album verkauft sich in 4 Wochen 140.000 Mal und gilt heute als absoluter Meilenstein der brasilianischen Popmusik.
1: Keine Bewegung in Lateinamerika war, keine musikalische Bewegung in Lateinamerika war erfolgreich gegen eine Diktatur. Ich würde sagen, das gibt's gar nicht in der Welt. Sie haben natürlich den Leuten Kraft gegeben, aber eine musikalische Bewegung kann eine Diktatur nicht besiegen. Also das kann nur die gesamte Gesellschaft schaffen. Und sicherlich, die MPB hat dazu beigetragen.
0: 1970, Robert, Wirtschaftswunder und bleierne Diktatur. Wie geht das zusammen?
2: Naja, also erstens einmal, glaube ich, gehen Wirtschaftswunder immer ganz gut in einer bleiernen Diktatur, weil dann gibt es keine Gegenstimmen gegen die Infrastrukturprojekte, wie sowas ja genannt wird. Aber genau deshalb ist dieses Bild dieser Baustelle, dieses Konstruierens ja bis heute so passend, weil es eben diese Widersprüchlichkeiten eines Aufbaus gegen Demokratie irgendwie poetisch so einfängt, dass er auch heute noch immer auf repressive Systeme anwendbar ist und wir, glaube ich, immer noch verstehen, was mit Zeilen wie diesen hier gemeint ist. Er liebte dieses Mal wie eine Maschine, küsste seine Frau, als ob es logisch wäre, 4 schlaffe Wände auf dem Treppenabsatz hochgezogen. Er setzte sich zur Ruhe, als wäre er ein Vogel und schwebte wie ein Prinz durch die Luft, landete auf dem Boden wie ein betrunkenes Paket, starb auf der falschen Seite der Straße und störte den Samstag.
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1: Im Studio Eva-Maria Fohn. Westeuropa hat in diesem Jahr den heißesten Juni und Juli seit Beginn der Aufzeichnungen erlebt. Das berichtet der Klimawandeldienst des EU-Programms Copernicus. Mehr von Lorenz Wildner.
2: Im Juni und Juli ist die Durchschnittstemperatur in Westeuropa bei mehr als 21,6 Grad gelegen, fast 2,8 Grad mehr als im langjährigen Mittel. Der EU-Klimawandeldienst Copernicus verzeichnet starke Temperaturunterschiede. Im Westen war es deutlich wärmer. In Osteuropa und Skandinavien hingegen kühler. Der Juli war europaweit nur der 11. wärmste, weltweit aber mit knapp 17 Grad der 2. wärmste. Seit Mai gab es in Westeuropa 4 Hitzewellen, für die Region ungewöhnlich viele. Auch die Wasserstände sind gesunken, etwa an der Seine, dem Rhein oder an der Donau. Trocknen die Böden aus, können sie sich nicht mehr selbst abkühlen und die Hitze verstärkt sich, so Copernicus.
1: Nach Jahren des Lehrermangels in bestimmten Fächern und Regionen dürfte sich die Lage im kommenden Schuljahr zwar weiter entspannen, noch sind aber tausende Unterrichtsstunden offen. Erst 2 Drittel der ausgeschriebenen Stunden sind laut Bildungsministerium besetzt. Besonders viele unbesetzte Stunden meldet Vorarlberg, womit 22. Juli erst 43% der 12.700 ausgeschriebenen Stunden vergeben waren. Das Finanzministerium bringt die Neuregelung der sogenannten Tiefengeothermie auf den Weg. Damit soll

0: Das heißt, alles, was unter 300 Meter gebohrt wird, müssen quasi die Inhaber und Inhaberinnen quasi das zulassen.
1: Das konnten, weil schräg ins Erdreich gebohrt werden muss, einige hundert Personen sein. Das soll künftig nicht mehr der Fall sein, so Schroll. Zudem seien vereinfachte Behördenverfahren geplant. Mit ÖVP und NEOS werde es noch Verhandlungen brauchen.
0: Das ist uns ganz, ganz wichtig, dass wir hier eine rasche Einigung zusammenbringen. Und ich glaube, dass es relativ rasch gehen wird und bald umgesetzt werden kann.
1: Im gemeinsamen Regierungsprogramm sind Erleichterungen bei der Tiefengeothermie bereits festgeschrieben.
2: Nach dem Überfall auf eine Filiale des Dorotheums in Wien-Währing ist ein Verdächtiger gefasst worden. Details will die Polizei noch nicht bekannt geben. Wie die Kronenzeitung aber berichtet, handelt es sich um einen ehemaligen Häftling. DNA-Spuren sollen in der Nacht zu seiner Festnahme im Zuge einer Razzia geführt haben. Der Überfall auf den Schmuckhändler ereignete sich am vergangenen Donnerstag. Der Mann ließ seine Beute allerdings im Geschäft zurück. Der Brand im Föhrenwald in St. Egid am Steinfeld in Niederösterreich ist endgültig gelöscht. Am Abend hat die Feuerwehr Brand ausgegeben. Das Feuer hatte sich seit Mittwoch auf rund 100 Hektar ausgebreitet. Das waren die Nachrichten mit Eva-Maria Fohn. Und jetzt zum Wetter.
3: Ein paar Sonnenstunden gehen sich überall aus. Es ziehen aber auch Wolken durch, wie derzeit in Wien, Niederösterreich und Teilen der Steiermark. Vereinzelt sind da auch Schauer dabei. Am Nachmittag bilden sich mit der Sonne im Bergland erneut ein paar Schauer und Gewitter. Mäßiger Westwind und heiß bei 27 bis 34, im Nordosten bis 36 oder 37 Grad. Morgen erneut zeitweise sonnig, im Bergland und im Süden auch wieder Schauer und Gewitter. Eine Spur weniger heiß bei 26 bis 34 Grad. Soviel zum Wetter mit Nicola Biermeier.
2: Und jetzt noch ein Blick auf die Themen des Mittagsjournals. Das Journal heute mit Thomas Langpaul.
4: Guten Morgen aus dem Journalstudio. Die Hagelversicherung zieht heute eine vorläufige Bilanz über die Schäden in der Landwirtschaft in diesem Jahr. Die Dürre kostet heuer rund 1 Milliarde Euro. Wir fragen nach dem politischen Stand der Dinge in Sachen Schadensabgeltung. Die ÖVP will ja Entschädigungen für die Bauern. Im SPÖ-geführten Finanzministerium gibt es aber noch keine Anfrage. Die niederösterreichische Landeshauptfrau Johanna Mickl-Leitner ist heute in unserer Sommerinterviewreihe mit den Landeshauptleuten. Wir berichten über Italien gegen Spanien, aber nicht im Fußball, sondern über den Konflikt in der Migrationspolitik. Mercedes baut Personal in Deutschland ab, in Ungarn entsteht ein neues Werk. Und wir berichten über Geothermie als Energiequelle der Zukunft. Ich erwarte dazu Dietmar Adam von der TU Wien als Gast im Studio. Das alles und mehr um 12 Uhr.
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1: Schönen Mittag im Journalstudio in Wien begrüßt Sie Thomas Langpaul. Die große Hitze ist vorerst vorbei, aber die Folgen beschäftigen uns weiter. Die Hagelversicherung zieht eine vorläufige Bilanz über die Schäden in der Landwirtschaft in diesem Jahr. Die Dürre kostet uns demnach rund 1 Milliarde Euro. Wir fragen nach dem politischen Stand der Dinge in Sachen Schadensabgeltung. Die ÖVP will Entschädigungen für die Bauern. Im SPÖ-geführten Finanzministerium gibt es aber noch keine Anfrage. Die niederösterreichische Landeshauptfrau Johanna Mikl-Leitner will solche Entschädigungen und fordert im Sommerinterview Anstrengungen in Richtung Energiewende. Wir berichten über Italien gegen Spanien, aber nicht im Fußball, sondern im Konflikt über Migrationspolitik. Wir schalten dazu nach Rom. Mercedes baut Personal in Deutschland ab, in Ungarn wird dafür ein Werk ausgebaut. Wir betrachten die Geothermie als Energiequelle der Zukunft. Ich erwarte dazu Dietmar Adam von der TU Wien als Gast. Die FPÖ kritisiert den ORF wegen geplanter Sparmaßnahmen bei Kleinsendeanlagen. Und Brüssel macht Schluss mit Leihscootern. Die Lizenzen für die bisherigen Anbieter laufen aus, sie werden nicht verlängert. Und der heutige Kinotipp ist Sunny Dancer. Seit vielen Wochen hat es in großen Teilen Österreichs nicht ergiebig geregnet. Dürreschäden und Ernteeinbußen sind die Folge. Die österreichische Hagelversicherung hat heute erstmals Zahlen dazu präsentiert und die sind dramatisch. Der Gesamtschaden in der österreichischen Landwirtschaft liegt aufgrund der Dürre aus heutiger Sicht bei 1 Milliarde Euro, viermal so viel wie in anderen Jahren. Nicht alle Landwirte sind versichert, berichtet Claudia Peintner-Schmidt.
2: Eine Wiese am Land, gelbbraun wie die Steppe, ein vertrockneter, zusammengeschrumpfter Kürbis auf einem Acker mit verdörrten Blättern. Diese Bilder präsentiert der Chef der österreichischen Hagelversicherung heute zu Beginn der Pressekonferenz. Der finanzielle Schaden durch die Dürre sei für die Bauern so hoch wie noch nie, sagt Kurt Weinberger.
3: Einerseits ist das gesamte Bundesgebiet betroffen. Es sind im Wesentlichen sämtliche landwirtschaftlichen Kulturen betroffen, insbesondere dabei, dass Grünland, Mais, Kartoffeln, Zuckerrüben, Kürbis und Soja, aber auch regional war das Getreide betroffen.
2: Der Schaden in der Landwirtschaft beträgt schon jetzt heuer über 1 Milliarde Euro. Im vergangenen Jahr waren es 110 Millionen Euro, das Jahr davor 260 Millionen. Wenn die hohen Temperaturen bis Ende August anhalten und die Niederschläge weiter ausbleiben, dann werde sich das Schadensausmaß noch weiter erhöhen, heißt es heute von der Hagelversicherung, die in Österreich der einzige agrarische Spezialversicherer ist.
3: Die Risikovorsorge der Bäuerinnen und Bauern ist in Österreich hoch. 80% der Ackerflächen sind gegen Dürre versichert und 40% der Grünlandflächen versichert.

0: in Österreich deutlich zurückgehen. Österreich wird noch mehr von Importen abhängig sein. Ein Land mit immer weniger Selbstversorgungsgrad ist letztendlich ein sehr verletzbares Land.
1: Schon in den vergangenen Jahren sei der Selbstversorgungsgrad zurückgegangen. Mehr als die Hälfte des heimischen Gemüses kommt derzeit aus Österreich. Bei Kartoffeln sind es etwa 78%. Bei Getreide kann sich Österreich zu 87% selbst versorgen. Was die heurigen Wetterschäden betrifft, rechnet die Hagelversicherung damit, dass sie Schäden in der Höhe von rund 400 Millionen Euro abdecken wird. Auch wenn einige Landwirte dann einen Teil der Verluste ersetzt bekommen, das Wetter bleibt weiter unberechenbar.
2: Und zu dieser ersten Dürrebilanz gibt es heute am Nachmittag im Landwirtschaftsministerium einen runden Tisch. Katja Arthofer aus unserer Innenpolitikredaktion. Wer ist da dabei und wird da ein Hilfspaket für die betroffenen Bauern geschnürt werden?
3: Mit dabei um 14.30 Uhr im Ministerium sind Expertinnen und Wissenschaftler von der gerade gehörten Hagelversicherung aus der Landwirtschaft und aus dem Ministerium. Und gleich vorneweg, ein fertiges Hilfspaket wird es bei dem Treffen am Nachmittag ziemlich sicher nicht geben. Es würden ja jetzt seit Vormittag erstmals echte Zahlen zur erwarteten Dürre vorliegen, heißt es. Landwirtschaftsminister Totschnig von der ÖVP spricht da vorab in einer Aussendung davon, dass diese Zahlen die volle Dramatik unterstreichen würden. Und die heutigen Zahlen in die, Zitat, laufende Ausarbeitung des Maßnahmenpakets erst einfließen werden. Heißt also, man spricht heute miteinander, hört sich die aktuelle Lage und die erwartbaren Entwicklungen an, aber ein Paket mit erstens, zweitens, drittens, das dürfte es heute Nachmittag nicht geben.
2: Wenn es ein Paket gibt, dann kostet das Geld, und wenn es ums Geld geht, ist eigentlich der Finanzminister zuständig. Von dem haben Sie jetzt noch nichts gesagt. Ist der nicht dabei heute?
3: Nein, Markus Matterbauer von der SPÖ, der ist nicht dabei und auch sonst niemand aus dem Finanzministerium. Bisher hat man, soweit ich weiß, auch noch gar nicht offiziell, hat es noch keine offizielle Anfrage Totschnigs dazu an den Finanzminister gegeben. Man wollte auf Beamtenebene nur wissen, ob der Katastrophenfonds jetzt gerade einspringen könnte. Da ist aber offenbar rechtlich klar, der Katastrophenfonds, der springt nur bei nicht versicherbaren Ereignissen ein. Aber eine Dürre, wir haben es eben gerade bei der Hagelversicherung gehört, die ist eben versicherbar. Und sonst wartet man im Finanzministerium jetzt eben auf Vorschläge von ÖVP-Minister Totschnig, die man dann erst prüfen kann. In einer Aussendung aus dem Büro von Matterbauer heißt es dann eben auch, der Wunsch nach einer Unterstützung für die Bauern, der komme von Seiten der ÖVP. Grundsätzlich komme nur eine Unterstützung in Frage, die sich im Rahmen des Budgets bewegt. Denkbar, so das Finanzministerium, sei etwa eine finanzielle Umschichtung innerhalb des Landwirtschaftsministeriums, und eine Koste es, was es wolle, Politik werde aus guten Gründen nicht geben, so das Finanzministerium. Da muss in der Regierung offenbar noch einiges verhandelt werden auch.
2: Also kein frisches Geld auf jeden Fall, scheint der Standpunkt der SPÖ zu sein. Wie sieht es aus bei der dritten Koalitionspartei, bei den NEOS?
3: Ja, auch für die NEOS ist klar, und das halten sie schriftlich fest, Prävention gehe vor Kompensation. Dringend nötig sei jetzt ein Klimaschutzgesetz, so die NEOS, sie verweisen da aufs Regierungsprogramm, und dass es da eben auch einen Rahmen braucht für die Klimawandelanpassung, wie weniger Bodenverbrauch, und dass man in Zukunft eben dann ein Gesetz braucht, mit dem man für künftige Hitzeperioden und Dürreschäden besser vorbereitet sei. Und die NEOS machen auch klar, wer vorsorgt und sich ohnehin schon staatlich geschützt, die Hagel- oder Dürreversicherung sich so absichert, der darf nicht schlechter dastehen als jemand, der das bis jetzt nicht getan hat. Das sagt man auch übrigens im roten Finanzministerium und fordert eben auch das Klimaschutzgesetz. Und auch FPÖ-Generalsekretär Hafenecker, der hat sich auch am Vormittag zur Hitze und Dürre heute am Vormittag am Rande einer PK geäußert.
4: Ich weiß ja nicht, was der Herr Landwirtschaftsminister beruflich macht. Der ist ja irgendwie abgetaucht. Ich glaube, sogar beim ORF ist er nicht greifbar. Ja. Also was der beruflich macht, weiß kein Mensch. Ja. Aber da wäre es natürlich jetzt wichtig, die ganzen Dürreschäden entsprechend abzugleichen. Ich habe mir vorher auch diese Pressekonferenz von der Hagelversicherung angehört. 1 Milliarde Euro Schaden. Das ist nicht nichts. Das heißt, also, da muss man entsprechend vorgehen.
3: Der FPÖ-Generalsekretär hat da genüsslich sozusagen aufgenommen, dass eben Totschnig in der Vorwoche, dass man keine Interviews bekommen hat und eben nicht zu hören war.
2: Und wir haben uns tatsächlich darum bemüht, aber eben erfolglos. Vielen Dank, Katja Arthofer. Um die Hitze und Dürre geht es auch in unserem Sommerinterview heute mit der niederösterreichischen Landeshauptfrau Johanna Mickl-Leitner von der ÖVP. Sie fordert Sofortmaßnahmen für die Bauern und aber auch langfristige Anstrengungen in Richtung Energiewende. Die jüngsten Aussagen des Bundeskanzlers zur Kinderbetreuung, der Kanzler hat sich dafür ja entschuldigt, hält sie

0: für falsch, wie sie im Interview mit Astrid Petermann sagt.
1: Frau Landeshauptfrau Mikl-Leitner, ich bitte Sie, folgenden Satz zu vervollständigen. Kinderbetreuung ist
2: Arbeit.
1: Der Bundeskanzler Christian Stocker hatte ja am Donnerstag seinen Aufregermoment mit der Aussage, er würde Kinderbetreuung nicht als Arbeit sehen. Er hat sich dafür entschuldigt, hat das klargestellt. Sie sind in einer Aussendung ausgerückt, haben quasi versucht zu übersetzen, wie der Kanzler das gemeint haben könnte. Ist das problematisch, wenn der Bundeskanzler seine Botschaften nicht drüber bringt?
2: Als Mutter von zwei Töchtern weiß ich, dass es nichts Schöneres gibt, als Kinder großzuziehen. Ich weiß, dahinter steckt sehr viel Liebe, vor allem aber auch sehr viel Verantwortung, Verpflichtung und Arbeit. Und meine Wertschätzung, Respekt gehört allen Vätern und Müttern, die für ihre Kinder da sind.
1: Wie ungeschickt war diese Aussage des Kanzlers?
2: Diese Aussage war falsch. Er hat sie richtig gestellt und hat sich dafür entschuldigt.
1: Ist das ein Problem, wenn er sich schwer tut, in der Kommunikation seine Botschaften zu platzieren?
2: Diese Kommunikation, dieser eine Satz, ja, er war falsch. Und es war wichtig, richtig und notwendig, dass er sich entschuldigt hat.
1: Sie haben zuletzt gesagt, aus der Bundespartei kommt kein Rückenwind, eher viel Gegenwind. Welche strategischen Fehler macht denn die ÖVP?
2: Ja, ich denke, wenn man sich die Umfragewerte der gesamten Bundesregierung anschaut, dann kann keine der drei Regierungsparteien zufrieden sein mit der Performance. Dann können diese Umfragewerte einfach nur Handlungsanleitung sein, eben noch besser zu werden und vor allem auch ins Tun zu kommen. Was gilt es zu tun? Ich denke, was sich die Menschen erwarten, ist weniger an Bürokratie, weniger an Steuern, Ende mit dem Goldplating und vor allem, dass die Wirtschaft in Gang kommt. Ich weiß, dass das natürlich in einer Dreierkonstellation unglaublich schwierig ist, vor allem dann, wenn man auch einen Regierungspartner hat, der immer mehr auf Staat und vor allem auch auf Umverteilung setzt. Aber klar ist, die Dinge müssen zuerst verdient werden, bevor sie verteilt werden können. Und ein ganz wichtiger Punkt ist hier sicherlich auch der gesamte Bereich der Sozialhilfe. Sozialhilfe heißt für uns in Niederösterreich, dass all jene, die in der Früh aufstehen, arbeiten, natürlich auch mehr haben müssen, wie all jene, die nicht gehen. Das heißt, wer arbeitet, darf nicht der Dumme sein. Sozialhilfe ja, aber auf alle Fälle für die Schwächsten und nicht für die Frechsten. Wir sehen das im Vergleich zwischen den Bundesländern. Niederösterreich braucht 63 Millionen für die Sozialhilfe, während Wien 1,1 Milliarden braucht.
1: Ist das Ihr Rezept auch gegen die FPÖ, die ja in Umfragen uneinholbar scheint, hier jetzt eine härtere Linie in der Sozialpolitik einzuschlagen?
2: Es geht darum, dass wir jene unterstützen, die es auch tatsächlich brauchen, dass wir Leistung eben einen Wert geben. Leistung muss sich lohnen, das erwarten sich die Menschen. Und wir sehen natürlich gerade im Bereich der Sozialhilfe ist unglaublich viel Potenzial. Wien zeigt es auch, denn Wien hat die Sozialhilfe, die Mindestsicherung abgeschafft für die Zielgruppe der subsidiär Schutzberechtigten. Und siehe da, jetzt sind viele aus der Zielgruppe der subsidiär Schutzberechtigten in Arbeit gegangen oder haben das Land verlassen. Und somit bleibt letztendlich auch finanziell etwas über, um das auch tatsächlich für jene Fälle zu verwenden, die es tatsächlich auch brauchen.
1: Wie müsste da eine Reform aus Ihrer Sicht ausschauen?
2: Ich denke, dass hier die ganze Bundesregierung, die Frau Sozialminister gefordert ist, hier eine Sozialhilfe auf den Weg zu bringen für ganz Österreich unter dem Vorbild von Niederösterreich. Wir werden hier sicherlich nur zustimmen, wenn diese Sozialhilfe keinen Cent mehr kostet, wie bei uns in Niederösterreich.
1: Frau Landeshauptfrau, in der Rekordhitze jetzt haben viele Menschen den Eindruck, die Regierung lässt sich mit konkreten Maßnahmen Zeit. Ist das auch Ihr Eindruck?
2: Ich denke, wir alle spüren diese Hitze. Wir sehen diese Auswirkungen nicht nur in den Statistiken, sondern auch aufgrund der intensiven Hitze und der Temperaturen und also auch der Dürre. Deswegen gilt es auch alles zu tun, um die Folgen des Klimawandels so gering als möglich zu halten, als auch die Chancen zu nutzen.
1: Und tut die Politik genug aus Ihrer Sicht, die Regierung?
2: Ja, wir in Niederösterreich haben seit mehr als 20 Jahren einen sogenannten Klima- und Energiefahrplan. Und mit diesem Klima- und Energiefahrplan ist es gelungen, in den 20 Jahren die CO2-Emissionen um mehr als 35% zu senken. Ich denke, man muss sich immer wieder vor Augen halten, was ist denn der größte Verursacher für den Klimawandel? Und das ist nach wie vor die Nutzung von fossiler Energie. Und somit gilt es, diese Energiewende voranzutreiben. Und auch hier sind wir im wahrsten Sinne des Wortes Motor hier in der Republik, denn über 40% der gesamten Energie, alternative Energie, wird bei uns in Niederösterreich produziert durch Wind und Sonne.
1: Jetzt ist es aber so, die Landwirtschaft wartet auf ein Hilfspaket. Die Bauern sagen, es gibt teilweise schon Notschlachtungen. Man stehe vor einer existenziellen Herausforderung. Heute am Nachmittag soll es einen runden Tisch geben mit dem Landwirtschaftsminister. Verstehen Sie, dass sich die Bauern da gepflanzt fühlen, wenn das alles so lange dauert?
2: Ich verstehe die Nöte der Landwirtschaft, denn es gibt eine Dürre und vor allem eine Wassernot wie seit vielen Jahrzehnten nicht mehr. Und deswegen braucht es hier Hilfe und Unterstützung. Was zeigt sich jetzt in dieser schwierigen und herausfordernden Zeit? Dass gerade die Hagelversicherung, die wir seitens des Bundes und des Landes stützen mit 55%, dass das ein gutes Instrumentarium ist. Ja, diese Hagelversicherung ist keine Vollkasko, aber sie deckt Schäden ab. Das ist einmal eine erste gute Hilfe. Weitere Hilfen, eben günstige Kredite oder dass man die Möglichkeit schafft, Sozialversicherungszahlungen nach hinten zu schieben. All das wird in Zukunft wichtig und notwendig sein und ich erwarte mir hier auch ganz konkrete Lösungen und einen Ansatz für unsere Landwirtschaft. Ja, die Landwirtschaft braucht hier unsere Unterstützung, unsere Hilfe, denn hier geht es auch um Lebensmittelversorgung.
1: Und warum hat das so lange gedauert? Der Landwirtschaftsminister war am Wochenende in Niederösterreich unterwegs. Haben Sie die Gelegenheit genützt, mit ihm zu sprechen und ihm zu sagen, dass er da jetzt langsam in die Gänge kommen wird müssen?
2: Ja, wir stehen natürlich alle sowohl mit dem Bundeskanzler und mit dem Landwirtschaftsminister im Kontakt, sowohl die Landwirtschaftskammer, auch das Land Niederösterreich. Ja, hier gab es schon viele Gespräche und jetzt geht es darum, dieses Paket auch auf den Tisch zu legen.
1: Woher soll denn das Geld dafür kommen? Der Finanzminister hat schon anklingen lassen, es kann nur durch Umschichtungen im Landwirtschaftsressort freigemacht werden. Wie sehen Sie das?
2: Ich glaube, das ist also keine Frage, woher nehmen das Geld, sondern es ist die Frage, wie können wir der Landwirtschaft, wie können wir unseren Bäuerinnen und Bauern helfen? Denn klar ist, dass natürlich monatelange Arbeit dahinter steckt, dass hier natürlich auch unglaubliche Enttäuschung, Depressionen hier eben entstehen bei unseren Landwirten, was ich auch verstehe. Was wir tun können, ist, dass wir sie finanziell jetzt unterstützen. Aber darüber hinaus geht es natürlich auch darauf zu achten, wie gehen wir mit Landwirtschaft in Zukunft um. Deswegen gibt es auch bei uns hier ganz viele Initiativen, wo es darum geht, wie können wir weiterhin Wasser bereitstellen oder was soll in Zukunft angepflanzt werden.
1: Werden Sie auch aus Ihrem Landesbudget noch Geld locker machen für die niederösterreichischen Bäuerinnen und Bauern?
2: Wenn es erforderlich ist, ja.
1: Frau Landeshauptfrau, die nächste Landtagswahl in Niederösterreich ist für 2028 geplant. Werden Sie antreten?
2: Wenn der Landesparteivorstand der Meinung ist, dass ich auch weiterhin Landeshauptfrau von Niederösterreich sein soll, hier es einen Beschluss gibt, dann bleibe ich weiterhin gerne Landeshauptfrau, dann kandidiere ich gerne. Denn wer mich kennt, weiß, dass ich mit unglaublich viel Herzblut für unsere Landsleute und unser Land da bin.
0: Sagt die niederösterreichische Landeshauptfrau Johanna Mikl-Leitner. Nach Deutschland jetzt. Hier gibt es nach dem Fund einer mit Sprengstoff bestückten Drohne in der Nacht auf Mittwoch auf dem Flughafen Leipzig-Halle nun intensive Bemühungen, die Drohnenabwehr auf Flughäfen zu verbessern. Und auch die Forschung zur Drohnensicherheit soll ausgebaut werden. Aus Berlin berichtet Regina Pöll.
3: Die Drohnenabwehr in Deutschland soll schnell besser werden. Das hat die deutsche Bundesregierung in der Vorwoche mehrfach betont. Innenminister Dobrindt von der CSU will nun laut Bild am Sonntag ein eigenes Forschungszentrum in Kochstedt in Sachsen-Anhalt schaffen. Es gehe ihm um, Zitat,
4: eine bundesweit einzigartige Einrichtung, in der innovative Technologien für die Drohnensicherheit in Reallaboren erforscht, entwickelt und erprobt werden.
3: Ein Zentrum für Luft- und Raumfahrt gibt es in Kochstedt schon seit 2021. Geforscht wird dort etwa über Drohnen, die bei Waldbränden mit Kameras zum Einsatz kommen. kommen, bis hin zur Drohnensicherheit. Dieser Bereich, so Dobrindt, solle nun massiv ausgebaut werden. US-Medien hatten am Wochenende explizit geschrieben, Russland stecke hinter der Sprengstoffdrohne am Flughafen Leipzig. Quelle seien mehrere US-Beamte. Die deutsche Bundesregierung geht bisher nicht so weit. Dobrindt sprach aber angesichts der professionellen Technik, die entdeckt wurde, von fremden Mächten und von einem Wettlauf in Sachen Drohnen und Drohnenabwehr. Der Ministerpräsident von Schleswig-Holstein, Daniel Günther, erklärte heute im Deutschlandfunk, künftig solle die Bundeswehr Flughäfen gegen Drohnen schützen. Das würde die Sicherheit erhöhen.
5: Ich halte für unproblematisch, dass auch die Bundeswehr bei der Bekämpfung im Inneren eingesetzt wird, weil man bei Drohnen kaum unterscheiden kann, ob es sich um eine außenpolitische oder innenpolitische Bedrohung handelt. Und deswegen, glaube ich, müssen wir auch über eine Änderung des Grundgesetzes sprechen. Und ich hoffe auch, dass wir da zu Ergebnissen kommen.
3: Verkehrsminister Bilger betonte, die Flugsicherheit sei für den Luftraum rund um die Flughäfen zuständig. Die Ausstattung werde aber rasch ausgebaut. Auf dem Flughafen Leipzig hat die Bundespolizei inzwischen ein Spezialradar in Betrieb genommen zur Früherkennung von Drohnen. Der Flughafen gilt als Drehkreuz für den Weitertransport von militärischen Gütern in die Ukraine. Auch über dem wichtigen deutschen Militärstützpunkt in Mechernich in Nordrhein-Westfalen wurden am Donnerstagabend, nur kurz nach den Leipziger Vorfällen, Drohnen entdeckt. Wer dahinter steckt, ist noch nicht bekannt. Die Bemühungen um eine bessere Drohnenabwehr kommen auch vor drei deutschen Landtagswahlen im September, bei denen die AfD, die Alternative für Deutschland, Umfragen zufolge insbesondere die Kanzlerpartei CDU unter Druck setzt. Gewählt wird am 6. September auch in Sachsen-Anhalt, dem Bundesland, wo nun das Drohnenforschungszentrum entstehen soll.
0: Spanien und Italien liegen einander derzeit in den Haaren. Anlass ist die illegale Grenzübertrittswelle aus Marokko in die spanische Exklave Ceuta und die italienische Reaktion darauf. Italien hatte nämlich Grenzkontrollen für Reisende aus Spanien eingeführt, was wiederum Spanien veranlasst hat, im Gegenzug Reisende aus Italien zu kontrollieren. Ich bin jetzt verbunden mit unserer Büroleiterin in Rom, Cornelia Vospanik. Buongiorno.
6: Buongiorno, guten Tag nach Wien.
0: Cornelia, warum fährt die italienische Ministerpräsidentin Giorgia Meloni so einen Kurs gegenüber dem verbündeten europäischen Land Spanien?
6: Nun, offiziell heißt es, das ist zur Terrorabwehr, dass man Schengen ausgesetzt hat. Aber tatsächlich hat das zutiefst innenpolitische Gründe, dieser harte Kurs. Sie schlägt sozusagen den Pedro und meint Roberto. Roberto Vannacci, das ist ein ehemaliger General, der von der Lega in die Politik geholt wurde, konkret von Matteo Salvini, auf Vorzugsstimmen ins EU-Parlament hineingesegelt ist, dort ziemlich schnell von der Lega abgefallen ist und der heute für Furore sorgt mit seiner eigenen Partei, mit einer rechtsextremen Partei, der gelinde gesagt die Immigrations- und auch Sicherheitspolitik der Rechtsregierung in Rom zu lasch ist. Er will im ganzen Land Abschiebezentren bauen. Er ist für die Remigration, wie auch die AfD. Er ist auch für den Gebrauch von Waffen. Und vor allem sieht man, dass er bei den Veranstaltungen, die er derzeit im ganzen Land abhält, sehr viele Menschen mobilisiert. Umfragen geben ihm zwischen 7-10%, was natürlich ein riesiges Problem darstellt für Giorgia Meloni, für ihre Rechtsmehrheit. Im nächsten Jahr soll ja gewählt werden. Wir wissen nicht genau, wird es Frühling oder doch Herbst. Und deshalb kehrt sie jetzt zurück zu diesem Thema, mit dem sie an die Macht gekommen ist. Sie bedient wieder ganz stark das Einwanderungsthema. Und noch ein kurzer Satz zum Effekt dieser Grenzkontrollen, die wieder eingeführt wurden. Laut offiziellen Angaben wurden bei 19 Menschen bisher Unregelmäßigkeiten gefunden und keiner dieser Menschen kam über Ceuta nach Italien.
0: Und jetzt zeichnet sich aus italienischer Sicht auch noch ein Konflikt mit Deutschland ab.
6: Ja, und da geht es um die Rücknahme von Menschen, die eigentlich in Italien ihren Asylantrag stellen sollten. Ein kurzer Blick zurück. Unter den Dublin-Regeln hat man sich ja darauf geeinigt, Italien und Deutschland, auch unter dieser Rechtsregierung, dass man die alten Fälle einfach lösche. Aber unter dem neuen Asyl- und Migrationspakt gilt das für Länder, die eben nicht als sichere Drittstaaten definiert werden. Zum Beispiel, wenn jemand aus Somalia in Italien ankommt, dann in Deutschland den Asylantrag stellen wollte, dann müsste man den nach Italien zurückschicken. Aus dem deutschen Innenministerium hat das gestern geheißen, man werde das tun. Bemerkenswert daran ist aber, dass das Ganze in Deutschland nicht für die großen Schlagzeilen sorgt. Das hat mir unsere Kollegin in Berlin bestätigt, die ich gefragt habe. Hier in Italien allerdings sehr wohl. Warum? Weil es auch hier sehr nützlich ist für die italienische Rechtsregierung, dieses Thema wieder hochzukochen. Man verknüpft es mit einem Seitenhieb auf die Seenotretter, indem man schreibt, naja, dann wollen wir als Italien Kompensation, denn sehr viele dieser Menschen werden von NGOs, von Hilfsorganisationen nach Italien gebracht und sehr viele davon sind Deutsche. Und man spart auch nicht mit einem Seitenhieb gegen den deutschen Kanzler, dem man vorwirft, seinerseits aus innenpolitischem Kalkül jetzt einen harten Kurs gegen Italien fahren zu wollen, nämlich aus Angst vor der AfD. Wir haben es ja vorher gehört, es gibt zahlreiche Landtagswahlen.
0: Das heißt, die Zeit, als Friedrich Merz, der deutsche Kanzler, noch ein Verbündeter Melonis war, scheint eher vorbei zu sein?
6: Naja, ob die Zeit, dass er ein Verbündeter war, vorbei ist oder nicht, oder wie groß dieses Scharmützel ist, das ist das eine. Aber wir sehen da noch einen dritten Punkt in der Strategie, die derzeit gefahren wird. Es wird Spanien dem Außenminister überlassen, es wird Deutschland dem Innenminister überlassen und die Regierungschefin hat selbst heute aus dem Urlaub einen Tweet abgesetzt, gemeinsam mit einer sozialdemokratischen Regierungschefin, gemeinsam mit Mette Frederiksen, wo sich beide Regierungschefinnen wehren gegen die unkontrollierte Immigration. Also was ist das Kalkül dabei? Man will zeigen, dass die Fronten bei der Einwanderungsfrage nicht mehr so klar zu sehen sind. Die Rechten sagen das, die Linken sagen das. Es ist ein neuer Seitenhieb gegen Spanien, natürlich von der Regierungschefin, die damit sagen will, naja, es gibt auch andere Sozialdemokraten als dich, Pedro Sanchez. Und es soll ihr Narrativ davon bedienen, was sie ja immer sagt, sie sei diejenige, die in Europa die Immigrationspolitik neuerlich vorgibt und also nicht nur innerhalb der Rechten, sondern offenbar auch Einfluss auf eine Sozialdemokratin hat.
0: Politik also mit dem Migrationsthema, mit einer rechten Regierung, nicht nur in Italien ist das so. Welche Strategie hat eigentlich die italienische Opposition?
6: Nun, die italienische Opposition kann sich natürlich schwer dazu äußern, wie denn das ist, wenn die rechte Regierungschefin einen sozialdemokratischen Regierungschef in die Zange nimmt und sich mit einer anderen verbündet. Die Opposition hier streicht vor allem eines hervor, nämlich die Sinnlosigkeit der wieder eingeführten Grenzkontrollen zu Spanien. Man hat ja auch keine Landgrenze, warnt aber generell davor, dass das ein sehr gefährliches Spiel ist. Denn was Meloni hier mache, sei in Europa zu forcieren, indem es eigentlich jeder gegen jeden gibt und indem man sich seine Verbündeten so nach Gutdünken sucht. Und das, so sagt die italienische Opposition, sei natürlich in der Sache der Immigration insgesamt für eine europäische Politik nicht hilfreich.
0: Vielen Dank, Cornelia Wospanik, und alles Gute nach Italien.
6: Auf Wiederhören.
0: Und wir schauen jetzt nach Ungarn. Dort ist die Stromknappheit vorerst überstanden. Der Pegel der Donau liegt heute 19 Zentimeter höher als noch vor einer Woche. Ungarns Atomkraftwerk Paks wird heute den dritten von vier Reaktoren wieder in Betrieb nehmen können. Das ist eine gute Nachricht auch für etliche Autohersteller, die in Ungarn produzieren. Darunter auch Mercedes-Benz, der deutsche Traditionshersteller, hat vor kurzem sein ungarisches Werk erweitert. Künftig sollen dort fast doppelt so viele Autos vom Band laufen wie bisher. Warum immer mehr Hersteller ihre Produktion Richtung Osten verlagern, berichtet unser Osteuropa-Korrespondent Paul Grisey.
7: Großer Festakt im Mercedes-Werk in Kecskemét. Ministerpräsident Peter Madjar betritt die Bühne. Die Grußworte überbringt er auf Deutsch.
8: Sehr geehrte Damen und Herren, es ist mir eine große Freude, heute hier in Kecskemét anlässlich der Eröffnung des neuen Mercedes Werks zu Ihnen sprechen zu dürfen.
7: Eröffnet wird an diesem Tag eine zusätzliche Werkshalle, in der künftig die elektrische C-Klasse vom Band läuft. Neben der Mittelklasse-Limousine soll auch ein Geländewagen, konkret eine kompakte Version der G-Klasse, in Ungarn produziert werden. Verbrenner wie die A-Klasse werden ebenso weitergebaut. Für die Regierung von Peter Madja sind das erfreuliche Nachrichten. Demnach fertigt Mercedes in Ungarn künftig 350.000 Autos pro Jahr, fast doppelt so viel wie bisher. 3.000 Arbeitsplätze mehr bedeutet das für die Region rund um Budapest. Die Gründe für die Verlagerung nach Osteuropa liegen laut der Automobilexpertin Beatrix Keim auf der Hand. In Ungarn könne Mercedes 70% günstiger produzieren als in Deutschland. Geringere Steuern, geringere Löhne, geringere Energiekosten.
9: Insgesamt ist hier ein Ökosystem entstanden, was dem Anspruch seitens Mercedes hier sehr gute Fahrzeuge, aber zu günstigeren Kosten und mit einer verbesserten Marge zu produzieren, absolut entgegenkommt.
7: Neben Mercedes betreiben auch andere deutsche Hersteller wie Audi, BMW und Opel Werke in Ungarn. Das schafft laut Expertin Beatrix Keim Gewinner und Verlierer.
9: Es nützt auf jeden Fall dem ungarischen Staat, denn je mehr Unternehmen sich dort ansiedeln, umso mehr wächst das Ansehen, aber auch den Shareholdern von Mercedes. Denn wenn man günstigere Kosten hat und eine höhere Marge, ist das Gesamtergebnis von der Mercedes-Benz-Gruppe natürlich besser und nützt dann auch den Anlegern.
7: Starke Auswirkungen auf österreichische Zulieferer von Autoteilen erwartet die Expertin vorerst nicht. Den wirtschaftlichen Schaden ortet Beatrix Keim vor allem in Deutschland.
9: Auf der einen Seite bedeutet es zwar aktuell keinen Abbau von Plätzen, nichtsdestotrotz ist es eben ein zusätzlicher Wettbewerb innerhalb des Produktionsverbundes. Und das schadet natürlich dann insgesamt dem Produktions- und Industriestandort Deutschland.
7: Bei Mercedes in Ungarn gibt man sich zugeknöpft. Weder ein Interview noch ein Werksbesuch war auf ORF-Anfrage möglich. Klar ist, die Verlagerung der Fertigung in den Osten ist Teil einer Strategie. Schon im Vorjahr hat die Mercedes-Zentrale angekündigt, den Produktionsanteil in Ländern mit niedrigen Kosten in den kommenden Jahren zu verdoppeln.
0: 12.30 Uhr ist es gleich Halbzeit im Mittagsjournal. Was haben wir noch geplant? Der mutmaßliche Räuber einer Filiale des Dorotheums in Wien ist gefasst. Die FPÖ kritisiert den ORF wegen geplanter Sparmaßnahmen. Leihscooter stehen jetzt auch in Brüssel vor dem Aus. Zunächst aber schauen wir unter die Erde, erst einmal unter die isländische, die ja auch oft gefroren ist. Island ist ein Musterbeispiel für die Nutzung von erneuerbarer Energie. 100% werden auf dieser 400.000 Einwohnerinsel im Nordatlantik aus Wasserkraft und vor allem aus Geothermie gewonnen. Im Gegensatz zu fossilen Brennstoffen, die endlich sind und die Umwelt belasten, ist Geothermie eine nachhaltige Ressource, die auch nicht erschöpft, wenn sie über Jahrtausende lang genutzt wird. Und Island ist auch Vorreiter bei der Speicherung von CO2, eine Methode, die dabei hilft, den schädlichen Treibhauseffekt zu reduzieren. Auch in Österreich könnte das durch eine Gesetzesänderung bald möglich sein. Eva Pöcksteiner hat sich in der isländischen Vulkanlandschaft umgehört.
10: Geysire, Vulkane, heiße Quellen. Naturschauspiele, für die Island bekannt und berühmt ist. Doch diese sind nicht nur schön anzusehen, sondern man kann aus der vulkanischen Aktivität auch umweltfreundliche Energie gewinnen. 90% stammen aus Erdwärme, die in Geothermiekraftwerken in Fernwärme umgewandelt wird. Die größte dieser Anlagen ist in Hellisheiði, 25 Kilometer östlich von Reykjavik. Das heiße Wasser wird über Bohrlöcher an die Erdoberfläche gebracht und im Werk aufbereitet, so der Geologe Henry Kretschmer.
11: Das wird zunächst vom Dampf getrennt. Der Dampf treibt unsere Turbinen an und gleichzeitig wird das warme Wasser in Wärmetauscher gebracht, weil das warme Wasser aus der Erde ist so mineralgesättigt, dass man das nicht trinken könnte. Und wir bereiten dieses Wasser auf, indem wir kaltes Grundwasser benutzen und das kalte Grundwasser mit Hilfe der Wärme des heißen Grundwassers erwärmen und dieses aufbereitete, aufgewärmte Grundwasser wird dann nach Reykjavik gebracht.
10: Am Gelände des Geothermiekraftwerks gibt es aber auch die weltweit erste großtechnische Anlage, in der Kohlendioxid aus der Luft abgeschieden werden kann, erklärt Cody Klinkbeil von der Firma Climeworks.
12: We have a Wir haben eine Technologie, die es ermöglicht, CO2 in einer sehr niedrigen Konzentration aus der Luft zu filtern. Das mischen wir dann mit Wasser und dadurch wird das Wasser karbonisiert, so wie beim SodaStream. Dieser Mix wird dann von einer Partnerfirma auf dem Areal weiterverarbeitet. Wir nehmen diese Flüssigkeit aus Wasser und Kohlendioxid und injizieren sie in den Felsen, rund 2000 Meter tief, so Olafur Elinarsson von der Firma Carbfix. Damit binden wir das CO2 permanent. Wenn es einmal in Stein verwandelt wurde, kommt es nie mehr zurück. Diese Methode kostet zwar relativ viel Energie, aber da diese auf Island durch Geothermie und Wasserkraft sehr umweltfreundlich und günstig ist, ist der Nutzwert dennoch hoch. Ein Ansatz, der auch andernorts zur Lösung der Klimakrise beitragen könnte.
0: Und ich bin jetzt verbunden mit Dietmar Adam, Vorstand des Instituts für Geotechnik an der TU Wien. Guten Tag.
13: Grüß Gott.
0: Herr Adam, wir haben es gehört, in Island werden 90% der Haushalte mit Erdwärme versorgt und geheizt. Ein großer Teil des Stromes stammt ebenfalls aus Geothermiekraftwerken. Wäre so etwas auch in Österreich möglich und denkbar?
13: Ja, da muss ich differenziert antworten. Auf der einen Seite in Bezug auf die nahezu flächendeckende Umsetzung von Geothermie wäre das in Österreich prinzipiell möglich. Wir haben schon vor mehr als 15 Jahren eine Studie durchgeführt mit anderen renommierten Institutionen diesbezüglich und da hat sich ein sehr, sehr großes Potenzial für das Heizen und für das Kühlen gezeigt. Selbst in den Zentren der großen Städte, wenn man hier auf tiefen Geothermie neben der oberflächennahen Geothermie zurückgreift, lässt sich eine 100%ige Deckung erzielen und in den restlichen Landesteilen sowieso. Aber in Bezug auf die Art der Nutzung, sprich Stromversorgung, muss ich sagen, nein, denn in Island sind völlig unterschiedliche geologische und hydrogeologische Voraussetzungen gegeben. Bereits in sehr geringen Tiefen findet man dort sehr hohe Temperaturen, mit denen man eben Strom erzeugen kann. Für die Stromerzeugung sind doch Temperaturen von deutlich mehr als 100 Grad erforderlich. Und diese Temperaturen treten in Mitteleuropa und damit in Österreich erst in mehreren tausend Metern Tiefe auf.
0: Jetzt nur mal, um das kurz auseinander zu dividieren. Es gibt ja schon lange so Erdwärmepumpen für Einfamilienhäuser, wo auch der Temperaturunterschied zwischen der Luft und der in der Erde genutzt wird. Das ist aber etwas anderes als die Geothermie in großen Tiefen, wo die Temperaturen deutlich höher sind.
13: Ja, genau. Also wir unterscheiden eben hier, wie schon kurz angedeutet, zwischen der sogenannten oberflächennahen Geothermie, die in Österreich rechtlich mit 100 Meter Tiefe begrenzt ist, und darunter sprechen wir von sogenannten tiefen Geothermie. Wenn wir eine technische Unterscheidung machen wollen, müssen wir bei der tiefen Geothermie noch viel, viel tiefer in den Untergrund hinunter schauen. Die oberflächennahe Geothermie, die nutzt eben die Temperatur des Erdreiches, in Österreich in den Beckenlagen so grob zwischen 11 Grad und 16 Grad bis in 100 Tiefe, ist diese Temperatur reicht natürlich nicht zum Heizen aus und deswegen wird dann eine Erdwärmepumpe zwischengeschaltet, mit der eben das Temperaturniveau auf ein höheres gehoben werden kann, Beispiel auf 35, 40 oder 45 Grad. Und mit einer sogenannten Niedertemperaturanwendung kann dann sehr günstig geheizt werden. Wieso günstig geheizt werden? Weil in etwa 75-80% der Energie aus dem Erdreich quasi als Geschenk der Natur zur Verfügung gestellt werden. Und der Rest dient zum Betrieb der Erdwärmepumpe. Das ist aber auch keine verlorene Energie. Das ist Strom, der ebenfalls in Wärmeenergie umgewandelt wird. Bei der tiefen Geothermie hingegen schaut das so aus, dass wir eben in einer Tiefe von ungefähr 3000 Metern. Wir wissen, dass aus dem Raum Wien durch das aktuelle Projekt, das von Wien Energie zurzeit umgesetzt wird, dass wir dort Temperaturen in der Größenordnung von 90 bis 100 Grad bereits haben. Und diese Energie, die kann auch direkt genutzt werden, ohne Wärmepumpe zum Heizen. Und zwar mit einer Bohrung kann man dort in etwa 20.000 Haushalte versorgen.
0: Können Sie dieses Projekt, das ich glaube im Osten von Wien entsteht, kurz umreißen? Was kann das im Endausbau für eine Dimension haben?
13: Ja, wie gesagt, das wurde in Aspern umgesetzt, also im Nordosten von Wien. Die Tiefe der Bohrung liegt etwa bei 3000 Meter Tiefe, wo man eben die genannten Temperatur von 90 bis 100 Grad aufgeschlossen hat. Und wie gesagt, ganz konkret mit dieser Bohrung wird man in etwa 20.000 Haushalte versorgen können mit Wärmeenergie. Es wird aber nicht das einzige Projekt in Wien sein. Es sind noch weitere, meines Wissens zurzeit 7 Projekte geplant, die von Wien Energie bzw. von der OMV zur Wärmebereitstellung von mehreren hunderttausend Haushalten, vor allem im Norden von Wien, umgesetzt werden sollen. Und das in den nächsten Jahren.
0: Jetzt gibt es natürlich den Investitionsaufwand der Tiefenbohrung. Bis zu 3000 Meter, haben Sie gesagt. Was ist denn noch notwendig, um auch alten Baubestand, wie er zum Beispiel in Wien besteht, so umbauen zu können, dass das genutzt werden kann?
13: Ja, also das war ja lange Zeit ein Thema, dass man gesagt hat, das rechnet sich nicht, auch Altbau quasi umzugestalten. Also wir wissen, dass das heute sehr wohl möglich ist. Natürlich ist eine Einzelfallbetrachtung erforderlich. Aber um was geht es im Wesentlichen? Natürlich eine Verbesserung der Wärmedämmung, gegebenenfalls ein Austausch von Fenstern, die ebenfalls eine bessere Wärmedämmung haben. Und ganz wichtig, dass man umstellt auf eine Niedertemperaturheizung. Das heißt, dass eben mit möglichst geringer Temperatur die Räume geheizt werden können. Das lässt sich umsetzen, beispielsweise mit vergrößerten Flächenkollektoren bzw. größeren Heizkörpern, eventuell einer Wand- und einer Deckenheizung, wenn eine Fußbodenheizung nicht gewünscht ist oder auch nicht möglich ist. Und der große Vorteil von Wand- und Deckenheizung ist auch, dass man im Sommer genau mit diesen Elementen die Räume auch kühlen kann. Und zwar insofern, wenn beispielsweise Erdwärmesonden zur Anwendung kommen, die zum Beispiel in den Innenhöfen von Gründerzeithäusern hergestellt werden können. Da gibt es bereits einige Projekte, die umgesetzt worden sind in der Stadt Wien. Dann werden durch die Kühlung im Sommer diese Erdwärmesonden mit höherer Temperatur beschickt. Und damit kann man auch das Erdreich wiederum regenerieren, dass eben im Winter darauf wiederum optimale Voraussetzungen für die Heizung vorhanden sind.
0: Wo sehen Sie größenordnungsmäßig das Potenzial für Geothermie im Vergleich mit im Mix der anderen alternativen Energien wie Windkraft oder Solarenergie? Wie wichtig kann und sollte das werden?
13: Also wir müssen einmal grundsätzlich unterscheiden, welche Energie wir zur Verfügung stellen. Bei der Geothermie wird Wärme bzw. Kälte zur Verfügung gestellt. Bei Windkraftanlagen etc. wird ja Strom erzeugt. Wir brauchen natürlich auch Strom, um die Geothermie nutzbar zu machen. Auf der einen Seite für die Erdwärmepumpe, auf der anderen Seite auch für Umweltpumpen. Wie gesagt, der Bedarf dafür ist relativ gering. Der liegt in der Größenordnung von vielleicht 20-25% des Gesamtheizbedarfs. Beim Kühlen ist das noch deutlich geringer, wenn man quasi mit reiner Umwälzung, dem sogenannten Free Cooling, wie das auch bezeichnet wird, das Auslangen findet. Da reichen ungefähr 2-5% Anteil an Fremdenergie. Aber wenn wir sozusagen eine Gesamtbetrachtung machen, dann ist die Geothermie der wahre Game Changer, um das so auszudrücken. Denn es ist die einzige Möglichkeit, flächendeckend an Ort und Stelle, aber auch über Anlässe, das heißt, das sind Verteilnetze mit vergleichsweise geringer Temperatur oder eben auch mit Tiefengeothermieanlagen, sämtliche Regionen in Österreich abzudecken. Und wie gesagt, aufgrund des sehr geringen Fremdenergiebedarfs könnte man, wenn man eine flächendeckende Betrachtung heranzieht oder meinetwegen eine Betrachtung von 90% Flächendeckung, so wie das aktuell in Island der Fall ist, dann kann man den Gesamtenergiebedarf für Heizen und Kühl sicherlich um 70-80% reduzieren in unserem Land.
0: Vielen Dank, Dietmar Adam. Alles Gute nach Wien an die TU.
13: Vielen Dank, alles Gute.
0: Nach dem Überfall auf eine Dorotheum-Filiale in Wien vergangene Woche hat die Polizei in der Nacht auf heute einen Verdächtigen festgenommen. Der Überfall hatte einen Großeinsatz ausgelöst. Der Mann konnte vor Eintreffen der Polizei flüchten unter Zurücklassung seiner Beute. Petra Thalhammer-Jeschek berichtet.
14: Der Mann lässt bei seiner Flucht die Beute, wertvollen Schmuck, im Dorotheum zurück. Darauf sind DNA-Spuren, die bei der Polizei in der Datenbank wegen Suchtgiftdelikten bereits gespeichert sind. Heute Nacht stürmt eine Sondereinheit der Polizei die Wohnung des Mannes und nimmt ihn fest. Der 36-jährige Wiener gibt den Überfall auf das Dorotheum sofort zu. Er braucht Geld für Drogen und hat Spielschulden. Vergangenen Donnerstagnachmittag kommt es wegen des Überfalls zu einem Großeinsatz der Polizei. Wegen des Verdachts auf eine Geiselnahme rücken auch Cobra, Vega sowie die Diensthundeabteilung an. Das Areal um den Tatort Währinger Straße 134 wird großräumig abgesperrt. Anrainer können stundenlang nicht in ihre Wohnungen. Eine Geiselnahme gibt es zum Glück nicht. Alle vier Angestellten können aus dem Dorotheum flüchten. Stundenlang ist nicht klar, ob sich der Räuber noch im Gebäude befindet. Erst in den Abendstunden ist klar, dass er geflüchtet ist. Die Befragungen der vier Mitarbeiter des Geschäfts ergeben eine übereinstimmende Täterbeschreibung. Zuletzt sind auch Aufnahmen aus den Überwachungskameras ausgewertet worden.
0: Morgen wird der ORF-Stiftungsrat die personellen Entscheidungen des künftigen Generaldirektors Clemens Pick diskutieren. Sein Team wird wohl mit großer Mehrheit bestätigt werden. Die Vertreter der FPÖ, die dem ORF aktuell auch verfehltes Sparen bei den Senderanlagen vorwirft, werden dagegen stimmen. Für Stiftungsrat Peter Westenthaler ist alles eine große Farce, wie er sagt. Auch die Bestellung von Clemens Pick, gegen die er bei der Medienbehörde Beschwerde eingebracht hat, berichtet Stefan Kappacher.
15: Alle Direktoren und Direktorinnen zu ÖVP-nah, das Verfahren zu intransparent, der künftige Generaldirektor nicht qualifiziert genug. Peter Westenthaler, der verlängerte Arm der FPÖ im Stiftungsrat, hat am Vormittag noch einmal alle seine Punkte wiederholt. Die Beschwerde sei unumgänglich gewesen.
16: Sie wurde form- und fristgerecht eingebracht, beschäftigt sich natürlich nicht ausschließlich. Sein Hauptpunkt, die fehlende, mangelnde Qualifikation, die Qualifikationsrüge. Es gibt noch mehrere Punkte. Wir werden Ihnen in Kürze die gesamte Beschwerde, wo ich Beschwerdeführer sein darf, einbringen. Sie hat 45 Seiten und noch jede Menge Beilagen. Also sie ist sehr umfassend.
15: Was wenig über die Erfolgsaussichten der Beschwerde aussagt. Kritik hat Westenthaler auch am Stiftungsratsvorsitzenden und Leiter des SPÖ-Freundeskreises Heinz Lederer geübt, gegen den ja die Staatsanwaltschaft Wien wegen Nötigung ermittelt. Fordert er seinen Rücktritt?
16: Das muss sich die SPÖ mit ihrem Medienminister Babler und ihrem Stiftungsratsvorsitzenden Lederer ausmachen. Da mische ich mich gar nicht ein.
15: FPÖ-Mediensprecher Christian Hafenecker, der wie immer gemeinsam mit Westenthaler aufgetreten ist, kritisiert Sparpläne des ORF, der von der Politik ja gezwungen worden ist, weitere mehr als 90 Millionen Euro einzusparen. Ein kleiner Schritt dazu ist die Optimierung des terrestrischen Sendernetzes. Manche Kleinanlagen sollen abgeschaltet werden. Das würde rund 1,5 Millionen Euro bringen. Betroffen wären wenige hundert Haushalte am Land, für die man gemeinsam mit lokalen Gewerbebetrieben Lösungen finden werde, so der ORF. Für Hafenecker zählt das nicht.
17: Man sagt immer, den öffentlich-rechtlichen Rundfunk braucht man vor allem deswegen, um im Katastrophen- und Krisenfall die Information der Bevölkerung zu gewährleisten. Und da stellt sich für mich schon die Frage, wie sich das dann am Ende ausgehen soll, wenn man gerade im ländlichen Bereich, ja, bei mir im Bezirk Lilienfeld ist zum Beispiel die Gemeinde Kleinzell betroffen, wo es immer wieder Hochwasser gibt, wo es immer wieder auch Schneekatastrophen gegeben hat und Sonstiges, wenn man gerade diesen ländlichen Raum hier ausklammert.
15: Wie passt die FPÖ-Kritik eigentlich zu deren Kernforderung, den ORF auf einen sogenannten Grundfunk zusammenzustutzen? Das ist ein von der deutschen AfD entlehnter Begriff. Christian Hafenecker.
17: Wir sind der vollen Überzeugung, dass der ORF mit einer Grundversorgung das Programm um rund ein Drittel des bisherigen Budgets machen könnte, wenn man effizient einspart. Und genau das ist der springende Punkt. Und natürlich müssen die Menschen auch entsprechend versorgt werden. Natürlich müssen die Senderanlagen weiterlaufen.
15: Kritik und Forderung der FPÖ stünden daher keineswegs im Widerspruch, so der freiheitliche Generalsekretär.
0: Der ORF weist die Vorwürfe von Freiheitlichen und von der Kronenzeitung als übertrieben und teilweise falsch zurück. Der ORF erreicht derzeit 98,2% der Haushalte in Österreich. Künftig werden es 98% sein, also eine geringfügige Reduktion. Fast alle der von den Sendeabschaltungen betroffenen Haushalte haben nämlich alternative Empfangsmöglichkeiten. Hintergrund für die geplanten Abschaltungen seien die Sparnotwendigkeit und steigende Stromkosten für diese Anlagen, informiert Bernd Koschuh.
18: Der ORF betreibt insgesamt 433 Sendeanlagen. Nun werden nach und nach sogenannte Kleinsendeanlagen in Randlagen abgeschaltet. 55 Fernseh- und 17 Radiosendeanlagen. Diese beiden Zahlen sind korrekt, sagt Karl-Peter Michel, Projektleiter im ORF. Es stimme auch, dass theoretisch die Bewohner von Gemeinden mit insgesamt 64.000 Einwohnern betroffen sind.
19: Der große Trugschluss ist nur, dass ja diese theoretischen 64.000 Personen ja nicht wirklich empfangen. Es ist ganz klar, dass nur 5% der Personen überhaupt Fernsehen terrestrisch empfangen. Und so kommen wir auf einige hundert Haushalte, wo Umstellungen eventuell nötig sind.
18: Und Peter Michel betont, dass der ORF ja terrestrisch sendet, am Satellit sendet, im Streaming sendet und auch sehr viele Kabelnetze ausgebaut wurden. Zum Vorwurf, dass Haushalte im Katastrophenfall womöglich keine Informationen mehr empfangen könnten, sagt der Projektleiter vom ORF.
19: Die Sender, wo Veränderungen stattfinden, haben Versorgungsgebiete, wo es ohnehin andere Frequenzen auch gibt, auf denen man auch empfangen kann. Wichtig ist auch zu sagen, dass ja vor allem das Radio im Krisenfall ganz wichtig ist und von den Sendern sind nur sehr wenige Radiosender überhaupt betroffen.
18: Hintergrund für die Senderabschaltungen seien die steigenden Strompreise und damit die Stromkosten für Sendeanlagen. Aber der ORF erreiche derzeit 99% des Bundesgebiets und 98,2% der Haushalte. Künftig werden es laut Peter Michel nur um 0,17% weniger Haushalte sein, also rund 98%. Die Maßnahmen seien schon länger geplant, angesichts der Kürzungen durch die Bundesregierung nun unausweichlich und die grundsätzlichen Vorgaben stehen im ORF-Gesetz.
19: Nämlich Zweckmäßigkeit, Wirtschaftlichkeit und Sparsamkeit. Das ist genauso ein Projekt, wo man versucht, für die Bevölkerung den minimalsten Auswirkungen, den maximalen Spareffekt zu erzielen.
18: Nämlich Einsparungen von 1,5 Millionen Euro pro Jahr. Eine Information über die Senderabschaltungen sei sehr wohl geplant, nämlich für lokale Elektrohändler, Gemeinden oder auch Haushalte, sagt Peter Michel. Und im Einzelfall könne man bei besonders großer Betroffenheit noch über die Maßnahmen diskutieren.
0: In vielen Städten stehen sie an jeder Ecke, Elektroscooter und Leihfahrräder, die man per App ausleihen kann. In Brüssel müssen die Mietfahrzeuge jetzt ziemlich plötzlich bis September von den Straßen verschwinden. Der Grund? Beschwerden und die steigende Zahl der Unfälle. Aus Brüssel berichten Johanna Lechner und Verena Sophie Meyer.
20: Per App sind die Leihscooter und E-Bikes schnell entsperrt, praktisch um rasch zur Uni zu kommen. Deshalb ärgert sich der Student Botuan, dass sie aus Brüssel bald verschwinden. Botuan steht gerade auf einem Scooter bei der Ampel. Wenn es wirklich darum geht, dass sie gefährlich sind, könnte man das auch anders regeln. Aber sie komplett abzuschaffen, schränkt einfach ein. Ich nehme oft einen Scooter, wenn ich zu spät dran bin.
21: We want our scooters back.
20: Auch für die Juristin Leontine sind die Sharing-E-Fahrzeuge eine praktische Alternative zum eigenen Fahrrad.
22: I use them quite regularly. I don't own a car, so I do everything by bike.
20: Ich habe kein Auto und bin aufs Fahrrad angewiesen, aber Brüssel ist bekannt dafür, dass hier viele Räder gestohlen werden. Das ist mir auch schon mal passiert. Deshalb nutze ich am Abend lieber Leihräder oder Scooter oder um zum Bahnhof zu fahren, wenn man nur in eine Richtung fährt. Doch zuletzt haben sie immer wieder zu Diskussionen geführt, zu viele Leihfahrzeuge auf Gehsteigen, Beschwerden über falsch abgestellte Scooter und steigende Unfallzahlen. Die Stadt Brüssel hat deshalb beschlossen, die Scooter-Sharing-Dienste abzuschaffen und die Verträge mit den Betreiberfirmen Bolt, Dot und Voi bis Jahresende auslaufen zu lassen. Nach einem Rechtsstreit müssen sie ihre Fahrzeuge doch nun schon bis Ende des Monats entfernen, so Camille Thierry von der Brüsseler Mobilitätsbehörde. Wir haben die Betreiber aufgefordert, so schnell wie möglich zu handeln. Während das Aus für die Elektroscooter fix ist, gibt es über die ausleihbaren E-Bikes Mitte August noch Verhandlungen mit den Betreibern, so die Sprecherin von Bruxelles Mobilität. Wir werden beraten, wie ihr Leihfahrradservice weiterhin angeboten werden kann und eine rechtliche Lösung dafür ausschaut. Denn wir in Brüssel sind davon überzeugt, dass ausleihbare Fahrräder wichtig sind für eine nachhaltige Mobilität. Deshalb wollen wir das System eigentlich behalten. Ohnehin bleiben dürfen Leihfahrräder, die an fixen Stationen angedockt sind. Die Frage ist jetzt also, ob Betreiber wie Bolt, Dot oder Lime weiterhin E-Bikes in der Stadt stationieren dürfen und in welcher Form. Das dürfte auch die Juristin Leontine freuen, die wir auf der Straße treffen. Das Verbot der E-Scooter kann sie nachvollziehen, aber
22: I don't think the scooters are generally used in a very correct way.
20: Ich glaube nicht, dass die Scooter richtig verwendet werden, aber trotzdem glaube ich, dass alles zu verbieten, inklusive der E-Bikes, eine unglückliche Entscheidung ist.
22: Unfortunate decision, a bit of a problem to be honest.
0: Ein Hinweis: Unter der NS-Herrschaft sind Zehntausende behinderte Menschen ermordet worden. Heute beginnt man allmählich, Menschen mit Behinderung auch in die Erinnerungsarbeit einzubeziehen.
1: Ich habe nicht gewusst, dass in Hartheim sukzessiv Menschen mit Behinderung ermordet worden sind. Und das hat natürlich schon etwas in mir ausgelöst, ja, eine Wut.
2: Manche Menschen mit Lernschwierigkeiten erfahren erst jetzt die grausame Wahrheit über die NS-Zeit. Früher hat man sie von Ausstellungen oder Erklärungen über die Tötungsaktionen der Nazis eher ferngehalten.
4: Genau diese Gruppe war ein großer Teil der Opfer während der NS-Zeit. Und deswegen hat man vielleicht auch längere Zeit unter einem gewissen, unter Anführungszeichen, beschützerischen Aspekt diese Menschen nicht als Zielgruppe gesehen.
0: Kultur im Mittagsjournal. Was nach einem schweren Stoff klingt, wird im Film Sunny Dancer als leichte sommerliche Coming-of-Age-Geschichte erzählt. Der britische Film mit Jungstar Bella Ramsey, Jahrgang 2003, erzählt von einem Sommerlager für an Krebs erkrankte Jugendliche. Diese Woche startet der Film in den heimischen Kinos. Benno Feichter hat ihn bereits gesehen.
23: So direkt wie der Film erzählt ist, blickt Ivy in der ersten Einstellung in die Kamera. Die 17-Jährige, die da auf ihrem Bett liegt, hat eine Regel. Wenn jemand traurig ist, muss zu I Don't Feel Like Dancing getanzt werden. Ivy hat eine Leukämieerkrankung überstanden, ist aber Einzelgängerin geblieben, weshalb sie ihre Eltern in ein Sommerlager für an Krebs erkrankte Jugendliche schicken wollen.
24: Alles ist okay, seit 10 Monaten schon.
25: Ja, aber es könnte sich auf eine andere Weise auswirken. Vielleicht fühlst du dich, keine Ahnung, wie eine Außenseiterin?
24: Ich kann nichts dafür, wenn alle komisch sind.
23: Und was auf den ersten Blick für die aufmüpfige Ivy so gar nicht zu passen scheint,
26: Hallo und hi,
23: wird für sie zum überraschenden Sommerhit. Sie findet Freunde, verliebt sich, fühlt sich aufgehoben und verstanden.
24: Was heißt CRF überhaupt?
27: Children run free.
28: Cancer ruins families.
24: Schleichen wir uns also nachher raus?
23: Gemeinsam können die Jugendlichen im Camp über Krankheit und Alltag scherzen und blödeln. Drehbuchautor und Regisseur George Jakes war 15, als seine Mutter eine Krebsdiagnose erhielt. Der Film sollte ein Gegenentwurf zu einem Gefühl der Überforderung sein.
29: Wir wollten keinen deprimierenden Krebsfilm machen. Natürlich gibt es auch die sehr ernsten Momente und die haben wir mit viel Respekt auf die Leinwand gebracht.
23: Aber die Grundstimmung sei eine andere.
29: Ja, es ist ein Film über Krebs. Aber im Mittelpunkt steht dieses Mädchen, das so wütend ist und sich wieder in die Welt verliebt. Und vielleicht müssten wir das alle ein bisschen öfter tun.
24: Ich weiß ja gar nicht, wer du bist.
23: In seiner ungezwungenen Leichtigkeit ist Sunny Dancer präzise geschrieben, inszeniert und gespielt. In der Hauptrolle Bella Ramsey, bekannt als resolute, furcht- und eher emotionslose Lyanna Mormont in der Serie Game of Thrones und als Ellie in The Last of Us. Auch die Figur der Ivy ist furchtlos und resolut, aber die emotionale Bandbreite, die Ramsey hier bespielen kann, gleicht eher einem Eissalon mit vielen Geschmacksrichtungen im Angebot, von Salzkaramell bis Zitrone.
30: Ivy was someone that I think that I was terrified to play because she's quite normal.
31: Es war für mich beängstigend, Ivy zu spielen, denn diese Figur ist so normal. Und ich hatte in meiner Karriere noch nicht so oft die Gelegenheit, normale Menschen zu spielen. Da gibt es kein Genre, nichts, hinter dem ich mich verstecken konnte.
23: 2024 reiste Produzent Ken Battery mit Regisseur George Jakes, Bella Ramsey und dem Drehbuch im Gepäck auf den Filmmarkt nach Cannes.
28: And the market wanted the movie.
23: Der Markt wollte den Film und so sei es überraschend einfach gewesen, diese kleine, feine Independent-Produktion mit ihrem jungen Zielpublikum zu finanzieren.
0: Und jetzt die Nachrichten kompakt zusammengefasst von Andreas Lechner.
3: Rekordschäden gibt es, wie erwartet, in der Landwirtschaft. Die wochenlange Dürre mit Rekordhitze hat in der heimischen Landwirtschaft zu einem Gesamtschaden von rund 1 Milliarde Euro geführt. Das hat die österreichische Hagelversicherung am Vormittag mitgeteilt. Der Betrag könnte aber noch steigen, wenn die Dürre über die Monatsmitte hinaus anhalte, hieß es weiter. Derzeit ist laut Versicherung mit Ernteausfällen von durchschnittlich rund 30% zu rechnen. Besonders betroffen ist das Grünland. Bauern mussten aus Futtermangel bereits ihre Rinder zur Notschlachtung bringen. Aber auch bei Mais, Soja und Getreide ist mit erheblichen Ernteausfällen zu rechnen. Immerhin seien im Durchschnitt 60% der landwirtschaftlichen Flächen gegen Hitzeschäden versichert, sagte Kurt Weinberger, der Chef der Hagelversicherung, der einmal mehr Kritik am Ausmaß der Bodenversiegelung in Österreich übt. Österreich werde grob fahrlässig durch Verbauung zerstört, so Weinberger. Bundeskanzler Christian Stocker hat heute einen offiziellen Besuch in Ankara begonnen. Jetzt am Nachmittag ist ein Treffen mit dem türkischen Präsidenten Recep Tayyip Erdogan geplant. Im Fokus der Gespräche stehen dabei die wirtschaftliche Kooperation, die Krisenherde in der Ukraine und in Nahost sowie Fragen rund um Sicherheit und Migration. Stocker wolle auch heikle Themen ansprechen, etwa Meinungs- und Pressefreiheit oder den Umgang Erdogans mit der Opposition, hieß es im Vorfeld. Neue Details gibt es zum mutmaßlichen Drohnenanschlag auf dem Flughafen Leipzig-Halle in Deutschland. Die mit Sprengstoff beladene Drohne sei laut einem Medienbericht direkt auf ein ukrainisches Frachtflugzeug zugeflogen. Auf Videoaufnahmen sei zu sehen, dass die Drohne von der Tragfläche abprallt und zu Boden gefallen ist, berichtet die Zeit. Spuren an einem Flügel der Antonov bestätigen diesen mutmaßlichen Ablauf. Warum der Sprengsatz aber nicht explodiert ist, sei noch unklar, hieß es. Die Drohne war in der Nacht auf Mittwoch kurz vor Mitternacht zufällig von einem Mitarbeiter entdeckt worden.
0: Und am Ende des Mittagsjournals machen wir wie immer noch einen ausführlichen Blick aufs Wetter. Jörg Stieber, nach 2 Tagen mit gemäßigter Hitze war es gestern schon wieder sehr heiß geworden, über 36 Grad in Vorarlberg. Müssen wir in den nächsten Tagen wieder mit ähnlichen Extremtemperaturen rechnen wie in der vergangenen Woche?
5: Nein, ganz so heiß wird es nicht. Mit bis zu 36 oder 37 Grad heute im Osten liegen die Temperaturen aber immer noch um fast 10 Grad über den für diese Jahreszeit durchschnittlichen Werten. In den nächsten Tagen gehen die Temperaturen dann vorübergehend etwas zurück, speziell am Mittwoch und am Donnerstag. Mit Höchstwerten knapp über 30 Grad setzt sich die Hitzewelle aber fort. Und Richtung Wochenende geht es dann auch schon wieder über die 35 Grad.
0: Und neben der Hitze macht ja die Dürre große Probleme. Ist da irgendwann wieder ausgiebiger Regen in Sicht?
5: Vorerst leider nicht, ganz im Gegenteil. Ab Mittwoch strömt von Nordosten her sehr trockene Luft zu uns. Selbst über den Bergen bilden sich dann kaum noch Quellwolken, geschweige denn Regenschauer. Die Trockenheit wird sich damit weiter verschärfen. Chancen auf etwas Regen gibt es noch heute und morgen, allerdings auch nur in wenigen Regionen. Heute Nachmittag können sich im Bergland vereinzelt teils gewitterige Regenschauer bilden. Meist aber bleibt es trocken und zumindest zeitweise scheint überall die Sonne. Morgen Dienstag geht es dann mit einer Mischung aus Sonne und Wolken weiter, wobei der Sonnenschein im Großteil Österreichs überwiegt. Am Nachmittag entstehen ein paar Regenschauer und Gewitter, und zwar in Salzburg, Kärnten und in der Steiermark. Im Osten kommt lebhafter Nordwind auf. Die Temperaturen erreichen morgen 26 bis 34 Grad. In 2000 Meter hört es zu Mittag von Ost nach West 14 bis 18 Grad.
0: Vielen Dank, Jörg Stieber. Und das war's auch schon für uns, für Sie heute Mittag. Stefanie Leodolter hat Regie geführt. Wilhelm Wimmer war an den Technikreglern. Am Mikrofon verabschiedet sich Thomas Langpaul. Haben Sie noch einen entspannten Tag.
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1: Das ist wert, ja.

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1: Das war für mich als SDG-Watch Austria-Koordinatorin natürlich schrecklich. Ja? Also wir haben das gesehen und haben uns gedacht, das ist vielleicht ein Pressefake, aber es war nicht Fake. Ja? Das ist die schwierigste Frage, die du mir stellen hättest können. Es ist wirklich kein Grund zum Feiern. Und zwar deshalb, weil bisher auf internationaler Ebene die SDGs nur bis zu 17% umgesetzt worden sind. Ja? Also nicht 71, sondern 17. 1,7. 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
2: Hallo, willkommen zu einer weiteren Folge Radio Afrika International. Wir haben heute einen besonderen Studiogast bei uns. Karin Kuranda ist Fachreferentin für Entwicklungspolitik bei der AG Globale Verantwortung. Das ist der Dachverband international tätiger NGOs in Österreich. Dazu wird sie uns gleich mehr erzählen noch. Und außerdem Koordinatorin von SDG Watch Austria, einer zivilgesellschaftlichen Plattform zur Förderung und für das Monitoring zur Erreichung der Sustainable Development Goals in Österreich. Willkommen, danke fürs Dasein.
1: Ja, danke für die Einladung. Ich freue mich, dass ich da sein darf.
2: Wir werden heute sprechen über die Financing for Development Conference in Sevilla. Anfang Juli, Ende Juni hat die FFD4, UN-Konferenz zur Finanzierung von Entwicklungszusammenarbeit stattgefunden. Karin Kuranda war auch dabei als Teilnehmerin in ihrer Rolle für die AG Globale Verantwortung. Und vielleicht würde ich gleich dort gerne einsteigen.
1: Ja, gerne.
2: Kannst du uns kurz ein paar Worte sagen zu deiner Rolle bei der AG Globale Verantwortung und in welcher Funktion du an dieser Konferenz teilgenommen hast?
1: Ja, genau. Also ich bin Policy Officer, die Politikreferentin sozusagen mit anderen Kolleginnen bei der AG Globale Verantwortung. Wir sind der Dachverband für alle Organisationen in Österreich, die für internationale Zusammenarbeit, humanitäre Hilfe, Entwicklungszusammenarbeit und entwicklungspolitische Inlandsarbeit arbeiten. Das sind insgesamt 38 Organisationen, die bei uns dabei sind und wir machen quasi die Dachverbandsarbeit und vertreten auch diese Organisationen bei Ministerien, bei der Regierung und noch ja gerne auch in den Medien, so wie heute. Meine Rolle als Referentin ist, dass ich für die Entwicklungsfinanzierung zuständig bin. Also alles, was zusammenhängt mit, was Staaten an andere Drittstaaten sozusagen vergeben in ihrer Official Development Assistance, das ist quasi die Entwicklungszusammenarbeit. Also alles, was Österreich oder die EU und andere Geberländer quasi den ärmsten Ländern der Welt sozusagen an Finanzierung beitragen. Das schaue ich mir an sozusagen und kann das analysieren. Mhm. Und deshalb durfte ich auch bei der Konferenz teilnehmen. Das war so die wichtigste und größte Konferenz der letzten 10 Jahre zur Entwicklungsfinanzierung. Und das war für uns natürlich als Dachverband sehr spannend, dabei zu sein. Und gleichzeitig muss man auch sagen, nachdem wir zivilgesellschaftliche Organisationen vertreten, war ich dort auch quasi bei einem zivilgesellschaftlichen Forum, das vorab bei der Konferenz stattgefunden hat. Da waren mehr als 1000 Vertreter und Vertreterinnen aus unterschiedlichsten Ländern. Dabei waren eben auch zivilgesellschaftliche Vertreterinnen aus dem globalen Süden, einige eben aus afrikanischen Staaten. Und wir haben eben bei dieser Konferenz versucht, die Anliegen des globalen Südens, wenn ich das jetzt so generell sagen darf, zu vertreten. Also ich war nicht dort, um quasi die österreichischen NGOs zu vertreten, sondern ich war dort, um sozusagen eine Stimme für die ärmsten Länder der Welt dort auszudrücken, dass die Leute eben auch vertreten sind, die eigentlich nicht die Finanzierung haben, dass sie auf dieser Konferenz teilnehmen können.
2: Um ihre Interessen eben auch mehr einzubringen und für mehr Advocacy zu sorgen.
1: Genau, genau, das ist gegangen. Und um das auch zu verstärken, ja, weil die Länder, die afrikanischen Länder zum Beispiel, waren natürlich mit öffentlichen offiziellen Delegationen dort und es waren natürlich auch einige aus der Zivilgesellschaft dabei. Aber das ist natürlich immer gut, wenn auch quasi die Rückendeckung oder so, wie kann man das sagen? Ja, genau.

0: Was waren so Themen, die auf der Agenda gestanden sind?
1: Themen der Agenda, also das ist immer vorgegeben sozusagen. Das sind 5 Bereiche, die da sehr stark sind. Das ist einmal die Verschuldung und Schuldenfrage. Das war natürlich ein großes Thema dieses Jahr.
0: Gab es viele Berichte auch, dass die EU, USA sich da stark eingemischt haben und, glaube ich, vor dem Abschlussdokument dann noch einige Veränderungen stattgefunden haben.
1: Genau, genau.
0: Große Diskussionen, ja, ob eine UN-Konvention eingerichtet werden
1: soll. Richtig, das war so die Hauptforderung eigentlich, die auch aus den G77-Ländern gekommen ist. Also die sich in der UNO quasi aus den globalen Südenstaaten zusammensetzen. Das sind eben die G77 und die hatten eben als Hauptforderung auch, dass man sich um die Schulden und um diese Schuldenkrise, die jetzt eben herrscht, besonders im globalen Süden, um die kümmern soll bei dieser Konferenz. Mhm. Genau, das war eine der großen Geschichten. Dann hatten wir auch noch das internationale Steuerthema. Das war eine positive Geschichte, weil da gibt es schon eine UN-Staatenkonvention dazu. Und die wurde eben bestätigt und verstärkt. Das heißt, hier werden diese internationalen Steuerfragen auf UNO-Ebene verhandelt. Und das ist besonders gut, weil alles, was auf UNO-Ebene verhandelt wird, heißt, dass jeder Staat hat eine Stimme. Und das ist natürlich wichtig von den demokratischen Strukturen. Also da geht es nicht darum, wer ist der politisch vielleicht das meiste Geld am Tisch legen kann, sondern es zählt eben jede Stimme gleich offiziell. Und das ist gut, dass eben auch die Länder, die das eigentlich hauptsächlich betrifft, auch am Verhandlungstisch sitzen. Und das fehlt bisher zum Beispiel bei der Schuldenfrage und bei der Schuldenkrise. Da gibt es keine einheitlichen Mechanismen, die diese Schuldenfrage quasi behandeln kann auf internationaler Ebene. Das heißt, jeder Staat, der verschuldet ist, muss sich an alle seine Schuldner wenden und dann schauen, wie dort eine Entschuldung zustande kommen kann oder wie man vielleicht die Schuldenrückzahlungen aufschieben kann. Das ist natürlich sehr viel Arbeit und da gibt es eben keine internationalen Regeln. Okay. Und um das geht es eben, dass wir aus der Zivilgesellschaft diese Forderung unterstützt haben, eben dass es diese Konvention geben soll. Mhm. Ist aber leider nicht durchgegangen und ist eben, wie du eh schon gesagt hast, auch von den großen Donoren, also EU-Mitgliedstaaten darunter, natürlich auch Österreich, aber auch die anderen großen Donoren wie Australien, Japan, Neuseeland, Kanada, natürlich auch Vereintes Königreich aufgehalten worden.
0: Mhm. Ja. Was sind derzeit Institutionen, die existieren, die bereits da sind, die in diesen Schuldenfragen mit am Tisch sitzen oder eingreifen? Also hat der IMF?
1: IMF, genau, also Internationale Währungsfonds hat natürlich da was zu sagen. Beim Paris Club treffen sich alle internationalen Donoren und schauen sich an, ob sie dieses Jahr zusammen irgendein Land entschulden können oder nicht. Mhm. Aber da sitzt das Land selber sitzt auch nicht am Tisch. Mhm. Also wir haben zum Beispiel in Österreich, gibt es immer die Anfrage, wir sollten doch den Südsudan entschulden. Mhm. Und es wird jedes Jahr aufgeschoben, weil es immer heißt, aha, aber wir machen das gemeinsam, die Entschuldung mit dem Paris Club. Und wenn dort ist wieder nicht die Entscheidung getroffen, dass eben dieses Jahr die Entschuldung stattfinden kann. Und dann macht Österreich, hält sich dann quasi so an diese vorgegebenen Regeln und sagt, okay, Südsudan wird heuer nicht entschuldet.
0: Und es wird dann vorgeschoben, dass man da eine gemeinsame Einigung finden möchte mit den anderen Staaten aus diesem Paris Club. Und wenn die anderen Staaten den Südsudan nicht entschulden, dann macht das Österreich auch nicht. Und das ist dann der Verdict.
1: Genau. Das geht meistens so, genau. Und beim IMF ist halt so eben, wie ich schon gesagt habe, dass die Länder sich einzeln wenden müssen. Ja? Also wenn man jetzt weiß, zum Beispiel das erste Land, was nach der Corona-Pandemie quasi in Schwierigkeiten war, war Sambia. Die mussten das sozusagen mit dem IMF und mit allen ihren Gläubigern und Schuldnern separat besprechen. Das ist natürlich ein extremer Aufwand. Das dauert sehr lange und je nachdem, was dabei rauskommt, muss man sich dann damit auseinandersetzen. Also es fehlt einfach diese Regeln und Mechanismen.
0: Total ineffizient, denke ich mir. Also auch.
1: Ja, ja.
0: Also natürlich unglaublich mühsam und aufwendig für die verschuldeten Länder, in vielen Fällen Länder aus dem globalen Süden, könnte ich mir vorstellen. Aber auch für die Länder des globalen Nordens muss das sehr lästig sein, wenn man da lauter Anfragen individuell aushandeln muss. Also warum ist es nicht im Interesse des globalen Nordens, so eine UN-Staatenkonvention zu Themen der Schuldenproblematik

0: Blick einzurichten.
1: Mhm. Diese Frage stelle ich mich auch immer selber. Warum kann man da eigentlich dagegen sein? Es war auch schwierig bei der Recherche vorab, vor der Konferenz quasi die Position zu verstehen, muss ich ehrlich sagen. Aber unsere Haltung in der Zivilgesellschaft ist eine einfache politische Aussage. Der globale Norden besteht sehr gerne auf den Status quo, den es jetzt gibt. Veränderungen kosten Geld, ist mir gesagt worden. Die Veränderungen auf staatlicher Ebene können auch negativ sein. Das sind Verhandlungsprozesse, die jahrelang dauern. Das verliert an Effizienz. Das ist so das Argument, das manchmal kommt aus den Staaten, warum sie es nicht machen wollen. Aber insgesamt ist es für uns einfach ein Festhalten am Status quo und politisch quasi die Oberhand behalten. Ja, so ist unsere Interpretation und Analyse von dieser Geschichte.
0: Weil die einzigen Formate, wo Verhandlungen stattfinden können oder die jetzt genutzt werden bisher, sind eben die G7-Treffen. Mhm. Oder Kanäle, G20-Kanäle wie die Weltbank oder der IMF, International Monetary Fund, wo eben kein gleichberechtigtes Stimmrecht da ist, gegeben ist. Ja.
1: Genau. Also man sieht auch natürlich, dass die internationalen Organisationen sehr stark finanziert sind aus den Ländern des globalen Norden und dass sie sich deshalb auch umgekehrt natürlich diese politische Machtverhältnisse quasi aufrechterhalten wollen. Ja, also man sieht das auch bei den Organisationen, man kann das auch googeln, jede Organisation kann man sich anschauen, wer der höchste Geldgeber dazu ist. Und das sind natürlich die Staaten aus dem globalen Norden und nicht die aus dem globalen Süden. Aber es ist halt quasi so ein Ungleichgewicht und das sollte eben genau bei der Schulden- und Verschuldungsfrage in dieser Krise, die es jetzt im Moment gibt, auf jeden Fall verändert werden. Weil was haben wir gesagt? Wir haben gesagt, 50% aller Staaten zahlen jetzt mehr für ihre Schuldenvertilgung als zur Schuldentilgung, als sie eigentlich an ODA zurückerhalten aus dem globalen Norden. Und das sind eigentlich erschreckende Zahlen. Also der globale Süden, kurz gesagt, finanziert auch den globalen Norden mit. Ja. Das fehlt natürlich den Staaten vor Ort. Ihnen fehlt das Geld, das man dann natürlich in die Wirtschaft stecken kann, zu den sozialen Protection, wie wir sagen, also Social Protection, das sind die ganzen Sozialsysteme. Es fehlt in der Bildung, in der Ausbildung. Es fehlt dann überall das Geld, das eigentlich an diesen Zinsrückzahlungen in den globalen Norden transferiert wird. Und das ist jetzt eigentlich was mich eigentlich total erbost, obwohl es sich jetzt nicht so anhört. Also das sind schon Dinge, die einfach ein unfaires System haben und wo wir aus der Zivilgesellschaft international gesehen nicht verstehen, warum es da kein Interesse gibt, das aufzuheben.
0: Vor allem, wenn man sich anschaut, wo diese Schulden herkommen. Also hast du da einen Überblick, wie weit die zum Teil schon zurückgehen? Mir fällt jetzt das Beispiel von Haiti ein, wo im Zuge der Unabhängigkeitsbewegung eben die Franzosen extreme Rechnungen gestellt haben. Auf einmal, okay, ihr könnt schon unabhängig sein, aber diesen Betrag müsst ihr uns noch bitte zahlen. Und damit als junger Staat mit einer riesen Schuldensumme Haiti letztlich vor Herausforderungen gestellt war, die es damals als junges Land einfach nicht stemmen konnte. Und man sieht bis heute, welche Folgen das hat für die Entwicklung und Entwicklungsfähigkeit von Staaten.
1: Ja, also historisch gesehen kann ich das jetzt nicht gut einordnen, muss ich sagen. Aber was wir gesehen haben, ist quasi diese Schuldenbildung seit der Corona-Pandemie, dass es hier verstärkt darum gegangen ist, dass die Länder selbst zu wenige Einnahmen haben. Also sie hatten weniger Exporteinnahmen, es gab natürlich auch weniger Foreign Direct Investment. Sie mussten auch mehr Ausgaben haben, weil natürlich auch vor Ort musste mehr in die Gesundheit investiert werden. Dann hat man gesehen, dass die Währung abgewertet worden sind. Und dann kann man sehen, okay, diese Länder und meistens sind es Middle-Income-Countries, mussten einfach neue Kredite aufnehmen, um sich um ihre Finanzen im Land zu kümmern. Ja? Also will man ja auch nicht, dass die neue Hungersnot kommt oder dass die Kinder nicht in die Schule gehen können oder dass die Frauen zu Hause nicht, also dass sie keine Arbeitsplätze haben. Also da geht es um die Grundbedürfnisse abzudecken und deshalb wurden diese neuen Schulden sozusagen aufgenommen. Und mit der Inflationskrise, die durch den Angriffskrieg von Russland auf die Ukraine angefangen hat, also die Energiepreise gehen hoch, die Inflation geht hoch und diese ganzen anderen Krisensituationen, die es gibt, feuert das einfach auch die Rückzahlungszinsen an. Und da sieht man auch, dass natürlich vorher waren die Zinsen relativ low. Also jeder, der in Österreich sich einen Hauskredit zum Beispiel genommen hat, hat gesehen, aha, die Zinsen sind relativ niedrig. Und das hat sich jetzt aber verdoppelt oder verdreifacht in den letzten 5 Jahren. Und das betrifft natürlich vor allem die Staaten, die sowieso so wenig Geld haben und Ressourcen. Und die betrifft das am härtesten einfach. Ja.
0: Also gesundheitspolitische, geopolitische, ja, geldpolitische Ursachen, die gar nicht in der Macht des einzelnen Staates stehen so viel und dann aber trotzdem solche schwerwiegenden Auswirkungen haben. Die EU hat dafür Mechanismen, um diese Exposure innereuropäisch ein bisschen abzufedern. Wir haben es auch gesehen, genau, ja, eben Italien hat ja viele Covid-Hilfen bekommen, auch weil sie sehr stark betroffen waren von den Corona-Infektionszahlen und diese Belastung wird dann kollektiv, gemeinschaftlich, solidarisch mehr oder weniger, ja, gestemmt. Aber globalpolitisch fehlt es da an solchen Mechanismen und dann kommen irgendwie die Länder aus dem globalen Süden meistens zu kurz, auch weil sie eben in den Gremien, die da sind, ja, nicht über das entsprechende Mitspracherecht verfügen. Du hast vorhin angesprochen, die größten Geberzahlen bis vor kurzem waren auch die USA an erster Stelle. Da könnte, genau, sich jetzt wahrscheinlich auch viel verändert haben. Wollen, ja, wir auch noch drauf eingehen. Vielleicht machen wir kurz die Liste der Handlungsfelder fertig. Okay, wir haben schon, ja, zwei, Schuldengerechtigkeit und Steuerpolitik haben wir angesprochen. Das sind zwei der 5 bzw. 6 Themen, genau, auf der Agenda der Financing for Development Conference. Magst du uns noch die anderen 4 verraten?
1: Gerne. Also wir haben noch Technologie und Kommunikation. Das ist aber ein Thema, das quasi bei der Konferenz im Sinne von Technical Assistance und Cooperation relativ gut und einfach angenommen worden ist. Dann Trade and Development, also hier sind die Handelsfragen, die waren jetzt aber eigentlich auch nicht so ausschlaggebend dieses Mal bei der Konferenz. Und natürlich geht es groß um die systemischen Fragen der globalen Wirtschaftsordnung. Da hat sich auch wenig getan dieses Mal. Und wo sich wieder neben Verschuldung und Steuerthemen viel getan hat, ist das sogenannte ITC, International Development Corporation. Da geht es darum, wie werden die Entwicklungsfinanzierungszahlungen sozusagen geleistet, was sind da die Regeln und die Mechanismen, die es dazu gibt. Und da hat es eben auch aus den G77-Ländern und natürlich diese Forderung haben wir auch unterstützt aus der Zivilgesellschaft, die Forderung gegeben, hier eine UNO-Konvention einzuführen. Weil es geht darum, dass quasi dieses System demokratisiert wird. Alle Länder sollten quasi Mitspracherecht haben, was sie betrifft. Und im Moment geht es eben hauptsächlich um die OECD-DAC, also das Development Assistance Committee. Das ist das Entwicklungskomitee sozusagen von der OECD. Und die geben sich selbst, und das ist das Witzige, sie geben sich selbst die Regeln, zum Beispiel wie, wann und was man sozusagen als Overseas Development Assistance anrechnen kann. Ja? Mhm. Und das ist eigentlich ein spannendes Thema, das wir auch als AG Globale Verantwortung die letzten Jahre verfolgt haben, weil hier geht es auch um sehr viele Dinge, die eingerechnet werden dürfen, obwohl keine Mittel direkt in den globalen Süden fließen und gleichzeitig auch Finanzierung für Dinge innerhalb von Österreich passieren. Das ist zum Beispiel die Kosten für Anrechnungen für Schutzsuchende in Österreich. Aber das sind noch Geschichten wie Private Sector Instruments. Das heißt, wenn die österreichische Entwicklungsbank zusammen mit österreichischen Privatfirmen, was im globalen Süden unterstützt, kann es dort zu Kreditausfällen geben und diese Entwicklungsbank, die gibt quasi einen Kredit drauf oder macht eine Risikominimierung, was auch immer. Aber da fließt kein Geld. Ja. Das sind einfach nur Dinge, die quasi, die natürlich gut sind, aber es fließt direkt kein Geld und sind keine neuen Mittel. Und es kommt auch vor Ort nicht an. Also die Leute, die das Geld wirklich brauchen würden, bekommen das direkt nicht. Ja. Das heißt, nur ja, durch die bilaterale und multilaterale Zusammenarbeit, die quasi wirklich in den Projekten und in der Kooperation drinnen ist, kommt das Geld auch wirklich an. Und es gibt eben Dinge, die nicht ankommen. Und das ist eben auch bei der Konferenz natürlich ein Thema gewesen. Du hast es eh schon gesagt, USA als größter Geldgeber in den OECD-Ländern ist hier ein bisschen ausgefallen. Ich sage es jetzt ein bisschen, weil wir wissen, dass es circa 30% der internationalen ODA sind. Das ist ziemlich viel, wenn man sich das vorstellt. Also ja, mehr als ein Viertel. Und dadurch ist auch so wie ein Schneeballprinzip entstanden, dass die anderen Donoren sich jetzt auch gedacht haben, ja, also wenn es die USA kann, dann können wir das auch. Und sind auch schon neue Ankündigungen gekommen, dass nächstes Jahr beziehungsweise auch heuer schon Kürzungen geben wird. Also das ist Deutschland, das sind die Niederlande, das ist in Schweden, das ist aber auch in Österreich, wo es eben auch im Budget schon angekündigt worden ist, 2025 und 2026, dass es hier zu massiven Kürzungen kommen wird. Es ist quasi so ein schlechter Präzedenzfall, wenn quasi die USA jetzt sagt, wir schließen USAID und es gibt keine Zahlungen mehr. Und das ist natürlich vor Ort auch diskutiert worden. Ja.
0: Ja, was bedeutet das in der Praxis? Wie kann man sich das vorstellen für die Entwicklungszusammenarbeit, für ein EZA-Projekt? Sehr humanitäre Hilfe, die gestrichen worden ist. Es sind Bildungsprogramme, soziale Schutzprogramme, die eingestellt worden sind. Also was heißt das in der Praxis für die Projektaktivität, wenn ziemlich plötzlich von einem Tag auf den anderen beinahe 30% jetzt global gerechnet der Mittel fehlen?
1: Genau. Also was heißt das? Wir haben es bei uns in der Zivilgesellschaft gesehen. Das betrifft natürlich meistens die Projekte, die vor Ort stattfinden, die durch lokale Partner und Partnerinnen durchgeführt werden. In Österreich gibt's eben, betrifft es zum Beispiel unsere Mitgliedsorganisationen nicht direkt, aber indirekt. Das heißt jetzt, wir haben jetzt keine Gelder von USAID bekommen, aber die Partner vor Ort, die quasi die Projekte mit der österreichischen staatlichen Finanzierung durchführen, haben einfach die Gelder verloren. Das heißt, die können jetzt auch mit uns, mit unseren Mitgliedsorganisationen weniger Projekte umsetzen. Die mussten eigentlich von heute auf morgen ihre Mitarbeiter und Mitarbeiterinnen kündigen. Sie konnten die Projekte nicht mehr fortsetzen. Und das hat natürlich auch andere Folgen. Jetzt, wenn ein Projekt quasi nicht mehr durchgeführt werden kann, heißt das auch, dass die Organisation wahrscheinlich Gelder zurückzahlen muss, die sie gar nicht hat. Aber gleichzeitig fehlt es dann eben auch vor Ort. Also es ist genau, wie du gesagt hast, weniger Geld für die Bildung da, für Frauenprojekte, für Gesundheitsprojekte. Und es betrifft halt immer die vulnerabelsten und die ärmsten Menschen der Welt, die dann drunter leiden müssen. Und gleichzeitig eben auch die Sache mit der humanitären Hilfe, da ist es halt besonders drastisch. Ja. Wir haben auch in den Medien gelesen, dass die Essenslieferungen eingestellt worden sind, obwohl das schon in der Nähe war. Essenslieferungen sowieso Cookies, glaube ich, hat es da geheißen, sind einfach dann vernichtet worden und nicht an die Kinder verteilt worden in den Flüchtlingszentren. Und solche Geschichten gehen einem dann schon nahe und man denkt sich, was sind das eigentlich für Menschen, die das da quasi beschlossen haben, ja. Also es trifft mitten ins Herz sozusagen der Entwicklungsfinanzierung, aber auch der Menschen, die das wirklich brauchen.
0: Es gab auch Berichte von der UNO, von der UNHCR, dass medizinische Versorgung von aus dem Sudan geflüchteten Menschen rapide zurückgefahren werden musste. Einfach um auch den Konflikt zu erwähnen, wir haben vorhin schon über die Ukraine gesprochen. Gaza, Sudan, das sind drei der tödlichsten Konflikte, die zurzeit herrschen. Und von diesen Funding Cuts der USA sind eben auch die Vertriebenen aus dem Sudan-Konflikt aufs Schwerste betroffen und können in Versorgungszentren in Ägypten eben leider nur noch deutlich weniger medizinische Hilfe in Anspruch nehmen. Ja. Du hast auch angesprochen, dass das Rückwirkungen auf die NGOs, mit denen ihr zusammenarbeitet habt, dass es Rückwirkungen auf die NGOs, mit denen ihr zusammenarbeitet, gegeben hat und dass die zum Teil in ihrer Zusammenarbeit mit den lokalen Einrichtungen neue Herausforderungen haben. Ihr habt 38 Organisationen, genau, die unter eurem Dachverband eben zusammengeschlossen sind. Was sind so ein paar Beispiele, um einfach Namen zu nennen, auch damit sich unsere Zuhörerinnen ein Bild machen können, wer bei der AG Globale Verantwortung so vertreten ist? Du musst nicht alle aufzählen.
1: Kann einfach so. Ja, alle 38 können wir jetzt nicht nennen, aber ich kann sagen, quasi die von den größeren ist natürlich das ÖRK dabei und CARE, die Diakonie, aber natürlich auch Caritas Austria, die machen hier ganz viel Auslandshilfe, diese fünf großen Organisationen. Mhm. Und bis zu ganz kleine Organisationen, die Frauenprojekte umsetzen, Bildungsprojekte umsetzen. Aber wir haben auch unterschiedlichste Organisationen dabei, die sich auch für die entwicklungspolitische Inlandsarbeit ansetzen, also so wie Südwind zum Beispiel. Ja, also ich hoffe, niemand nimmt es mir jetzt übel, wenn ich nicht alle 38 erwähnen kann. Ja. Aber genau, es sind sehr wichtige Organisationen bei uns dabei. Also ja, ich glaube, sind bei uns alle kleinen, mittleren und großen gut abgebildet und wirklich auch alle Themenfelder, die man sich vorstellen kann. Mhm. Also von Frauenarbeit, Geschlechtergerechtigkeit, Kinder, Unterstützung sozusagen, Frauen und Mädchen, aber es geht auch viel in Ausbildung, in Bildung, Gesundheitsfragen, Menschen mit Behinderungen, gibt es da auch einen starken Fokus eben zur Inklusion, aber auch zur Ernährungssicherheit. Also es sind schon Themen, die sehr wichtig sind für die Menschen vor Ort, da das die Themen sind, die sie am meisten betreffen. Mhm. Ja, und das macht eben auch sozusagen die, das bringt eben auch den Impact, wenn es immer heißt, ja, was bringt die Entwicklungszusammenarbeit? Das bringt es, dass eben diese lokalen Partnerorganisationen, mit welchen unsere Organisationen direkt zusammenarbeiten, genau wissen, was ist denn der Bedarf vor Ort? Ja, die wissen genau, was braucht man denn jetzt in Moldau oder in der Ukraine oder genauso in Äthiopien? Mhm. Was wird da gebraucht für Menschen mit Behinderungen? Ja? Mhm. Oder für Frauen, die quasi die Landwirtschaft selbst gestalten müssen und hier Unterstützung brauchen.
0: Ja, als Dachverband seid ihr dann gut positioniert, denke ich, um diesen Überblick eben zu bewahren und bei Konferenzen wie bei der Financing for Development Conference entsprechende Lobbyarbeit zu leisten für eine Vertretung der Interessen aus den Staaten, wo eure Mitgliedsorganisationen Projekte haben. Mhm. Bevor wir auch zur Zusammenarbeit mit staatlichen Akteuren kommen, das ist, glaube ich, für die zweite sozusagen Schwerpunktarbeit, die du machst als Projektkoordinatorin von SDG Watch Austria. Bevor wir dorthin kommen, würde ich gerne noch eine letzte Frage anschließen zur FFT4-Conference.
1: Ja, gerne.
0: Und zwar hast du vorhin auch bei der Schuldenthematik das Beispiel von Sambia angesprochen. Mhm. Und da hätte mich interessiert, weil wir auch so ein bisschen gesprochen haben über die Möglichkeiten, die es gibt für globale Südstaaten, also Staaten aus dem globalen Süden, um wirklich an den Verhandlungen aktiv teilzunehmen und entsprechend Einfluss zu nehmen auf den Ausgang dieser Verhandlungen. Mhm. Und Sambia war jetzt auch Verhandlungsführer als einer von vier Staaten, gemeinsam mit Mexiko, Nepal und Norwegen, hat Sambia sozusagen das Verhandlungsführungskomitee mitbesetzt. Und vielleicht auch über diese besondere Rolle mehr Möglichkeiten gehabt, den Ausgang oder den Course of Negotiation irgendwie mitzuprägen. Das wäre meine Frage. Gibt es Möglichkeiten für Sambia aufgrund von dieser Rolle als Verhandlungsführer da mehr Einfluss zu nehmen auf die Themen, die zur Diskussion stehen? Was sind die Vorteile dessen, da diese Position inne zu haben, weil das Komitee der Verhandlungsführer doch ein bisschen Diversität aufweist. Mhm. Nepal, Mexiko, Sambia, zumindest drei Staaten, die eben entweder Entwicklungs- oder Schwellenländer sind. Wie würdest du das einordnen?
1: Also einerseits kann ich die Frage mit Ja beantworten. Also für einen Staat, der quasi federführend die Positionen verhandelt, ist das immer eine gute Ausgangsposition. Die haben wir gesehen, dass es bei den FFSD-Verhandlungen, dass es nicht heißt, dass man diese Positionen auch gleichzeitig, weil man Verhandlungsführer ist, durchbringt. Ja? Also das Positive ist sicherlich, dass auf diplomatischer Ebene haben sich die Staaten aus den G77 eben entschieden, aus allen Kontinenten sozusagen, also vom Lateinamerika oder Südamerika, was haben wir da, afrikanischen Kontinent und Asien zu nehmen, damit eben diese drei Kontinente auch gut vertreten sind. Und dann muss man sich denken, dass natürlich Sambia von allen anderen afrikanischen Ländern wiederum bespielt wird sozusagen auf diplomatischer Ebene und auch das mit anderen Staaten aushandeln muss. Und dann sind die drei Staaten, die quasi auf diplomatischer Ebene diese Gespräche und Interessen vorantreiben. Bei dieser Konferenz war es ausschlaggebend, dass sie im Vorhinein sozusagen diesen Compromisso de Sevilla, das ist das Abschlussdokument der Konferenz, das ist eben schon im Vorhinein beschlossen wurde. Also es ist ganz normaler UN-Ablauf sozusagen, dass man sagt, wir schreiben eine Deklaration vorab, das ist meistens so ein Jahr bis ein halbes Jahr im Vorhinein. Und dort konnten eben die Staaten der G77, aber natürlich auch Sambia, Mexiko und Nepal hier ihre großen Interessen reinschreiben. Und das ist super, mit dem fangst du an. Und da waren sehr viele Positionen drinnen, die quasi diese globalen Süden-Positionen total stark, wie soll man sagen, nicht in den Vordergrund gestellt hätten, sondern dass wirklich positive Effekte erzielt hätten. Ich sage es einmal hätten, weil das ist ja leider nicht eingetreten. Und in dieser dann 1 bis 1,5 Jahre Verhandlungsrunden, da gibt es dann jedes Monat eine Verhandlungsrunde in New York und vielleicht mal eine innerhalb der EU oder gibt es sie in Genf, muss man sich das dann wirklich verhandeln. Also das kann man sich vorstellen, dass da wirklich jedes Wort verhandeln wird. Wir hatten CSO-Berichterstatterinnen, die da quasi vor Ort bei den Meetings dabei waren. Und das hat sich teilweise dann zu Hause in Wien gelesen wie ein Krimi. Ja?
0: Verhandelt oder gestritten?
1: Ja, über welchen Punkt wurde gestritten? Und im Normalfall sind das Dinge wie, naja, welche Positionen gibt es? Ist das quasi ein ölproduzierender Staat? Ist das keiner? Ist es quasi so ein Binnenstaat wie Malawi? Oder ist es quasi ein großer afrikanischer Staat wie Nigeria? Die haben natürlich ganz andere Interessen. Und dieses Mal war es aber so, dass es wirklich um ganz essentielle Themen gegangen ist. Haarsträubend eigentlich gleichzeitig. Ja. USA und Argentinien haben da zum Beispiel bei den Verhandlungen Dinge rausschreiben lassen, die eigentlich ganz normaler Konsens sind seit den letzten 10 Jahren. Zum Beispiel wollte Amerika nicht mehr die SDGs und die Agenda 2030 unterstützen. Das war für mich als SDG Watch Austria Koordinatorin natürlich schrecklich. Ja. Also wir haben das gesehen und haben uns gedacht, das ist vielleicht ein Pressefake, aber es war nicht Fake. Ja. Die haben da, die Amerikaner, und das war ein Botschafter, der auf diplomatischer Ebene gesagt hat, also das afrikanische Volk ist gegen die Umsetzung der SDGs. Es ist einfach schrecklich, ja? Wo du dir denkst, das macht doch diplomatisch überhaupt keinen Sinn.
0: Das amerikanische Volk ist gegen die Umsetzung der SDGs.
1: Klar, also es ist, ja. Und so hat das begonnen, ab Jänner quasi diese Absurditäten zu verhandeln. Und USA wollte zum Beispiel auch nicht drinnen haben, dass man von Geschlechtergerechtigkeit spricht, sondern nur von Equality between men and women. Also drittes Geschlecht soll es auf keinen Fall geben und es geht nur um Frauen und Männer. Und diese ganze Wokeness, die immer wieder von Amerika jetzt auch in Frage gestellt wird, ist auch hier in diesen Kompromiss so rein verhandelt worden. Und da wurden natürlich die Staaten der G77-Länder, die das ausverhandelt haben, ihre Positionen total geschwächt durch solche systemischen Fragen, wo einfach alles hinterfragt worden ist. Und für mich heißt das einfach, dass das quasi, es war eine Torpedierung und es ist nicht mehr um die Details gegangen. Aber wenn es in der Finanzierung geht, es um die Details. Ja? Wenn du dich mit den wirklichen Regulierungen und Systemen nicht befassen kannst und mit so Dingen wie Gleichheit zwischen Mann und Frau oder ob ich jetzt Geschlechtergerechtigkeit hinschreibe, ja, und das ist diskutiert worden.
0: Ja, grundlegende Wertefragen,
1: genau.
0: die da komplett überworfen worden sind, neu.
1: Ja.
0: Wo wir gedacht haben, wir können uns irgendwie auf diesen Grundkonsens verlassen. Es gibt diese Sicherheit, dass ein geteilter breites Verständnis da ist, genau, und man kann sich wirklich auf die Details fokussieren und im Kleinen innovieren, reformieren für eine Verbesserung, und das ist komplett torpediert worden.
1: Genau, hat de facto nicht stattgefunden, und es ist eben von diesem ersten Entwurf, der ziemlich gut war, mit vielen Positionen der G77, ist das halt auf einen ganz verwässerten Kompromiss, so zwar auf 30 Seiten, aber viel Fleisch hat das Papier nicht, so wie wir gesagt haben, aus der Zivilgesellschaft. Also es hat keine großen Reformen mit sich gezogen, es stehen keine neuen Regulierungen oder Mechanismen drinnen. Die Initiativen, die es dann am Ende gegeben hat, die waren punktuell. Also zum Beispiel Frankreich und Spanien haben schon eine Finanzierung zugesichert. Aber das genügt natürlich nicht, wenn einzelne Donoren hier Zugeständnisse machen. Also da braucht man schon auch mehr Einigkeit, es braucht den Rückhalt der EU-Staaten, die eben diesen nicht gegeben haben, aber auch natürlich die anderen großen Donoren wie Japan, Korea, Neuseeland, Australien. Da hat es auch keine Zugeständnisse gegeben, und die ist halt jetzt total geschwächt, dieser Kompromisso, und das heißt auch, dass für die nächsten wahrscheinlich 5 bis 10 Jahre hier keine großartigen neuen Entwicklungen kommen werden auf internationaler Ebene. Und das ist natürlich sehr, sehr enttäuschend für die internationale Zivilgesellschaft.
0: Okay, also Fazit eher düster, wenn ich die Zuhörer von deinen Erfahrungen.
1: Ja, also wenn man rechnet, genau. Also wir sind deshalb enttäuscht, eben weil es im Vorhinein eben diese Möglichkeit gegeben hätte, diese Positionen durchzubringen, und das eben aufgehalten worden ist. Aber nicht nur von USA oder Argentinien, sondern eben auch die EU-Mitgliedstaaten mit den anderen Donoren haben sich abgesprochen und haben gesagt, sie wollen sich wirklich auf das einigen, dass man den Status quo aufrechterhalten kann, dass es keine neuen Reformmechanismen gibt, weil die Mechanismen kosten Geld, und im Moment haben wir kein Geld und sie haben eh so wenig Budget quasi. Also überall gibt es natürlich Budget Cuts, aber wie wir wissen, es gibt immer Geld, es ist nur die Frage, wo man es einsetzt. Ja, das sieht man ja eh, dass die Amerikaner oder auch andere Länder jetzt für die Rüstungsindustrie sehr viel Geld haben und ausgeben und gleichzeitig bei der Entwicklungsfinanzierung sparen, und das geht halt wirklich um die Menschen vor Ort. Und wenn ich dann mehr Waffen kaufe, wir haben da überhaupt kein Verständnis dafür.
0: Vielen Dank für diese Schilderungen von der Financing for Development Conference in Sevilla. Viele Herausforderungen, viele Umbrüche, auch politisch von großen Akteuren. Vor allem die USA hat da als Speerspitze der internationalen EZA sich verabschiedet und ein ganz neues Paradigma eingeleitet. Mit vielen Funny Cuts, vielen Umbrüchen auch in Wertefragen, die für uns bisher selbstverständlich waren. Aber auch positive Entwicklungen. Die UN Tax Convention ist ein kleiner Lichtstreif am Horizont, an dem wir uns festhalten wollen, um nicht zu sehr die Hoffnung zu verlieren. Kommen wir vielleicht zur SDG Watch Austria.
1: Ja, gerne.
0: Eine zivilgesellschaftliche Plattform zur Förderung der SDGs in Österreich, wo du auch Projektkoordinatorin bist. Worum geht's bei der SDG Watch?
1: Ja, also wie das so schön heißt, SDG Watch, wir schauen uns quasi an, wie die SDGs und die Agenda 2030 in Österreich umgesetzt werden und was davon umgesetzt wird und was genau. Und wir schauen uns dabei an, quasi wie das auf struktureller Ebene umgesetzt wird. Also wir beschäftigen uns nicht direkt mit, wie steht SDG 1 oder wie steht SDG 10 und was kann man direkt machen, um SDG 10 umzusetzen, sondern bei uns geht es wirklich um strukturelle, große Governance-Themen. Ja. Also wie kann man mehr Partizipation für die Zivilgesellschaft einfordern? Gibt es denn eine Strategie für die Umsetzung der Agenda 2030? Wie kann sich die Regierung besser koordinieren? Wie geht es um die Kommunikation nach außen zur Umsetzung? Also wirklich strukturelle, übergeordnete Themen, die wir uns anschauen.
0: Und wie bewertest du so die Bemühungen auch des österreichischen Staats, der öffentlichen Förderstellen in diesem Zusammenhang? Also findest du, Österreich macht einen guten Job bei der Erreichung der SDGs?
1: Das ist die schwierigste Frage, die du mir stellen hättest können. Wir haben uns diese Frage auch gestellt, weil dieses Jahr wird im September, am 25. genau, werden die SDGs 10 Jahre alt. Und wir haben gesagt, das ist eigentlich ein Grund, um mehr Aufmerksamkeit wieder auf die SDGs zu bringen. Es ist wirklich kein Grund zum Feiern. Und zwar deshalb, weil bisher auf internationaler Ebene die SDGs nur bis zu 17% umgesetzt worden sind. Ja? Also nicht 71, sondern 17. 1,7. Das ist ziemlich wenig.
0: Wenn man sich überlegt, 2030 wollten wir sie erreichen. Genau.
1: Das haben wir noch 5 Jahre, genau. Und deswegen haben wir uns bei SDG Watch Austria gedacht, schauen wir mal, was wir bisher auch gemeinsam mit der Verwaltung und mit der Wissenschaft und mit der Politik geschafft haben in Österreich und haben jetzt über den Sommer einen Report geschrieben. Das ist ein Bericht, 10 Jahre SDGs in Österreich, was jetzt? Der wird im Oktober herauskommen. Was wir gesehen haben, gibt es natürlich sehr viele positive Akzente, die bisher schon gesetzt worden sind. Da kann man jetzt sagen, es ist zum Beispiel eine interministerielle Arbeitsgruppe eingesetzt worden auf Regierungsebene und die hat dann verschiedene Dinge umgesetzt. Es ist zum Beispiel SDG-Dialogforen gegeben, die immer mit der Zivilgesellschaft umgesetzt worden sind, wo wir auch quasi maßgeblich dabei waren. Und das war deshalb gut, weil es quasi nach außen die Wichtigkeit der SDGs kommuniziert hat. Das heißt, bei diesen Dialogforen waren wirklich alle Stakeholder dabei, die sich da einsetzen dafür, aber auch die noch bisher vielleicht zu wenig gemacht haben. Und gleichzeitig hatten wir immer das Backing von den Minister, Ministerinnen, die auch vor Ort waren und diskutiert haben. Und das war natürlich schön, ein gewisses politisches Commitment zu sehen. Ja? Und das wurde sozusagen weitergetragen. Und was Österreich auch gut gemacht hat in den letzten 10 Jahren ist, wir haben 2-mal an die UNO gemeldet, unseren Fortschritt bei der Umsetzung. Das sind sogenannte freiwillige nationale Umsetzungsberichte, FNUs heißen die oder VNRs auf Englisch, also Voluntary National Reviews. Und das ist deshalb wichtig, weil der erste FNU sozusagen bei uns so ein großer Anstoß war, hier wirklich zu zeigen, was gibt es denn schon in Österreich, was ist gemacht worden, aber auch hinzuzeigen auf das, was noch gemacht werden sollte. Und der zweite FNU war auch gut, weil man dann gesehen hat, aha, was haben wir denn schon gemacht in den letzten 3 Jahren aus dem ersten FNU, was kann man noch weiternehmen und aber auch, wie soll ich sagen, richtungsweisend jetzt ist. Ja. Und das sind die großen Errungenschaften der letzten 10 Jahre. Aber gleichzeitig gibt es natürlich auch vieles, was nicht gemacht worden ist. Und das haben wir uns eben in diesem Report groß angeschaut. Und am Ende gibt es natürlich auch, wie immer, zivilgesellschaftliche Empfehlungen. Ja, natürlich, wie natürlich die, ja, was die Regierung auch im neuen Regierungsprogramm sozusagen in den nächsten 5 Jahren umsetzen sollte, damit eben diese Umsetzung weiter vorangetrieben werden kann. Aber auch gleichzeitig beginnt man schon quasi auch auf UNO-Ebene für das, was danach kommt, nachzudenken. Also nach 2030, auf Englisch heißt das jetzt die Beyond 2030 Positionierung sozusagen. Warum Beyond? Es zeigt eben, dass nicht quasi diese SDGs einfach dann unter den Tisch fallen und die sind halt mit 2030 fertig, sondern du musst sie mitnehmen. Das, was jetzt noch nicht umgesetzt worden ist, ist ziemlich viel. Und das muss quasi auch beyond, also über 2030 hinaus umgesetzt werden. Und das sind so quasi die Themen, mit denen wir uns jetzt beschäftigen.
0: Das hoffen wir. Ja. Du hast angekündigt, SDGs werden 10 Jahre alt am 25. Ja. September. Ihr habt am 24. September eine entsprechende Veranstaltung. Ich habe da gerade bei dem Teaser-Text schon über die Agenden-Highlights so ein bisschen drüber gescrollt. Und da steht eben auch, was du gerade angesprochen hast, einige Erkenntnisse und Empfehlungen der Zivilgesellschaft zur SDG-Umsetzung in Österreich werden geteilt. Ich weiß nicht, ob du da schon vorgreifen kannst. Wir wären natürlich auch neugierig.
1: Ja, also ich kann es wieder ein paar große Punkte sagen zum Beispiel. Also was wir gesehen haben in den letzten Jahren ist, dass es keine klaren Sollwerte gibt bei der SDG-Umsetzung. Das heißt, wir fordern dann auch übergeordnete Zielsetzungen mit klaren Sollwerten bis 2030 und darüber hinaus. Und dann kann man auch wirklich gezielte Maßnahmen setzen und die ressortübergreifend auch koordinieren und ansehen. Ja.
0: Diese Sollwerte machen es ja auch dann viel leichter, genau, wirklich zu evaluieren, ob ein Ziel erreicht wurde oder nicht. Also mehr, genau, Accountability.
1: Genau. Und im Moment geht es einfach um den Trend. Im Moment schaut man sich an, aha, SDG, wie hat sich das positiv oder negativ entwickelt? Ja? Und diese Trendwende ist schön, wenn sie positiv ist, aber das heißt überhaupt nichts. Ja? Also wenn denn die Ausgangsposition schlecht war und es hat sich um ein bisschen verändert, dann hat es schon einen positiven Trend. Ja? Und auch wenn es nur 1% ist, der sich verändert hat, hat es einen positiven Trend. Und das natürlich auch umgekehrt, wenn sich das quasi verschlechtert hat in Österreich, dann zeigt das natürlich auch einen Downward Trend an, kann aber heißen, dass das gar nicht viel Veränderung gewesen wäre. Also im Moment ist es wenig aussagekräftig. Ja. Und deshalb brauchen wir da Einiges, genau. Gleichzeitig wollen wir auch, dass dieses politische Commitment, das es in den letzten Jahren gegeben hat, noch stärker, wie sagt man, noch stärker von der Politik kommt und dass es auch quasi Maßnahmen wirklich gesetzt werden. Ja? Und dass man nicht jetzt sagt, okay, wir haben alle kein Geld, wir wissen nicht, wie es weitergeht, es gibt Budget-Cuts und sozusagen die SDGs. Und die müssen wir uns nicht mehr kümmern. Ich finde genau im Gegenteil. Also in dieser Situation ist eben die Sustainable Development Goals und die Agenda 2030 geben uns so einen schönen internationalen Kompass vor, was denn zu tun wäre, um die Welt zu verbessern und uns besser zu machen. Ja? Und da geht es ja nicht nur um die Menschen in Österreich oder in der EU, sondern eben global gesehen um alle Menschen der Welt.
0: Ist ja auch illusorisch, dass das so Schönwetterthemen sind. Wenn man gerade was übrig hat, dann steckt man da ein Geld rein. Aber genau. Wenn man sich anschaut, was wir für Krisen haben, die kommen eben genau daher, dass die SDGs unerfüllt sind und dass wir globalpolitisch Probleme haben, Hunger, Armut, größere Auswirkungen haben. Also es fängt ja viel früher an, bevor das dann mal irgendwie in europäischen Staaten ankommt. Und dann diese Illusion, ja, darum müssen wir uns nicht kümmern. Das ist ja eigentlich Ursachenbekämpfung, auch um Nationalinteressen zu verteidigen.
1: Richtig, genau. Also für unsere Interessen in Österreich ist natürlich auch sehr wichtig, dass das weiterhin finanziert wird und umgesetzt wird und natürlich auch auf globaler Ebene.
0: Mhm. Genau. Mehr Sollwerte, mehr Commitments. Genau. Noch ein drittes Schlagwort.
1: Drittes Schlagwort. Also wir arbeiten jetzt gerade an der wirkungsorientierten Steuerung des Bundesbudgets und der Wirkungsfolgenabschätzung. Das ist jetzt sehr, wie soll man sagen, sehr technisch. Wir wollen einfach hier, dass die Wirkungsfolgenabschätzung besser, also verbessert wird und dass eine internationale Komponente dazukommt. Und das könnte dann die ganze Budgetabwicklung, aber auch quasi wie wird der Budgetkuchen verteilt, könnte das einfach effizienter machen. Denn wenn es eine internationale Komponente dabei gibt, kann man im Vorhinein schon schauen, wo es denn zu negativen Auswirkungen kommen könnte. Und im Moment werden nur die positiven Auswirkungen angesehen. Ja, also das wäre wichtig. Und das dann auch zu beleuchten, hat diese Maßnahme oder dieses Gesetz vielleicht negative Auswirkungen auf Staaten am afrikanischen Kontinent oder hat das andere Auswirkungen, die zum Beispiel für Staaten in Asien schlecht sind. Ja? Mhm. Im Moment wird das nicht mit eingerechnet, aber das wäre natürlich ein großer Wunsch von uns, dass sich das verändert und dass man dann wirklich auch diese sogenannten negativen Spillover-Effekte, die es gibt, die Österreich hat mit ihrer Politik, alles was wir machen, das ist jetzt in der Handelsgeschichte, Steuerthemen, Klimapolitik, das sind also die großen Dinge, die wirklich negative Auswirkungen auf Staaten in Drittländern haben. Also Staaten, Drittländer. Genau, dass diese negativen Auswirkungen auch kleiner werden. Und um das geht es bei dieser Wirkungsfolgenabschätzung. Mhm. Es ist ein bisschen technisch, aber wir haben uns eigentlich damit schön auseinandergesetzt.
0: Globales Denken, auch die Zweitrunden und indirekten Effekte, dass die zu berücksichtigen sind. Ja.
1: Aber natürlich auch für Österreich. Also man muss sich natürlich auch im Sinne der Klimapolitik einiges ansehen. Ist das jetzt gut, wenn so und so gebaut wird und wie wird überhaupt gebaut und kann man sich die Bodenversiegelung, kann man die aufhalten und so weiter. Also kann man sich sehr viele ökologische, soziale und wirtschaftliche negative Folgen sparen, wenn man das im Vorhinein schon machen würde. Genau, das ist so unsere Ansicht.
0: Genau, das und mehr bei eurer Veranstaltung am 24. September diesen Jahres, also 3 Wochen, ein bisschen mehr als 3 Wochen sind es noch bis dahin. Wo findet das statt? Was sind so die Hard Facts, wenn unsere Zuhörer, Zuhörerinnen neugierig geworden sind? Kann man einfach teilnehmen? Muss man sich anmelden? Wie finde ich die Infos?
1: Gerne anmelden über unsere Webseite. Also in den nächsten Tagen wird es herauskommen, wo man sich anmelden kann. Also auf der AG Globale Verantwortung Webseite, aber auch bei SDG Watch Austria Webseite. Und ja, gerne vorbeikommen. Es findet am Vormittag statt in der Blumenfabrik. Wo wir quasi sehr stolz sind, dass wir einen internationalen Gast begrüßen dürfen. Das ist nämlich der Professor Dr. Adil Najam. Er ist aus Pakistan und ist Professor der Boston University und hat sich eben nicht nur mit den SDGs und mit der SDG-Umsetzung auseinandergesetzt, sondern war auch im IPCC zur Klimapolitik drinnen und hat quasi die letzten Klima-UN, wie heißt das? Die UN-Klimaberichte.
0: IPCC-Reports.
1: Ja, genau, mitgeschrieben und da beeinflusst. Und er ist auch internationaler Präsident des WWF. Und die ganze Veranstaltung, da geht es eben darum zu sagen, 10 Jahre SDGs, wie geht es jetzt weiter? Und auch im Sinne von einer sogenannten Just Transition, also einer gerechten Veränderung der Welt hin zu ökologisch und sozialer Ausgewogenheit. Wie können wir das schaffen in Österreich? Genau, und um das geht's.
0: Sehr schön. Vielen Dank, Karin. Danke, dass du uns warst.
1: Ja, sehr gerne.

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Jetzt ist es 17.30 Uhr ganz genau und am Montag haben wir an dieser Stelle immer heimische Popmusik für Sie. Heute präsentiert Rainer Elstner Songs von Sibylle Käfer bis Ernst Molden. Lieder, die einen Blick werfen auf Dinge, die uns aktuell sehr beschäftigen, wie etwa das Wetter.

0: Was tun, wenn man einen Rückzugsort braucht? Vielleicht eine großstädtische Institution besuchen, besonders beliebt in Wien. Der Park, auf Wienerisch natürlich mit weichem B, auf Neudeutsch Gemmerpark.
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1: Ernst Molden und das Frauenorchester. Das sind Marie-Therese Stickler, Maria Petrova und Marlene Lachersdorfer. Die aktuelle Single von Molden und dem Frauenorchester war das Park. Das bezieht sich auf den öffentlichen Ort und auf das Theater im Park in Wien, wo Ernst Molden noch eine eigene Konzertreihe hat. Was wird Kunst in Zukunft für eine Bedeutung haben im Angesicht der potenten künstlichen Intelligenz? Das Fragenbilderbuch dominiert die Welt der Excel-Tabellen.

Bilderbuch mit der Single Zahlen als Beweis. Der Singer-Songwriter Doppelfinger schreibt zeitlose Lieder, gibt sich introspektiv, verletzlich, auch mit seiner neuen Single. Da geht es um Menschen, die man einfach nicht vergessen kann. Erinnerungen werden ausgelöst durch die allerkleinsten Dinge, etwa ein Geräusch. Footsteps von Doppelfinger.

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Musik der Entschleunigung. 2022 hat er sein bisher einziges Album veröffentlicht. Seine jüngste Single war das Footsteps vom Österreicher Clemens Behre alias Doppelfinger. Das Gegenüber kann uns bis in die Gedanken verfolgen, aber auch ganz real. Überhitzte Konfrontationen thematisiert die heimische Elektronikerband Drahthaus. Sie zeichnet eine dystopische Zukunft des Gegeneinander in einer zu heißen Welt.

0: Ungeduld und Übermut, böses Blut und Männerwut. Die multiple Krise des patriarchalen Systems, in den Worten des Wiener Quartetts Drahthaus. Das neue Album kommt Ende September. Wie man sich aus Krisen herausbewegen kann, fragen wir Felix Kramer.
1: Ich find's irgendwie tragisch, aber eigentlich schön, dass die meisten Sachen, die man tun kann, nicht so wirklich wichtig sind. Ich glaube, man könnte sehr viele Dinge einfach nur damit erklären, dass wir doch alle tief drinnen einfach gerne wichtig wären. Ich glaube, das Beste ist es, aufzugehen und das Gefühl, was dann kommt.

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Das Lied Donau, aufgenommen im Wiener Stadtsaal. Ein Track aus dem Live-Album von Felix Kramer. Diese Veröffentlichung ist für November angekündigt. Die Spielräume dürfen schon heute einen exklusiven Ausblick darauf geben. Weil wir schon bei Rückzugsorten waren, in Wien bietet sich dann noch der Prater an und der Donaukanal.

Felix Kramer mit Ich bleib sitzen. Das Gitarrensolo von Markus Schneider, das bringt uns zu einem Konzerttipp. Die beiden virtuosen Gitarristen, also Felix Kramer und Markus Schneider, die spielen am 15. August in St. Pölten und am 22. August in Drosendorf ein Duokonzert und im Oktober dann im Theater am Spittelberg in Wien. Reduzierte Instrumentation. Das bietet auch diese Neuveröffentlichung. Der Song Skinny Dipping von Joe the Man the Music, jetzt neu aufgenommen im Akustikgewand. Die österreichische Singer-Songwriterin erzählt vom Sprung ins kalte Wasser im übertragenen Sinne.

Skinny Dipping, die Steirerin mit dem Künstlernamen Joe the Man the Music. Neues ausprobieren, die Komfortzone verlassen, davon erzählt dieser Song. Über unsere Komfortzone singt auch Sibylle Käfer, Singer-Songwriterin aus dem Salzkammergut. Sie ist lange im Geschäft, in den 2000er Jahren war sie Stimme bei den Ausseer Hartbradlern. Als Solokünstlerin hat sie zu einer ganz eigenen musikalischen Stimme gefunden. Hier mit Komfortzone aus dem Album Ma Vue Fue. Im Winter erschienen, aber jetzt erst so richtig aktuell.

0: Komfortzone. Ein Lied der fantastischen Singer-Songwriterin Sibylle Kiefer. Aktuelle Musik aus Österreich war das in diesen Spielräumen, vorgestellt von Rainer Elstner.
1: Und am Ende dieser Sendung schließt sich ein Kreis, denn Sibylle Kiefer war auch einige Jahre Teil des Frauenorchesters von Ernst Molden. Jetzt ist sie solo zu hören, etwa am kommenden Donnerstag im Volkskundemuseum Wien am Otto-Wagner-Areal auf der Baumgartner Höhe. Und Ernst Molden ist dann am 23. August mit Tini Keinrath und den neuen Wiener Konzertschrammeln im Theater im Park in Wien zu sehen. Am 9. September tritt er dort dann mit dem Frauenorchester auf.
2: 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Im Studio begrüßt sie Barbara Schieder. Hitze und Trockenheit in Zahlen gegossen zeigen, dass der Schaden für die heimische Landwirtschaft schon jetzt 1 Milliarde Euro übersteigt. Entschuldigung hin oder her, viele hat Bundeskanzler Stocker mit seiner Aussage, er sehe Kinderbetreuung nicht als Arbeit, verärgert, was sich heute in Protesten am Ballhausplatz niederschlägt. Der Bundeskanzler weilt unterdessen in Ankara bei Präsident Erdogan. Ein starkes Beben in Kolumbien fordert Tote und zahlreiche Verletzte. Fake-Videos haben in Rumänien zu Angriffen der Bevölkerung auf Krankentransporte geführt. Unter der NS-Herrschaft sind Zehntausende behinderte Menschen ermordet worden. Erst jetzt beginnt man damit, Menschen mit Behinderung auch in die Erinnerungsarbeit einzubeziehen. Darum geht's gleich im Anschluss im Journal Panorama. Ida heißt der neue Chatbot, der alle Fragen rund um die ID Austria beantworten soll. Und in den nächsten Tagen müssen wir uns wieder an mehr als 30 Grad gewöhnen. Die Zahlen der Hagelversicherung bestätigen das, was nach Wochen der Hitze und Trockenheit zu befürchten war. Der Gesamtschaden für die österreichische Landwirtschaft liegt schon jetzt bei 1 Milliarde Euro und mehr, also dem Vierfachen durchschnittlicher Jahre. Das erhöht auch den Druck auf die Politik, den betroffenen Landwirten unter die Arme zu greifen, Claudia Peintner-Schmidt berichtet.
3: In Wien hat es diesen Sommer bereits 42 Tage mit Temperaturen über 30 Grad gegeben. In manchen Regionen ist seit Mitte Juni um mehr als 75% weniger Regen gefallen als sonst. Die Schäden in der Landwirtschaft sind enorm und betreffen das gesamte Bundesgebiet, sagt Kurt Weinberger, Chef der österreichischen Hagelversicherung.
4: Es sind im Wesentlichen sämtliche landwirtschaftlichen Kulturen betroffen, insbesondere dabei das Grünland, Mais, Kartoffeln, Zuckerrüben, Kürbis und Soja, aber auch regional war das Getreide betroffen.
3: Wenn die hohen Temperaturen bis Ende August anhalten und die Niederschläge ausbleiben, dann werde sich das Schadensausmaß klar erhöhen, heißt es von der Hagelversicherung, die in Österreich der einzige agrarische Spezialversicherer ist.
4: Die Risikovorsorge der Bäuerinnen und Bauern ist in Österreich hoch. 80% der Ackerflächen sind gegen Dürre versichert und 40% der Grünlandflächen.
3: Der errechnete Gesamtschaden in der Landwirtschaft liegt bisher bei 1 Milliarde Euro. Die Hagelversicherung wird davon Schäden in Höhe von rund 400 Millionen Euro abdecken, heißt es heute bei der Pressekonferenz. Politisch wird nun um ein Hilfspaket für die Landwirte gerungen. Landwirtschaftsminister Norbert Totschnig von der ÖVP sagt im Vorfeld zu einem runden Tisch heute Nachmittag:
5: Es ist eine historische Dürrekatastrophe. Und eine historische Dürrekatastrophe kann man nicht mit einem laufenden Budget bewältigen. Das heißt, wir haben ein außerordentliches Ereignis hier, riesige Schäden, und dafür braucht es auch außerordentliche Mittel, und dafür werden wir kämpfen, und das werden wir auch in den Verhandlungen massiv einfordern.
3: Das Dürrehilfspaket soll gemeinsam mit den Bundesländern und in Abstimmung mit dem Finanzministerium erarbeitet werden. Das Finanzministerium zeigt sich heute auf Nachfrage aber zurückhaltend. Es komme nur eine Unterstützung in Frage, die sich im Rahmen des Budgets bewege, heißt es. Denkbar seien etwa finanzielle Umschichtungen innerhalb des zuständigen Landwirtschaftsressorts.
6: Sie verstehe die Nöte der Landwirtschaft, sagt Niederösterreichs Landeshauptfrau Johanna Mickel-Leitner von der ÖVP im ORF-Sommerinterview, und sie erwarte rasche Hilfe. Gleichzeitig fordert sie, die Energiewende voranzutreiben.
7: Ich denke, man muss sich immer wieder vor Augen halten, was ist denn der größte Verursacher für den Klimawandel? Und das ist nach wie vor die Nutzung von fossiler Energie. Und somit gilt es, diese Energiewende voranzutreiben.
8: Die Landwirtschaft wartet auf ein Hilfspaket. Verstehen Sie, dass sich die Bauern da gepflanzt fühlen, wenn das alles so lange dauert?
7: Ich verstehe die Nöte der Landwirtschaft, denn es gibt eine Dürre und vor allem eine Wassernot wie seit vielen Jahrzehnten nicht mehr. Und deswegen braucht es hier Hilfe und Unterstützung. Was zeigt sich jetzt in dieser schwierigen und herausfordernden Zeit, dass gerade die Hagelversicherung, die wir seitens des Bundes und des Landes stützen mit 55%, dass das ein gutes Instrumentarium ist? Ja, diese Hagelversicherung ist keine Vollkasko, aber sie deckt Schäden ab. Das ist einmal eine erste gute Hilfe. Weitere Hilfen, eben günstige Kredite oder dass man die Möglichkeit schafft, Sozialversicherungszahlungen nach hinten zu schieben. All das wird in Zukunft wichtig und notwendig sein.
9: Woher soll denn das Geld dafür kommen? Der Finanzminister hat schon anklingen lassen, es kann nur durch Umschichtungen freigemacht werden. Wie sehen Sie das?
7: Ich glaube, das ist also keine Frage, woher nehmen wir das Geld, sondern es ist die Frage, wie können wir der Landwirtschaft, wie können wir unseren Bäuerinnen und Bauern helfen? Denn klar ist, dass natürlich monatelange Arbeit dahinter steckt, dass hier natürlich auch unglaubliche Enttäuschung, Depressionen hier eben entstehen bei unseren Landwirten, was ich auch verstehe. Was wir tun können, ist, dass wir sie finanziell jetzt unterstützen.
9: Werden Sie auch aus Ihrem Landesbudget noch Geld locker machen für die niederösterreichischen Bäuerinnen und Bauern?
7: Wenn es erforderlich ist, ja.
6: Sagt Niederösterreichs Landeshauptfrau Johanna Mickl-Leitner im Gespräch mit Astrid Petermann. Ganz klar sagt Mickl-Leitner übrigens auch, dass Kinderbetreuung Arbeit sei. Die Aussage ihres Parteikollegen, des ÖVP-Bundeskanzlers Christian Stocker, er würde Kinderbetreuung nicht als Arbeit sehen, sei falsch und es sei wichtig und richtig, dass er sich dafür entschuldigt habe. Vielen Frauen reicht das aber nicht. Sie haben heute vor dem Bundeskanzleramt in Wien ihrem Ärger Luft gemacht.
10: Zeit, Geld und Gerechtigkeit fordern einige hundert Frauen hier vor dem Bundeskanzleramt. Der Ärger über die Aussagen von Bundeskanzler Christian Stocker zur Care-Arbeit ist groß.
11: Ich finde das so eine Unverschämtheit, dass ein Mann, ein privilegierter Mann, den Frauen sagt, dass das keine Arbeit ist.
12: Und weil sich nichts tut.
13: Weil ich es absolut respektlos finde, aber auch nicht überraschend, was Christian Stocker da von sich gegeben hat. Die ÖVP steht für konservative, veraltete Werte. Die ÖVP nimmt Frauen nicht ernst, nimmt Care-Arbeit nicht ernst, nimmt Kinderbetreuung nicht ernst.
14: Wenn sich da nichts ändert, dann braucht man sich nicht wundern, dass die Geburtenrate runtergeht und keiner mehr Bock hat, ein Kind zu bekommen.
15: Nichts gegen die Männer, nichts gegen die Supermänner, die ich in meinem Leben haben darf.
16: Nur wir machen einfach so viel mehr.
10: Stefanie Fladenhofer hat in Salzburg Bundeskanzler Stocker die mittlerweile berühmte Frage zu Familie und Kinderbetreuung gestellt.
17: Diese Aussage war mehr als eine Frechheit einfach, weil zu sagen, dass Sorgearbeit keine Arbeit ist, immer wo sammerten.
10: Die Entschuldigung habe sie gehört, das reiche aber nicht.
17: Zu entschuldigen und zu hoffen, dass das jetzt war, jetzt werden wir noch lauter.
10: Ähnlich auch die Vorsitzende des Frauenrings, Claudia Frieben.
18: Er hat sich mehrmals entschuldigt, das muss man zur Kenntnis nehmen. Für mich wäre eine Entschuldigung gewesen, wenn er gesagt hat, ja, das stimmt, aber ich würde gern von euch hören, was kann ich jetzt machen. Ja?
10: Das wäre etwa ein Rechtsanspruch auf Kinderbetreuung oder auch das Schließen der Pensionslücke. Derzeit haben Frauen 40% weniger Pension als Männer, so die Frauenaktivistin.
6: Beate Tomasowitsch und Christine Baumgartner haben berichtet. Die Botschaft wird den Bundeskanzler zwar

0: der Türkei, die werden immer besser und intensiver. Wir haben ein Volumen von knapp 5 Milliarden Euro als Handelsvolumen. 250 österreichische Unternehmen sind hier in der Türkei. Da haben wir noch viel Potenzial.
1: Auch beim Thema Migration soll die Türkei weiter Partner bleiben, so Bundeskanzler Stocker.
0: Die Türkei hat ganz vieles unternommen, um die Außengrenzen zu schützen. Aber es sind hier mehr als 2 Millionen Flüchtlinge aus Syrien. Die Europäische Union hat eine Vereinbarung mit der Türkei, die noch bis 27 läuft. Und letztlich geht es auch darum, dass wir außer Landesbringungen von Österreich nach Syrien oder Afghanistan weiter durchführen wollen. Und die Türkei ist hier ein Partner.
1: Außenpolitisch will die Türkei unter Erdogan auch im Iran-Krieg vermittelnd wirken. Im Inneren steht die größte Oppositionspartei CHP so stark unter Druck wie noch nie. Bei seinem Gespräch mit Erdogan will Bundeskanzler Stocker auch Meinungsverschiedenheiten in Sachen Medienfreiheit und Rechtsstaatlichkeit zur Sprache bringen.
2: In Kolumbien sind bei einem schweren Erdbeben mindestens 20 Menschen ums Leben gekommen und Dutzende weitere verletzt worden. Der kolumbianische Geologische Dienst hat die Stärke des Bebens mittlerweile auf 7,4 nach oben korrigiert. Besonders betroffen ist der Nordwesten des Landes. Eva Pöcksteiner berichtet.
3: Um 7.34 Uhr Ortszeit bebt die Erde in Kolumbien. Augenzeugen in Cali halten die Momente mit ihren Mobiltelefonen fest. Häuser und Autos wackeln. Mindestens 20 Gebäude sind eingestürzt, so der Bürgermeister von Cali, Alejandro Eder. In diesen eingestürzten Gebäuden sind aber auch noch Menschen eingeschlossen. Ich habe bereits um Unterstützung bei Bürgermeisterkollegen gebeten. Aber auch in vielen anderen Orten des Landes waren die Erdstöße zu bemerken. Es war ein sehr starkes Beben. Es hat uns völlig überrascht und wir sind so schnell wie möglich ins Freie gelaufen, so Javier Tinoco aus Bogotá. Das Epizentrum des Bebens lag zwar 280 Kilometer von der Hauptstadt entfernt, in San José de Palmar, aber die Erdstöße waren auch in Bogotá zu spüren. Mehrere Häuser wurden sicherheitshalber evakuiert. Der Flugbetrieb wurde an mehreren Flughäfen des Landes eingestellt. Die Behörden warnen nun vor möglichen Nachbeben.
2: Erst vor kurzem hat US-Präsident Trump eine historische Einigung mit der Hamas im Gazastreifen verkündet, wonach diese bereit zu ihrer Entwaffnung sei. Wenig später war klar, dass von einer völligen Entwaffnung keine Rede sein kann. Eine solche sieht Israels Premier Netanyahu aber als Grundvoraussetzung für einen Abzug aus dem Gazastreifen und hat daher den Plänen des sogenannten Friedensrats eine Absage erteilt. Noch keinen Kommentar gibt es dazu. Bisher vom US-Präsidenten aus Washington berichtet Markus Müller.
4: Der aktuelle Plan sei der einzige Weg, um aus der Gewaltspirale auszubrechen, sagt Nikolai Mladenov. Der bulgarische Diplomat ist hoher Vertreter des Friedensrates, einer Organisation, die von Donald Trump ins Leben gerufen worden ist, um eine Lösung für den Konflikt im Gazastreifen zu finden. Sowohl Palästinenser als auch Israelis hätten genug von der Gewalt, sagt er. Der Friedensplan ist bereits im vergangenen September vorgestellt worden und sieht eine schrittweise Entwaffnung der Hamas, Abzug der israelischen Armee und Übernahme der Regierung durch eine Expertengruppe vor, unterstützt von internationalen Friedenssoldaten. Doch der Plan stockt, auch weil die Kämpfe nicht aufgehört haben. Die israelische Armee ist Ende Juli sogar noch weiter in den Gazastreifen vorgerückt. Umso überraschender war dann, als Donald Trump vergangene Woche erklärte, die Hamas habe ihrer vollständigen Entwaffnung zugestimmt. Der Umsetzung des Plans stehe also nichts mehr im Weg. Ein Dementi kam erst von der Hamas und dann am Wochenende auch vom israelischen Premier Benjamin Netanyahu. Israel werde erst aus dem Gazastreifen abziehen, wenn die Hamas zur Gänze entwaffnet sei, also anders als im ursprünglichen Zeitplan vorgesehen. Von US-Präsident Trump gibt es bisher noch keine Reaktionen auf die israelische Ablehnung seines Plans.
2: Eine über TikTok verbreitete Falschnachricht über Sanitäter, die angeblich Kinder in Krankenwagen zerren und entführen würden, hat in Rumänien zu einem brutalen Angriff auf Rettungskräfte geführt. Dabei ist der Fahrer des Rettungswagens schwer verletzt worden. Ein Vorfall, der jetzt auch die Politik auf den Plan ruft. Barbara Tschandl berichtet.
5: Die Sanitäter sind gerade unterwegs, um einen Patienten in ein Krankenhaus in die nahegelegene Stadt Cluj-Napoca zu bringen, als ihnen ein Auto den Weg versperrt. Mehrere Menschen steigen aus, schlagen mit Äxten und Schlagstöcken auf den Krankenwagen und die Windschutzscheibe ein. Der Fahrer wird dabei

0: schwer verletzt. Im Krankenhaus erzählt er:
1: Ich kann nicht genau sagen, womit das Fenster zerschlagen wurde, mit einem Stein oder einem Hammer. Ich habe versucht, mich vor den Splittern zu schützen, dann den Krankenwagen gewendet und bin davongefahren.
0: Bei der Polizei geben die Täter, 6 Männer und eine Frau, wenig später an, sie hätten über die Plattform TikTok erfahren, dass Krankenwegen gefährlich seien und darin Kinder entführt würden. Alle sitzen jetzt in Untersuchungshaft. Diese Fake News, dass Sanitäter in Krankenwegen Kinder rauben würden, kursieren in Rumänien online schon seit Jahren. Und vor allem in ärmeren und weniger gebildeten Schichten im Land herrscht extremes Misstrauen gegen alle Behörden, auch gegen Ärzte und Sanitäter. 2018 wurde eine Frau zusammengeschlagen, die in einem ausrangierten Krankenwagen unterwegs war. Krankenwegen stehlen keine Kinder, aber TikTok stiehlt Gehirne, so Rumäniens Vizepremierministerin Oana Georgiou. Sie verlangt jetzt Gesetze zum Kampf gegen Fake News. Jeder, der Falschnachrichten verbreite, solle dafür auch zur Verantwortung gezogen werden können, sagt sie.
2: Man dreht sich's immer so, wie man es gerade braucht. Während sich Italiens Rechtsregierung unter Giorgia Meloni gerade mit Spanien angelegt hat, dem es vorwirft, die illegale Migration nicht im Griff zu haben, zeigt man für Deutschland kein Verständnis, wenn dieses Asylwerber, die über Italien in die EU kommen, wieder nach Italien zurückschicken will. Das Thema Migration ist jedenfalls wieder in aller Munde und das nicht zufällig, berichtet aus Rom Cornelia Wospanik.
3: Kaum ein Thema in Deutschland, dafür ein umso größeres heute in Italien. Dass die Rechtsregierung gerade, wo es nur geht, das Thema Einwanderung aufgreift, ja, es wieder als Spitzenthema entdeckt, liegt an steigendem Druck von rechts außen. Der ehemalige General Roberto Vannacci, der laut Umfragen bis zu 10% der Stimmen holen könnte, nennt die AfD als Vorbild. Und das nicht nur, weil der Umfragen in Sachsen-Anhalt 41% geben. Auch er steht für Migration. Vannacci sagt, er wäre gegenüber Spanien noch weiter gegangen. Hätte die Grenze zugemacht, denn es könne nicht sein, dass Menschen ungestört die Grenzen passieren, wie auf der Balkanroute. Außenminister Antonio Tajani bekräftigt, das Schengen-Abkommen bleibe gegenüber Spanien ausgesetzt, denn das Terrorrisiko sei nicht zu unterschätzen. Wenn sich alles normalisiert haben werde, werde die alte Lage wiederhergestellt. Regierungschefin Giorgia Meloni setzt aus dem Urlaub noch nach. Sie hat die dänische Regierungschefin Mette Frederiksen, eine Sozialdemokratin, für einen gemeinsamen Post gegen die unkontrollierte Einwanderung gewonnen. Was Meloni damit sagen will, ist klar. Vannacci mag den rechtsextremen Rand für sich gewinnen, sie aber kann sogar die Sozialdemokratie spalten, zumindest in der EU.
2: Wir kommen zurück ins Inland, wo die FPÖ den ORF seit Jahren vehement zum Sparen auffordert, jetzt aber das Sparen bei Sendeanlagen als verfehlt kritisiert. Stefan Karpacher berichtet.
4: Heimlich, still und leise würden tausenden Menschen im ländlichen Raum, obwohl sie weiter ORF-Gebühr zahlen, die Sender abgedreht, kritisiert FPÖ-Mediensprecher Christian Hafenecker. Das sei nicht akzeptabel. Es gehe nämlich gerade am Land um Informationssicherheit im Falle von Katastrophen, wo oft nur noch die terrestrischen Sendeanlagen funktionieren.
5: Man sagt immer, den öffentlich-rechtlichen Rundfunk braucht man vor allem deswegen, um im Katastrophen- und Krisenfall die Information der Bevölkerung zu gewährleisten. Und da stellt sich für mich schon die Frage, wie sich das dann am Ende ausgehen soll.
4: ORF-Projektmanager Karl-Peter Michel rückt das zurecht.
6: Die Sender, wo Veränderungen stattfinden, haben Versorgungsgebiete, wo es andere Frequenzen auch gibt. Und von den Sendern sind nur sehr wenige Radiosender betroffen.
4: Die Abschaltungen seien nötig wegen der hohen Stromkosten für Sendeanlagen und weil der ORF laut Gesetz und wegen aktueller Budgetkürzungen sparsam wirtschaften müsse.
2: Im ORF betont man, dass tatsächlich nur wenige 100 Haushalte von der Maßnahme betroffen seien und man für alle Betroffenen Lösungen finden werde. Die Umgehung von EU-Sanktionen gegen Russland ist diese Woche Thema eines Strafprozesses in Wien. Angeklagt sind 2 Verantwortliche eines Firmennetzwerks, über das auf Umwegen Maschinen und Spezialwerkzeuge zur Metallverarbeitung nach Russland geschleust worden sein sollen. Laut der Direktion Staatsschutz und Nachrichtendienst dürften die Maschinen zur Herstellung von Triebwerken für Kampfflugzeuge verwendet worden sein. Bernd Koschuh berichtet.
7: Im Zentrum der Ermittlungen steht und stand eine Firma in Wien, die die sanktionierten Güter aus der EU nach Russland und Belarus geschleust haben soll. über Staaten wie Türkei, Hongkong, Südkorea, Polen und Litauen. Den europäischen Herstellern wurde mit gefälschten Zertifikaten vorgetäuscht, dass die Waren in den anderen Staaten verbleiben würden, schreibt das Innenministerium in einer Aussendung. Tatsächlich seien sie bei Unternehmen des russischen Staatskonzerns Rostec gelandet. Das haben Ermittlungen der Direktion Staatsschutz und Nachrichtendienst DSN ergeben. Angeklagt sind ein junger Mann und eine junge Frau, die aus Belarus stammen und gemeinsam mit ihren Vätern den Sanktionsbruch organisiert haben sollen. Vor einem Jahr haben Hausdurchsuchungen und Beschlagnahmungen in Wien stattgefunden. In der Folge konnten mutmaßlich illegale Lieferungen im Wert von 3,3 Millionen Euro an russische Rüstungsunternehmen nachgewiesen werden. Sanktionierte, elektronisch gesteuerte CNC-Maschinen zur Herstellung von Werkzeugen und Spezialwerkzeugen im Wert von 140.000 Euro wurden sichergestellt. Heuer im Mai ist der 28-jährige Firmengeschäftsführer festgenommen worden, der sich übermorgen gemeinsam mit seiner Cousine und Assistentin vor Gericht verantworten muss. Ihnen drohen wegen Sanktionsbruchs Haftstrafen zwischen einem halben Jahr und 5 Jahren.
2: Nach dem Überfall auf eine Filiale des Dorotheums in Wien-Währing am vergangenen Donnerstag hat die Polizei gestern Abend einen Verdächtigen gefasst. Der 36-Jährige wurde in seiner Wohnung in Währing festgenommen. Der Mann war wegen Suchtdelikten bereits amtsbekannt. Einzelheiten von Bernd Macedolnik.
8: Der Mann ist nämlich wegen Suchtgiftdelikten amtsbekannt. Daher hat die Polizei Spuren seiner DNA gespeichert und da der Täter die Beute bei seiner Flucht verloren hat, war es für die Polizei offenbar ein leichtes, den Mann ausfindig zu machen. Polizeisprecherin Anna Gutt.
9: Er hat in seinen Vernehmungen angegeben, dass er spielsüchtig und drogensüchtig sei und daher das Geld gebraucht hat. Und dann hat er zudem auch noch zugegeben, dass er eigentlich vor der Tat in dem Geschäft in einer Bankfiliale in einer nahegelegenen war, auch diese Ausraubung wollte, es sich dann aber kurzfristig anders überlegt hat.
8: Der Überfall ereignete sich vergangenen Donnerstag gegen 15 Uhr. Wegen eines Verdachts auf eine Geiselnahme rückt die Exekutive mit einem Großaufgebot von Cobra und Vega an und sperrt das Areal um den Tatort Währinger Straße 134 großräumig ab. Eine Geiselnahme gab es zum Glück nicht. Alle 4 Angestellten konnten aus dem Dorotheum flüchten.
2: Künstliche Intelligenz darf derzeit nirgends fehlen und das ist jetzt auch bei der ID Austria so. Wer eine Frage hat, kann künftig Chatbot Ida fragen, der rund um die Uhr Antworten liefern soll. Niklas Lacher berichtet.
10: Wie kann ich mich für die ID Austria registrieren? Wie kann ich einen neuen Hauptwohnsitz anmelden? Auf solche allgemeinen Fragen rund um das Thema Verwaltung soll nun auch der KI-Chatbot Ida Antworten liefern, eine Abkürzung für intelligente digitale Assistenz. Auf österreich.gv.at, id-austria.gv.at und in der ID Austria App steht Ida ab sofort rund um die Uhr zur Verfügung. Und zwar in einfacher Sprache, sagt Digitalisierungsstaatssekretär Alexander Pröll von der ÖVP.
11: Das heißt, jeder Bürger, jede Bürgerin bekommt seinen eigenen digitalen Assistenten zur Verfügung gestellt, der im ersten Schritt einfache Fragen rund um die Uhr beantworten kann.
10: Kommendes Jahr soll der Chatbot dann in einem zweiten Schritt personalisiert Aufgaben erfüllen können.
11: Das ist aus meiner Sicht dann wirklich der große Gamechanger, weil da kann ich als Alexander Pröll zum Beispiel angeben, ich möchte mich ummelden, kann ich mit einem Telekom-Anbieter verständigen? Ja, und der Chatbot wird das dann für mich erledigen.
10: Ida soll auf Wunsch also Amtswege übernehmen, etwa Formulare ausfüllen und Anträge stellen. Dafür hat die Regierung eine Novelle des Verwaltungsverfahrensgesetzes auf den Weg gebracht. Staatssekretär Pröll betont aber, die Entscheidung und Kontrolle bleibe immer beim Menschen.
2: Weitere aktuelle Meldungen jetzt von Andreas Lechner.
12: Landwirtschaftsminister Norbert Totschnig von der ÖVP hat heute nach einem runden Tisch angekündigt, dass auch jene Landwirte Unterstützung erhalten werden, die sich nicht gegen Dürreschäden versichert haben. Der Landwirtschaftsminister begründet dies mit dem enormen Ausmaß der aktuellen Krise. Laut erster Sommerbilanz der Hagelversicherung hat die wochenlange Dürre mit Rekordhitze in der heimischen Landwirtschaft nämlich bisher zu einem Gesamtschaden von rund 1 Milliarde Euro geführt. Betroffen sind sämtliche Regionen und Kulturen, vor allem das Grünland, mit einem geschätzten Ertragsausfall von 45%. Die Staatsanwaltschaft Eisenstadt hat Anklage gegen 5 Beschuldigte eingebracht. Sie sollen für den Tod eines im Jänner am Grenzübergang Nickelsdorf im Bezirk Neusiedl am See verantwortlich sein. Der damals erst 17-jährigen Mutter des Säuglings wird die Tötung eines Kindes bei der Geburt vorgeworfen. 4 weiteren Familienangehörigen die Beteiligung an einem Mord, heißt es von der Staatsanwaltschaft. Alle 5 Beschuldigten aus Rumänien sitzen in Untersuchungshaft. Das getötete Baby ist am 18. Jänner von Reisenden gefunden worden. Der Chef des Baustoffkonzerns Wienerberger, Heimo Scheuch, tritt nach mehr als 17 Jahren an der Konzernspitze zurück. Der Rücktritt erfolge aus gesundheitlichen Gründen mit sofortiger Wirkung, wie das Unternehmen am Nachmittag bekannt gegeben hat. Seine Agenten übernimmt Vizekonzernchef Gerhard Hanke interimistisch, wie es hieß. Unter der Führung von Heimo Scheuch hat sich Wienerberger von einem reinen Ziegelhersteller zu einem internationalen Anbieter ökologischer Baumaterial- und Infrastrukturlösungen mit mehr als 20.000 Beschäftigten entwickelt. In Wien hat die Staatsanwaltschaft über einen 75-jährigen Mann die Untersuchungshaft verhängt. Der soll am vergangenen Freitagnachmittag einen 4-jährigen Buben in seine Wohnung verschleppt haben. Der Mann wurde unter anderem wegen des Verdachts des sexuellen Missbrauchs angezeigt und auf Anordnung der Staatsanwaltschaft Wien in eine Justizanstalt eingeliefert. Der Verdächtige selbst hat bisher die Aussage verweigert.
2: Vielen Dank, und das Wettergeschehen hat jetzt Georg Brack für uns im Blick.
13: Im Großteil Österreichs ist das heute ein recht sonniger und heißer Sommerabend. Aktuell hat es zwischen 28 und knapp 36 Grad. Vereinzelt sind Regenschauer und Gewitter dabei, und zwar vor allem im Bergland sowie von Westen her auch in Oberösterreich. In der kommenden Nacht klingen die meisten Schauer und Gewitter wieder ab. Morgen am Dienstag geht es zeitweise sonnig weiter, von der Früh weg ziehen aber auch Wolken durch. Der Nachmittag bringt dann 28 bis knapp 35 Grad und speziell im Bergland und im Süden ein paar Regenschauer oder Gewitter.
2: Im Namen des gesamten Journalteams, Stefanie Leodolter Regie und Bernhard Riegler Technik, verabschiedet sich Barbara Schieder. Jetzt gleich geht's weiter mit dem Journal Panorama und Astrid Planck.
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15: Guten Abend. In der NS-Zeit sind nicht nur jüdische Menschen, Roma und Sinti und politische Gegner verfolgt und ermordet worden. Auch behinderte Menschen wurden Opfer der NS-Vernichtungsmaschinerie. Zwischen Anfang 1940 und Sommer 1941, also vor 85 Jahren, wurden im Rahmen der sogenannten Aktion T4 rund 70.000 Menschen ermordet. Der Name T4 stammte von der Adresse in Berlin, der Tiergartenstraße 4, in der das Ganze ersonnen worden war. In Österreich war im Schloss Hartheim in Oberösterreich eine von 6 NS-Tötungsanstalten eingerichtet. Man kann sie heute besichtigen. Hier wurden rund 18.000 Menschen mit Behinderung ermordet, später auch Zwangsarbeiter und KZ-Häftlinge. In der Erinnerungsarbeit ist die Perspektive von Menschen mit Behinderung bisher wenig berücksichtigt worden. Das ändert sich langsam. So gibt es Publikationen in leichter Sprache und spezielle Veranstaltungen. Christoph Dirnbacher und Sandra Knopp haben sich des aufwühlenden Themas angenommen.
16: Ein Freitagnachmittag, Ende März 2026. Das Café Viele Leute, unweit des Linzer Hauptplatzes gelegen, ist gut besucht. Zwischen Kaffee, Mehlspeisen und angeregten Gesprächen klingt die Woche aus. Im vorderen Teil des Lokals nehmen 3 Menschen an einem Tisch mit Mikrofonen Platz. Der Verein Ohrenschmaus veranstaltet eine Lesung mit dem Titel »Wer erinnert eigentlich?«
17: Schloss Hartheim. Sonnenschein und Glitzerschnee. Märchenschloss, knallroter Autobus und dann Krematorium, Tötungsmaschinerie, Hunderte, Tausende Ermordete. Junge Tote, alte Tote, tote Kinder. Das geht nicht zusammen in meinem Kopf. Wie kann Schönes und Grausames so nahe beieinander liegen? Grausam und schön, grausam schön, schön grausam, nicht schön, nur grausam.
16: Der Text, den Sebastian Dallinger gelesen hat, stammt aus der Feder von Ursula M. und handelt von der NS-Tötungsanstalt Schloss Hartheim. Von Mai 1940 bis Dezember 1944 wurden hier rund 30.000 Menschen von den Nationalsozialisten ermordet. Zunächst waren es Menschen mit psychischen oder physischen Behinderungen. später auch KZ-Häftlinge und Zwangsarbeiter.
18: Es war auf jeden Fall bedrückend. Was wäre gewesen, wenn es nicht so gekommen wäre? Es war ein komisches Gefühl, durch die Kammer zu gehen. Es kann nicht sein, dass Leute mit Behinderung umgebracht worden sind. Diese Leute hatten auch ein Recht zu leben. Dass Leute mit Behinderung vergast worden sind, kann nicht sein.
16: Dieser Text stammt von Benjamin Schöps. Gelesen hat Maike Heinrich. Wie Ursula M. hat Benjamin Schöps das Schloss im Rahmen einer Orangemaus-Schreibwerkstatt besucht, die direkt im Lern- und Gedenkort Schloss Hartheim stattgefunden hat. Maike Heinrich war im Leitungsteam der inklusiven Schreibwerkstätten zum Gedenkjahr 2025.
19: Schreiben ist Selbstermächtigung. Schreiben ist irgendwie Stimme finden und Ausdruck finden und auch gehört und gelesen werden. Und dass wir das verbunden haben mit der Frage, wer erinnert eigentlich in Österreich an den Nationalsozialismus und wie wird an den Nationalsozialismus erinnert? Was hat das irgendwie heute mit mir zu tun? Und diese Frage einfach ganz stark mit dem Fokus auf die Verfolgung von Menschen mit Behinderungen im NS zu legen und über literarisches Schreiben zu beantworten, das hat mich begeistert. Aber auch nicht nur das Schreiben an sich, sondern dann die Texte gemeinsam lesen, über die Texte sprechen.
16: Der Verein Ohrenschmaus fördert das literarische Schreiben von Menschen mit Lernbehinderungen und vergibt jährlich Auszeichnungen. Sebastian Dallinger, mitverantwortlich für die Schreibwerkstätten, wünscht sich mehr Teilhabe an der Gedenkarbeit.
20: Ich glaube, grundsätzlich geht es ja bei Inklusion auch immer um die Frage, wie machen wir Menschen mit Behinderungen und wir Menschen ohne Behinderungen, wie machen wir das gemeinsam? Und diese Frage stellt sich in der Erinnerungskultur genauso. Was man halt dann auch beobachten kann, fast überall in Österreich, ist, dass die Teilnahme von Menschen mit Behinderungen fehlt oder ganz, ganz wenig ist. Und das ist auf jeden Fall so in der Geschichtswissenschaft, aber eben auch in den verschiedenen Kultureinrichtungen, Museen. Da geht es um die Personen, die dort arbeiten, die Personen, die Ausstellungen kuratieren, die Personen, die aktiv vermitteln.
16: An zwei Schreibworkshops im Schloss Hartheim nahmen Menschen mit und ohne Behinderungen teil. Wie Sie machen auch wir uns im März 2026 auf die Reise. Wir nehmen den Zug von Wien nach Linz. Von dort geht es 25 Minuten mit dem Regionalzug nach Alkoven und dann mit dem Auto zum Schloss. Das weiße Renaissance-Schloss steht wie ein Monolith in der Landschaft. Historiker Florian Schwanninger leitet den Gedenkort. Mit seinem Mitarbeiter Arion Pfaffstaller führt er durch die Räume im Erdgeschoss.
21: Hier befindet sich der Platz des ehemaligen Busschuppens. Hier auf der Westseite des Schlosses war eine hölzerne Garage angebaut worden von den Täterinnen und Tätern, wo die Busse einfuhren mit den Menschen, die zur Vernichtung vorgesehen waren.
16: In einem großen, weiß gestrichenen Raum wurden die Ankommenden untersucht. Zum Schein. Jene, die Goldzähne hatten, wurden mit einem X auf dem Rücken markiert. Die Zähne wurden ihnen nach der Ermordung herausgebrochen. In einem Nebenraum sind Gegenstände ausgestellt, die etwas über die Opfer erzählen.
21: Beispielsweise Pfeifen, Brillen, Kämme, Kosmetik, Behälterartikel, dann Zahnbürsten, Rasierer. Auch interessant sind die Tassen, die sie offenbar mitnahmen, als ihnen gesagt wurde, dass sie sich zusammenpacken müssen, weil sie eben in ein angeblich anderes Heim verlegt werden.
16: Eine schwarze Rampe aus Metall führt heute durch einen engen Gang zu jenem Raum, der früher als Gaskammer diente. Die Duschköpfe an der Wand waren Tarnung. Durch sie strömte tödliches Kohlenmonoxid in den Raum. Durch die frühere Tötungsstraße begleitet uns Arion Pfaffstaller. Der Südtiroler ist hochgradig sehbehindert und mit einem Taststock unterwegs.
22: Wir sind in der Gaskammer in der früheren. Die ist circa 15 Quadratmeter groß. Auf dem Boden befinden sich noch Abdrücke von Fliesen und leichte Linien sind noch zu erkennen. Da muss ich jetzt sagen, das kenne ich von den Fotos aus und nicht hier, das kann ich so nicht sehen. Und das waren eben Fliesen, die hier früher oben waren. Die wurden aber, als man die Tötungsanstalt sozusagen abgebaut hatte, um den Massenmord zu verschleiern. Und teilweise hat man eben diese Fliesen in den Gärten vom Schloss gefunden und hat da so Rückschlüsse ziehen können. Und auf den Fliesen ist oben gestanden, Made in Germany. Die Fliesen waren dunkelrot, braunrot.
0: Ja, also ich habe nicht gewusst, dass in Hartheim sukzessiv Menschen mit Behinderung ermordet worden sind, die sie dann einfach aus Heimen abgeholt haben. Ja, das war natürlich arg und das hat natürlich schon etwas in mir ausgelöst, ja, eine Wut, eine Fassungslosigkeit.
16: Ronald Pfennigbauer ist Musiker und trägt den Künstlernamen MC Ron. Er ist Anfang 40. Hartheim hat er mit der inklusiven Schreibwerkstatt im April 2025 besucht.
0: Es gibt dort eine schöne Wiese, wo man sich hinsetzen konnte. Hab das erst verarbeiten müssen, ja, war auch psychisch sehr angeschlagen. Braucht aber auch dann Leute, die einem zuhören, die einem sagen, okay, du kannst jetzt mit mir reden und so. Alleine hätte ich es nicht bloß, ne?
16: 2025 jährten sich das Ende des Zweiten Weltkriegs und die Befreiung vom Nationalsozialismus zum 80. Mal. Aus diesem Anlass hat der Verein Ohrenschmaus im Vorjahr 6 inklusive Schreibwerkstätten an Gedenkorten und Museen in Österreich veranstaltet. Pro Termin nahmen 10 bis 14 Menschen teil.
1: Ideale Zeit ist um die 5 Stunden. Das heißt, wir haben meistens 1 Stunde oder auch manchmal 2 Stunden Führung durch die Gedenkstätte. Danach müssen wir eine Pause machen, auch um alles auch zu verarbeiten. Danach haben wir circa 2 bis 3 Stunden Zeit, das auf Papier zu bringen.
16: Sagt Schauspielerin und Theaterpädagogin Helene Zangerle. Sie leitete die Schreibwerkstätten mit Dominique Oswald. Geschrieben wurde etwa an der Gedenkstätte Steinhof in Wien. In der früheren Jugendfürsorgeanstalt am Spiegelgrund wurden rund 800 Kinder und Jugendliche mit Behinderungen ermordet. Oder am Gedenkort Hall in Tirol. Von der ehemaligen Heil- und Pflegeanstalt wurden Patienten nach Hartheim deportiert. Dominique Oswald erzählt, wie es ist, sich auf eine gedankliche Reise zu begeben.
3: Also ich leite die erste Übung an, das ist Augen schließen, mit dem Geiste wieder durch die Museen durchgehen oder Gedenkstätten. Und dann dürfen sie schreiben. Da sind die Gefühle, Meinungen und Gedanken wichtig. Und wenn sie nicht selber schreiben können, dann hilft man natürlich.
16: Das Gesehene und Gehörte mit dem Schreiben zu verarbeiten, ist zentral.
1: Es waren auch Momente dabei, sehr berührende Momente, sehr ergreifende Momente. Also wir haben teilweise auch fast miteinander geweint. Und ja, klar, es beschäftigt einen und es nagt sicher noch bis tief in die Nacht oder bis in die nächsten Tage. Aber umso wichtiger ist es, dass man trotzdem darüber spricht, weil Menschen mit Lernschwierigkeiten vor allen Dingen auch zur Opfergruppe gezählt haben, der Nazis. Und deswegen, es gehört genauso zur Geschichte von Österreich und zu unserer aller Geschichte. Auch wenn es einfach schwierig ist, wir müssen drüber reden und wir müssen das auch irgendwie gemeinsam verarbeiten.
0: Hallo, ist MC Ron und ihr hört jetzt meinen Text zum Thema Hartheim. Alle sollen sich die Bilder genauer anschauen, die Opfer anschauen und sich im Klaren sein, dass die Mörder ganz normale Familienväter waren. Menschen, die in die Arbeit gegangen sind, gemordet haben und abends wieder heimgegangen sind. Es gehört gesagt, dass nicht jeder Mensch es aushält, hier zu sein oder sich damit zu beschäftigen. Aber die, die es können, sollten hier gehört werden. Man sollte den Menschen mit Behinderung ein Ohr leihen und es akzeptieren, was sie sagen.
16: Im Juni 2025 erschien das Buch Nationalsozialismus in Österreich in leichter Sprache. Das im Haimon Verlag erschienene Sachbuch ist das erste, das sich mit der Geschichte des Nationalsozialismus in Österreich in leichter Sprache auseinandersetzt. Oswald Völlerer hat daran mitgearbeitet. Er engagiert sich im Selbstvertreterzentrum Wien für die Interessen von Menschen mit Lernschwierigkeiten. Völlerer wurde 1955 geboren und besuchte Sonderschulen in Wien.
23: Wir haben immer nur so leichte Geschichten kennengelernt. Wie schaut ein Eichhörnchen aus? Wie schaut ein Fisch aus? Also solche Dinge haben wir nur gelernt. Oder schon um politische Tätigkeit, so wie wer ist der Bürgermeister, wer früher der Bürgermeister, aber sonst in solche Sachen haben wir eigentlich nichts gelernt.
16: Mit dem Gefühl, in der Schule zu wenig über den Nationalsozialismus und die damit verbundenen Gräueltaten erfahren zu haben, ist Oswald Völlerer nicht allein. Diese Kritik hören wir im Laufe der Recherche öfter. Das Buch soll dazu beitragen, diese Lücke zu schließen, sagt Co-Autorin Lina Meisel.
24: Ja, also das Ziel des Buches war ja, eben möglichst barrierearm zu sein. Das heißt, wir sind auch davon ausgegangen, dass wir auch uns an Menschen richten, die hier sehr, sehr wenig Vorwissen haben. Und so ist das Buch auch aufgebaut. Also es wird wirklich erzählt, was ist ein Weltkrieg, wer war Adolf Hitler, was ist Nationalsozialismus, was ist eine jüdische Person.
16: Kurze Sätze, keine Fremdwörter. Und wenn Fachbegriffe vorkommen, dann müssen sie erklärt werden. Das sind einige Grundsätze der leichten Sprache. Hier ein Beispiel aus dem Buch.
4: Die Nazis unterteilten Menschen in sogenannte Rassen. Sie behaupteten, es gibt verschiedene Menschenrassen. Die Nazis unterschieden sie nach Herkunft und Aussehen. Heute ist ganz klar, es gibt keine Rassen bei Menschen. Alle Menschen sind gleich, egal welche Hautfarbe oder Herkunft. Deshalb steht das Wort unter Anführungszeichen. Rassen gibt es nur bei Tieren.
16: Menschen mit Lernschwierigkeiten haben die Texte auf Verständlichkeit geprüft. Oswald Völlerer war Teil der fünfköpfigen Gruppe, die sich online getroffen hat.
23: Ich habe gleich geschrieben, ja, ich mache mit, weil das sehr interessant ist, weil für mich die Geschichte was bedeutet. Und bei der Prüfgruppe war das so, es war nicht leicht zum Arbeiten, weil jeder hat eine andere Meinung. Und dann haben wir schauen müssen, dass wir auf Einigung kommen, dass das Wort dann passt.
16: Lina Meißel ist Kommunikationswissenschaftlerin und Psychologin und arbeitet ebenfalls im Selbstvertretungszentrum Wien. Sie hat das Buch mit Historiker Gunnar Merz geschrieben. Neben der Prüfgruppe aus Menschen mit Lernschwierigkeiten gab es einen sechsköpfigen Fachbeirat, der den Inhalt prüfte. Dazu zählten Hartheim-Historiker Florian Schwanninger und Behindertenanwältin Christine Steger. Gunnar Merz beschreibt die Vielschichtigkeit dieser Arbeit.
5: Wir waren auf der einen Seite professionell, würde ich sagen. Also man kann eine solche Arbeit nicht machen mit permanent Tränen in den Augen. Wir hatten Gänsehaut bei der Arbeit, obwohl wir online miteinander nur verbunden waren, weil die Prüfgruppe ja aus mehreren Bundesländern waren. Also wir haben aber auf der anderen Seite auch gelacht. Wir haben uns gefreut, wir haben uns abgefeiert, wenn wir unsere Sätze zusammengebracht haben und die Zeichenlänge dann gepasst hat. Also wir haben schon auch Spaß an der Arbeit gehabt, so grausig es auch ist. Und wir haben uns sehr intensiv ausgetauscht. In der Gruppe war bei dem einen oder der anderen mehr oder weniger Bedarf an Nachbearbeitung. Ich war viel am Telefon.
16: Anfangs gab es Bedenken, dass die Verwendung von leichter Sprache zur Verharmlosung des Themas führen könnte, sagt Lina Meißel. Aber
24: was vielleicht spannend ist, was wir, glaube ich, alle gemerkt haben, dass dieses schwere Thema in leichter Sprache oft für uns fast noch bedrückender war, weil einfach leichte Sprache nichts verschleiert und keine langen Sätze sind, keine Fremdwörter, die eigentlich dieses Grauen und diese wirklichen Tatsachen, dass einfach so viele Menschen gestorben sind und ermordet wurden, verschleiern. Und leichte Sprache macht das überhaupt nicht, sondern leichte Sprache bringt wirklich auf den Punkt, wer war Täter, was ist passiert, wie viele Menschen sind gestorben, ohne viel drumherum.
16: Auch im Haus der Geschichte Österreich gibt es Texte und Führungen in leichter Sprache. Das Zeitgeschichte-Museum in der Wiener Hofburg setzt sich mit der österreichischen Geschichte von 1918 bis heute auseinander. Dazu gehört die Geschichte der Behindertenbewegung. Vanessa Tauter leitet das Disability History Project.
6: Und uns ist es vor allem wichtig, dass wir die Perspektiven von Menschen mit Behinderungen selbst in den Mittelpunkt stellen. Wir haben einen öffentlichen Sammlungsaufruf gestartet zum Thema, wie kämpfen Menschen mit Behinderungen um Selbstbestimmung, heute und in der Vergangenheit.
16: An diesem Montagnachmittag führt uns Vanessa Tauter durch das Museum. Es ist Ruhetag. Sie zeigt Protestschilder, eine Keramikfigur im Rollstuhl, Christbaumkugeln mit Protestbotschaften und ein Schwarz-Weiß-Foto.
6: Also diese Frau heißt Helene Adler. Sie trägt einen, wie es ausschaut, eben Sommerhut, ein Kleid. Sie hält auch Blumen in der Hand und hat eine Kette um. Helene Adler wurde 1889 geboren und hat gelebt in Wien mit ihrer Schwester und mit ihrer Mutter. Also als 29-Jährige ist sie mit einer psychischen Erkrankung diagnostiziert worden und ist dann immer wieder auch in verschiedene psychiatrische Einrichtungen gekommen, aber auch wieder heraus und hat eigentlich zu der Zeit als Konturistin, das war so eine Art Büroangestellte, gearbeitet.
16: Im Dezember 1940 war Helene Adler 51 Jahre alt und in einer psychiatrischen Anstalt, als sie nach Hartheim gebracht und ermordet wurde. Ihrer Familie wurde schriftlich mitgeteilt, dass sie infolge einer Lungenentzündung verstorben und eingeäschert worden sei. Das Foto hat den Weg ins Museum durch die Arbeit einer Nachfahrin gefunden, erzählt Vanessa Tauter.
6: Helene Adler war die Großtante von Friederike Butterbeek. Aber in Helene Adlers Familie war das so ein Tabuthema. Niemand hat eigentlich wirklich über sie gesprochen. Also psychische Erkrankungen, aber auch Behinderungen waren ja sehr lange Zeit auch in der Gesellschaft ein Tabuthema. Und das beeinflusst dann natürlich auch sehr stark, was auch in Familien gesprochen wird.
16: Friederike Butterbeek hat erst in den 1970ern vom Schicksal ihrer Großtante erfahren und deren Geschichte recherchiert. Warum wurden Menschen wie Helene Adler vom NS-Regime ermordet? Historiker Florian Schwanninger vom Lern- und Gedenkort Schloss Hartheim hat sich intensiv mit dieser Frage auseinandergesetzt.
7: Es war ja natürlich schon zugrunde gelegt in der NS-Ideologie, dass Menschen mit Behinderungen oder Menschen mit psychischen Erkrankungen oder auch sogenannten Erbkrankheiten nicht in die Volksgemeinschaft, wie man das genannt hat, gehören. Also die hatten keinen Platz, wurden ja auch vor der NS-Zeit natürlich sprachlich entwertet, entmenschlicht. Man hat von diesen Menschengruppen als unnützen Essern gesprochen, man hat von lebensunwerten Leben gesprochen, man hat von Ballastexistenzen gesprochen. Und in der NS-Zeit ist es dann natürlich relativ schnell dazu gekommen, dass man die Menschen zuerst sterilisiert hat. Also die Zwangssterilisationen haben ja sehr früh schon begonnen. Und eben dann mit Kriegsbeginn 1939 ist man überhaupt an die physische Vernichtung dieser Menschengruppen geschritten.
16: Schloss Hartheim war eine von 6 NS-Tötungsanstalten der Aktion T4, benannt nach der Tiergartenstraße 4 in Berlin. Diese Dienststelle hat zwischen Jänner 1940 und August 1941 die systematische Ermordung von Menschen mit Behinderung im Dritten Reich geplant und koordiniert. In Hartheim wurden rund 18.000 Menschen mit Behinderung ermordet. Im Buch Nationalsozialismus in leichter Sprache heißt es dazu auszugsweise:
4: Die Nazis versuchten, die Mordaktion geheim zu halten. Doch das gelang nicht lange. Die Bevölkerung erfuhr von den grauenvollen Morden. Viele waren zutiefst empört. Die Familien der Ermordeten machten schwere Vorwürfe. Es gab Widerstand und sogar Proteste. Das war sehr selten im Nationalsozialismus.
16: Im Haus der Geschichte Österreich zieht Vanessa Tauter große Tafeln hervor, auf denen vergrößert Abschriften von Dokumenten zu sehen sind. Es handelt sich um abgelehnte Opferfürsorgeanträge, also Anträge auf finanzielle Entschädigung für Opfer des NS-Regimes oder ihre Angehörigen.
6: Frau R. beschreibt in ihrem Antrag, dass ihr Ehemann an einem Nervenleiden litt und nach mehrfachen Spitalsaufenthalten im Jahr 1941 nach Hartheim gebracht und dort in der Gaskammer ermordet wurde. Ihr Antrag ist abgelehnt worden. Und zwar, es hat 2 Begründungen gegeben. Hier ist der erste von 1957 von den Behörden in der Steiermark. Und zwar, nach den Bestimmungen des Opferfürsorgegesetzes können nur Personen, welche aus politischen Gründen oder aus Gründen der Abstammung, der Religion oder der Nationalität verfolgt wurden, anerkannt werden. Dies trifft in Ihrem Fall nicht zu, daher kann leider auf Ihren Antrag nicht näher eingegangen werden.
16: Auch der zweite Antrag 1963 wurde mit einer ähnlichen Argumentation abgelehnt. Die strukturelle Benachteiligung, aber auch Gewalt gegenüber Menschen mit Behinderung sei auch Jahrzehnte nach Kriegsende noch spürbar gewesen, sagt Vanessa Tauter. Erst 1995 wurden auch Menschen mit Behinderung als NS-Opfer anerkannt und mit Mitteln aus dem Nationalfonds entschädigt. Von der Wiener Hofburg zurück zur Lesung. Ins Café Viele Leute in Linz. Es liest Sebastian Dallinger.
20: Im ersten Stock ist mir eingefallen, dass ich da gewohnt habe. In einer großen Wohnung, wie ich Kind war. Das Klo und das Bad waren am Gang. Das war entrisch. Also es hat Angst gemacht, aufs Klo zu gehen. Der Nachmittag hat mir gefallen, weil ich einmal nicht in der Werkstatt war. Aber auf die Nacht wird es noch arbeiten im Kopf.
16: Der Text stammt von Michaela Heidinger, die eine Zeit lang im Schloss Hartheim gelebt hat. Von 1950 bis 1999 war die ehemalige NS-Tötungsanstalt ein Wohnhaus. In den folgenden 4 Jahren wurde das mehrstöckige Gebäude durch das Land Oberösterreich saniert und umgebaut. Mit Ausstellungs-, Büro- und Seminarräumen. 2003 folgte die Eröffnung. Florian Schwanninger leitet den Lern- und Gedenkort seit 2014. Der Historiker sagt, dass früher eine Gruppe außen vor blieb, wenn es um die Aufarbeitung von NS-Verbrechen ging.
21: Längere Zeit waren wenige Menschen mit Behinderungen unter den Besucherinnen und Besuchern. Ich glaube, das liegt auch daran, dass sie nicht wirklich aktiv angesprochen wurden, dass nicht versucht wurde, ihnen ein Vermittlungsangebot zu machen. Oftmals, glaube ich, wurde es auch so gesehen, dass man Menschen mit Behinderungen eher vielleicht fernhalten soll von dieser Thematik, denn es betrifft sie natürlich selber. Also genau diese Gruppe war ein großer Teil der Opfer während der NS-Zeit. Und deswegen hat man vielleicht auch längere Zeit unter einem gewissen, unter Anführungszeichen, beschützerischen Aspekt diese Menschen nicht als Zielgruppe gesehen.
16: Viele bauliche Barrieren wurden in dem Renaissance-Schloss aus dem frühen 17. Jahrhundert beseitigt. Es gibt einen Aufzug mit Sprachausgabe und barrierefreie WC-Anlagen. Die Ausstellungsräume sind stufenlos erreichbar. Die Dauerausstellung mit dem Titel Wert des Lebens wurde umgestaltet und 2021 neu eröffnet.
21: Und da wurde bei der Neugestaltung der Ausstellung Wert des Lebens dann eine barrierefreie App integriert, wo man sich Informationen zu den unterschiedlichen Räumen in der Ausstellung und in der Gedenkstätte zum Beispiel in leichter Sprache aus dieser App holen kann, dass man sich Texte vorlesen lassen kann, dass man die Informationen in Gebärdensprachvideos über diese App bekommt und dass man sich auch Texte und Inhalte der Ausstellung und der Gedenkstätte in verschiedenen Fremdsprachen aneignen kann.
16: 2025 besuchten erstmals mehr als 20.000 Menschen Schloss Hartheim. Im selben Jahr startete am Gedenkort das Projekt Unsere Geschichte bzw. Unsere Geschichten. Finanziert wird das dreijährige Vorhaben von Licht ins Dunkel. Projektleiter Arion Pfaffstaller, der eingangs durch die Tötungsräume geführt hat, erzählt, was künftig umgesetzt werden soll.
22: Das Projekt kann man in zwei große Bereiche aufteilen. Zum einen die barrierefreie bzw. barrierearme Gestaltung des Lern- und Gedenkortes bzw. den Abbau der kommunikativen Barrieren. Und der zweite große Projektbereich ist die Inklusion von Menschen mit Behinderungen in die Vermittlungsarbeit als Guides und Expertinnen.
16: Die KZ-Gedenkstätte Mauthausen bietet seit dem Jahr 2024 in Zusammenarbeit mit der Lebenshilfe Oberösterreich inklusive Rundgänge an. Menschen mit Behinderung sind hier ein Teil des Vermittlungsteams. Solche Führungen soll es künftig auch in Hartheim geben.
22: Weil wir eben Menschen mit Behinderungen, KundInnen vom Institut Hartheim eben hier in die Gedenk- und Vermittlungsarbeit als Guides und ExpertInnen eben einbinden möchten und das eben auch auf gleichberechtigter Ebene auch. Das heißt, es soll wirklich ein Lohn wie für die aktuellen VermittlerInnen eben gezahlt werden. Und das ist jetzt der Kontakt, den wir gerade aufbauen und vertiefen möchten eben auch.
16: Pfaffstaller bezieht sich auf das Institut Hartheim, direkt neben dem Schloss gelegen. In der Einrichtung leben und arbeiten bis heute Menschen mit Behinderung. Soll inklusives Gedenken gelingen, so braucht es unter anderem Informationen in verständlicher Sprache, barrierefreie Zugänge und Kommunikation sowie die Möglichkeit, das Gesagte zu verarbeiten, etwa in Form von literarischen Texten. Sebastian Dallinger vom Verein Ohrenschmaus wünscht sich mehr Mut bei der Vermittlung des NS-Themas.
20: Die Thematik ist komplex. Die Thematik ist emotional auch wirklich eine Herausforderung. Und das muss sie auch irgendwo sein. Also es geht ja auch leider gar nicht anders. Ja, und wie man sich dann methodisch, also wirklich auch tatsächlich methodisch damit auseinandersetzt, wie man sensibel mit der Thematik umgeht, dazu fehlen in Wirklichkeit eigentlich auch viele Erfahrungen, auf die man zurückgreifen könnte, weil es ganz wenig Projekte gegeben hat bisher, die eben auch inklusive Vermittlung der Geschichte des Nationalsozialismus machen.
16: Menschen mit Behinderung und ihre Interessensvertretungen müssten stärker in die Gestaltung von Gedenkfeiern einbezogen werden, fordert der studierte Historiker, auch als Redner und Rednerinnen. Sichtbarkeit schaffen auch Denkmäler, ergänzt Buchautor und Historiker Gunnar Merz. Zumindest, wenn sie im Zentrum stehen.
5: Das Denkmal auf der Baumgartner Höhe, die Stelen, das ist am Stadtrand. Das wird man ohne explizit ganz bestimmt dorthin zu fahren nicht mitbekommen. Und uns wäre das einfach wichtig, so wie das auch andere Opfergruppen haben, ohne jetzt da natürlich auch einen Erinnerungsneid aufbauen zu wollen.
16: Für Maike Heinrich vom Verein Ohrenschmaus sind Sichtbarkeit und Barrierefreiheit auch in der Kommunikation wichtige Bausteine.
19: Was wir im Projekt gemerkt haben, ist, es gibt extrem wenig Literatur und Texte von Menschen mit Lernschwierigkeiten zu dem Thema, die irgendwie öffentlich zugänglich sind. Sei das jetzt in Büchern, sei das aber auch an Gedenkstätten selber. Also ich glaube, wir alle kennen das, wenn wir in einem Museum sind oder in einer Gedenkstätte und wir lesen einen Text und lesen ihn noch einmal und ein drittes Mal. Und der ist eigentlich ziemlich kompliziert oft. Und damit sind eigentlich Menschen, die sich schwer tun mit komplizierter Sprache, strukturell ausgeschlossen. Und was ist natürlich die Frage, warum sind diese Texte nicht leichter geschrieben?
16: Zurück zum Ausgangspunkt unserer Reise. Die Lesung des Vereins Ohrenschmaus bildet den Abschluss des Projekts inklusive Schreibwerkstatt Gedenkjahr 2025. An den Gedenkorten wurde gemeinsam gearbeitet, gegessen, geschrieben und gelesen, kurz gemeinsam erinnert. Das abschließende Zitat des Abends und dieser Sendung gehört Arion Pfaffstaller.
8: Ich frage mich, was passiert, wenn sich nicht alle Menschen erinnern können? Können wir uns das erlauben? Ich sage nein. Ich bin mir sicher, Barrieren sind hier sehr gefährlich. Wir müssen Barrieren abbauen, damit wir uns alle erinnern können. Erinnern ohne Barrieren ist nicht nur fair. Erinnern ohne Barrieren schützt unsere Demokratie. Danke.
16: Inklusives Erinnern als selbstverständlicher Teil der Gedenkarbeit und nicht als Zusatzaufgabe. Dieser Gedanke zieht sich wie ein roter Faden durch alle Interviews. Es gilt, Vermittlungsangebote so zu gestalten, dass möglichst viele Menschen sie erleben und verstehen können, egal ob sie eine Behinderung haben oder nicht.
15: Sandra Knopp und Christoph Dirnbacher haben berichtet, ihre Sendung haben wir erstmals im Mai ausgestrahlt. Dazu noch eine aktuelle Ergänzung. Im Schloss Hartheim wird weiter an der Barrierefreiheit gearbeitet. So gibt es dort nun zum Beispiel eine mobile Induktionsschleife für Menschen mit Hörgeräten und einen sogenannten Evakuierungssessel für Menschen mit Behinderung. Morgen hier bei uns ein Bericht über die Ausländer-Raus-Bewegung in Südafrika. Eine Welle fremdenfeindlicher Gewalt geht dort seit Monaten durchs Land. Für heute sagt Astrid Planck, danke fürs Zuhören, auf Wiederhören.
9: Religion aktuell. Mit Andreas Mittendorfer, guten Abend. Es ist schwer zu glauben. 2026 wurden zuletzt in fast 50 Ländern Fälle von Gewalt gegen Frauen wegen angeblicher Hexerei dokumentiert. Das Hilfswerk Missio warnt vor weiter steigenden Zahlen und fordert die Vereinten Nationen auf, den heutigen 10. August zum offiziellen Gedenk- und Aktionstag gegen Hexenwahn auszurufen. Er soll weltweit auf die Zunahme massiver Menschenrechtsverletzungen aufmerksam machen, denen vor allem Frauen infolge von Hexereivorwürfen ausgesetzt sind. Martin Groß.
10: Dirk Bingener ist Präsident der katholischen Hilfsorganisation Missio Aachen, wo man sich schon länger mit dem Phänomen des modernen Hexenwahns auseinandersetzt.
11: Der Hexenwahn ist mittlerweile ein global verbreitetes Phänomen und es gibt Experten, die sagen, dass es derzeit mehr Todesopfer gibt als bei der Hexenverfolgung in der frühen Neuzeit.
10: In 47 Ländern in Lateinamerika, Asien, Ozeanien und Afrika hat Missio Aachen mittlerweile Fälle von Hexenverfolgung dokumentiert.
11: Papua-Neuguinea beispielsweise, der Benin oder Ghana zählen zu diesen Ländern, aber auch der Jemen ist dazugekommen. Dort nutzen beispielsweise islamistische Terroristen Vorwürfe der Hexerei und der Zauberei, um eben die Menschen einzuschüchtern oder um sie eben auch zu töten.
10: Was sind die konkreten Anlässe und Gründe, derentwegen Menschen, meist sind es Frauen, der Hexerei bezichtigt werden?
11: In Papua-Neuguinea beispielsweise geht es darum, dass Dörfer nach Unglücksfällen oder wenn Angehörige verstorben sind, einfach jemanden suchen, der schuldig ist. Also es geht um Sündenböcke. Manchmal geht es aber auch um persönliche Rache und die Opfer werden dann oftmals gefoltert und viele kommen eben auch ums Leben.
10: Eine immer größere Rolle spiele dabei auch sexualisierte Gewalt, meint Bingener. Missio Aachen hat den 10. August als UN-Welttag gegen den Hexenwahn vorgeschlagen. Das Datum erinnert an eine Frau aus Papua-Neuguinea, die der Hexerei beschuldigt und gefoltert wurde. Sie konnte aber am 10. August 2012 mit Hilfe einer Missio-Partnerin vor Ort fliehen.
9: Erstmals gibt es in Österreich ein eigenes Mutter-Kind-Haus für Frauen, die aus der Haft entlassen wurden. Ein Ziel ist es, die Frauen bei der Jobsuche gut zu begleiten. Geführt wird die Einrichtung von der St. Elisabeth-Stiftung der Erzdiözese Wien. Sandra Sabu berichtet.
2: Das Mutter-Kind-Haus Justitia Kollegialität in Wien bietet 15 Wohnungen für haftentlassene Frauen mit 1 bis 3 Kindern. Nicole Meissner, Geschäftsführerin der St. Elisabeth-Stiftung.
12: Ich rede immer von dem Thema Vererbung. Und es ist mir so wichtig, in der Wohnungslosenhilfe, in der Arbeitsintegration, dieses Vererbungsthema zu durchbrechen. Und ich glaube, wenn wir mit einer Einrichtung, wo wir versuchen, Frauen und Müttern aus der Haft wieder in die Gesellschaft zu helfen, dann schaffen wir nicht nur eine Integration am Wohnungs- oder am Arbeitsmarkt, sondern wir durchbrechen diesen Generationeneffekt. Kinder lernen, dass Arbeiten wichtig ist, dass Wohnen wichtig ist, aber dass auch eine gute Resozialisierung wichtig ist. Und das ist ein Investment in die nächste Gesellschaft.
2: Hinter dem Haus stehen das Engagement und die finanzielle Unterstützung der Erzdiözese Wien, des Bundesministeriums für Justiz und der Privatstiftung Kollegialität. Der Wiener Erzbischof Josef Grünwiedel betont:
13: Die Liebe leben. Das heißt ganz konkret immer auch zu einem Menschen sagen, du darfst neu anfangen. Wir nageln Menschen nicht auf ihre Vergangenheit fest, sondern Christsein heißt immer die Chance geben, neu anzufangen. Und das wird hier großartig getan.
2: Frauen stellen zwar nur knapp 7% der Insassinnen und Insassen in österreichischen Justizanstalten, sie stehen nach der Haft jedoch vor besonderen Herausforderungen wie Wohnungslosigkeit, Obsorgefragen und gesundheitlichen Belastungen.
9: Berichtet Sandra Sabo. Und die Amtseinführung des Wiener Erzbischofs Josef Grünwiedel, der gerade zu hören war, als Ordinarius für die katholischen Ostkirchen in Österreich, erfolgt am 14. September, wie heute bekannt wurde. In dieser Funktion trägt Erzbischof Grünwiedel hierzulande die Letztverantwortung für mehrere katholische ostkirchliche Konfessionen. Papst Leo hat ihn in der Nachfolge von Kardinal Christoph Schönborn auch dazu ernannt. Das war Religion aktuell mit Andreas Mittendorfer.
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1: Jetzt das Verhältnis von Zauberern und den religiösen Wundern. Die meisten Religionen berichten meist über Wunder. Auch bei alltäglichen Geschehen wird über Glück oder Unglück gesprochen. Es wird meist nur religiös begründet. Doch wenn ein Mensch bei seltenem Erfolg hat und im Namen der Religion auftretet, wird das als Magie bezeichnet.
2: Hi, ich heiße Hannah und erzähle euch über das Thema Hexen. Also Hexen waren meist Frauen, die rote Haare hatten, viele Warzen hatten. Auch wenn Frauen sich gut mit Medizin auskannten, wurden sie verdächtigt. Die Hexe selbst wurde als hässlich, gemein, buckelig und bösartig beschrieben. Außerdem sagte man, Hexen hätten eine krumme Nase und ganz viele Warzen. Der Hexenprozess begann um 1500. Wenn eine Hexe gefunden wurde, wurde sie gefangen genommen. Anschließend wurde sie auf qualvolle Art und Weise gefoltert. Wenn sie dann nicht tot war, wurde sie am Scheiterhaufen verbrannt. Der Hexenprozess wurde 1700 von Maria Theresia abgeschafft. Es wurden über 50.000 Frauen ermordet. Danke fürs Zuhören und weiter geht's mit den Gottesstrafen.
3: Hi, mein Name ist Nico und ich darf euch heute etwas über Aberglaube erzählen. Was ist eigentlich Aberglaube? Aberglaube ist, an etwas denkt, das nicht existiert. Menschen glauben schon seit Längerem an etwas Übernatürliches. Der Glaube der Menschen ist nur dann ein Aberglaube, wenn er von einem anderen so bezeichnet wird. Das Wort Aberglaube entstand im späten Mittelalter durch die Kirche. Im 15. Jahrhundert wollte die Kirche mit dem Begriff Aberglaube diejenigen Menschen schlecht reden, die nicht ganz nach der kirchlichen Glaubenslehre lebten und an Zauber, Amulette oder heilige Bäume glaubten. Was sind eigentlich Gottesstrafen? Das Rechtssystem des Mittelalters kannte zwei Rechtsprinzipien, die nebeneinander bestanden, obwohl sie aus völlig unterschiedlichen Traditionen stammten. Erstens, das kanonische Recht wird auch römisches Recht genannt und das weltliche Recht Stammesrecht. Beide Rechtssysteme des Mittelalters kannten unterschiedliche Strafen für Verstöße gegen geltende Rechte. Es gab Ehrenstrafen, Freiheitsstrafen, Geldstrafen, Todesstrafen und Verstümmelungsstrafen.
1: Wir begrüßen Herrn Professor Brauer von der Universität Salzburg, den wir jetzt einige Fragen über Magie im Mittelalter stellen werden.
4: Warum hatten Menschen im Mittelalter so viel Angst vor schwarzer Magie?
5: Im Mittelalter hatte man noch nicht ein wissenschaftliches Weltbild wie heute, wo man dann weiß, okay, es regnet, dann gibt es schlechte Ernte oder man hat keinen Dünger und deshalb wachsen nicht so viele Pflanzen, sondern man glaubte, dass eigentlich in allem, was passiert, übergeordnete Mächte wirken. Das konnte Gott sein, wenn es gut lief, aber Gott hatte auch immer einen Gegenspieler, das war der Teufel. Und der Teufel hatte Helfershelfer, das konnten Dämonen sein. Und man hatte wirklich das Gefühl, dass die persönlich irgendwas bewirken können. Zum Beispiel, wenn die Milch sauer wird bei der Kuh. Das ist die Angst vor der Magie, weil man in einer relativ unsicheren Zeit lebte. Dann hatte man immer Angst, okay, jetzt schickt der Teufel seine Helfershelfer und tut uns was Schlechtes.
1: Welche Rolle spielt die Magie im Mittelalter?
5: Also Magie stellt man sich immer als etwas vor, was die Leute im Volk so gemacht haben, um zum Beispiel ihre Ernte zu verbessern oder man ist in ein Mädchen verliebt, aber das Mädchen nicht in einen selbst und dann macht man so einen kleinen magischen Zauber. Aber im Mittelalter fing das eigentlich ein bisschen anders an. Denn die ersten magischen Beschwörungsformeln und magischen Sprüche, die man so kennt, die haben gar nicht die Bauern geschrieben, denn die konnten gar nicht schreiben im Mittelalter, sondern das haben die ganz gebildeten Leute geschrieben. Und wer konnte im Mittelalter schreiben? Das waren meistens die Geistlichen. Und die haben dann solche Zaubersprüche auch mal probiert, um etwas zu bewirken.
2: Herr Professor, wer galt im Mittelalter als Hexen, beziehungsweise warum?
5: Mit den Hexen im Mittelalter, das ist ein bisschen ein Missverständnis. Das denken auch immer meine Studierenden, die an die Uni kommen, dass es ganz viel Hexenverfolgung im Mittelalter gab. Aber eigentlich waren die Leute, die man später als Hexen bezeichnete, die waren im Mittelalter alle noch männlich. Das waren Zauberer, vor denen man Angst hatte, über die man sich die von heute aus gesehen verrücktesten Sachen vorgestellt hat. Erst nach dem Mittelalter ging das los, dass man all diese bösen Sachen von Frauen erwartete und hat sich dann oft die Schwächsten ausgesucht, zum Beispiel Frauen, die am Rand vom Dorf lebten und sich mit Kräutern gut auskannten. Die hat man dann verfolgt, naja, und das wissen wir alle, grausam gefoltert und auch verbrannt. Denn unter der Folter, wenn einem körperlicher Schmerz zugefügt wird, dann geben Menschen alles zu, auch Sachen, die sie nie begangen haben.
2: Also das heißt, man hat eigentlich die Frauen deswegen verdächtigt, weil sie einfach schwach waren?
5: Ja, also ich glaube, weil sie einerseits schwach waren, so ältere Frauen am Rand des Dorfes, aber auch, weil sie etwas konnten. Also weil sie sich zum Beispiel mit Kräutern gut auskannten und Menschen durchaus geholfen haben bei kleinen Wehwehchen.
2: Kann das auch sein, weil sie zum Teil eifersüchtig waren oder hauptsächlich eigentlich, weil sie verdächtig sozusagen waren?
5: Man hat Hexenverfolgung in einigen Dörfern und Städten sich mal ganz, ganz genau angeschaut, weil es dort auch Gerichtsprotokolle gibt. Und dann kommt immer raus, dass Leute sich gegenseitig verdächtigen und vor Gericht anschwärzen, die sich ohnehin nicht mögen. Und sobald man da die ersten Verhaftungen hat, dann sagen alle, ich bin's nicht gewesen, aber meine Nachbarin. Also als die vorbeiging, da wurde die Milch zum Beispiel sauer von meiner Kuh. Das ist ein ganz klares Zeichen, dass die Nachbarin eine Hexe ist. Dann hat man die Nachbarin gefangen genommen und hat ihr vielleicht Gewalt zugefügt. Und die hat dann gesagt, na, ich bin's nicht gewesen, aber meine zwei Nachbarinnen, die letzte Woche zu Besuch waren. Und so hat jeder den anderen denunziert und alle haben sich gegenseitig verdächtigt. Und es war so eine angespannte Stimmung, fast wie in so einem Wahn, weil man das wirklich geglaubt hat, dass die vom Teufel besessen sind.
3: Welche Rolle spielte der Aberglaube für die Menschen im Mittelalter?
5: Also, ich glaube, der Aberglaube spielte eine wichtige Rolle, aber die Menschen damals hätten gesagt, das ist ja gar kein Aberglaube. Ich hatte schon gesagt, dass man jetzt nicht Naturgesetze kannte, sondern glaubte, dass übergeordnete Mächte eingreifen. Und die Menschen damals haben sich dementsprechend bestmöglich verhalten. Den muss man gar nicht unbedingt einen Vorwurf machen oder sollte jetzt lachen. Die haben einfach so gehandelt, wie sie dachten, dass es richtig ist. Man kann sich ja auch mal fragen, wie das heute wäre. Also wir wissen, wenn man den Apfel loslässt, dann fällt er auf den Boden. Wir haben vielleicht in der Schule gehört, warum das so ist, aber könnte man das jetzt genau nachrechnen und das ganz genau begründen? Na, ich glaube nicht. Oder man sagt zum Beispiel zu Venus Morgenstern und Abendstern, weil sie dort steht. Oder man sagt, die Sonne geht auf, die Sonne geht unter. Dabei stimmt das ja gar nicht, sondern die Erde dreht sich ja. Also das sind also Sachen, wo ich glaube, wir sind da heute auch nicht unbedingt viel weiter.
3: Wir bedanken uns, dass Sie hier waren, Herr Professor Brauherr, und Ihnen wünschen wir noch einen schönen Tag.
5: Vielen Dank.
6: Herr Professor Brauer, ich habe heute ein paar allgemeine Fragen über das Mittelalter für Sie. Bei mittelalterlichen Festen wird ja versucht, die romantische Zeit darzustellen. War das wirklich so oder ist das alles geflunkert?
5: Na, geflunkert jetzt nicht direkt, aber ich glaube trotzdem, dass es nicht das ganze Mittelalter darstellt, wie wir Historiker das sehen. Ich glaube, Mittelalterfeste sind für uns heutige Menschen und bieten uns etwas an, was uns fehlt. Zum Beispiel Gemeinschaft, Leute, auf die wir uns verlassen können. Oder mal richtig die Sau rauslassen, also wie mit den Händen essen, bunte Kleidung anziehen oder mit dem Schwert kämpfen zum Beispiel, sowas. Und ich glaube, ehrlich gesagt, viele Sachen könnte man auch beim Fußballspiel im Stadion erleben, so dieses Gefühl. Das ist nicht unbedingt mittelalterlich.
6: Wie war denn das Leben allgemein im Mittelalter?
5: Genau, es war nicht so romantisch wie auf den Festen, aber es war auch nicht so finster, wie man es manchmal Fernsehen sieht oder in manchen Büchern liest. Also, dass es immer dunkel war, die Leute immer durch Gatsch gelaufen sind und alle zwei Minuten neben einem jemand gestorben ist. Also es war schon eine Zeit, die war gefährlicher als heute, also weil wir nicht so gute medizinische Versorgung hatten. Und man hatte zum Beispiel keine richtigen Düngemittel. Das heißt, die Ernte war auch immer in Gefahr und es gab Hungersnöte. Das gab es schon, aber es gab auch relativ viele Menschen, die einigermaßen normal leben konnten.
6: Hungersnöte ist jetzt auch so ein Thema. War die Hungersnot nämlich auch eine Ursache für die weite Ausbreitung der Pest? Oder eher weniger?
5: Naja, bei der Pest kommt einiges zusammen. Also erstens wusste man damals nicht, wie die Pest sich wirklich ausbreitet. Also diese kleinen Flöhe, die auf den Ratten und anderen Nagetieren sich eingebracht haben. Sondern man dachte, es sind schlechte Dämpfe. So, was konnte man machen? Die mittelalterliche Stadt war schon recht eng. Da gab es nicht so viel frische Luft. Wer Geld hatte, ist aufs Land gegangen. Aber hat vielleicht die Krankheitserreger mitgenommen. Und dann sind im Dorf alle gestorben. Also, dann kommt noch hinzu, das sind vielleicht Jahre gewesen, wo es eine schlechte Ernte gab. Also die Menschen hatten eh nicht so viel zu essen, konnten ihren Körper nicht stärken. Und dann ist man anfälliger für Krankheiten und stirbt umso eher. Da kommt ein Schlechtes mit dem anderen Schlechten zusammen.
6: Welche politischen Probleme gab es im Mittelalter?
5: Was heißt Politik im Mittelalter? Wir würden es nicht wiedererkennen, denn es gab keine Parteien, die sich streiten. Es gab nicht allgemeines Wahlrecht für Menschen ab 18 Jahren, sondern es hatten nur die Einfluss, die auch Macht oder viel Geld hatten. Also das ist der größte Unterschied. Zum Beispiel der Adel in den Territorien oder die reichen Kaufleute in den Städten. Man darf sich das nicht so vorstellen mit dem König und dem Kaiser wie in heutigen Diktaturen, also zum Beispiel bei Hitler oder bei Stalin. Die modernen Diktatoren hatten sehr viel Macht und dort haben die Menschen auch wirklich getan, was die Diktatoren gesagt hatten. Kein König im Mittelalter hatte so viel Macht. Er musste immer zusammenarbeiten mit anderen Adligen. Insofern war seine Macht immer beschränkt.
6: Sie haben eben gesagt, dass nicht jeder extrem viel Macht hatte. Welche Vorstellung von Gott hatten Sie dann? Also haben Sie sehr an Gott geglaubt oder eher weniger?
5: Viele Menschen haben sehr intensiv an Gott geglaubt. Und oft hören wir nur, was die Theologen geschrieben haben. Das waren dann oft sehr komplizierte Vorstellungen. Das geht schon los, wenn man jetzt hört, Dreifaltigkeit, also Gott, Christus und der Heilige Geist, wie gehört das zusammen? Da haben auch im Mittelalter viele Menschen Kopfschmerzen gekriegt. Für das einfache Volk war es viel konkreter. Eine Hungersnot oder ein Krieg oder ein Todesfall in der Familie, da hat man gemeint, das ist Gottes Strafe. Dann muss sich jemand falsch verhalten haben. Wenn ein König aber eine Schlacht gewinnt, wenn er dort siegt, dann hat man gemeint, prima, das war sozusagen die Belohnung, weil die Menschen gut geglaubt haben. Ja, und ähnlich war es auch mit dem Glauben an Christus und vor allem an die Heiligen. Es gibt ja auch heute noch ganz viele Heiligennamen, die bekannt sind. Und das waren sozusagen Helfer in der Not für alle möglichen Umstände. Wenn die Heiligen einem geholfen haben, dann hat man ihnen gedankt. Aber wenn das irgendwie nicht so klappte, dann hat man zum Teil auch mit ihnen geschimpft oder die Statue bespuckt oder was dagegen geworfen. Es war viel konkreter, der Umgang, nicht so kompliziert und abstrakt.
6: Sie haben ja schon vorher erwähnt, dass es Arm und Reich gab. Das ist ja klar, das gibt es immer noch. Welche Gesellschaftsgruppen gab es dort?
5: Jetzt muss ich sagen, Mittelalter sind ja ungefähr 1000 Jahre Geschichte. Deshalb sage ich mal jetzt, es gab so zwei Phasen. In der frühen Phase gab es adlige Großgrundbesitzer auf dem Land und die unfreien Leute, die das Feld für sie bestellt haben. Das waren im Prinzip die beiden Gruppen. Die einen hatten sehr viel Macht, sehr viel Besitz, die anderen kaum Rechte, kaum Freiheiten. Es hat sich im Laufe des Mittelalters durch zwei Dinge etwas verändert, und zwar durch das Städtewachstum und durch den Ausbau von Siedlungsgebieten. Das waren alles Chancen für Menschen, die Initiative ergreifen, die was machen, die ihr Dorf verlassen, irgendwo hinzugehen, was aufzubauen und dadurch auch mehr Rechte zu bekommen. Zum Beispiel auf dem Land sind so die Bauern entstanden, die wir heute noch kennen. Die gab es vorher gar nicht. Oder in den Städten. Die reichen Kaufleute haben gesagt, wir zahlen hier alles, dann wollen wir auch politische Rechte haben und haben die sich erstritten. So, und dann als letzten Punkt gab es noch die Geistlichen, die hatten eigene Rechte und auch religiöse Minderheiten, wie etwa die Juden. Die haben sozusagen ihre eigenen Rechte gehabt.
6: Dankeschön, Herr Professor Brauer, dass Sie heute bei mir im Studio waren und ich wünsche euch allen noch einen schönen Tag.
5: Auch von meiner Seite Dankeschön.
7: Hallo, ich bin Moritz. Neben mir sitzt Nils. Wir nehmen Sie heute mit in einer Reise ins Mittelalter, um zu testen, hätten Sie das Mittelalter überlebt. Stellen Sie sich vor, Sie landen mitten in einer Burg. Um überleben zu dürfen, müssen sie einen Schwertkampf meistern.
8: Wo hätten sie den Schwertkampf gemeistert? Im Burghof oder im Turm?
7: Sie haben den Burgplatz gewählt? Okay, wie Sie wollen, aber nur, dass Sie es wissen. Der Kampf wird nicht lange dauern. Der Ritter wird Sie innerhalb von Sekunden in die Ecke treiben. Und Sie wissen, was das heißt. Sie haben den Turm gewählt? Gratulation, Sie werden ziemlich sicher überleben. Die Wendeltreppen wurden damals nämlich nach rechts gewunden, um den angreifenden Rechtshänder zu benachteiligen. Sie wurden erfolgreich auf die Burg aufgenommen.
8: Mit welchem Job hätten Sie zur Pestzeit geholfen? Als Arzt oder als Leichenbestatter?
7: Sie hätten als Arzt geholfen? Nun, das hätten vermutlich viele Leute gemacht, aber die Antwort ist trotzdem falsch. Die Erkrankten husteten nämlich Blut. Nur ein Tropfen auf ihrer Haut reicht, um sie selbst an der Krankheit erkranken zu lassen. Sie wollen als Leichenbestatter arbeiten? Glückwunsch, Sie haben erneut überlebt. Die Leichen haben nicht mehr gehustet. Außerdem waren die Hauptverursacher der Pest, die Flöhe, nicht mehr auf den Leichen. Nachdem Sie Ihren Job überlebt haben, wollen Sie aus dem Elend flüchten. Sie kommen bald an eine Wegspaltung. Auf einem Schild, das nach rechts zeigt, steht die Aufschrift Venedig. Auf einem Schild, das nach links zeigt, steht die Aufschrift Polen.
8: Wohin wären Sie geflohen? Polen oder Venedig?
7: Sie wären nach Venedig geflohen? Leider falsch. Venedig war eine der von der Pest am meisten betroffensten Städte auf der ganzen Welt. Das liegt daran, dass Venedig eine Hafenstadt ist und es dort viele Ratten gibt. Auf den Ratten befinden sich nämlich die verursachenden Flöhe. Sie wären nach Polen geflohen? Glückwunsch, Sie hätten ziemlich sicher überlebt. Dort wurden nämlich die meisten pesterkrankten Menschen abgeschottet. Trotzdem ist der Mitbewohner ihrer Nachtunterkunft von der Pest betroffen.
8: Mit welchen zwei Gegenständen hätten Sie sich von der Pest geschützt? Mit Kerzen, die Sie um Ihren Schlafplatz stellen, mit Essig, mit dem Sie sich einreiben, mit einem nach Norden geöffneten Fenster oder mit einem Schluck Teriyak, der damaligen Pestmedizin?
7: Sie haben sich dazu entschieden, das Fenster nach Norden zu öffnen und einen Schluck von dem Teriyak zu nehmen? Leider falsch. Das Teriyak erweist sich heutzutage als wirkungslos und das Fenster nach Norden zu öffnen ist auch sinnlos. Sie haben Kerzen um Ihren Schlafplatz gestellt und haben sich mit Essig eingerieben? Der Essig haltet die Flöhe vom Biss ab und die Kerzen halten die Ratten von ihrem Schlafplatz fern. Und wie war's? Haben Sie überlebt oder nicht? Mit diesem Wissen sagt die 2i des Musischen Gymnasiums Tschüss, denn unsere Sendung ist vorbei.

0: 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That was a fascinating and very complex impulse talk, and I'm sure we look forward to discussing some of the issues at the end of the evening. We have some question and answers. I'd like to ask Simon Inou, the journalist, to speak and to present his impulse talk to this topic of education.
1: Einen schönen guten Abend. Ich werde auf Deutsch reden. I will speak in German. Or do you speak French? Can I speak in French? No. Okay. Let me speak in German because the topic for me is extremely important. I'm going to speak about racism in Austrian school books. Februar 2016 haben wir das hier in einer Schule in Wien gesehen. Das war ein Test, das ein schwarzes Kind bekommen hat, ein Legasthenie-Test. Und die Lehrerin hat gemeint, sie sollte das N-Wort streichen. Die Mutter dieses Kindes hat mich angerufen. Und das war um 21 Uhr, ich war schon zu Hause, und hat gesagt, Simon, bitte zu mir kommen. Ich wohne im 22. Ich musste in den 6. Bezirk. Und es war entscheidend wichtig, hinzugehen. Und ich bin hingegangen und habe mit der Frau geredet, genauso mit dem Kind. Das Kind hat die ganze Nacht geweint, weil sie dieses Blatt bekommen hat, um irgendwie zu zeigen, okay, was das N-Wort ist. Ich glaube, wir können in Österreich sehr gerne über Integration reden, über Global Education reden, aber wir haben ein gravierendes Problem, dass die Art und Weise, wie Österreicherinnen und Österreicher sozialisiert werden, noch viel mit Rassismus und Ausgrenzung von Schwarzen zu tun hat. Wir haben hier von der Uni, von der JUS-Uni, das ist ein Beispiel aus einem Lehrbuch. Ja, also es wird hier klarerweise der 19-jährige Schwarzafrikaner Emeka verkaufte von Jänner 2008 bis März 2008 in mehreren Angriffen insgesamt 5 Kugeln mit jeweils 0,3 Gramm Heroin und 7 Kugeln mit jeweils 0,3 Gramm Kokain an den 16-jährigen Suchtgiftkonsumenten Peter. Gewinnbringend weiter. Man versucht mit dem Beispiel so zu sagen, okay, du als JUS-Student, wie kannst du in Bezug auf dieses sogenannte Suchtmittelgesetz und so weiter, wie kannst du diese Person teilweise entweder verteidigen oder nicht verteidigen und welche Strafe würde diese 19-jährige Schwarzafrikaner in Mekka bekommen. Wir haben vorher klarerweise in der Volksschule oder im Gymnasium, und hier haben wir ein Beispiel aus einem Just-Buch an der Uni. Und wir haben, wenn wir das ganz nüchtern betrachten, von der Volksschule bis zur Uni haben wir praktisch mit solchen Beispielen zu tun. Nicht nur, es gibt auch schöne Beispiele. Aber die Art und Weise, wie wir in den Schulbüchern in Österreich vorkommen, haben Wissenschaftler nicht nur aus den Black Communities, sondern auch von der Universität Wien. Die Christa Markom und Heidi Weinhäupel haben 2005 bis 2010 diese 6 Begriffe aufgrund der Analyse von mehreren Schulbüchern, Geografie, Geschichte, wo es um Afrika ging. Das heißt, die Tekle hat vorher gesagt, wir werden nicht über Ägypten reden und so weiter, aber ich glaube, dass wenn es darum geht, dass wir mit Afrika zu tun haben, dass wir Ägypten als Teil von Afrika bezeichnen. Es ist der erste Schritt, wo wir sagen können, die afrikanische Wissenschaft, die Geschichtswissenschaft sehr, sehr, sehr entscheidend ist. Der zweite Punkt ist, dass die vorkoloniale Geschichte manipuliert wird. Ein Beispiel. Man erzählt überall, Afrikaner haben nur keine Schriftkultur. Ja? Die haben nur eine mündliche Überlieferung. Ich bin auch mit dieser Lüge erzogen worden. Aber wenn wir betrachten, okay, die Hieroglyphen kamen sicher nicht aus Europa. Ja? Und ich glaube, dass Europa muss irgendwie ein wichtiger Schritt für Europa wäre, anzufangen, über die eigene Lüge, die während der Kolonialzeit verbreitet worden sind, einfach zu widersprechen. Afrika als homogen. Ich glaube, ich werde nicht mehr zurückkommen. Das ist hier, jeder weiß das hier. Die Sprache und Redewendungen, die verwendet werden, um Afrika zu beschreiben, ist eine blutige. Blutige bedeutet eigentlich, dass man viel mehr Konflikte erwähnt, extrem, dass man viel mehr eine Sprache verwendet, die nicht kindesgerecht ist. Drittens, dass wenn Kinder in Bezug auf Afrika in den Schulen lernen sie nur mit einer extrem negativen Konnotation des Kontinents. Fünfter Punkt war, Afrikanerinnen werden nicht als Subjekte der eigenen Geschichte dargestellt. Das ist wahr. Also die anderen haben für uns oder unsere Arbeit gemacht und bis heute funktioniert das Prinzip, dass zum Beispiel, dass man viel mehr über sogenannte Entwicklungshilfe Publicity macht und wenig über die sogenannte Remittances. Dass Afrikanerinnen in der Diaspora sehr, sehr viel Geld auch nach Hause schicken und leisten dabei als Subjekte ihren Beitrag zu diesen Sachen. Und der sechste Punkt ist der kritische Punkt, ist die Entwicklungshilfe. Ja, im 21. Jahrhundert, 2016, sind wir noch heute dabei, die Entwicklungshilfe für Afrika zu definieren. Und ich bin eigentlich der festen Überzeugung, wir brauchen Entwicklungshilfe heute nicht mehr. Afrikaner sind genug gescheit, um den eigenen Kontinent aufzubauen. Und wir können noch einmal, wir sind in der Lage, Leute, mit Menschen zu arbeiten, die mit uns ernsthaft arbeiten wollen und nicht uns eigentlich als Sklaven behalten wollen. Was können wir dagegen tun? Das ist die größte Frage. In Bezug auf diese sogenannte Education, bin ich eher der Meinung, wir brauchen eine afrikanische Schule in Wien. Also das österreichische Schulsystem kann die Defizite in Bezug auf Afrika nicht lösen. Das bedeutet eigentlich, wir nehmen das Beispiel der Chinesen in Wien, vor 25 Jahren haben sie in der Nähe vom Afro-Asiatischen Institut ein Gymnasium, das funktioniert bis heute, ein Gymnasium gemietet. Jeden Samstag und Sonntag haben sie dort chinesische Geografie, chinesische Geschichte unterrichtet. Für die, die sich für Kinder interessierten, für die Kinder chinesischer Familien in Wien, heute nach 25 Jahren haben wir zu tun mit einer riesigen Schule, wo es nicht nur um Kindererziehung geht, sondern um China insgesamt, um die Politik Chinas weltweit. Das heißt, so etwas glaube ich, dass wir in der Lage sind, in Österreich so etwas zu gründen. Weil das ist für mich persönlich der einzige Weg. Weil wenn ich meine Kinder erziehe, es ist immer besser, als wenn ich die Erziehung meiner Kinder in den Händen von Ignoranten überlasse. Dankeschön.
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Meine liebe Damen und Herren, Sie hören Radio Afrika International. In den folgenden Minuten werden wir natürlich nicht über Umkombo Tee, das ist südafrikanische Getränk, aber werden wir mit unseren Freunden von SADC mehr und noch mehr über den südafrikanischen Wein lernen. Wein aus Südafrika.

0: Ja, let's rise in a voyage to South Africa. Ja, sudafrikanische Weine wird ein Beitrag. Diesen Beitrag wird von unserem Partner und Kollegen von SADOC hier in der Nähe von uns. Und wir wünschen viel Spaß mit SADOC über sudafrikanischen Wein.
1: Hallo und herzlich willkommen. Mein Name ist Alexander Kupfer und gemeinsam wollen wir in dieser Sendung zurückblicken auf eine Seminarveranstaltung der SADOC, des Dokumentations- und Kooperationszentrums Südliches Afrika in Wien. Thema des Seminars war Weinbau und Handel in Südafrika, Genuss mit kolonialem Erbe. Es fand im Rahmen des Dialogprojektes Begegnung Südliches Afrika, Arbeit und Leben global gedacht, am 19. Juni 2023 in den Räumlichkeiten der Gewerkschaft GPA in Wien statt. Die GPA ist Projektpartnerin der SADOC und gemeinsam wollen wir einen Dialog zwischen Österreich und dem südlichen Afrika schaffen.

Das Dialogprojekt Begegnungswürdiges Afrika wird gefördert von der Austrian Development Agency ADA. Im Rahmen des Projektes können sich die Teilnehmenden aus Österreich und dem südlichen Afrika in Seminaren, gemeinsamen Workshops und Dialoggruppen über die Arbeitsbedingungen und Lebensrealitäten der anderen informieren. Außerdem tauschen sie sich über mögliche Alternativen und Handlungsstrategien zur Bekämpfung der bestehenden Probleme aus. Globale Zusammenhänge zwischen Weltwirtschaft, Handelslieferketten, kolonialen Kontinuitäten und sozioökonomischer Ungleichheit werden anhand der folgenden Themenschwerpunkte behandelt: informelle Beschäftigung und prekäre Arbeit, Ressourcenabbau am Beispiel von Platin, sowie die Strukturen und Arbeitsbedingungen im Weinbau und Weinhandel, die uns ja auch in der heutigen Sendung beschäftigen werden. Für genauere Informationen zum Projekt möchte ich Sie gerne auf die Website des Projektes bei der SADOC unter sadoc.at/dialogprojekt verweisen. Mama.

0: aber zum Hauptteil der Sendung, der Rückschau auf das Seminar Weinbau und Handel in Südafrika, Genuss mit kolonialem Erbe. Wir hören zunächst Ausschnitte aus dem Eröffnungsvortrag von Sandra Feichtner, die Projektreferentin Afrika mit Zuständigkeit für Tansania und Südafrika bei der Dreikönigsaktion ist. Ihr Vortrag sollte grundlegend in den Kontext einführen und einen Überblick über den Stand der Dinge hinsichtlich der Bedingungen informieren, durch die die Lebensrealitäten im südafrikanischen Weinbau häufig geprägt sind.
1: Südafrika ist ja ist vom Siedlerkolonialismus geprägt. Zuerst waren die Niederländer dort, dann kamen die Briten. Die Niederländer haben auch den Wein eingeführt nach Südafrika und in weiterer Folge dann für die Seeleute und für die immer größer werdende Schar an europäischen Siedler und Siedlerinnen angebaut. Unter Zuhilfenahmen von Sklaven, die man importiert hat, genau. Und ganz wichtig ist auch, dass dann Anfang des 20. Jahrhunderts ist dann schon der Grundstein für die späteren Ungerechtigkeiten schon gelegt worden. Und ein ganz markanter Punkt ist halt der Native Land Act 1913 gewesen, wo halt weniger als 10% quasi der schwarzen Bevölkerungsmehrheit an Land zugewiesen wurde. In Bezug auf die Weinwirtschaft kann man vielleicht noch kurz herausstreichen, dass damals die Weinwirtschaft eher auf Masse, auf Quantität als Qualität gesetzt hat und Massenproduktion der Fokus war. Es gab auch schon Pflanzenproduktionsquoten, die von dieser KWV, der Weinbauernvereinigung, damals eingeführt wurden. Und es war natürlich eine absolute weiße Dominanz in dem Sektor vorhanden. Und das hat sich dann auch während der Apartheid weiter fortgesetzt. Die Weinwirtschaft eben während der Apartheid war einfach auch berühmt und berüchtigt für ihre katastrophalen Arbeitsbedingungen. Die Farmerin war eine absolute Autorität gegenüber den Arbeiterinnen. Es gab keinen arbeitsrechtlichen Schutz für die Arbeiter und Arbeiterinnen. Und genau, das hat sich dann erst, also kleine, ganz kleine systematische kleine Änderungen kamen dann erst durch einen internationalen Boykott zustande, aber grundsätzlich ist die Situation nach wie vor sehr schlecht gewesen für die Leute, die dort gearbeitet haben, genau.
0: Wenn man sich nun heute die Wirtschaftsdaten für Südafrika ansieht, so sind diese zwar grundsätzlich gut, wie Sandra Feichtner weiters ausführte, daraus folgt aber nicht etwa ein gutes Leben für alle, da Südafrika eines jener Länder der Welt ist, in denen die größte Vermögensungleichheit herrscht. Grund dafür sind vor allem Kontinuitäten aus der Kolonialzeit und aus der Apartheid, deren Erbe bis in die Gegenwart stark nachwirkt. So besitzen die reichsten 10% 71%, die ärmsten 60% hingegen haben 7%. Daraus folgt etwa auch eine hohe Armutsquote. Doch wie steht es um die Bedingungen im südafrikanischen Weinbau?
1: Die Weinbaugebiete liegen im Western Cape, in den Provinzen Western Cape und Northern Cape. Es gibt ein sehr vorteilhaftes Klima dort für den Weinbau. Aktuell ist natürlich, also Klimawandel ist dort stark spürbar. Dürre ist ein großes Problem. Es ist Südafrika ein sehr bedeutender Player am Weinmarkt, am globalen Weinmarkt. Sie produzieren 4% des Weins weltweit. Und sind damit eben der 8. Produzent. Man exportiert die Hälfte dessen, was man produziert. Also das ist schon eine ordentliche Menge und ist damit natürlich auch stark in globale Lieferketten eingebettet und abhängig davon, was wir so an Preisen zahlen. Grundsätzlich ist es so, dass aber im Weinsektor es auch zu einer größeren Konzentration kommt. Die Flächen, wo Wein angebaut wird, reduzieren sich. Die Produzentinnenanzahl sinkt und die übrig bleiben, also es verschwinden eher die kleineren und übrig bleiben die größeren. Es gibt ein paar große Unternehmen. Eins davon möchte ich rausstreichen, das ist die Distel Group. Da gibt es jetzt einen Merger mit Heineken. Also Heineken übernimmt jetzt die Distel Group, war ein Riesending in Südafrika und ist bei der Wettbewerbsbehörde gelandet. Und die Wettbewerbsbehörde hat aber diesen Merger quasi nur zugestimmt mit vielen Auflagen. Allerdings sehen die Farmarbeiterinnen bzw. deren Lobby das nach wie vor kritisch, genau. Also man wird sehen, wie sich das auswirkt.
0: Nach außen hin gibt sich die Weinbranche Südafrikas progressiv. Schön aufgemachte Websites sowie beworbene Nachhaltigkeitsinitiativen sollen das richtige Bild für globale Märkte und den Weintourismus schaffen. Doch handelt es sich dabei um unternehmensgesteuerte Bilder. Sandra Feichner betonte daher, dass es sehr wichtig sei, die Perspektive der ArbeitnehmerInnen und derer VertreterInnen zu bekommen. Nur so kann es gelingen, hinter die Kulissen zu blicken und ein ausgewogenes und reales Bild der Zustände und Probleme zu bekommen, die im Hinblick auf die Arbeits- und Lebensbedingungen der ArbeiterInnen herrschen.
1: Schauen wir uns an, wie die Besitzverhältnisse heute im Weinsektor ausschauen. Er war absolut in weißer Hand quasi, während der Apartheid und davor, also mit Ausnahme der Arbeitskraft. Und wie hat sich die Situation geändert? Es ist nach wie vor so, also es gab ja die Maßnahmen der Landreform, man will die Landrechte wiederherstellen, es gibt drei Teile der Landreform, es gibt Restitution, es gibt Umverteilung als Säule dieses Programms und es gibt die Bodenrechtsreform. Es ist aber nach wie vor so, dass 9% der weißen Bevölkerung 72% des landwirtschaftlich genutzten Landes im Privatbesitz haben. Jetzt muss man natürlich bei den Zahlen immer ein bisschen vorsichtig sein. 1994 hat die Apartheid geendet. Die Landreformmaßnahmen laufen jetzt auch schon viele Jahre. Und nach wie vor ist das die Situation. Allerdings umfasst das jetzt natürlich nicht. Also es gibt ja auch viele Unternehmen und Gesellschaften, die Land besitzen. Und da weiß man jetzt nicht, wie die Zugehörigkeiten sind. Aber man sieht, dass es da durchaus noch ein Problem gibt. Auch in der Weinbranche ist das natürlich nach wie vor so. 2018 haben lediglich eben 3% der Weinfarmen schwarzen Menschen gehört. Und der Großteil ist nach wie vor im Besitz von weißen Menschen. Es ist auch bei der Landreform so, dass gerade das fruchtbare Land in der Western Cape Provinz zum Beispiel, da gibt es nicht allzu viele Änderungen, sagen wir so. Genau, und Frauen haben sowieso von all diesen Maßnahmen ziemlich wenig profitiert. Ja, die Farmarbeiterinnen sind eine historisch sehr benachteiligte Gruppe, oftmals auch Nachfahren eben der ehemaligen Sklaven. Mittlerweile gibt es verschiedene Anstellungsverhältnisse, es gibt Festangestellte, Saisonarbeiterinnen und Leiharbeiterinnen. Was auch, glaube ich, mit allgemeinen globalen Trends in Einklang steht, ist, dass die prekären Arbeitsverhältnisse am Zunehmen sind, also Saison- und Leiharbeit, also diese Situation, wo, also die Farmarbeiterinnen haben ja traditionell auf den Farmen gelebt und dort gearbeitet und diese Situation ändert sich jetzt gerade. Es kommt zu ganz vielen Räumungen, Evictions nennt man das, wo Farmarbeiterinnen bzw. Farmbewohnerinnen, die seit Jahrzehnten auf den Farmen leben, eben vertrieben werden. Zum Teil nicht direkt, sondern indem man halt die ganzen Dienstleistungen abdreht und die Häuser verfallen lässt. Es ist auch so, dass eben mittlerweile auch nicht mehr nur Leute aus der Western Cape Provinz in dem Bereich arbeiten, sondern es gibt eben auch sehr viel Arbeitsmigration, sowohl auch aus dem Inland, gerade Eastern Cape ist da so eine Provinz, wo viele Menschen kommen, und als auch aus dem Ausland. Das führt dazu, dass natürlich die Preise gedrückt oder der Lohn gedrückt wird, weil die natürlich weniger Verhandlungsmacht haben. Also die haben oft keinen legalen Status und arbeiten halt in besonders prekären Situationen. Es führt auch oft dazu, dass quasi, also auch Unternehmerinnen nutzen das auch oft bewusst, also sie spielen oft diese Gruppen auch gegeneinander aus, damit es halt nicht zu einer Vereinigung kommt, wo man dann gemeinsam gegen, also quasi bei den Arbeitgebern was einfordern kann, sondern man spielt die Gruppen gegeneinander aus. Und das ist, glaube ich, ganz wichtig, dass die Gruppen vereint gegenüber den Arbeitgebern auftreten.
0: Das Verhältnis von FarmerInnen und LandarbeiterInnen ist nach wie vor häufig sehr paternalistisch gestaltet und es herrschen rassistische Vorurteile und Mechanismen vor. Unter den ArbeiterInnen herrschen darüber hinaus häufig Gefühle von Angst und Inferiorität. Ein großes Problem stellt dabei dar, dass Letztere gar nicht über die rechtlichen Rahmenbedingungen in Südafrika, also ihre eigenen Rechte, Bescheid wissen.
1: Grundsätzlich die rechtlichen Rahmenbedingungen sind eigentlich nicht so schlecht. Natürlich ausbaufähig, es gibt sogar einen Mindestlohn, der liegt allerdings ein Drittel unter dem, was man errechnet hat als notwendiges existenzsicherndes Einkommen eines Haushalts. Und das große Hauptproblem ist eben die Umsetzung dieser Rechte und die Durchsetzung dieser Rechte und die Sanktionierung von Unternehmen, die sich nicht daran halten. So, es kommt zu einer sehr großen Zahl an Arbeits- und Menschenrechtsverletzungen. durch die Arbeitgeberinnen. Ja, ein Problem ist auch, dass eben die Farmarbeiterinnen wenig über ihre Rechte wissen und dass natürlich die Farmerinnen die Arbeiterinnen eben bei der Einforderung ihrer Rechte behindern, mit Drohungen und so weiter. Und der Preisdruck auf die Produzentinnen ist natürlich auch ein Faktor. Gerade von Seiten der globalen Lieferketten, da kommen wir später noch dazu. Es gibt gewerkschaftliche Organisationen in dem Sektor, allerdings ist das alles sehr schwach. Es ist nur ein sehr kleiner Teil der Menschen in dem Sektor gewerkschaftlich organisiert und die Gewerkschaften sind auch gespalten. Die Farmerinnen erlauben eben zum Teil, also müssten es eigentlich erlauben, aber erlauben eben keine Besuche von Gewerkschaftsvertreterinnen auf Farmen und Arbeiterinnen fehlt eben oft auch das Wissen. Sie wissen dann oft nicht, dass sie, also glauben oft, dass nur festangestellte Menschen Teil einer Gewerkschaft sein können. Genau. Und manche fühlen sich auch nicht gut vertreten von den Gewerkschaften, gerade die Frauen.
0: Ein Versuch, die Lage dieser Gruppe zu verbessern und gerechtere Verhältnisse herzustellen, ist das Black Economic Empowerment Programm des südafrikanischen Staates. Dieses zielt darauf ab, eine breitere Beteiligung der schwarzen Bevölkerung an der Wirtschaft zu ermöglichen. Dadurch sollen insbesondere die durch die Apartheid entstandenen Ungleichheiten beseitigt werden. Doch auch hier war man bis dato nur bedingt erfolgreich und es profitierte eher die schwarze Mittelschicht als die ArbeiterInnen. Um die Situation für diese Gruppe wirklich zum Besseren zu verändern, ist also wohl ein breiter Wandel notwendig. Prekäre Arbeitsverhältnisse mit immer weniger stabilen Jobs prägen die Branche. Hinzu kommen schlechter Arbeitsschutz und die Evictions, also die Vertreibung ansässiger LandarbeiterInnen von den Farmen. Eine Organisation, die hier einen Wandel herbeiführen möchte und insbesondere für die Rechte der LandarbeiterInnen kämpft, ist Women on Farms. Die Leiterin dieser Organisation, Colette Solomon, war live aus Südafrika zugeschaltet und gab den TeilnehmerInnen Einblicke in die Arbeit von Women on Farms.
2: So, the context of networking, just so that you can understand a little bit about the general context. So, in South Africa, and therefore also in the Bylands, we have very strong systems of patriarchy and paternalism. So, the gender equality is still a major issue that is still on the agenda for women in South Africa. And with respect to women farm workers, over the last 10 or 20 years, there's an increased casualization of labor. So in other words, women don't work for a whole season. They only work for a very short part of the season. Usually during the harvest months, they will work for 3 or 4 months. And then the rest of the year, men who are normally permanent workers, they will very often continue working throughout the season. So women's work is very casualized and it's very precarious. And also generally they are in the lower paying jobs than compared to men. So they are not the tractor drivers, they're not the truck drivers, they are not the pesticide sprayers, they are the very lowest paying.

0: Verhalten von Frauen, die auf Farmen arbeiten, noch verstärkt auch ist, dass die Farmen in Südafrika häufig sehr viel größer sind als in Europa, was zu einer Isolation der Arbeiterinnen führt.
1: For us, our work, we also see that there's a dialectical relationship for us between individual and structural change. So while it is important for us that there is change in the individual women farm workers' lives, that situation on a particular farm improves, but we also know that that is only part of the battle. The bigger battle is to bring around structural change, systemic change, to bring about real transformation. And so for us, the work that we are doing is about individual change, but also structural and systemic change.
0: Women on Farms kämpft also für Beteiligung und Aufklärung bei und hinsichtlich politischer Prozesse. Sie bewegen sich dabei zwischen der individuellen und der strukturellen Dimension des angestrebten Wandels. Fünf wesentliche Komponenten prägen die Arbeit von Women on Farms dabei. Soweit die Ausführungen aus dem Vortrag von Colette Solomon, der Leiterin des Women on Farms Project. Für weitere Informationen dazu schauen Sie auch gerne auf die Website des Projektes unter wfb.org.za.

0: Zum Abschluss des Seminars sprach Franz Rosner von der Höheren Bundeslehranstalt und Bundesamt für Wein- und Obstbau in Klosterneuburg. Er forscht dort zum Thema Nachhaltigkeit im Weinbau. Er sprach über die asymmetrische Einbindung Südafrikas in den globalen Weinmarkt. Export spielt für den südafrikanischen Wein zwar eine große Rolle, doch ist dies mehrheitlich sehr billiger Fasswein, dessen Hauptwertschöpfung erst im Verkauf in europäischen Supermärkten oder Discountern generiert wird. Er sprach auch über die Gründe, die er dafür sieht und wie dies auch mit der Lage der ArbeiterInnen zusammenhängt.
1: Südafrika spielt schon bei den Top 10 eine wichtige Rolle mit. Export, hier finden Sie Südafrika an sechster Stelle, was hier das Volumen betrifft. Also Südafrika sehr wichtig auf diesem Weinweltmarkt eine Rolle spielen. Wenn Sie aber den Wert anschauen, wo dann, das ist eben darunter die Tabelle, wo finden Sie hier Südafrika? Nirgends. Was sagt uns eine derartige Tabelle? Dass Südafrika Mengen zu billigen Preis auf den Weltmarkt bringt. Und das ist genau das Problem, über das ich eben heute mit Ihnen ein wenig sprechen möchte. Sie haben eben diese Anbaufläche für Wein, Sie haben aber, was Sie auch sehen, sehr viel Anbaufläche für Tafeltrauben. Sie sehen, dass mit 3,9 Millionen Hektoliter Export eben eine große Menge in das Ausland geht. Und hier auch die Entwicklung, nämlich Sie haben die Produktion und die Fläche. Und das im Verlauf von den letzten 10 Jahren ein Abwärtstrend ist. Das heißt, wir haben hier einen Flächenrückgang, wir haben einen Produktionsrückgang in den letzten 10 Jahren gesehen. Das hängt sehr stark von der Politik ab, das hängt aber auch damit ab, dass eben südafrikanischer Wein immer schwieriger zu vermarkten ist. Und dann die Produktionsstruktur, nämlich auf der einen Seite 2600 Traubenerzeuger und auf der anderen Seite 540 Keller, die das verarbeiten und diese im offenen Gebinde Aufkäufer, diese Weinhändler, wie sie es nennen, Bulk Wines, 114. Das heißt, Sie sehen um die 500 Kellereien und 2600 Traubenproduzenten, das ist ein Fünftel, die tatsächlich dann auch von der Gesamtanzahl Wein verarbeiten. Und was eben eine ganz schwierige Sache ist, dass 38% in Flasche und Bag-in-Box, aber ich sage 2/3 im Fass verkauft wird. Und Fass ist immer ein Problem, weil es hier ein Preisdumping gibt und einen starken Druck, damit eben auch diese Menge auf dem Markt irgendwie platziert werden kann. Was sind die Abnehmer? Exportdestinationen sind eben sehr stark England, aber gleich danach bereits Deutschland. Südafrika produziert für den Weltmarkt immer größere Menge, im eigenen Land der Absatz sehr stark stagniert. Sie wissen von den vielen Problemen, Apartheid-Politik und derartige Dinge. Damit drängt man sehr stark ins Ausland, aber man hat vielleicht immer weniger kompetente Leute, die hochwertige Produkte auch im Ausland gut platzieren können. Das heißt, man punktet sehr, sehr stark eben mit der Masse.
0: Ein Hauptproblem für die Stagnation des Marktes und die hohen Erzeugungs- und Exportquoten sehr billiger Weine sieht Franz Rosner auch darin, dass vollumfänglich nachhaltig gearbeitet werden müsste. Dabei sind alle drei Säulen der Nachhaltigkeit, die soziale, die ökologische und die ökonomische, bedeutsam. Während Rosner bei der sozialen Säule in Südafrika durchaus Dynamiken sieht, zumindest bei gewissen Weinbaubetrieben, so sind die beiden anderen Säulen untererfüllt.
1: Die Ökologie, der Umweltbereich, der muss unbedingt gut sein, weil ansonsten die Lebensgrundlage für den Boden, für den Ertrag, für die Qualität einen Schiffbruch erleidet. Wenn ich jetzt ökologisch gut arbeite, aber meine Arbeiter nicht entsprechend sozial behandelt, so wie es in Europa ist, dann werden mir die Leute, wir haben nicht 50% Arbeitslosigkeit, Gott sei Dank, wie in Südafrika, dann sagen, also für den arbeite ich nicht mehr. Wenn ich aber ökologisch gut und sozial gut arbeite, aber das Produkt nicht ökologisch ökonomischer Macht auch präsentieren und verkaufen kann, das ist auch wichtig, dass ich auch das eben den Konsumenten gut vermittle. Wir haben mit Südafrika natürlich einen Billiganbieter, der viel Wein auf den europäischen Markt zu sehr, sehr günstigen Preisen anbietet, ja, die auch im offenen Gebinde eben abgefüllt in Deutschland werden.
0: Dies ist schon fast das Ende der Rückschau auf diesen anregenden Seminarnachmittag. Zu guter Letzt möchte ich als Fazit noch drei zusammenfassende Kernpunkte der drei Vorträge erwähnen. Erstens, trotz einiger Bemühungen seit dem Ende der Apartheid wirken auch im südafrikanischen Weinbau viele koloniale und Apartheidmuster weiter bis in die Gegenwart. Dies betrifft insbesondere Asymmetrien im Landbesitz. Südafrika ist eines jener Länder mit der größten Vermögensungleichheit und diese vollzieht sich bis heute meist entlang der rassistischen gesellschaftlichen Grenzziehungen der Apartheid. Zweitens, die Lage der LandarbeiterInnen ist trotz vorhandener Gesetzgebung häufig sehr prekär. Instabile Arbeitsverhältnisse, Ausbeutung und Bedrohung stehen auf der Tagesordnung, wobei Frauen eine besonders prekäre Stellung einnehmen, da sie häufig in mehrfachen Abhängigkeitsverhältnissen leben müssen. Drittens, wir als mitteleuropäische WeinkonsumentInnen müssen darauf schauen, welche südafrikanischen Weine wir kaufen und konsumieren wollen. Dabei gilt es, von Billigware Abstand zu nehmen, da dadurch ein System unterstützt wird, das südafrikanische Erzeuger dazu zwingt, billig zu produzieren. Die Hauptwertschöpfung findet dabei häufig in Europa statt und nicht vor Ort. Sinnvoller ist es, darauf zu achten, hochwertigere Weine zu kaufen, die unter gewissen Standards in Südafrika produziert und abgefüllt wurden. Einheitliche Kennzeichnungen hinsichtlich eines sozial gerechten und nachhaltigen Erzeugungsprozesses, der auch Fragen wie eben Landbesitz zum Beispiel mit einbezieht, gibt es unseres Wissens nach bis dato allerdings nicht. Damit sind wir am Ende dieser Rückschau auf das Seminar Weinbau und Weinhandel in Südafrika, Genuss mit kolonialem Erbe, das am 19. Juni in Wien stattfand. Für weitere Informationen zum Dialogprojekt und weiteren Veranstaltungen besuchen Sie gerne die Website der SADOC unter sadoc.at. Ich bedanke mich für Ihr geschätztes Interesse und auf Wiederhören.
2: Das war die Sendung über südafrikanische Weine, meine lieben Damen und Herren. Aber den Rest wissen wir, in Südafrika gibt es jede Menge von Sachen. Aber auch Kombodi wird jedes Wochenende genossen.

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1: Er ist Schauspieler und schlüpft demnächst in die Rolle von Milliardenplätier René Benko. Er sagt heute, sein Scheidungstermin war eine lustige Angelegenheit. Sein neuer Hund hat vor kurzem einen Polizeieinsatz ausgelöst und heute ist er mein Gast bei Hinter den Schlagzeilen. Einen schönen Dienstagnachmittag und herzlich willkommen bei Hinter den Schlagzeilen. Schön, dass Sie heute wieder mit dabei sind und die nächste halbe Stunde gemeinsam mit uns verbringen. Ja, es ist die größte Pleite der Zweiten Republik und jetzt auch Stoff fürs Fernsehen. Die Insolvenz rund um René Benko und seine Signa-Gruppe soll ab Herbst zu sehen sein. Und in der Hauptrolle sehen wir einen sehr, sehr bekannten Mann, nämlich Thomas Stipsitz. Er spielt René Benko und heute ist er bei uns. Einen schönen Nachmittag, schön, dass du da bist.
2: Danke für die Einladung.
1: Sehr gerne. Thomas, wir kennen einander ja schon ein Zeitl. Ich habe dich auch schon ein paar Mal interviewt, ja. Aber jedes Mal frage ich mich, ich höre es auch immer wieder anders. Stipsitz, Stipschitz, klären Sie mal auf, wie ist es richtig?
2: Ich glaube, es ist alles ein bisschen richtig.
1: Ach so?
2: Ja, ja. Weil durch diesen kroatischen Namen kann man Stipsitsch sagen, ja, weil früher hat man es mit Hatschek geschrieben und das wurde dann im Laufe der Jahre so eingedeutscht. Ich bin einmal angekündigt worden, das war eigentlich am allerfalschesten als, und jetzt unser burgenländischer Kabarettist Thomas Maurer.
1: Aber hat man kein Problem mit der Aussprache zumindest.
2: Da hat man kein Problem.
1: Ne? Aber du hörst auf alles. Stipsitz,
2: alles,
1: lässt ja. Du alles gelten.
2: Ich lässt alles gelten, ja.
1: Du spielst in diesem neuen Dokudrama mit dem Namen Benko Size Does Matter, die Hauptrolle von René Benko. Hast du eigentlich kurz gezögert, wie du gefragt wurdest?
2: Naja, es war schon außergewöhnlich, als diese Anfrage kam, warum man mich quasi für diese Rolle besetzen möchte. Und ich habe dann relativ viel mit dem Regisseur, mit dem Raimund Ley, der bekannt ist für diese Dokudramen, der hat auch diese Wirecard-Geschichte gemacht und Margot Friedländer. Und er hat mir dann gesagt, ich wollte zuerst fragen, wer hat denn abgesagt? Und er hat gesagt, nein, das war schon eine ganz bewusste Entscheidung, weil er wollte, dass es ein bisschen reibt, weil du, wenn du jetzt vordergründig jemanden spürst, der mutmaßlich sehr viele Menschen betrogen hat, ja, und den dann auch noch so besetzt, dass es sozusagen nur eine Schwarz-Weiß-Schattierung ist, hat er gesagt, ist es unspannend. Ja. Bei dieser Groteske, das ist, hat ihn auch interessiert, wo ist die menschliche Seite vom René Benko? Ja. Ich glaube, da bin ich dann ins Spiel gekommen. Ja. Und was hat den angetrieben? Ja. Oder mit was hat der zu kämpfen gehabt? Und dann war es schon spannend, sich mit der Person René Benko zu beschäftigen, auch die Herkunft, warum er Dinge so gemacht hat. Ich bin nur dann allen in meinem Umfeld schon ziemlich am Zager gegangen, weil ich nur mal wieder René Benko geredet habe.
1: Wie redet denn der René Benko?
2: Ja, er ganz sehr besonnen, ja, hat gesagt, ich freue mich, dass wir alle da in Kitzbühel sein und da ist ein Fest unter Freunden und da steht der Sport im Vordergrund.
1: Ja. Das klingt ganz gut, ja. Wobei es gibt ja von dem gar nicht so viele Aufnahmen, oder? Audioaufnahmen.
2: Nein, kaum. Also war, obwohl er schon sehr viele so öffentliche Dinge gemacht hat, war er vor der Kamera eher schüchtern, was ich so in Erfahrung gebracht habe.
1: Ja. Und du hattest ja auch relativ kurz Zeit, dich um auf diese Rolle vorzubereiten. Warum?
2: Naja, weil da kommt eine juristische Komponente noch dazu, ja, weil da geht es ja auch bei diesem Drehbuch sehr, sehr viel um Persönlichkeitsrechte. Ich hatte das in der Form auch noch nie, dass mehr oder weniger jeder Satz, jede Szene auch von Anwälten gegengeprüft wird, ob man das so im Film machen kann. Ja. Und deswegen haben wir in vielen Dialogen auch sind Aussagen drin, die er wirklich getätigt hat, wo es eine Quellenangabe dazu gibt. Ja. Also ich hätte natürlich sehr viel improvisiert, ja. Aber jetzt haben wir haben es viel gesagt.
1: Haben die Anwälte schon mit dem Zeigefinger gesagt, gezeigt, oder?
2: Das ist glockbar. Da kannst ja.
1: Und ich glaube, das Drehbuch musste ja auch laufend adaptiert werden, weil die Prozesse sind ja auch parallel gelaufen, oder? Wie schwierig war das dann für euch?
2: Genau. Naja, wir haben, ich bin ja grundsätzlich jemand, der sich relativ schnell neue Sachen merkt, immer dann gleich wieder vergisst, ja, aber zumindest merkt. Und das hat sich dann schon so eingespült. Weißt, da hat man immer am Vorabend hat man dann die gelben Seiten, heißt das beim Film, ja, die sind, wenn im Drehbuch was geändert wird. Und dann hat man, und ich lerne es ja immer erst einen Tag vorher.
1: Ach so, kurz vorher?
2: Ja,
1: so wirklich?
2: Kurz. Ja.
1: Aber vergisst es am nächsten Tag auch wieder?
2: Ist oder? Eigentlich weg. Okay. Ja. Es ist lustig, wenn ich es dann sich denke, dann kommt es ein bisschen, aber meistens ist es weg. Und dann hat man quasi immer so für den nächsten Tag die Szenen gekriegt, die waren teilweise ähnlich wie im ursprünglichen Drehbuch und teilweise waren es halt ganz anders. Mhm. Ja.
1: Jetzt bist du ja so ein bisschen eine Mischung, eine steirisch-burgenländische Mischung. Wie schwierig war es da, einen Tiroler zu spielen? Ich meine, der Dialekt hat ganz gut geklungen jetzt, aber wie war die Annäherung an das Bundesland?
2: Naja, da hatte ich ja das Glück, dass ich sehr jahrelang mit einer Innsbruckerin verheiratet war. Mhm. Kathi ist eine Tirolerin. Mhm. Und wir waren natürlich zu der Zeit auch viel in Innsbruck, ja, bei den Schwiegerleuten und so weiter. Und jetzt war mir das schon so geläufig, auch ein bisschen so die Mentalität manchmal der Tiroler, dieser herbe Charme, das habe ich schon, das mag ich schon. Ja, weißt du, eine Dame, die wirklich wahre Geschichte hat, fragt, was ist, gehst du mit Skifahren? Na, lass es, ausgerät. Ja. So was finde ich super. Ja.
1: Kurz und knapp.
2: Kurz und knapp, ja. Und einmal waren wir bei einer Hochzeit eingeladen, das war auch sehr nett, war Essen. Und dann kam ein sehr netter ungarischer Kellner zu einem, halt zu einem echten Tiroler und hat gesagt, was wollen Sie bestellen? Und er hat gesagt, komm in 5 Minuten noch einmal.
1: Das hat kein Wort verstanden wahrscheinlich.
2: Das war super. Ja. Und dann hatte ich auch das Glück, dass 6 Jahre lang mein Tourbetreuer Tiroler war. Ja.
1: Also hast du viel Tirolerisch im Ohr gehabt.
2: Und der hat wirklich, der Markus redet nach wie vor Tirolerisch. Also, das habe ich dann, und dann habe ich halt alles, was vom Benko gibt, habe ich mir halt laufend angehört und halt.
1: Du hast vorher gesagt, du hast versucht, dich dem Menschen zu nähern ein bisschen in dieser Studie, Fernstudie. Du hast dir viel angeschaut, viel gelesen. Mhm. Bist du zu einem Schluss gekommen, was er für dich für ein Mensch ist, der René Benko?
2: Also, das ist jetzt nur eine vage oder eine vage Interpretation von mir, ja. Aber der René Benko kommt ja doch aus sehr, sage ich jetzt einmal, einfachen Verhältnissen, ja. Und zweifelsohne, glaube ich, hat das was gemacht mit ihm. Ja. Also ich weiß nicht, wie die Bindung zu seinem Papa war, das weiß ich nicht. Mhm. Zu der Mama hat er anscheinend eine sehr große Bindung. Ja. Und das spiegelt sich dann ein bisschen wieder in Dingen, die er gemacht hat. Ja. Es gibt ja wirklich Bauten von ihm, da überwiegt einfach, es ist alles ein bisschen überladen manchmal. Also, die Spur zu viel Kristall.
1: Man kann doch geschmacklos sagen. Bisschen
2: geschmacklos auch, ja. Aber damit will man ja irgendwas ausdrücken, ja. Also ich glaube schon, dass ihm das wichtig war, auch diese Signale zu senden, dass man sagt, ich vom Gemeindebau hab's geschafft, ja. Mhm. Man muss ja sagen, am Anfang hat ja das relativ gut funktioniert. Es haben ja wirklich erfahrene Investorinnen und Investoren bei ihm investiert, vor allem aus Deutschland, die gesagt haben, nee, der ist ein bisschen verrückt, das gefällt uns, ja. Und unisono haben alle gesagt, dass er einfach sehr, sehr empathisch war, so im Umgang. Mhm. Ja. Und dann, glaube ich, ja, war es einfach der Machtrausch, der dazu geführt hat, dass das alles zusammengebrochen ist. Ich hab mich da zwar wirklich eingearbeitet in die Thematik, aber diese ganzen dort ein Holding dort und so, da bin ich jetzt deppert.
1: Und nein, nicht nur du.
2: Nein,
1: ich glaube, da gibt es so viele Verflechtungen, man wahrscheinlich ein Jahr, um das alles herauszufinden. Es ist jedenfalls ein sehr, sehr politischer Stoff. Man merkt doch, du hast dich da richtig reingetigert. Ja. Bist du ein politischer Mensch eigentlich?
2: Ja, schon. Ich meine, natürlich interessiert mich die Tagespolitik. Ja. In Zeiten wie diesen ist natürlich auch die Weltpolitik immer spannender, ja. Aber ich bin jetzt nicht jemand, der sich zu allem äußern muss, ja, weil es gibt auch viele Dinge, da habe ich überhaupt keine Ahnung dazu. Ja. Und eben sita cuisses, ja, quasi, ich glaube, der Josef hat zu meinem Programm gesagt, halt die Pappen, dann weiß keiner, dass du blöd bist. Ja. Und bei den Dingen, wo ich mich nicht auskenne, da sage ich auch nichts dazu. Ja.
1: Aber du hast dich zum Beispiel sehr öffentlich geäußert am Beginn der Flüchtlingskrise 2015, hast du sogar ein Lied geschrieben. Mhm. Von dieser, man muss sagen, Willkommenskultur ist kaum noch was über im Land, man spürt wenig.
2: Ja.
1: Wie schaut es bei dir persönlich aus? Hast du deine Meinung revidiert, wie viele andere auch, oder bist du immer noch der Meinung?
2: Also ich bin grundsätzlich der Meinung, dass armen Menschen geholfen werden sollte, ja. Es war ja damals 2015 auch ein bisschen eine ethische Entscheidung, nicht? Weil die Menschen sind vor der Grenze gestanden, an der ungarischen Grenze, und man hat es dort mehr oder weniger auslassen. Ich glaube, im Nachhinein natürlich sind da viele Fehler gemacht worden. Ja. Also ich bin ja ein bisschen ein gebranntes Kind insofern, weil meine Großeltern haben schon damals im Jugoslawienkrieg haben die ein Mädchen bei sich aufgenommen, die kamen, die wirklich ein paar Jahre dort gewohnt hat. Mhm. Und bin dann relativ früh mit dem Thema Flucht in Kontakt getreten. Wir haben einmal die Mama besucht in Osijek. Ich habe das als Kind natürlich noch nicht so ganz verstanden, was das ist. Da war halt das Hotel Ossiacker, da hat ein halbes Stockwerk gefällt und in die Wiesen hat man nicht gehen dürfen wegen die Minen und so. Als Kind war das schon auch ein bisschen aufregend für mich. Ja. Und erst im Nachhinein sickert dann sowas, was das heißt, sein Heimatland zu verlassen. Ja. Mir tut es nur halt immer leid, dass die Leute, die wirklich bereit sind für die Integration, ja, die da ein neues Leben beginnen wollen, ja, dass die dann immer alles schultern müssen von den Leuten, die
1: das halt nicht, auch gibt, ne, die sich
2: nicht. Das gibt es, ja. Das muss man auch ansprechen. Mhm. Ja. Da ist vielleicht eine Zeit lang ein bisschen geschönt worden alles, aber wenn es Probleme gibt, dann sollte man es ansprechen. Aber da bin ich nach wie vor dafür. Also ich unterstütze nach wie vor die Doro Blanke, wirklich eine ganz tolle Frau, die vor
1: Flüchtlingshelferin.
2: Ort. Flüchtlingshelferin, die wirklich dort vor Ort ist, in den unter Anführungszeichen Lagern. Und was da was das geht, oder das kommt da dort an, wo es gebraucht wird. Nicht, dass die Kinder halt nicht im Gatsch schlafen. Mhm. Auf der anderen Seite habe ich aber immer wieder Organisationen in Österreich unterstützt, weil es gibt in Österreich auch sehr, sehr viele arme Menschen. Und wenn man in so einer glücklichen Lage ist wie ich, ja, dass man es machen kann, ja, ich habe auch, sag's noch einmal, auch meine Corona-Hilfen gespendet, auf zwei Seiten.

0: ich glaube ihm tatsächlich, dass er das zutiefst bereut, ja. Und dass er einen riesengroßen Schast gebaut hat. Das Statement, das er abgegeben hat, war zu großen Teilen schon ungeschönt. Was ich nicht unterschreibe in dem Statement ist, dass es keine Gewalt gegeben hat. Weil aus meiner Sicht ist es Gewalt, ja, wenn man sowas macht. Und ich glaube, das war es auch. Ja. Jetzt finde ich, in erster Linie geht es darum, dass die junge Frau, die davon betroffen ist, dass das schnell zu einer Heilung kommt. Ja, ja, weil das ist ja nicht nur ein körperlicher Übergriff, sowas tut ja in der Seele auch weh. Ja. Das wünsche ich ihr, ja, dass sie sich von dem Vorfall erholt. Ja. Und ich wünsche auch dem Christopher, dass er sein Leben jetzt auf die Reihe kriegt und wirklich diese kolportierte Therapie macht. Mhm.
1: Gut, machen wir jetzt hier einen harten Themenschnitt und kommen wir zu fröhlicheren Sachen. Du bist nämlich nicht nur als René Benko demnächst zu sehen im Fernsehen, das ist ja erst im Herbst, sondern schon relativ bald, nämlich am kommenden Montag im dritten Teil deiner Stinaz-Krimis, das Eierkratz-Komplott. Klingt das nur nach Ostereinstimmung oder ist es Ostereinstimmung?
0: Es ist tatsächlich Ostereinstimmung. Ja? Ja, natürlich, da liegt ein Wortspiel auf der Hand. Ja. Es war auch kurz, es gab ganz kurz, aber die sind so super beim Überreiter Verlag, kurz die Diskussion, ja, können wir das so nennen, Eierkratz und so. Mhm. Na, da tun wir Osterei aufs Cover und dann weiß man.
1: Da passt es schon, oder was? Ja. Wie das ausschaut, wenn der Gruppeninspektor Schiffkowitz ermittelt, das schauen wir uns jetzt an. Wir haben nämlich einen kurzen Ausschnitt aus dem Eierkratz-Komplott für Sie vorbereitet.
2: Der Tore heißt Ferdinand Horvatitsch, genannt Fredi, 53. Die Putzfrau hat ihn heute in der Früh gefunden. Sie hat nichts angeredet, sagt's.
3: Fällt Ihnen da irgendwas auf?
2: Schmieriger Typ.
3: Das auch, aber wo ist das Blut? Bei so einem Stich in den Hals müsste ja alles voller Blut sein. Das spritzt ja.
2: Hätte ich eigentlich auch gedacht, ja.
3: Das ist ein Eierkratzmesser.
2: Wenn Sie das sagen?
3: Ich kenne das, meine Mutter kratzt auch.
2: Ah.
3: Komisch. Warum kein Blut? Wo ist das Blut?
1: Am kommenden Montag gibt es mehr um 20.15 Uhr in ORF 1. Das ist ja im Burgenland eine echte Kunst, eine Handwerkskunst. Das Eierkratzen beherrschst du die auch eigentlich?
0: Ja, naja, in der Früh, ja. Nein.
1: Im Pyjama, oder was?
0: Im Pyjama bin ich sehr stark. Aber nein, ich habe es probiert. Die Oma, meine Oma hat ja jahrelang gekratzt. Die hat angefangen. Also.
1: Es ist immer so, oder? Immer man kann so, noch so alt sein und lacht immer noch drüber.
0: Eigentlich schon. Ja. Es ist ein bisschen, mit 9 Jahren hat meine Oma begonnen, Eier zu kratzen und hat es von ihrer Mutter gelernt, das Handwerk und so weiter.
1: So ist es weitergegangen. Du bist ausgelassen worden.
0: Ich habe es probiert, aber es ist wirklich sehr, sehr schwer, weil ein Druck zu viel und das Ei bricht.
1: Gut, hören wir ja auf an dieser Stelle. Bevor du uns gleich in der Sendung verraten wirst, warum du seit kurzem Familienzuwachs bekommen hast, kommen wir jetzt zum persönlichen Teil unseres Interviews und das leiten wir immer mit Fotos ein, die uns unsere Gäste mitbringen, Kindheits- und Jugendfotos. Du hast uns ein bisschen ein Verschwommenes mitgebracht, muss ich ehrlicherweise sagen. Was verbindest du mit dem Bild?
0: Das war, ich kann mich, wo es aufgenommen wurde, weiß ich nicht mehr, aber ich kann mich an diesen Polster erinnern. Das ist ein Polster ohne Überzug, ja. Und eine Zeit lang in meiner Kindheit habe ich den Polster überall mitgenommen und ich habe immer einen Zipfel von dem Polster in den Mund genommen, eingespeichelt und so bei der Nase da.
1: Aha.
0: Ich konnte sonst nicht einschlafen.
1: Hast du das mit einem Psychologen aufgearbeitet irgendwann?
0: Oder? Ja, das ist ja ein Thema, aber ich mache mal es auch nicht und das ist eine Riesengeschichte. Ich habe gesagt, der riecht am Polster. Naja. Und
1: gibt es denn noch den Polster?
0: Nein.
1: Gibt's nicht mehr.
0: Es gibt ihn nicht mehr. Ja. Und das ist so total arg. Ich habe das Foto jetzt die Tage rausgesucht und meine Tochter war dabei und hat mich gefragt, Papa, bin das ich? Das ist echt arg.
1: Schaut sich ähnlich?
0: Ja, wirklich. Ja.
1: Lustig. Ja. Du bist ja 1983er Jahrgang, super Jahrgang übrigens.
0: Ja,
1: wir haben nämlich denselben. Ja,
0: genau. Aber du schaust jünger aus irgendwie.
1: Ach so? Das sind nur die grauen Haare, glaube ich. Du bist in der Steiermark in Leoben aufgewachsen. Wie war deine Kindheit, abgesehen vom Polster?
0: Also, ich habe nur ein Polster geschnüffelt, sonst nichts.
1: Und gelutscht.
0: Ja. Nein, eine schöne Kindheit. Also, das war damals schon eine Aufbruchsstimmung. Wir haben zuerst gewohnt in einer sehr, sehr kleinen Wohnung. Eigentlich war das nur eine Küche und ein Zimmer. Und Papa hat dann damals so eine Rigipswand eingezogen für so ein kleines Zimmer extra. Klo am Gang und kein Badezimmer. Mhm. Und dann haben wir eine Gemeindewohnung gekriegt in Leoben-Judendorf. Es wäre wahrscheinlich in eigentlich Murschleife wunderschön. Das ist eigentlich in

0: in Städten vielleicht eine Nobelgegend. Und da habe ich echt das Gefühl gehabt, wir ziehen in eine Villa. Mhm. Ja, das, und ganz viele Jungfamilien sind da gekommen und alles so Burschen und Mädchen, so in meinem Alter. Jetzt war das schon unbeschwert. Nicht? Man ist einfach in Hof, haben wir gesagt, gehst in den Hof raus. Mhm. Ja, und dann hat man halt die Zeit draußen verbracht, bis dunkel war. Ja.
1: Würdest du sagen, jetzt ein bescheidenerer Mensch deshalb, weil du das so kennengelernt hast, jetzt wo du genug Geld hast, schön wohnen kannst, dass man das mehr zu schätzen weiß?
0: Ich würde sagen, ja. Mhm. Ja, ich meine, ich habe das schon auch von meinen Eltern, dieser Spargedanke, ja, das bin ich ja heute noch. Mhm. Ja, also ich habe manchmal so ein schlechtes Gewissen, wenn ich mir dann was leiste, ja, wo die sagen, jetzt hast du ja gearbeitet, ja, jetzt kannst du es ja. Aber ich habe immer so einen großen Sicherheitspolster so, ja. Also ich kann nicht so am, und ich habe nie in meinem Leben über meine Verhältnisse gewohnt, ja. Also das, was ich mir gekauft habe, das habe ich mir, mein erstes Auto zum Beispiel, das habe ich, bin als Kind jahrelang Neujahr wünschen gegangen, ja. Und das Geld hat die Oma immer einkassiert und das, so viel hat mein erstes Auto gekostet, ja.
1: Das heißt, du hast ein schlechtes Gewissen, wenn du dir was gönnst?
0: Ja, manchmal, ja. Mhm. Ja, es wird besser, ja. Aber ja, ich habe mir dann halt einmal ein Auto, ein Traum von mir, ja, den ich immer haben wollte, ja. Und dann war ich, brauche ich so ein Auto und so. Und alle haben gesagt, bitte kauf dir doch das Auto, wenn du so eine Freude hast. Ja.
1: Schön. Naja, ja, man muss sich auch was gönnen. Du, machen wir den Sprung wieder zurück jetzt von der Autozeit wieder in die Kinderzeit. Du bist nach der Volksschule dann in die Sporthauptschule gegangen, in Trofeiach. Und als Fußballer dort, als Nachwuchsfußballer, hattest du deinen allerersten Fernsehauftritt. Ich habe wirklich tief in unserem Archiv gekramt und habe Thomas Stipsitz eingegeben und einen gefunden. Ich glaube, der bist du. Schauen Sie mal.
2: Mein Vorbild ist der Walter Zenger und der taugt mir recht gut. Ja, das wäre eigentlich alles.
1: Der taugt mir recht gut.
0: Der taugt mir recht gut, ja.
1: Kannst du dich noch erinnern an das Interview?
0: Ja, ich war ganz aufgeregt. Wirklich? Das war ja damals, das ORF zeichnet das mit und kommentiert hat das damals der berühmte Sigi Bergmann, ja. Der das immer so Mord im Eiskanal, der hat das so schön. Ja. Und der hat, das weiß ich, da war meine Oma und Opa und gesagt, also schreib mir jetzt einen Brief, das ist eine Frechheit. Weil da gibt es eine Szene, ja, da riecht ihr eine Mauer ein, ja. Und der Sigi Bergmann sagt in der Aufzeichnung, Thomas Stipsitz, dieser wuchtige Bub, richtet die Mauer ein, könnt ihr jetzt rück einmal ein paar Kilo abnehmen.
1: Hat er gesagt, oder was?
0: Ja, Bodyshaming.
1: Na, aber wirklich, das, ja, gut, ja, das hat es damals noch nicht gegeben, ne?
0: Ja, das Bodyshaming. Ja, das kann ich mir erinnern.
1: Und haben die dann einen Beschwerdebrief von den ORF geschrieben, die Großeltern? Nein, haben sie nicht. Ja.
0: Aber sie haben sich wütend aufgeregt.
1: Wolltest du damals Fußballer werden?
0: Ja, natürlich.
1: Schon?
0: Ja, ja.
1: Wie fast alle Burschen, ne?
0: Ja, ich wollte unbedingt, ich war so ein großer Franz Wohlfahrt-Fan, ja. Idol, ja, und Walter Zenger, das waren meine Torleute. Und habe mich dann schon gesehen irgendwo bei der Austria. Oder
1: ja, da warst du jedenfalls in der Mannschaft dabei.
0: Genau, das war bei TSV Leoben, da habe ich dann gespielt, ja. Und das war schon auch eine super Zeit. Man ist halt, durch das Fußball ist man schon relativ viel umeinander gekommen. Wir waren da in Stuttgart auf einem Turnier, wir waren in Spanien auf Trainingslager und so. Das war natürlich
1: große Welt dann.
0: Große Welt, ja. Ja.
1: Du hast aber dann relativ bald auch deine Leidenschaft für die Bühne und fürs Kabarett entdeckt. Du hast mir erzählt, im Jugendzentrum war das. Wie bist du da drauf gekommen?
0: Naja, schon durch die Eltern muss ich sagen. Also jetzt nicht die Eltern haben nicht gesagt, wir Kabarettist, sondern...
1: Guter Versuch.
0: Ja, ja.
1: Eierkratzer oder Kabarettist
0: sucht aus, ne? Entscheide. Ja. Nein, meine Eltern waren nach wie vor unfassbar kabarettbegeistert. Und also mein Papa, der hat auch so österreichische Produktionen nach wie vor geliebt. Alpensaga haben wir als Videoedition gehabt, Schweig, Mundl und so, das habe ich halt alles mitgeschaut. Und die Casablanca Kabarett-Edition, ja, das war, also kann man sich auch nicht mehr vorstellen, dass ein Chic-Marken eine Videoedition ausgebracht hat.
1: Das wird es nicht mehr geben.
0: Nein, vorne die Schmeindl, da Chic überall, das
1: hat's ausgekraucht.
0: Und dort war unter anderem dabei Atompilz von Links in dieser Edition und das hat mich schon sehr fasziniert. Und dann, wenn ein Kabarett war in Leoben, bin ich dann eigentlich immer mitgegangen. Auch schon als 13-, 14-Jähriger habe ich wirklich immer mal alles gesehen. Ja. Und da war ich halt restlos begeistert, dass jemand zwei Stunden lang Leute unterhält. Und im Jugendzentrum hat das begonnen, dass es dann so Theatergruppen geben. Und dann ist der Leo Lukas einmal auftreten dort. Und da haben sie jemanden gesucht im Vorprogramm. Und da habe ich mich wirklich durchgesetzt, ja. Ich war nämlich der Einzige, der sich da beworben hat. Und habe so 20 Minuten halt vor dem Leo Lukas. Ja, ja,
1: cool.
0: Ja.
1: Mittlerweile, jetzt machen wir wieder einen Sprung ins Erwachsenenalter, bist du einer der erfolgreichsten Kabarettisten des Landes, Schauspieler, Autor, Bestseller-Autor. Trotzdem bist du vor einigen Jahren in ein tiefes Loch gefallen. Du hattest Burnout, hast auch offen darüber gesprochen, über deine Panikattacken. Gibt es so einen Moment, wo du gemerkt hast, jetzt geht's nicht mehr?
0: Ja.
1: Wann
0: ja,
1: war
0: ja.
1: das?
0: Ich meine, die Panikattacke ist ja dann ein Symptom davon, ja. Es baut sich ja länger. Ich hatte es schon einmal mit, als ich 25 war, nur da hat mich keiner kennt und da war es auch medial uninteressant. Aber es baut sich, also bei mir war es damals eine Mischung aus vielen Dingen. Das ist ja nicht nur die volle Arbeit, ja, sondern da waren ganz viele Dinge in meinem Leben, die mich halt belastet haben. Und ich hatte eine Panikattacke im Theater im Park bei der Vorstellung, während der Vorstellung. Und das Absurde ist ja, das kriegt ja niemand mit, nicht einmal mein Bruder, der seit, weiß ich nicht, wie viele Jahre mit mir arbeitet, hat das gemerkt. Ja. Und das ist der Moment, also ich bin vor der Bühne gegangen und habe gewusst, das war es jetzt. Mhm. Ja.
1: Mhm. Wie fühlt sich das an?
3: Das war dann nicht mehr so. Ja, man hat sich dann nicht mehr in Strudelrest.
0: Es ist ein bisschen so.
3: Alten Keks vor Weihnachten.
0: Man kriegt dann so eine Depersonalisierungsstörung, ist das bei mir gewesen. Also dieses klassische, man schaut sich selber zu, was man tut. Und ich war mir nicht mehr sicher, ist das jetzt echt, was ich da gerade mache, oder büte ich mir das jetzt nur ein? Ja? Und dieser Gedanke löst dann eine unfassbare Angst dann aus. Mhm. Und dann kommen so Katastrophengedanken dazu. Was ist, wenn jetzt alle Leute auf die Bühne rennen und mich zertrampeln und so? Mhm. Weil bei meinen Panikgeschichten war immer die Endkonsequenz der Tod. Ja? Also das kann sich ja ausweiten. Du gehst einkaufen im Wagerl, plötzlich kriegst du eine Panik und denkst so, ich flieg um, hau mein Ding und Rettung und so. Ja. Und ich war dann in Griechenland, das war das. Und ich habe immer noch versucht, im September, wie gewusst, ich habe Verpflichtungen. Ich habe aber jeden Tag gemerkt, ich bin zuerst ruhig geworden, ja. Aber je näher der September gekommen ist, ist es wieder in mir hochgestiegen. Und dann war eh klar, dass man die. Und muss man sagen, in meinem Beruf den Luxus, dass ich mir das auch erlauben konnte. Mhm. Ja, ich meine, sicher habe ich jetzt nichts verdient, aber andere Leute, die ich kennengelernt habe, die auf Reha waren, wo Arbeitgeber dann nicht so verständnisvoll waren. Ja.
1: Du hast ja eine 6-wöchige Reha gemacht, warst dann noch 4 Monate in einer Auszeit. Du hast dann gesagt, es war alles ein bisschen viel auch. Mhm. Wenn ich jetzt so schaue, was du alles machst, habe ich das Gefühl, du machst wieder sehr viel. Hast du manchmal Angst, dass du da wieder hineintappst in die Falle?
0: Ja, das ist lustigerweise, wirkt es ein bisschen so, weil mir kommt vor, auch die Dinge mehr gesehen werden jetzt auch, die ich mache. Ja? Also ich habe die Spieltermine unfassbar reduziert. Ja? Ich habe zu den Großzeiten, wo das auch passiert ist, da habe ich im Jahr 200, 250 Live-Termine gespielt. Mhm. Ja? Und ich spiele jetzt 60. Ja? Ich nehme dann halt wirklich ganz bewusst immer Auszeiten. Also ich habe mir im Frühjahr eine Auszeit, gut, das mit dem Benko ist reingekommen, das wollte ich halt machen. Aber das waren jetzt von 3 Monaten, waren das jetzt 15 Tage.
1: Also du hast schon deutlich reduziert.
0: Deutlich reduziert. Mhm. Dann weiß ich wieder, jetzt ist wieder Spielzeit, dann mache ich das, dann nehme ich mir wieder 3 Monate frei. Und so handle ich mich halt dann noch vor, ja.
1: Bist du sehr offen mit dem Thema umgegangen, sehr offen auch mit der Trennung von Kathi Strasser umgegangen, ja, deiner Frau, über die wir heute schon gesprochen haben. Und du hast mir im Vorgespräch erzählt, der Scheidungstermin, den ihr hattet, war eigentlich lustig.
0: Ja.
1: Wie kann das, das sein?
0: Es war wirklich, es war...
1: War nicht in Wien, glaube ich, ne?
0: Es war in Kärnten, ja. Und wir haben ja das gemacht mit Scheidungsmediation, ja, was wirklich toll war. Wir waren sehr fair zueinander und wir haben uns ja jetzt nicht, also es gab ja nicht diesen großen Knall, warum wir uns getrennt haben, sondern wir haben gemerkt, die Lebensphilosophien gehen halt auseinander und dann haben wir halt gesagt, machen wir das. Und jetzt hat diese Scheidungsmediatorin, auch eine Kärntnerin, gesagt, ja, wenn ihr das ohne so großen Klimbim, ja, ich kenne jemanden da bei Klagenfurt, das ist ein Freund von mir, da kennt's. Wir haben gesagt, ja, machen wir das.
1: Eine Drive-In-Scheidung.
0: Ja. Dann waren wir noch mit den Kindern im Urlaub und so. Ja. Eine Freundin war mit, hat dabei auf die Kinder aufgepasst. Wir haben gesagt, so gut, fahren wir uns jetzt schnell scheiden. Und, und der Scheidungsrichter war großartig. Ja. Mhm. Der war so, so jetzt du, müsst halt aufstehen, das ist verlangt das Gesetz, jetzt lese ich euch heute die Litanei vor und er sagt halt, ja, dann ist sie so erledigt. Ja. Und dann, jetzt trinken wir aber schon einen Rum und so. Ja. Dann hat er dann Urkunden.
1: Einen Rum abgetrunken, oder was?
0: Und, ja. Der hat uns das ganze Gerichtsgebäude gezeigt und so. War wirklich lustig. Ja.
1: Aber ihr seid, du und die Kathi, nach wie vor oder freundschaftlich verbunden?
0: Absolut.
1: Und auch mit den Kindern, Lieselotte und Emil, das teilt sich gut auf.
0: Das teilen wir uns wirklich gut auf. Ja, ja. Nein, aber es bringt dir nichts. Ja, weil, wenn, da wegen, weißt, bei Kindern, die, wenn sowas passiert, das ist ja auch nicht so leicht wegzustecken, weil Kinder das gleich einmal auf sich beziehen und glauben, sie sind der Grund dafür. Mhm. Und da haben wir viel mit unseren Zwergerl geredet, dass es quasi nichts mit euch zu tun hat. Und das muss man den Kindern auch dann wirklich erklären. Die verstehen schon mehr, als man glaubt. Mhm. Ja. Mhm. Wie gesagt, wir haben am Anfang noch relativ viel gemeinsam gemacht. Ja. Natürlich sollte man dann auch irgendwann damit aufhören, weil Gott, die Lieselotte, die war 4 Jahre alt, könnte dadurch Hoffnung schöpfen,
1: dass wieder was wird.
0: Oder? Genau, und das ist dann für sie dann, wäre für sie dann auch sehr belastend, wenn so ein Schwebe. Also es muss dann schon irgendwann einmal eine klare Trennung sein.
1: Weil wir gerade die Bilder von der Romy-Gala gesehen haben. Aufmerksame Beobachter wie ich, ich habe mir die Romy-Gala des vergangenen Jahres ganz genau angeschaut, wo du ja ausgezeichnet wurdest als bester Schauspieler. Und da warst
0: beliebtester. Beliebtester ist was anderes. Also,
1: naja, beliebtester Schauspieler. Und da hat sich eine Dame neben dir sehr, sehr mit dir gefreut. Da schauen wir ganz kurz hinein in den Ausschnitt.
4: Stippal, geh her da.
0: Thomas Stipsitz!
1: Thomas Stipsitz. Ja, die hat sich sehr gefreut mit dir. Jetzt hat Bussi auch gegeben, mehrere. Ja. Wer ist denn die Dame?
0: Ja, meine Schwester. Ne?
1: Die Ähnlichkeit ist frappant.
0: Verblüffend.
1: Ja, wirklich wahr.
0: Nein, ich bin seit einiger Zeit glücklich liiert mit ihr. Ja. Und sie ist schon ein großer Rückhalt. Also, sie überlässt auch mir das Rampenlicht. Ja. Mhm. Sie will da gar nicht so in der Öffentlichkeit stehen. Aber das war halt schön. In der Emotion.
1: Schön. Ja. Würdest du noch mal heiraten?
0: Ja, ich habe gesagt, sag niemals, zuerst nein, sicher nicht. Ja, ja,
1: na gut, obwohl die Scheidung lustig war. Ne?
0: Allein schon wegen der Scheidung. Weißt, das sagst du, ich würde dann wieder nach Kärnten. Ja. Ja. Na, sicher kann man. Es geht ja dann auch um Absicherungen und so weiter. Mhm. Also, hat ja auch manchmal pragmatische Gründe, eine Hochzeit.
1: Aber sie arbeitet in einem ganz anderen Bereich, oder?
0: Ganz
1: also
0: anderer.
1: Nichts mit Medien oder Schauspielerei
0: nein,
1: zu tun.
0: Nein.
1: Was macht sie?
0: Was anderes.
1: aber was mich noch interessiert, du gehst schon anders mit der Beziehung um, oder? Als mit der Kathi. Also die ist nicht seine, weil die Kathi mit der Kathi, die war sein Medien-Couple, kann man sagen.
0: Ja, wobei, ehrlich gesagt, war ja das gar nicht, das haben wir jetzt gar nicht so forciert, aber natürlich passiert es halt irgendwie, wenn man dann gemeinsam wo auftritt. Und die Kathi und ich haben wirklich sehr, sehr lange auch keine gemeinsamen Interviews gemacht.
1: Auch nicht?
0: Nein. Erst im Zuge, wenn man dann eine Serie gemeinsam gemacht und so. Und ich meine, es war so dann schon ein bisschen eigenartig, weil man vergisst ja dann, wenn man so privat ist, dass man halt in der Öffentlichkeit steht. Mhm. Und dann ist natürlich schon oft passiert, weiß ich, wie die Lieselotte geboren worden ist, dass du mit dem Kinderwagen gehst und irgendwer reinschaut und sagt, die ist schon groß geworden und so.
1: Also, das ist aus der Zeitung.
0: Ja.
1: Thomas, du wirst heute noch unseren Hinter den Schlagzeilen Fragebogen beantworten. Ja. Ein kurzer Wordrap. Davor kommen wir zu deinem aktuellen Leben. Und ich habe es am Beginn der Sendung gesagt, du hast Familienzuwachs bekommen, einen Hund. Ist euch passiert ein bisschen im Afrika-Urlaub?
0: Ja.
1: Wie seid ihr zu dem gekommen?
0: Ja, sie hat sich uns ausgesucht. Mhm. Ja. So, da ist sie.
1: Da ist sie.
0: Die kleine Kabu.
1: Ja.
0: Ja. Am zweiten Tag ist sie aufgetaucht, ja, und ist dann nicht mehr weggegangen. Mhm. Und natürlich, dann haben wir dort die Hotelmanagerin gesagt, ja, gibt es eine tolle Organisation dort, ehrenamtlich, die sich um die Strandhunde kümmert. Und dann haben wir noch erfahren, dass sie ausgesetzt worden ist. Und so. Und das sind alles so Dinge, da schmelzt sie schon, ja. Und sie hat dann schon die letzten Tage so illegal bei uns im Zimmer geschlafen. Und dann haben wir irgendwann gesagt, ja.
1: Und dann mussten jetzt die ganzen Formalitäten geklärt werden, natürlich, dass das Tier nach Österreich kommen kann. Seit einer Woche lebt sie bei euch und hat bereits einen Polizeieinsatz ausgelöst, oder?
0: Ja, die Gors hat dann.
1: Die Gors.
0: Das ist wirklich eine Gors, ja, weil ich habe so im Auto herum und sie hat. ich meine, auch mein Fehler, ich habe sie von alleine lassen. Mhm. Sonst war's, die ersten zwei Tage war es so brav, ist immer mitgegangen. Und dadurch, dass sie Menschen gewohnt ist, dort am Strand, jetzt ist dort eine Dame vorbeigegangen, die hat es irgendwie interessiert. Dann ist sie dort mit, ja. Und eine Kurve und ich sehe sie plötzlich nicht mehr, ja. Und normalerweise kommt es. Mhm. Und die kommt nicht. Ich bin dann den ganzen Weg nicht gefunden. Jetzt ist, muss man sich vorstellen, jetzt ist diese Gors, ja, allein vom Kahlenberger Dorf bis zur Nussdorfer Straße.
1: Das ist relativ weit.
0: Dort ist sie hin. Ja, und dort hat es Gott sei Dank ein Passant gesehen, dort auf der Straße herumlaufen, mit Hund auch, der hat es angeleint und zur Polizei gebracht. Ja.
1: Ma.
0: Und dann haben wir es schon bei der Polizei
1: geholt. Da geht einem auch ordentlich die Pumpen, ja, oder?
0: Wahnsinn, ich war so fertig.
1: Das glaube ich da.
0: Der dritte Tag, so, jetzt ist der Hund weg. Ja. Allein schon wegen Geld, weißt du,
1: was wir da investiert haben.
0: Ja, das Ding, Futterding da, das Napferl.
1: Der Hund ist wieder da. Ja. Vielleicht zum Schluss noch, du bist ja einige Zeit im Jahr immer in Griechenland, du sagst immer ein Häuschen, hast du dort kein Haus, sondern ein Häuschen. Hast du eigentlich so die Idee im Kopf, irgendwann einmal dort ganz zu leben?
0: Ja.
1: Schon?
0: Also jetzt nicht, dass ich Österreich ganz aufgebe, das sicher nicht. Mhm. Aber ich halte es ein bisschen so, wie das ein lieber Freund von mir, der Gerd Steinbecker, gemacht hat für SDS, der ja eine sehr große Affinität zu Griechenland hat. Die SDS haben, so, als sie so 50 waren, sind die wirklich sehr, sehr viele Schritte zurückgegangen. Und das ist ein Lebensmodell, das ich für mich auch sehe. Also ich bin jetzt 43, ich schätze, es werden noch zwei Soloprogramme sein. Und dann,
1: darf ich korrigieren, du wirst erst 43.
0: Ja. Ich weiß, ich schaue jünger aus. und das war es, glaube ich, dann für mich im großen Stile schon. Also schon, dass man dann alle zwei Jahre was macht und wenn ein Interesse natürlich vorhanden ist, noch ein bisschen schreiben und Filme drehen. Aber diese große Tourneezeit ist für mich dann mit 50 definitiv vorbei, weil ich oft so, ich kenne dann oft die Leute, die sagen, ja, das mache ich dann alles in der Pension und so. Und ich möchte dem einfach vorgreifen, weil ich ja ehrlich gesagt für das, was ich brauche oder was mich glücklich macht im Leben, habe ich das, was ich brauche. Ja.
1: Schön. Schönes Schlusswort für unser Interview. Lieber Thomas, vielen Dank für dieses sehr ehrliche und lustige Interview. Bist du bereit für einen kurzen Wordrap?
0: Ja, natürlich. Ja.
1: Diese Schlagzeile würde ich gerne über mich lesen.
0: boah, das ist schwierig. Ja, boah, ist das schwierig. Ja.
1: Irgendwas mit Eier kratzen, oder?
0: Nein. Thomas stiebt jetzt noch ein ORF-General in den Darm.
1: Na, schauen wir mal, was passiert. Verliebt war ich zuletzt.
0: Ich bin nach wie vor verliebt, ja.
1: Und jetzt haben wir es kurz vor 17 Uhr. Das mache ich normalerweise um kurz vor 17 Uhr.
0: Es gibt zwei Dinge. Entweder im Theater ankommen zum Soundcheck wenn ich allein daheim bin, schlafen.
1: Ja. Dann lasse ich dich jetzt schlafen gehen. Ja. Thomas, vielen Dank, dass du da bei uns warst.
0: Danke
1: und toi, toi, toi für die Premiere am Montag. Danke Ihnen zu Hause fürs Zuschauen. Das war es auch schon mit Hinter den Schlagzeilen am Dienstag. Hier geht es jetzt gleich weiter mit der ZIP um 17 Uhr und ich wünsche Ihnen noch einen feinen Nachmittag.
0: Was ist hier schnell?

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1: Peer. In Kolumbien suchen Einsatzkräfte in den Trümmern eingestürzter Häuser weiter nach Verschütteten. Das Erdbeben der Stärke 7,4 war das schwerste der vergangenen 10 Jahre. Betroffen ist vor allem die Region zwischen Cali und Medellin. Bisher sind 111 Tote bestätigt. Eva Pöcksteiner berichtet.
2: Es sind wüste Szenen, die sich in der Stadt Cali abspielen. Viele halten den Moment des Erdbebens mit ihren Handys fest. Häuser und Autos wackeln, Menschen stürmen ins Freie. Es sind mindestens 20 Gebäude eingestürzt, so der Bürgermeister von Cali, Alejandro Eder. In diesen sind auch noch Menschen eingeschlossen. Aber auch in vielen anderen Orten Kolumbiens gibt es Opfer und Schäden. Die Behörden warnen nun vor möglichen Nachbeben.
1: Das Beben war auch in den Nachbarländern Ecuador, Venezuela und Panama zu spüren. Die EU hat Kolumbien Unterstützung angeboten. Die massive Trockenheit hat in der österreichischen Landwirtschaft laut der Hagelversicherung Schäden von rund 1 Milliarde Euro angerichtet. Landwirtschaftsminister Totschnig von der ÖVP verspricht Hilfsgelder auch für Bäuerinnen und Bauern, die sich nicht gegen die Dürre versichert haben. Das SPÖ-geführte Finanzministerium sieht dafür aber wenig Spielraum. Nach dem Fund einer Sprengstoffdrohne am Leipziger Flughafen führen DNA-Spuren jetzt laut Medienberichten zum russischen Geheimdienst. Die Ermittler bestätigen das nicht, aber es würde ins Bild passen, sagt der Militärexperte Walter Feichtinger.
3: Es fügt sich perfekt in dieses Bild der hybriden Bedrohung hinein, wo alle Mittel ergriffen werden, um Druck auf einen Gegner auszuüben. Und wenn das bisherige nicht gereicht hat, dann legt man immer ein Schäufchen nach. Und die Bewaffnung von Drohnen eben mit Sprengstoff wäre so eine Stufe, wäre so eine Eskalation, um noch mehr Druck, vor allem Angst und Verunsicherung auszulösen.
1: Russland wolle den Druck auf die Verbündeten der Ukraine erhöhen, sagt der Militärexperte in der ZIP2. Die deutsche Regierung will die Drohnenabwehr am Flughafen verstärken. Für den Gazastreifen zeichnet sich weiter keine Friedenslösung ab. Erst vor kurzem hat US-Präsident Trump eine historische Einigung mit der Hamas im Gazastreifen verkündet, wonach diese bereit zu ihrer Entwaffnung sei. Wenig später war klar, dass von einer völligen Entwaffnung keine Rede sein kann. Eine solche sieht Israels Premier aber als Grundvoraussetzung für einen Abzug aus dem Gazastreifen. Markus Müller berichtet.
4: Israelis und Palästinenserseiten beide großes Interesse, aus der Spirale der Gewalt auszubrechen, erklärt Nikolai Mladenov. Der bulgarische Diplomat ist hoher Vertreter des Friedensrates, einer Organisation, die von Donald Trump initiiert worden ist, um eine Friedenslösung für den Gazastreifen zu finden. Das sei das Ziel des Friedensplans, inklusive des Abzugs der israelischen Armee und der Entwaffnung der Terrororganisation Hamas, sagt Mladenov. Der Plan wurde bereits vergangenen September vorgestellt. Bis jetzt hakt es aber bei der Umsetzung. Und gestern hat Premier Benjamin Netanyahu erklärt, Israel werde seine Armee nicht abziehen, wenn nicht zuerst die Hamas vollständig entwaffnet sei. Von US-Präsident Trump gibt es bis jetzt noch keine Reaktionen auf die israelische Ablehnung seines Plans.
1: Wer eine Frage rund um das Thema Verwaltung hat, kann künftig auch auf die Hilfe von künstlicher Intelligenz zurückgreifen. Denn bei der ID Austria ist der Chatbot Ida gestartet, der rund um die Uhr Antworten liefern soll, wenn man bei Amtswegen nicht mehr weiterkommt. Niklas Lercher berichtet.
5: Wie kann ich mich für die ID Austria registrieren? Wie kann ich einen neuen Hauptwohnsitz anmelden? Auf solche allgemeinen Fragen rund um das Thema Verwaltung soll nun auch der KI-Chatbot Ida Antworten liefern. Auf österreich.gv.at, id-austria.gv.at und in der ID Austria App steht Ida ab sofort rund um die Uhr zur Verfügung. Und zwar in einfacher Sprache. Das sei der erste Schritt, sagt Digitalisierungsstaatssekretär Alexander Pröll von der ÖVP.
6: Und im zweiten Schritt wird er dann auch nächstes Jahr personalisiert werden und kann dann auch antragslos als Chatbot Aufgaben erfüllen.
5: Beispielsweise einen Meldezettel ausfüllen und den Telekom-Anbieter über die neue Wohnadresse informieren. Staatssekretär Pröll betont aber, die Entscheidung und Kontrolle bleibe immer beim Menschen.
1: Das waren die Nachrichten mit Anselm Peer. Und jetzt zum Wetter.
7: Der heutige Dienstag bringt uns zeitweise sonniges Sommerwetter. Es sind von der Früh weg aber auch Wolken dabei. Die bringen speziell am Nachmittag ein paar Regenschauer und Gewitter. Die meisten und teils heftige gibt es heute in Salzburg, Kärnten und der Steiermark. Dazu hat es heute Nachmittag 26 bis knapp 35 Grad, in 2000 Meter Höhe um die 17 Grad. Morgen am Mittwoch gehen die Temperaturen etwas zurück auf 25 bis 32 Grad. Es gibt aber deutlich mehr Sonne und weniger Schauer und Gewitter als heute. So viel zum Wetter von Georg Brack.
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1: Dieses Eindringen in die anscheinend noch unbetretene Wildnis hatte einen unnennbaren Reiz, dem keiner zu widerstehen vermochte. Es war das Gefühl, welches die großen Weltumsegler bewegt haben mag, als sie neue Erdteile entdeckten. Alle Bewegung schien weit und breit erstorben. Es schwirrte kein Vogel, es flatterte kein Schmetterling, und selbst die Lüfte, welche hoch oben die Baumgipfel in sanften Schwingungen wiegten, drangen nicht mehr in den Bereich der Schäfte herab. Lautlose Stille ringsumher.
2: Von Josef Wessely, der im Jahr 1849 den österreichischen Reichsforstverband gründete, stammt dieses Zitat. Damals, vor bald 180 Jahren, gab es mit Sicherheit noch bedeutend mehr europäische Urwälder als heute. In der Taiga Nordrusslands befinden sich die weitaus größten Urwälder Europas. Dann gibt es noch einige in Schweden und Rumänien. Und auch in Österreich ist eine Waldwildnis erhalten geblieben. Während die Urwälder im Verschwinden sind, bleibt der europäische Waldbestand generell seit einigen Jahrzehnten gleich. Das wird sich möglicherweise ändern, wenn man die vielen Waldbrände, die zurzeit toben, berücksichtigt. Als wichtigster Sauerstoffproduzent und Erholungsraum gewinnt der Wald dennoch immer größere Bedeutung. Im heutigen Ambiente, zu dem sie im Namen des Teams Ursula Burkert begrüßt, besuchen wir drei unterschiedliche Wälder in Europa. Den Nationalpark Hainich an der innerdeutschen Grenze, der seit 20 Jahren eine Wandlung vom ehemaligen Militärgebiet zum unberührten Wald durchmacht, einen der letzten wirklichen Urwälder in Rumänien und den Nationalpark Kalkalpen.
3: Während in ganz Europa die meisten der ursprünglichen Wälder gerodet oder massiv umgebaut worden sind, in Nutzwälder verwandelt worden sind, haben die Buchenwälder da in den entlegenen Gebieten in den Kalkalpen eines geschafft. Sie sind einfach da geblieben. Sie sind also die letzten Reste der Wälder, die Europa seit der letzten Eiszeit besiedelt haben.
2: Eine richtige Waldwildnis und das mitten in Österreich, beschrieben von der ortskundigen Nationalpark-Rangerin Maria Lausermeier. In Teil 4 der diesjährigen Sommerserie Naturerbe erwandern, erkundet Margit Atzler für Ambiente den Nationalpark Kalkalpen. Im 1997 gegründeten Nationalpark erstreckt sich Österreichs größte zusammenhängende Waldwildnis. Im Sensengebirge und Reichraminger Hintergebirge in Oberösterreich schützt der Nationalpark die uralten Buchenwälder und somit den Lebensraum des heimlichen Jägers, des Luchs. Auf einer Wanderung im Buchenurwald spürt man sofort den Unterschied zu einem wirtschaftlich genutzten Wald, ohne ihn benennen zu können. Die Erklärung dafür kann Maria Lausermeier liefern. Gemeinsam mit der Nationalpark-Rangerin wandert Margit Atzler über den Wildnistrail Buchensteig. Der Steig ist über eine Hängebrücke zugänglich, die über den Reichraming-Bach führt.
4: Maria, diese Hängebrücke ist auch für den Nationalpark Kalkalpen recht geschichtsträchtig.
3: Also, dass der Bach hier noch fließt, da hat es eine heftige Kontroverse gegeben. Das war 1984, wo es Pläne gab, dass ein Kraftwerk errichtet hätte werden sollen. Ein Staukraftwerk mit zwei großen Staumauern. Und eine Staumauer würde man hier jetzt sehen, nach hinten. Eine 100 Meter hohe Staumauer quer durch das ganze Tal. Und es ist Naturschützern zu verdanken, allen voran der engagierten und couragierten Jugend von damals, die gesagt haben, nein, das wollen wir nicht. Und dann gab es Baustellenbesetzungen und dann gab es Gerichtsverhandlungen. Und am Ende gab es damals auch noch besonnene, weitsichtige Politiker, die diesen Nationalpark dann ermöglicht haben.
4: Und du warst Teil dieser couragierten Jugend?
3: Ich war nicht bei der Baustellenbesetzung dabei. Ich war da gerade mit der mündlichen Matura beschäftigt damals. Habe aber in Linz bei Protesten teilgenommen und habe vor einigen Jahren sogar noch einen Brief gefunden, den ich damals an den Landeshauptmann geschrieben habe. Das wusste ich gar nicht mehr, ehrlich gesagt. Und er hat mir auch damals geantwortet.
4: Tatsächlich? Ja. Wir gehen jetzt über die Brücke und betreten den Nationalpark. Die Brücke schwingt, Eine Hängebrücke, eine richtige. Buchensteig vor uns, da geht es einmal hinauf.
3: Da ist ein großer Stein mit einer Metallplatte drauf, die an ein Buchenblatt angelehnt ist. Und das soll jetzt den Übertritt markieren, dass wir hier Weltnaturerbe betreten. Und wenn Leute hören, dass unsere Buchenwälder zum Weltnaturerbe gehören, dann muss man meistens den Begriff erst einmal erklären, weil das gab es vorher in Österreich noch nicht.
4: Wir kennen vor allem das UNESCO-Weltkulturerbe.
3: Da stellt man sich steinerne Monumente vor oder Bauten wie Schönbrunn. Aber das ist ein lebendiges Monument, kann man sagen. Man könnte sagen, die Wälder sind wie eine Art Zeitkapsel. Und was die so unglaublich wertvoll

0: sich über mehrere Länder, nämlich in Summe sind es derzeit über 18 und in Österreich gibt es sie hier im Nationalpark Kalkalpen und im Wildnisgebiet Dürnstein.
1: Es gibt hier 4 Teilflächen und im Wildnisgebiet eine Teilfläche. Und es ist ein sogenanntes serielles Welterbe, das sehr viele Länder in Europa verbindet. 18 hast du gesagt, das stimmt. In 51 Schutzgebieten. Es muss immer in einem Schutzgebiet sein, damit der dauerhafte Schutz gewährleistet ist. Das ist auch einzigartig weltweit. Es gibt sonst kein serielles Welterbe auf der ganzen Welt. Und die Rotbuche ist in Europa endemisch. Die gibt es sonst auch nirgends auf der Welt.
0: Wir gehen jetzt über den Steig, es heißt nicht ohne Grund Steig. Der Steig steigt an. Der Weg selbst ist auch von Wurzeln durchzogen. Und wir sehen schon etwas sehr Markantes und Typisches für eine Waldwildnis, nämlich Holz, das herumliegt. Das Totholz.
1: Totholz ist eigentlich ein trauriger Begriff aus früheren Zeiten, aber es ist der Fachbegriff heute immer noch. Man sagt, es gibt nichts Lebendigeres als totes Holz, also von wegen tot. Da entwickelt sich ganz, ganz vieles darin und es ist auch etwas, woran du einen natürlichen Wald erkennst. Weil im Wirtschaftswald hast du vielleicht 5% Totholz, in einem natürlichen Wald spricht man von 30-40% Totholz, das entweder stehend oder liegend im Wald verweilt.
0: Also so haben früher die Wälder ausgesehen. Wenn ich hier stehe und um mich schaue, da könnte Rotkäppchen um die Ecke kommen, so stelle ich mir einen Märchenwald vor.
1: Wenn du zu einem richtig alten Bestand stehst, dann spürst du, dass das kein Wald ist, den wir Menschen gemacht haben, sondern ein Wald, der uns überdauert hat oder auch noch überdauern wird und der uns zeigt, wie Natur wirklich ist, wenn man es einfach einmal lässt. Und deswegen ist dieses Welt-Naturerbe-Label am Ende eigentlich nur die offizielle Bestätigung dafür, was jeder merkt, wenn er sich in so einem Wald befindet, nämlich, dass da ein Stück Erdgeschichte bewahrt ist. Und dass man auch, finde ich, der Natur mit dem nötigen Respekt entgegenkommen sollen, weil wir sie brauchen. Wir brauchen die Natur. Der Wald braucht uns nicht, aber wir brauchen die Natur. Und da geht es um Wertschätzung und um ein Wertbewusstsein.
0: Die Nationalparkrangerin Maria Lausermeier und ich sind unterwegs im Nationalpark Kalkalpen auf dem Wildnistrail Buchensteig. Der Steig geht gerade am Anfang richtig gut steil bergauf.
1: Jetzt am Anfang haben wir ein bisschen eine Steigung und dann geht es mehr oder weniger nur mehr leicht bergauf und bergab.
0: Boah, da liegt eine gewaltige, umgestürzte Buche. Na, mehrere sogar.
1: Eine ganz frisch abgerissen und eine liegt ganz hoch quer auf einem anderen Baum auf. Ja, das ist schon eine wunderbare Dynamik, die sich da bietet. Und an solchen Stellen findest du die höchste Artenvielfalt in Lawinenrinnen, in frischen Windwürfen. Da entwickelt sich das Leben unglaublich dynamisch und explosiv, kann man fast sagen. Also die höchste Artenvielfalt findet man an solchen Plätzen, wo so eine große Dynamik herrscht.
0: Es gibt ja im Nationalpark Kalkalpen bisher 41 nachgewiesene Urwaldreliktkäferarten, aber es werden immer wieder noch neue gefunden.
1: Es sind tatsächlich über 1300 Käferarten im Nationalpark dokumentiert worden. Von denen sind mehr als 500 totholzliebend. Das nennt man Xylobiont. Und da wiederum über 40 diese ganz speziellen Urwaldrelikte sind. Und die werden deswegen Urwaldreliktkäfer genannt, weil sie sehr wählerisch sind. Die brauchen einen Wald, der über hunderte von Jahren in Ruhe gelassen worden ist. Und die sind für uns so etwas wie ein Gütesiegel für den Wald. Wenn die da sind, dann wissen wir, dass es ein Wald von ganz besonderer Qualität ist, den es in der Form eben kaum mehr wo gibt. Den rothalsigen Düsterkäfer zum Beispiel, der vor einigen Jahren bei uns gefunden wurde, in den Nordhängen des Senksengebirges, da ist die nächste Population in Polen.
0: Was genau an diesen Käfern ist denn so wichtig für den Wald? Was machen die Käfer?
1: Also die bohren Löcher ins Holz und tiefe Gänge und sie sind recycelt.

0: Experten. Sie zersetzen das Holz, indem sie in die Stämme reinbohren und damit auch Pilze und Mikroorganismen mit in den Stamm transportieren. Von den Pilzen ernähren sie sich dann zum Teil, die wachsen dann da drinnen. Aber jedenfalls wird es sonst Jahrzehnte länger dauern, dass so ein alter Baumstamm wieder zu einem guten Boden für neue Bäume wird.
1: Ein Motto im Nationalpark Kalkalpen lautet: Zurück zum Urwald. Und ihr habt auch ein ganz besonderes Leittier, nämlich den Luchs.
0: Der Kehr zu unserem Ökosystem war lange ausgestorben und es gab ein Wiederansiedlungsprojekt. Das aber ist, dass wir schon lange keinen Nachwuchs mehr haben. Die Luchse, die wir haben, wir sehen wunderschöne Tiere auf den Wildkameras, aber es fehlt ihnen aktuell die biologische Basis, dass aus eigener Kraft wieder eine starke, selbsttragende Population werden. Und das ist für uns sehr traurig, sehr schmerzhaft, weil es auch sehr schwierig ist, neue Tiere zu bekommen. Also was wir bräuchten, wären neue Individuen, wieder frisches Blut. Es liegt wahrscheinlich an der Genetik, dass das mit der Familienplanung nicht mehr funktioniert. Wenn die zu eng miteinander verwandt sind, dann schwindet die Vitalität. Wir haben mit zu wenigen Tieren angefangen. Es war aber damals auch nicht mehr möglich. Und jetzt sind die Tiere, die wir noch da haben, eigentlich zu alt. Also die Weibchen vor allem zu alt, um noch einmal reproduzieren zu können. Und wir bräuchten eben dringend neue Luchse, was im Moment aber ein Hürdenlauf ist, sind sehr schwer zu bekommen. Jetzt wird genau auf die Genetik geschaut. Die Luchse, die wir damals, das ist jetzt 2011, war die erste Freilassung bekommen haben aus der Schweiz, da hat man das noch nicht so gewusst, dass man auch auf die Genetik achten muss. Ja, wir haben das beste Luchsgebiet da, wir haben die Ruhe, wir haben den Schutz, aber es fehlen uns heute Individuen. Das ist der Zaunkönig. Einer der kleinsten Vögel, die es bei uns gibt, aber mit der lautesten Stimme.
1: Die Nationalpark-Rangerin Maria Lausermeier und ich sind hier bei einem kleinen Rastplatz entlang des Buchensteigs im Nationalpark Kalkalpen. Es gibt eine Bank und ein Schild, das den Weißrückenspecht zeigt.
0: Das ist ein Spezialist, der nur in solchen alten Buchenwäldern vorkommen kann, der also wirklich dickere und alte Bäume braucht, damit er seine Höhlen reinklopfen kann. Der ist der seltenste Specht Österreichs, bei uns noch in einem Bestand von ungefähr 120 Brutpaaren vorhanden.
1: 120 ja. Nur?
0: Brutpaare, es reicht aber aus, um eine stabile Population zu erhalten. Und warum gibt es denn woanders nicht mehr? Weil es keine alten Wälder gibt.
1: Und in den alten Wäldern hätten wir zum Beispiel die Käfer, die er gerne frisst, oder andere Larven.
0: Ja, auf jeden Fall. Eben, da findet er genug Nahrung. Ein Lebensraum muss genügend Nahrung beinhalten für ein Tier oder eine Pflanze und auch eine ausreichende Größe haben und dann gute Unterschlüpfe bieten. Und das hat er in unseren regulären Wirtschaftswäldern eben nicht mehr.
1: Jetzt dreht sich der Weg Richtung Süden und wir kommen in einen offeneren Wald. Es ist nicht mehr so dicht.
0: Das ist ein lichterer Bestand. Das muss man auch unbedingt dazu sagen. Wenn Leute das Wort Urwald oder Waldwildnis hören, dann stellen sie sich meistens ein sehr dichtes Gestrüpp vor. Das ist es überhaupt nicht. Das sind meistens sehr lichte Wälder. Vor allem, je mehr sie an Alter zunehmen, werden sie zunehmend lichter. Da kann sehr viel auch dazwischen wachsen. Wiesen, verschiedene Blühpflanzen. Das ist auch mit ein Grund für die hohe Anzahl an Schmetterlingen, die wir im Nationalpark haben. 1610 Arten mittlerweile an Schmetterlingen, die im Nationalpark fliegen. Und da ist der Wald jetzt auch schon älter, also wesentlich mehr offene Bereiche, mehr Krautschicht. Wir sind hier in einem Wald, der so zwischen 180 bis 250 Jahre alt ist. Das ist schon ganz ein stolzes Alter. Man spricht immer von Waldalter und nicht von Baumalter, weil das ja ein ständiger Prozess ist und auch nicht alle Bäume gemeinsam gepflanzt wurden, sodass alle gleich alt sind, sondern es fallen wieder welche um, es kommen junge hoch. Dann spricht man vom Waldalter.
1: Wir wandern hier heute durch zwei verschiedene Buchenwaldtypen. Es gibt hier im Nationalpark Kalkalpen 6 verschiedene Buchenwaldtypen, aber es gibt insgesamt 32 verschiedene Waldtypen.
0: Du hast auch zum Beispiel Kiefernwälder in steilen Hanglagen. Entlang der großen Bäche, wo es immer ein bisschen breiter ist, findest du auch immer wieder Auwaldgesellschaften. Aber natürlich nicht so stark ausgeprägte wie in den Donauauen. Da, da, da. Gämsen, Gämsen, hast du es gehört? Jetzt ist sie weg.
1: Hast du sie gesehen?
0: Ja, ich habe es noch gesehen. Da. Den Rücken habe ich noch gut gesehen. Schönes rotes Sommerfell mit einem schwarzen Rückenstreifen. Ganz leise schleichen. Vielleicht bleibt sie noch ein bisschen stehen, weil neugierig sind sie auch. Jetzt haben wir nichts mehr zu sehen. Hat sie schon versteckt.
1: Es geht immer wieder mal bergauf, dann bergab, mal steiler, mal flacht es aus.
0: Schau, die Fäden dieser schwarzen Kabeln entlang dieses abgestorbenen Wurzelstocks, das ist der Halimaschpilz, der sich so unter der Rinde fortbreitet. Da ist die Rinde jetzt abgeblättert, jetzt sieht man den gut. Das ist der Halimasch.
1: Oh, und das ist ein tolles Exemplar hier.
0: Ah ja, das ist ein alter Riese. Unzählige Baumschwämme drauf.
1: Das ist ein abgebrochener Baumstamm, aber wirklich auf 10 Meter hoch und rundherum lauter Baumschwämme. Wie so kleine, ja, so Koboldwohnungen.
0: Ja. Sind Sonderschwämme. Und sowas sind auch sehr wertvolle Exemplare. Ganz viel Leben da drinnen, sieht man ihm nicht an, ist aber so. Je älter ein Wald wird, vor allem ein Buchenwald, desto reicher wird die Artenvielfalt.

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1: Dort stehen die Tannen und Fichten, es stehen die Erlen und Ahorne, die Buchen und andere Bäume wie Könige. Und das Volk der Gebüsche und das dichte Gedränge der Gräser und Kräuter, der Blumen, der Beeren und Moose steht unter ihnen. Die Quellen gehen von allen Höhen herab und rauschen und murmeln und erzählen, was sie immer erzählt haben. Sie gehen über Kiesel wie leichtes Glas und vereinigen sich zu Bächen, um hinaus in die Länder zu kommen. Oben singen die Vögel. Es leuchten die weißen Wolken, die Regen stürzen nieder. Und wenn es Nacht wird, scheint der Mond auf alles, dass es wie ein genetztes Tuch aus silbernen Fäden ist. Adalbert Stifter aus Bunte Steine.
0: Ambiente widmet sich heute dem Thema Wald. Nach unserer Exkursion durch den Nationalpark Kalkalpen begeben wir uns nun in das deutsche Bundesland Thüringen. Unweit der ehemaligen innerdeutschen Grenze zwischen Ost und West und des heutigen geografischen Mittelpunktes Deutschlands liegt der sogenannte Hainich. Dieses Waldgebiet diente jahrzehntelang militärischen Übungszwecken. Vor mehr als 25 Jahren wurde im Hainich ein Nationalpark installiert. Und dieser verwandelt sich sehr langsam, aber stetig zu einem Urwald. Wo einst Panzer und Soldaten unterwegs waren, dient der Buchenwald heute Naturliebhabern und Schulklassen als Erholungszone und bietet der Wildkatze und auch dem Luchs einen adäquaten Lebensraum. Begleiten Sie nun Jakob Fessler und den Nationalparkdirektor Manfred Grossmann in den Hainich und hören Sie, was aus dem einstigen militärischen Sperrgebiet geworden ist. Erste Station, eine Aussichtswarte.
2: Ja, wir stehen am Rande des Nationalparks und am Rande einer zunächst vielleicht etwas seltsam anmutenden Fläche, die hier überwiegend mit Sträuchern bedeckt ist. Das ist die ehemalige Hauptschießbahn gewesen, wo Panzer geschossen haben. Das Ganze nur 500 Meter von der Ortschaft entfernt. Und wenn die hier geschossen haben, da haben oft die Scheiben geklirrt und der Unterricht in der Schule musste ausgesetzt werden.
3: Wo einst Panzer grollten, sind es an diesem Nachmittag Gewitterwolken. Das Wetter kann sich noch nicht so ganz zwischen Sonne und Regenschauer entscheiden. Manfred Grossmann stammt aus der Region Mittelfranken und ist kurz nach der Wende hierher nach Thüringen gezogen. Während seines Studiums der Landespflege entdeckte er den Naturschutz für sich. Von einer kleinen Holzwarte aus blickt der Nationalparkleiter über einen Teil des ehemaligen militärischen Übungsplatzes Weberstedt und gibt einen kurzen historischen Abriss.
2: In den 1930er Jahren ist im Südteil der Übungsplatz Kindl errichtet worden von der Wehrmacht, sind Panzer und Waffen erprobt worden. Dieser Übungsplatz ist dann nach 1945 von der Roten Armee übernommen worden, also ein nahtloser Übergang von der Wehrmacht zur Roten Armee und ist bis zum Abzug der Russen Anfang der 90er Jahre beübt worden. Der Übungsplatz, auf dem wir uns jetzt befinden, ist der Übungsplatz Weberstedt. Der wurde erst 1965 eingerichtet von der NVA, der Nationalen Volksarmee der DDR, und nach der Wende von der Bundeswehr übernommen. Hier ist auch mit verschiedenen Waffen geübt worden und als dann Anfang der 90er Jahre nach dem Abzug der Russen auch die Bundeswehr gesagt hat, wir brauchen diese Flächen nicht, dann ging sehr schnell die Diskussion los, was könnte man denn mit diesen Flächen anfangen? Und da ist dann ganz schnell der Begriff Nationalpark gefallen. Das war ganz klar. Das waren Waldflächen, die damals schon auch 30 Jahre aus der Nutzung waren, die schon einen sehr urwaldartigen Charakter hatten. Und am Silvestertag des Jahres 1997 ist dann das Gesetz über den Nationalpark Hainich in Kraft getreten.
3: Eigentlich ist das noch gar nicht so lange her. Aber eines ist offensichtlich, der Wald profitiert bis heute davon, dass viele Teile als Puffer und Schutzzone bei Schießübungen dienten und deshalb wenig oder gar nicht forstwirtschaftlich genutzt wurden. Die Holzwarte mit dem Namen Schlehenblick wurde erst vor einigen Jahren eigens für Nationalparkbesucherinnen und Besucher gebaut, um die Veränderungen des Gebietes gut beobachten zu können. Im Frühling blühen hier zahlreiche Schlehen, Heckenrosen und Weißdornbüsche. Auch viele Vogelarten wie die Turteltaube, der Wendehals, die Dorngrasmücke und der Raubwürger sind hier unterwegs.
2: Ich bin ehrlich gesagt heute auch selber sehr angetan. Ich kenne die Stelle seit 20 Jahren, habe da hier jahrelang auch Vogelerfassungen gemacht. Und jetzt hat in den letzten Jahren diese Entwicklung hin zum Wald enorme Fortschritte gemacht. Die Sträucher sind ganz stark gewachsen. Eine wirklich sehr, sehr beeindruckende Fläche, die wirklich zeigt, was das heißt, Natur Natur sein lassen. Was passiert hier im Falle des Nichteingreifens des Menschen?
3: Der Hainich selbst ist ein schon Jahrhunderte altes Waldgebiet. So prägend die militärische Nutzung für das Wachsen und Wuchernlassen des Waldes in der jüngeren Vergangenheit war, heute sind Spuren davon nur mehr schwer zu finden.
2: Wenn man dann genauer hinschaut, sieht man noch am Rande von Schießbahnen Bäume, die Splitterverletzungen aufweisen, wo ansonsten die Buche eine schöne glatte Rinde hat, ist sie dann über und über mit Splittern übersät. Es gibt auch noch einzelne Bäume, wo Geschosse drinstecken, das gibt es auch noch. Aber ansonsten ist es einfach Vergangenheit.
3: Befestigte Wege, Bunker und Beobachtungstürme wurden abgetragen. Militärische Altlasten mit Hilfe von Handsonden aufgespürt und entfernt.
2: Blindgänger und Munitionsreste sind natürlich gefunden worden, aber grundsätzlich ist alles beräumt.
3: In dichter bewaldetem Gebiet, dort wo einst das alte Forsthaus Thiemsburg stand, befindet sich das heutige Nationalparkzentrum. Manfred Großmann verwendet für weite Strecken im Nationalpark ein Elektroauto. Viele Wege aus Betonplatten, über die einst Panzer rollten, sind mit Schotter überdeckt worden und eignen sich ganz gut zum Fahrradfahren. Um die ehemalige Segelfliegerschule aus dem Dritten Reich und um die Grenztruppenkaserne aus DDR-Zeiten ist es friedlich geworden. Heute finden dort Schulgruppen und Naturbegeisterte Unterkunft. Vor dem Nationalparkzentrum wartet Helge Grashoff. Der 57-jährige ehemalige Forstwirt arbeitet heute als Ranger für den Nationalpark.
4: Ich bin hier in unmittelbarer Nähe des Baumkronenpfades auf der Thiemsburg aufgewachsen. Mein Vater war damals hier der Produktionsleiter der Stielproduktion. Da hat man hier aus dem wertvollen Buchenholz Stiele hergestellt, also vom Hammerstiel, Feilenheft bis hin Besenstiel, Kreuzhacken. Und da musste ich halt mit dabei sein. Als Kind sind wir halt hierher gezogen.
3: Aber nicht nur der Wald, auch die militärische Nutzung gehörte einst zum Alltag dazu, kann sich Helge Grashoff noch gut erinnern.
4: Es war sehr lautstark hier, man muss sich das unmittelbar vor, der Schießplatz, da ist hier mit allen Kalibern, Panzern und so weiter alles geschossen worden. Und der Spruch in der Gegend war, wenn man hier bauen will, muss man alles nur noch stärker bauen. Durch die Erschütterung des Schießplatzes muss das dann doch stabil gebaut werden. Und wenn man in der Nähe von einem sowjetischen Truppenübungsplatz gewohnt hat, dann ist das noch intensiver, weil die hatten keine Schießzeiten, die haben nur große Kaliber geschossen und zu allen möglichen Zeiten. Und die Truppenbewegung, die dann immer war, die hat man natürlich auch mitbekommen. Man musste sich an gewisse Regeln halten. Das wurde dann auch gefährlich.
3: Und trotz der nicht immer ganz ungefährlichen Truppenbewegungen wuchs Helge Grashoff hier mitten im Wald in relativer Abgeschiedenheit auf. Die Veränderungen erlebte er hautnah mit. An die neue Nutzung des Waldes musste er sich erst gewöhnen.
4: Ja, wir haben den Hainich wahrgenommen als Wald, wo man Holz rausholt. Das war natürlich ein Umdenken. Plötzlich den Baum stehen oder liegen zu lassen, nichts mehr rauszuholen. Ich erwische mich aber heute immer noch manchmal, wenn ich vorbeigehe, wie könnte fallen, was könnte bringen. Okay? Obwohl er stehen bleiben darf, muss. Okay? Das war schon ein Umdenken notwendig. Die Wertigkeit, was das eigentlich von Wert hat, dieser Hainich, das ist dann erst uns bewusst geworden, als hier immer mehr Leute reinkamen und sich dafür interessiert haben.
3: Neben der Wetterstation betreut Helge Grashoff auch das Fotofallenprojekt. Vergangenen Januar lief ihm erstmals ein Luchs vor die Linse, der dadurch im Hainich nachgewiesen werden konnte. Die Freude war groß.
4: Das ist ein Zeichen, dass das, ich sage immer, da muss irgendwas in Ordnung sein. Da muss irgendwas stimmen, dass der Luchs das Gebiet überhaupt annimmt. Das heißt nicht nur, dass dem die Hainichrehe schmecken, sondern er muss auch Sicherheit finden. Und es muss irgendwie angebunden, er muss hier irgendwie hergekommen sein. Entweder vom Harz runter und vielleicht wandert er hier durch Richtung Bayerischer Wald oder umgedreht. Und das wertet das Gebiet halt nochmal auf.
3: Der eigentliche Star des Hainich ist jedoch die Wildkatze, erklärt der Nationalparkleiter Manfred Großmann. Schätzungsweise 40 erwachsene Tiere haben im Hainich ihre Reviere und werden intensiv beforscht. Sie schätzen im Laubwald die vielen Versteckmöglichkeiten und kleinen Nagetiere wie Wühlmäuse, die ihnen als Nahrung dienen. Ein eigens angelegter grüner Korridor aus Büschen und Bäumen ermöglicht der Wildkatze seit einigen Jahren auch den Übertritt zu anderen Siedlungsgebieten, bis in den Thüringer Wald. Beobachten kann man die Wildkatzen jedoch am besten in Schaugehegen des Wildkatzendorfes Hütscheroda am Rande des Nationalparks. In freier Wildbahn sind sie äußerst selten zu sehen.
2: Ich habe jetzt in 20 Jahren Nationalpark 5-mal eine gesehen, also alle 4 Jahre. Und das waren 4-mal Husch- und Wegbegegnungen und nur eine, wo ich länger eine Wildkatze beobachten konnte aus einer gewissen Distanz.
3: Manfred Großmann führt über Treppen hinauf zur Einstiegsstelle des Baumkronenpfades. Hier kann man aus einer ungewohnten Perspektive den Wald betrachten.
2: Wir sind jetzt hier auf dem Baumkronenpfad, der 2005 eröffnet worden ist. Es war damals der erste in einem europäischen Nationalpark. Und er hat bundesweit ganz, ganz viele Nachahmer gefunden. Mittlerweile gibt es rund 20 Baumkronenpfade allein in Deutschland.
3: Mit einer sanften Steigung schlängelt sich der auf einer Stahlkonstruktion errichtete Pfad vom Stammbereich hinauf bis über die Baumkronen. Besucherinnen und Besucher können über 2 Schleifen insgesamt 530 Meter begehen. Direkt am Pfad finden sich 11 verschiedene Baumarten, wie die Winterlinde, die Esche, die Hainbuche oder der Spitzahorn.
2: Also eigentlich müsste man mindestens einmal in der Woche hier sein, weil sich die Verhältnisse immer so schnell ändern. Und ich war jetzt schon oft hier, aber man entdeckt jedes Mal irgendwas Neues. Ich bin jedes Mal fasziniert von dem, was man hier auf dem Pfad so alles erleben kann. Auch wenn man jetzt hier so steht, man merkt jetzt so, kommen die ersten Gewitterböen, die Bäume bewegen sich stärker. Man hat hier, wenn man so ganz ruhig steht, fast das Gefühl, der Pfad schwankt. Aber es schwankt nicht der Pfad, sondern die Bäume um uns herum schwanken. Und dann der Blick über den Wald. Und ich habe schon so oft erlebt, auch viele alte Forstleute, die den Wald seit 40 Jahren kennen, die sind auch begeistert, den Wald von einer ganz anderen Perspektive zu sehen. Es ist schon so ein bisschen eine andere Welt. Und einfach durch diesen extremen Jahreszeitenwechsel in diesem sehr baumartenreichen Laubbestand ist halt so wirklich jede Woche was anderes geboten.
3: Dank eines Aufzuges können auch Menschen im Rollstuhl und Familien mit Kinderwagen den Baumkronenpfad besuchen. Dunkle Gewitterwolken ziehen auf. Falls sich ein Gewitter direkt über dem Baumkronenpfad befindet, muss der Rundgang geräumt werden.
2: Mal schauen, ob das wegzieht. Das sind einfach so schöne Beobachtungen. Wenn man dann hier am Pfad Vögel hat, die sogar direkt auf der Konstruktion brüten und jetzt so am späten Nachmittag, da ist man hier fast alleine. Das ist eine wunderbare Stimmung. Wenn es nicht Gewitter wäre, dann könnte man sich auch hinsetzen und einfach so den Regen so ein bisschen auf sich einwirken lassen, einfach diese Atmosphäre genießen. Wo ist es dann schon möglich, in den Baumkronen zu sitzen und das Ganze zu erleben?
3: In der Mitte des Pfades befindet sich ein Aussichtsturm.
2: Jetzt sind wir also auf der Spitze auf 41 Meter Höhe und schauen so ringsum. Wenn wir jetzt hier auf die Nationalparkfläche gucken, dann schauen wir auf die größte nutzungsfreie Laubwaldfläche in ganz Deutschland. 5000 Hektar Laubwald am Stück auf dem Weg zum Urwald.
3: Blickt man von hier auf die Fläche des Nationalparks, sieht man fast ausschließlich Laubbäume. Die landwirtschaftlich intensiv genutzten Flächen wie große Rapsfelder, die direkt an den Hainich angrenzen, bilden einen starken Kontrast.
2: Wenn ich nach Norden gucke, bis zum nächstgelegenen deutschen Nationalpark, das ist der Harz. Und dort sieht man den Brocken von hier aus, das sind 80 Kilometer Luftlinie. Und wenn dann so die Regenschauer vorbeiziehen, ist es schon toll, wenn man das so mitverfolgt, das Wechselspiel zwischen Regen und Sonne. Und wenn man dann auch mal Glück hat und steht so im späten Herbst hier, dann ziehen die Kraniche hier vorüber. Wir sind hier in der Mitte der Hauptzugrichtung der Kraniche über Deutschland. Da fliegen dann im Herbst insgesamt 200.000 Kraniche über das Gebiet. Und hier mal so einen guten Tag können Sie auch mal so 10.000 Kraniche hier über den Hainich zählen. Das ist etwas, was man dann eigentlich so als normaler Waldbesucher ohne diese Hilfskonstruktion gar nicht erleben kann.
3: Manfred Großmann steuert nun noch die großen Buchen am Hünenteich an. Dort angekommen hat es bereits zu regnen begonnen. Doch der Blätterwald bietet einen guten Regenschutz.
2: In diesem Bereich hier am Hünteich sind wir jetzt in einem Bestand, der wirklich typisch ist für den Nationalpark Hainich. Wenn man sich so umschaut, die dominierende Baumart ist hier eindeutig die Buche. Hier schon ganz mächtige Exemplare, zum Teil über 80 cm stark. Die Buche ist die wichtigste Baumart hier im Nationalpark und sie ist natürlich eine Baumart, für die Europa eine ganz besondere Verantwortung trägt. Die Rotbuche, also Fagus sylvatica, ist auf Europa beschränkt. Sie würde von Natur aus in Deutschland sage und schreibe 2/3 der Fläche einnehmen. Heute nimmt sie gerade noch 5% ein. Und Buchenurwälder in Deutschland haben exakt einen Rückgang von 100%. Das heißt, es ist nichts mehr vorhanden.
3: Der Regen und die Feuchtigkeit bringen den Waldboden eindrucksvoll zum Dampfen. Das üppige, hell leuchtende Grün der Blätter hebt sich von den silbergrauen Stämmen der Rotbuche ab. Äste ragen über das Ufer am Hünenteich. Vereinzelt fallen, durch kleine Lücken im Zelt aus Blättern, Regentropfen auf die Wasseroberfläche des Teiches. Einige wenige morsche Baumstümpfe zeugen noch von der Zeit, als hier Forstwirtschaft betrieben wurde. Ansonsten dominiert mehr und mehr Totholz das Waldgebiet.
2: Wenn man so jetzt sich die Buche anschaut, die hat dann dieses ganz randige Blatt. Gerade beim Austrieb sieht man auch sehr schön, wenn man so gegen das Licht hält, die Blattwimpern, so Härchen an den Blättern. Und im Herbst hat sie halt dann diese goldbraune Färbung. Was zeichnet dann den Urwald aus? Das ist also dieses Nebeneinander von jungen und alten Bäumen und das Totholz natürlich. Aber es sind vor allem diese Baumdimensionen, die man im Wirtschaftswald so nicht findet, weil wir die Bäume in einem recht frühen Stadium ja schon nutzen. So eine Buche kann 250, 300, 350 Jahre alt werden und im Wirtschaftswald wird sie meist nach 120, spätestens 140 Jahren genutzt. Und dementsprechend findet man natürlich, wenn man den Bäumen Raum und Zeit gibt, ganz andere Durchmesser. Und hier haben wir jetzt so eine Buche, die hat schon fast 1 Meter Durchmesser. Und da wird es jetzt so langsam interessant. Die dicksten lebenden Buchen bei uns haben 1,30 Meter, 1,40 Meter. Und ich sage immer, auf dem Weg hin zum Urwald mitten in Deutschland braucht der Nationalpark Hainich nur noch eines. Und das ist Zeit.
3: Jetzt gibt man ihm die Zeit. Zwar sind 20 Jahre für einen Wald ein verhältnismäßig kurzer Zeitraum. Doch schon heute zeigt sich Manfred Großmann zufrieden, was hier seit der Nationalparkgründung im Schutzgebiet alles entstanden ist. Der Hainich beheimatet heute tausende Tier-, Pflanzen- und Pilzarten.
2: Da hat sich schon einiges getan und auch das Bewusstsein in der Bevölkerung ist anders. Wildnis ist nicht mehr so negativ belastet. Und wenn man jetzt nochmal so in die jüngere Vergangenheit des Hainich schaut, dann hat er doch eine ziemlich harte und brutale Vergangenheit gehabt. Das Militär hat hier den Ton angegeben und das ist schon eine schöne Freude, jetzt zu sehen, das Militärische ist verschwunden, die Grenztruppenkaserne ist weg, da ist jetzt eine Jugendherberge und hier, wo früher mal die Panzer fuhren, kann sich jetzt Natur ungestört entwickeln und das sollte eigentlich so die Zukunft sein, auch wenn man derzeit so weltweit betrachtet eher das Gegenteil befürchten muss, aber das ist irgendwie so ein schönes Beispiel für Schwerter zu Pflugscharen. Die Region hatte mit dem Nationalpark, ich will fast sagen, das große Los gezogen. Untersuchungen zeigen ja, was hier für Arbeitsplatzeffekt daraus sich entwickelt hat. Und da kann man doch sehr zufrieden sein.

0: Unterwegs im Nationalpark Hainich an der innerdeutschen Grenze. Die Reportage von Jakob Fessler wurde von Raphael Sass präsentiert. Rangerführungen gibt es regelmäßig von April bis Oktober.
1: Ernster und tiefer berührte mich der Anblick der Bäume. Ich sah jeden von ihnen sein abgesondertes Leben führen, seine besondere Form und Krone bilden und seinen eigenartigen Schatten werfen. Sie schienen nur als Einsiedler und Kämpfer den Bergen näher verwandt. Denn jeder von ihnen, zumal die höher am Berg stehenden, hatte seinen stillen Zehnkampf um Bestand und Wachstum mit Wind und Wetter und Gestein. Hermann Hesse aus Peter Kamenzing.

0: Nach diesen Ausflügen in den Deutschen Nationalpark Hainich und den Nationalpark Kalkalpen in Oberösterreich geht es nun in die Buchenwälder Rumäniens. Einige davon sind von der UNESCO ins Weltnaturerbe aufgenommen worden. Unter anderem die Waldregion Cinca Veche bei Brașov in den rumänischen Karpaten. Für Umweltschützer war die Anerkennung von Cinca Veche ein wichtiges, positives Signal. Sind doch Rumäniens Wälder ganz besonders von Abholzung und Raubbau betroffen. Dabei stellen die Buchenurwälder im Herzen der Karpaten eine unschätzbare ökologische Ressource dar. Und sie sind von atemberaubender Schönheit, wie sich Brigitte Vojkovic auf einer Exkursion überzeugen konnte. Ihre Reportage wird von Sibylle Norden präsentiert.
1: Man muss kein Experte sein, um den Unterschied zwischen einem durchschnittlichen europäischen Wald und einem europäischen Urwald zu erkennen. Was sofort ins Auge sticht, ist die Vielfalt an Bäumen unterschiedlichen Alters, unterschiedlicher Größe und Dimensionen. Ungewöhnlich für erstmalige Besucher eines Urwalds ist auch die große Zahl an Bäumen oder Baumteilen in verschiedenen Stadien des Verfalls.
2: In a managed forest, in fact, we reduce the development cycle of the forest. A natural process lasts 500-700 years, but in managed forest, we reduce this cycle in 100-120-140 years.
1: In einem bewirtschafteten Wald wird der Entwicklungszyklus stark verkürzt, erklärt Jovo Adrian Birisch, Professor an der Universität für Agrarwissenschaft und Veterinärmedizin in Bukarest. Der natürliche Wachstums- und Verfallsprozess kann bis zu 500 oder 700 Jahre dauern. In einem bewirtschafteten Wald wird er dagegen auf 100 bis 140 Jahre verkürzt. Das bedeutet, das meiste Holz erreicht nie das Stadium von Überreife und Verfall. Es wird vorher geschlägert.
2: Most of the wood cannot reach this development stage of overmature and decaying. We simply cut this overmature period.
1: In einem Urwald wie in Cinca Veche muss man genau hinsehen, um das Alter eines Baumes zu beurteilen. Größe und Umfang sind da kein Maßstab.
2: These seedlings have around 30-40 years and is 1 meter high, 2 centimeter diameter.
1: Jovo Adrian Birisch zeigt auf einen schmächtigen Baum, der 30 bis 40 Jahre alt, aber nur einen Meter hoch ist. Der Stamm misst gerade einmal 2 cm Durchmesser. Wenn Bäume wie dieser die nötige Geduld aufbringen, dann kann auch ihr Moment noch kommen.
2: If they are enough patient, maybe they will have the occasion.
1: Der Waldexperte Radomelo zeigt auf zwei Buchen, die in unmittelbarer Nähe zueinander stehen und ungefähr gleich alt sind. Dennoch hat die eine Buche bereits eine stattliche Statur erreicht, die andere jedoch steht schmächtig und dünn in der Landschaft.
3: This one was a lucky guy and that was not so lucky.
4: Aber die da hatte Glück und die andere nicht. Der stand ein großer Baum im Weg. Nun ist dieser alte Baum aber gestorben. Die kleine Buche steht nicht mehr völlig im Schatten wie zuvor. Sie erhält mehr Licht und könnte bald wie verrückt zu wachsen beginnen.
3: And create a light possibility will start to grow like a crazy. Okay. Vorbeim Video.
1: Sämlinge können in der Regel sehr lange im Schatten anderer Bäume ausharren, ergänzt Jovo Adrian Birisch. Sobald sich eine Öffnung im Baumkronendach über ihnen auftut, nutzen sie diese Chance und beginnen rasant zu wachsen.
2: Silver fir mainly, but also beech can resist even 80 or 100 years.
5: Silbertannen, aber auch Buchen, können 80 oder 100 Jahre warten und in dieser Zeit nur minimal wachsen. Das heißt, ein Baum mit einem Stammdurchmesser von 10 Zentimetern kann 100 Jahre alt sein. Da, sehen Sie, bei dieser Silbertanne sind die Abstände zwischen den unteren Zweigen sehr gering, weil der Baum lange im Schatten stand und am Wachstum gehindert wurde. Dann aber bekam er Licht, beschleunigte sein Wachstum und daher sind die Abstände zwischen zwischen den oberen Zweigen größer. Ein einziger Baum kann in seinem Leben bis zu 4 solcher Zyklen von unterdrücktem und beschleunigtem Wachstum durchlaufen. Das hängt vom Baumkronendach über ihm ab. Das gilt aber nur für Baumarten, die Schatten vertragen. Eichen oder Lärchen, die ständig Licht benötigen, haben andere Überlebensstrategien.
1: Jovo Adrenbirisch und Radu Melo sind jedes Mal wieder begeistert, wenn sie nach Xinca weggekommen. Wenn man sich intensiver mit dem Wald befasst und ihn wirklich verstehen will, dann wird jeder Besuch zu einer Art erstem Besuch.
3: If you try to find up more and more deep and deep, which is forest. That's the first time when I was in the virgin forest.
1: Dabei kennen beide die Waldregion seit Jahren. Beide sind aktiv an der Kartierung und Kategorisierung der rumänischen Wälder beteiligt, die gemäß internationaler Kriterien, vor allem aber auch gemäß der Karpatenkonvention erfolgt. Dieses Abkommen soll eine grenzüberschreitende Koordination von Schutzmaßnahmen im gesamten Karpatenraum garantieren. Radu Melo, der bei der rumänischen Sektion der globalen Natur- und Umweltschutzorganisation WWF Worldwide Fund for Nature tätig ist, hat auch die Gemeinde Xinca Veche mit seiner Expertise unterstützt. Die Gemeinde hatte den Wald im Zuge der Privatisierung nach dem Ende der kommunistischen Ära wieder zurückgehalten. Im Gegensatz zu vielen anderen privaten oder kommunalen Eigentümern betrachtete sie den Wald aber nicht nur als finanzielle Ressource.
4: Zunächst erkannte der für den Wald von Xinca Veche zuständige Manager, der selbst ein ausgebildeter Förster ist, den ökologischen Wert des Waldes. Den erklärte er dann auch dem Gemeinderat des gleichnamigen Ortes. Die Lokalregierung beschloss daraufhin, von sich aus 340 Hektar Urwald unter Schutz zu stellen. Ganz unabhängig davon, ob die staatliche Gesetzgebung die Bewirtschaftung erlauben würde oder nicht. Wir vom WWF boten der Gemeinde dann an, einen Managementplan zu erarbeiten und mit der UNESCO Kontakt aufzunehmen, damit sie den Wald in die Liste des Weltnaturerbes aufnimmt. Die Gemeinde war einverstanden. Nun ist Xinca Veche einer der bekanntesten Urwälder in Rumänien. Zum einen ist er wirklich wunderschön, zum anderen ist er auch gut erreichbar.
1: Immer wieder liegen mächtige Stämme über dem Weg, deren verbleibende Zweige und Wurzeln bizarre Formen bilden. Bei einzelnen Bäumen sind noch deutlich die Verletzungen zu erkennen, die sie beispielsweise durch Stürme oder fallende Äste anderer Bäume erlitten haben.
2: Usually they should fill in the hole.
5: Normalerweise sollte ein Baum in der Lage sein, ein bei einer Verletzung entstandenes Loch mit Harz zu füllen. Jungen und gesunden Bäumen gelingt das.
2: It was an injury produced by another tree.
5: Da, das war eine Wunde. Dieser Baum wurde verletzt, als ein anderer Baum zusammenbrach. Das kann schon vor 100 Jahren gewesen sein. Der Baum versuchte vergeblich, die Wunde zu isolieren. Daher konnten Insekten und Pilze eindringen. Aber der Baum ist noch immer kräftig. Bei Bäumen ist es ja so. Das alte Holz ist innen, außen kommt jedes Jahr eine neue Schicht dazu. Im Normalfall sollte also die neue Schicht Wunden isolieren. Die Spuren dieser Wunden bleiben dann im Baum. Bei Mensch und Tier ist das ja anders. Da versucht der Körper, verletztes Gewebe nach außen abzustoßen. Dagegen wird ein Baum weiterleben, wenn es ihm gelingt, eine Wunde zu schließen und in den tieferen Schichten zu isolieren. Denn physiologisch aktiv sind die letzten Jahresringe. Da fließen Wasser und Mineralstoffe von den Wurzeln zu den Blättern und umgekehrt. Der zentrale Teil des Stamms ist physiologisch nicht aktiv. Die Gefäße sind gefüllt mit Harz, Tanninen und anderen Stoffen, die das Holz stark machen. Das ist für die Mechanik und den Widerstand wichtig. Nur der äußere Teil ist physiologisch aktiv. Außen ist dieser Baum noch immer gesund.
2: And only the exterior part is active physiologically. Yes, so and is still healthy here in the exterior.
1: Weiter oben am Hang liegt ein riesiger Baum mit Zweigen und Ästen quer über dem Boden. Der Baum war offenkundig noch gesund, als ein Sturm ihn umwarf oder ein anderer Baum ihn im Fallen mitriss, analysiert Jovo Adrian Bierisch. Er zeigt auf einen anderen Baum.
2: This is a dominant silver fir tree.
5: Das ist eine Edeltanne, die an ihr Lebensende gekommen ist. Sie wird bereits von Pilzen angegriffen und ist am Absterben. Hier wurde sie auch verletzt und Pilze und Bakterien konnten eindringen und den Verfall beschleunigen.
2: Fungi and bacteria, insects found a kind of gate to go inside and accelerate the death of.
1: Jovo Adrian Bierisch hebt ein Stück Baumrinde hoch, das bereits völlig morsch ist. Auf dem Stamm wimmelt es vor Insekten. Überall sind kleine Löcher zu sehen, die Insekten und Pilze in den Stamm gebohrt haben.
2: Here you can see the way it function. That tree died, the gap open, new seedlings take the place. This is the development, yes, the dynamics.
1: Das ist der natürliche Kreislauf. Ein Baum stirbt, eine Lücke tut sich auf, junge Bäume rücken nach, von denen es auch wieder nur ein Teil schaffen wird. Urwälder sind keine romantische Welt, meint Jovo Adrian Bierisch.
2: It's about life and death, surviving in a not always very friendly world.
1: Von einem Urwald wie dem in Schinkerwecke kann man viel lernen, meint Radu Melo. Vorausgesetzt, es bleibt die Zeit dazu.
3: We can learn a lot from this forest if we have time enough to see it and to understand it.

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Margit Atzler besuchte einen der Nationalparks Austria, den Nationalpark Kalkalpen. Jakob Fessler überzeugte sich an der innerdeutschen Grenze von der Transformation eines Militärsperrgebiets zum Nationalpark Hainich. Und Brigitte Vojkovic erkundete die letzten Buchenurwälder in Rumänien. Gesprochen haben Michael Köppel, Andreas Maurer, Sibylle Norden, Raphael Sasso und Nikolaus Kinski. Redaktion Ursula Burkhardt. 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

Und jetzt zuletzt noch ein paar Buchtipps. Der Wald ist der schlichte Titel einer Anthologie, die im Reclam Verlag erschienen ist und Gedichte von Josef Eichendorff bis Erich Fried versammelt. Und das Buch Waldwunder, vom Glück im Grünen zu sein, kleine Auszeiten in Bildern und Geschichten, ist im Dumont Reiseverlag erschienen. Es berichtet von den vielen europäischen Waldwundern, unter anderem auch vom Nationalpark Hainich.

0: 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Fürs Zuhören bedankt sich im Namen des Teams Ursula Burkert. Aber bleiben Sie dran, nach den Nachrichten folgt die Ö1 Nachtmusik.
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2: Am Mikrofon ist Sophie Moos-Eder, es ist 1 Uhr. Wer die partielle Sonnenfinsternis morgen fotografieren will, sollte vorsichtig sein. Man sollte das am besten mit einer speziellen Ausrüstung machen. Um kurz vor 7:30 verdeckt der Mond morgen Abend kurz die Sonne. Anke Mandl.
3: Wer das Schauspiel mit dem Smartphone fotografieren möchte, sollte unbedingt einen speziellen Solarfilter verwenden. Das rät das Forum Mobilkommunikation. Der Filter muss direkt vor der Kameralinse angebracht werden, denn ohne ihn kann der empfindliche Bildsensor des Smartphones beschädigt werden. Sonnenbrillen oder improvisierte Filter bieten keinen ausreichenden Schutz. Solche Solarfilter gibt es zum Beispiel bei spezialisierten Astrofachhändlern. Für bessere Fotos kann man, wenn das Handy diese Funktion anbietet, den Foto-Pro-Modus verwenden. Dadurch lässt sich die Belichtung genauer einstellen, die Bilder sollen dadurch schärfer und detailreicher werden. Und das Wichtigste, niemals ungeschützt, sondern nur mit einer zertifizierten Schutzbrille in die Sonne schauen, damit die Augen nicht gefährdet werden.
2: Mehrere hundert Frauen haben vor dem Bundeskanzleramt in Wien demonstriert. Sie werfen Bundeskanzler Christian Stocker fehlende Wertschätzung vor. Stocker hat ja gesagt, Kinderbetreuung sei keine Arbeit. Schwerer E-Scooter-Unfall in Niederndorf in Tirol. Eine 13-Jährige hat ohne Helm die Kontrolle über ihren Roller verloren. Sie ist in einen Bauzaun gecrasht und gestürzt. Die 13-Jährige hat sich schwer am Kopf verletzt und ist bewusstlos geworden. Und Österreichs Diskus-Ass Lukas Weiß-Heidinger startet heute in die Leichtathletik-EM in Birmingham. Nach einem Hexenschuss hofft er auf einen Finaleinzug. Bernhard Kastler.
4: Erst vergangene Woche hat Weiß-Heidinger grünes Licht für seinen Start bei der Europameisterschaft in England bekommen. Nach einem Hexenschuss habe der Oberösterreicher seinen Rücken so weit im Griff,
5: dass es für den Wettkampf dann nicht relevant ist, und das stimmt mir sehr positiv auf alle Fälle.
4: Vor 2 Jahren hat Weiß-Heidinger bei der EM in Rom Silber geholt. Heuer ist der Diskus noch nicht so leicht von der Hand gegangen, aber bei einem Großereignis könne viel passieren, so der 34-jährige Oberösterreicher. Zunächst gelte es, den Aufstieg ins Finale zu schaffen, aber nur weiterkommen sei nicht das Ziel.
5: Natürlich ist egal, ob es Erster oder Zwölfter, aber so ein bisschen Selbstvertrauen sammeln für das Finale natürlich, das wäre der Traum.
4: Mit Will Diebu ist ein zweiter Österreicher in der Qualifikation am Start. Die Weitenjagd ist heute ab 11.30 Uhr live zu sehen in ORF 1.
2: Und jetzt zum Wetter und zu Georg Brack.
6: Recht warm geht es durch die Nacht. Die Tiefstwerte 18 bis 25 Grad. Ein paar Grad kühler wird es nur in den Alpen und im Waldviertel. Tagsüber werden es heute 26 bis knapp 35 Grad. Außerdem wechseln Sonnenschein und Wolken. Speziell am Nachmittag kommen auch ein paar Regenschauer und Gewitter dazu. Die meisten und teils kräftige gibt es heute in Salzburg, Kärnten und der Steiermark. Morgen am Mittwoch gehen die Temperaturen dann ein bisschen zurück. Es gibt aber deutlich mehr Sonnenschein und deutlich weniger Schauer und Gewitter als heute.

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1: Am Mikrofon begrüßt Sie Klaus Wienerreuther. Die kommenden 5 Stunden Musik sind ein bunter Querschnitt durch die Musik- und Konzertproduktion unterschiedlichster Kulturradiosender in Europa, in den USA, in Kanada, Australien und im Fernen Osten. Alle Angaben zu den Stücken und den Interpretinnen und Interpreten finden Sie auch auf der Ö1-Webseite. Auskünfte gibt es ebenso telefonisch beim Ö1-Service unter der Wiener Nummer 501 70 371. Wir starten im ersten Teil dieser Ö1-Nachtmusik mit dem Sonett 292, Petrarch, komponiert von dem 2001 verstorbenen Lars Johann Werle. Mogens Dahl dirigiert den Kammerchor Jütland.

Die Sonate 2 aus den Violinsonaten stammt aus der Feder des Barockkomponisten Giovanni Antonio Piani. Präludium, Allemande, Sarabande, Chic und Presto. Solistin ist Eva Saladin. Daniel Rosin spielt Cello, Johannes Keller Cembalo.

Die Geigerin Eva Saladin, der Cellist Daniel Rosin und der Cembalist Johannes Keller spielten die Sonate 2 von Giovanni Antonio Piani. Frédéric Chopin ist der Komponist der Introduktion und Variationen über ein Thema aus Erols Ludovic in B-Dur, Opus 12. Erster Satz Allegro Maestoso. Zweiter Satz Allegro Moderato. Dritter Satz Lento. Vierter Satz Scherzo Vivace. Am Klavier sitzt Ludmil Angelov.

Sie hörten Introduktion und Variationen über ein Thema aus Erols Ludovic in B-Dur von Frédéric Chopin, interpretiert von dem bulgarischen Pianisten Ludmil Angelov. Die 2001 verstorbene estnische Komponistin Ester Megi ist die Schöpferin des Orchesterwerks Bukolik. Arvo Volmer dirigiert das Nationale Estnische Sinfonieorchester.

Die estnischen Symphoniker unter Arvo Wolmer spielten Biokolleg von Esther Megi. Auf dem Programm steht das Quartett für Flöte und Streicher in C-Dur, Köchelverzeichnis 171 von Wolfgang Amadeus Mozart. Erster Satz Allegro, zweiter Satz Andantino. Yong Wu-chun Geige, Myung-hee Cho Bratsche, Ying-kyung Chi Cello, Jung-mi Kim Flöte.

Sie hörten das Quartett für Flöte und Streicher in C-Dur von Wolfgang Amadeus Mozart. Die Suite Nummer 9 in D-Moll wurde von dem 1733 verstorbenen Robert de Vissé komponiert. Prélude, Allemande, Courante, Sarabande, Menuet, Chic. Comalé à Kakpo spielt das Zimbal, eine trapezförmige Kastenzither.

Der Hackbrettspieler Komalé Akakpo spielte die Suite Nummer 9 in D-Moll von Robert de Vissé. Sergei Rachmaninow ist der Komponist des Klavierkonzertes Nummer 4 in G-Moll. Solist ist Jean-Yves Thibaudet. Michael Tilson Thomas dirigiert die San Francisco Symphoniker.